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2: Paulus, ein Apostel Christi Jesu durch den Willen Gottes, an die Heiligen in Ephesus, die Gläubigen in Christus Jesus. Gnade sei mit euch und Friede von Gott, unserem Vater, und dem Herrn Jesus Christus. Gelobt sei Gott, der Vater unseres Herrn Jesus Christus, der uns gesegnet hat mit allem geistlichen Segen im Himmel durch Christus. Denn in ihm hat er uns erwählt, ehe der Welt grundgelegt war, dass wir heilig und untadelig vor ihm sein sollten. In seiner Liebe hat er uns dazu vorherbestimmt, seine Kinder zu sein durch Jesus Christus nach dem Wohlgefallen seines Willens, zum Lob seiner herrlichen Gnade, mit der er uns begnadet hat in dem Geliebten. In ihm haben wir die Erlösung durch sein Blut, die Vergebung der Sünden, nach dem Reichtum seiner Gnade, die er uns reichlich hat widerfahren lassen in aller Weisheit und Klugheit. Denn Gott hat uns wissen lassen das Geheimnis seines Willens nach seinem Ratschluss, den er zuvor in Christus gefasst hatte, um ihn auszuführen, wenn die Zeit erfüllt wäre, dass alles zusammengefasst würde in Christus, was im Himmel und auf Erden ist. In ihm sind wir auch zu Erben eingesetzt worden, die wir dazu vorherbestimmt sind, nach dem Vorsatz dessen, der alles wirkt, nach dem Ratschluss seines Willens, damit wir etwas seien zum Lob seiner Herrlichkeit, die wir zuvor auf Christus gehofft haben. In ihm seid auch ihr, die ihr das Wort der Wahrheit gehört habt, nämlich das Evangelium von eurer Seligkeit. In ihm seid auch ihr, als ihr gläubig wurdet, versiegelt worden mit dem Heiligen Geist, der verheißen ist, welcher ist das Unterpfand unseres Erbes zu unserer Erlösung, dass wir sein Eigentum würden zum Lob seiner Herrlichkeit. Darum auch ich, nachdem ich gehört habe von dem Glauben bei euch an den Herrn Jesus und von eurer Liebe zu allen Heiligen, höre ich nicht auf zu danken für euch und gedenke euer in meinem Gebet, dass der Gott unseres Herrn Jesus Christus, der Vater der Herrlichkeit, euch gebe den Geist der Weisheit und der Offenbarung, ihn zu erkennen. Und er gebe euch erleuchtete Augen des Herzens, damit ihr erkennt, zu welcher Hoffnung ihr von ihm berufen seid, wie reich die Herrlichkeit seines Erbes für die Heiligen ist und wie überschwänglich groß seine Kraft an uns, die wir glauben, weil die Macht seiner Stärke bei uns wirksam wurde, mit der er in Christus gewirkt hat. Durch sie hat er ihn von den Toten auferweckt und eingesetzt zu seiner Rechten im Himmel, über alle Reiche, Gewalt, Macht, Herrschaft und alles, was sonst einen Namen hat, nicht alleine in dieser Welt, sondern auch in der zukünftigen. Und alles hat er unter seine Füße getan und hat ihn gesetzt, der Gemeinde zum Haupt über alles, welche sein Leib ist, nämlich die Fülle dessen, der alles in allem erfüllt. Auch ihr wart tot durch eure Übertretungen und Sünden, in denen ihr früher gelebt habt nach der Art dieser Welt, unter dem Mächtigen, der in der Luft herrscht, nämlich dem Geist, der zu dieser Zeit am Werk ist in den Kindern des Ungehorsams. Unter ihnen haben auch wir alle einst unser Leben geführt in den Begierden unseres Fleisches und taten den Willen des Fleisches und der Sinne und waren Kinder des Zorns von Natur wie auch die anderen. Aber Gott, der reich ist an Barmherzigkeit, hat in seiner großen Liebe, mit der er uns geliebt hat, auch uns, die wir tot waren in den Sünden, mit Christus lebendig gemacht. Aus Gnade seid ihr selig geworden. Und er hat uns mit auferweckt und mit eingesetzt im Himmel in Christus Jesus, damit er in den kommenden Zeiten erzeige den überschwänglichen Reichtum seiner Gnade durch seine Güte gegen uns in Christus Jesus. Denn aus Gnade seid ihr selig geworden durch Glauben, und das nicht aus euch. Gottes Gabe ist es, nicht aus Werken, damit sich nicht jemand rühme. Denn wir sind sein Werk, geschaffen in Christus Jesus zu guten Werken, die Gott zuvor bereitet hat, dass wir darin wandeln sollen. Darum denkt daran, dass ihr, die ihr von Geburt einst Heiden wart und Unbeschnittene genannt wurdet von denen, die äußerlich beschnitten sind, dass ihr zu jener Zeit ohne Christus wart, ausgeschlossen vom Bürgerrecht Israels und Fremde außerhalb des Bundes der Verheißung. Daher hattet ihr keine Hoffnung und wart ohne Gott in der Welt. Jetzt aber in Christus Jesus seid ihr, die ihr einst ferne wart, nahe geworden durch das Blut Christi. Denn er ist unser Friede, der aus beiden eines gemacht hat und den Zaun abgebrochen hat, der dazwischen war, nämlich die Feindschaft. Durch das Opfer seines Leibes hat er abgetan das Gesetz mit seinen Geboten und Satzungen, damit er in sich selber aus den Zweien einen neuen Menschen schaffe und Frieden mache und die beiden versöhne mit Gott in einem Leib durch das Kreuz, indem er die Feindschaft tötete durch sich selbst. Und er ist gekommen und hat im Evangelium Frieden verkündigt, euch, die ihr fern wart, und Frieden denen, die nahe waren. Denn durch ihn haben wir alle beide in einem Geist den Zugang zum Vater. So seid ihr nun nicht mehr Gäste und Fremdlinge, sondern Mitbürger der Heiligen und Gottes Hausgenossen, erbaut auf den Grund der Apostel und Propheten, da Jesus Christus der Eckstein ist, auf welchem der ganze Bau ineinander gefügt wächst, zu einem heiligen Tempel in dem Herrn. Durch ihn werdet auch ihr mit erbaut zu einer Wohnung Gottes im Geist. Deshalb sage ich, Paulus, der Gefangene Christi Jesu für euch Heiden, ihr habt ja gehört, welches Amt die Gnade Gottes mir für euch gegeben hat. Durch Offenbarung ist mir das Geheimnis kundgemacht worden, wie ich eben aufs Kürzeste geschrieben habe. Daran könnt ihr, wenn ihr's lest, meine Einsicht in das Geheimnis Christi erkennen. Dies war in früheren Zeiten den Menschenkindern nicht kundgemacht, wie es jetzt offenbart ist seinen heiligen Aposteln und Propheten durch den Geist. Nämlich, dass die Heiden Miterben sind und mit zu seinem Leib gehören und Mitgenossen der Verheißung in Christus Jesus sind durch das Evangelium, dessen Diener ich geworden bin durch die Gabe der Gnade Gottes, die mir nach seiner mächtigen Kraft gegeben ist. Mir, dem Allergeringsten unter allen Heiligen, ist die Gnade gegeben worden, den Heiden zu verkünden den unausforschlichen Reichtum Christi und für alle ans Licht zu bringen, wie Gott seinen geheimen Ratschluss ausführt, der von Ewigkeit her verborgen war in ihm, der alles geschaffen hat. Damit jetzt kund werde die mannigfaltige Weisheit Gottes den Mächten und Gewalten im Himmel durch die Gemeinde. Diesen ewigen Vorsatz hat Gott ausgeführt in Christus Jesus, unserem Herrn, durch den wir Freimut und Zugang haben in aller Zuversicht durch den Glauben an ihn. Darum bitte ich, dass ihr nicht müde werdet wegen der Bedrängnisse, die ich für euch erleide, die für euch eine Ehre sind. Deshalb beuge ich meine Knie vor dem Vater, der der rechte Vater ist über alles, was da Kinder heißt im Himmel und auf Erden, dass er euch Kraft gebe nach dem Reichtum seiner Herrlichkeit, stark zu werden durch seinen Geist an dem inwendigen Menschen. Dass Christus durch den Glauben in euren Herzen wohne und ihr in der Liebe eingewurzelt und gegründet seid. So könnt ihr mit allen Heiligen begreifen, welches die Breite und die Länge und die Höhe und die Tiefe ist, auch die Liebe Christi erkennen, die alle Erkenntnis übertrifft, damit ihr erfüllt werdet mit der ganzen Gottesfülle. Dem aber, der überschwänglich tun kann, über alles hinaus, was wir bitten oder verstehen, nach der Kraft, die in uns wirkt, dem sei Ehre in der Gemeinde und in Christus Jesus zu aller Zeit, von Ewigkeit zu Ewigkeit. Amen. So ermahne ich euch nun, ich, der Gefangene in dem Herrn, dass ihr der Berufung würdig lebt, mit der ihr berufen seid, in aller Demut und Sanftmut, in Geduld. ertragt einer den anderen in Liebe und seid darauf bedacht, zu wahren die Einigkeit im Geist durch das Band des Friedens. Ein Leib und ein Geist, wie ihr auch berufen seid zu einer Hoffnung eurer Berufung, ein Herr, ein Glaube, eine Taufe. Ein Gott und Vater aller, der da ist über allen und durch alle und in allen. Einem jeden aber von uns ist die Gnade gegeben nach dem Maß der Gabe Christi. Darum heißt es, er ist aufgefahren zur Höhe und hat Gefangene mit sich geführt und hat den Menschen Gaben gegeben. Dass er aber aufgefahren ist, was heißt das anderes, als dass er auch hinabgefahren ist in die Tiefen der Erde? Der hinabgefahren ist, das ist derselbe, der aufgefahren ist über alle Himmel, damit er alles erfülle. Und er hat einige als Apostel eingesetzt, einige als Propheten, einige als Evangelisten, einige als Hirten und Lehrer, damit die Heiligen zugerüstet werden zum Werk des Dienstes. Dadurch soll der Leib Christi erbaut werden, bis wir alle hingelangen zur Einheit des Glaubens und der Erkenntnis des Sohnes Gottes, zum vollendeten Mann, zum vollen Maß der Fülle Christi, damit wir nicht mehr unmündig sein und uns von jedem Wind einer Lehre bewegen und umhertreiben lassen durch trügerisches Spiel der Menschen, mit dem sie uns arglistig verführen. Lasst uns aber wahrhaftig sein in der Liebe und wachsen in allen Stücken zu dem hin, der das Haupt ist, Christus, von dem aus der ganze Leib zusammengefügt ist und ein Glied am anderen hängt durch alle Gelenke, wodurch jedes Glied das andere unterstützt nach dem Maß seiner Kraft und macht, dass der Leib wächst und sich selbst aufbaut in der Liebe. So sage ich nun und bezeuge in dem Herrn, dass ihr nicht mehr leben dürft, wie die Heiden leben, in der Nichtigkeit ihres Sinnes. Ihr Verstand ist verfinstert und sie sind entfremdet dem Leben, das aus Gott ist, durch die Unwissenheit, die in ihnen ist, und durch die Verstockung ihres Herzens. Sie sind abgestumpft und haben sich der Ausschweifung ergeben, um allerlei unreine Dinge zu treiben in Habgier. Ihr aber habt Christus nicht so kennengelernt. Ihr habt doch von ihm gehört und seid in ihm unterwiesen, wie es Wahrheit in Jesus ist. Legt von euch ab den alten Menschen mit seinem früheren Wandel, der sich durch trügerische Begierden zugrunde richtet. Erneuert euch aber in eurem Geist und Sinn und zieht den neuen Menschen an, der nach Gott geschaffen ist in wahrer Gerechtigkeit und Heiligkeit. Darum legt die Lüge ab und redet die Wahrheit, ein jeder mit seinem Nächsten, weil wir einander Glieder sind. Zürnt ihr, so sündigt nicht. Lasst die Sonne nicht über eurem Zorn untergehen und gebt nicht Raum dem Teufel. Wer gestohlen hat, der stehle nicht mehr, sondern arbeite und schaffe mit eigenen Händen das nötige Gut, damit er dem Bedürftigen abgeben kann. Lasst kein faules Geschwätz aus eurem Mund gehen, sondern redet, was gut ist, was erbaut und was notwendig ist, damit es Segen bringe denen, die es hören. Und betrübt nicht den Heiligen Geist Gottes, mit dem ihr versiegelt seid für den Tag der Erlösung. Alle Bitterkeit und Grimm und Zorn und Geschrei und Lästerung seien fern von euch samt aller Bosheit. Seid aber untereinander freundlich und herzlich und vergebt einer dem anderen, wie auch Gott euch vergeben hat in Christus. So folgt nun Gottes Beispiel als die geliebten Kinder und lebt in der Liebe, wie auch Christus uns geliebt hat und hat sich selbst für uns gegeben als Gabe und Opfer, Gott zu einem lieblichen Geruch. Von Unzucht aber und jeder Art Unreinheit oder Habsucht soll bei euch nicht einmal die Rede sein, wie es sich für die Heiligen gehört. Auch schandbare und närrische oder lose Reden stehen euch nicht an, sondern vielmehr Danksagung. Denn das sollt ihr wissen, dass kein Unzüchtiger oder Unreiner oder Habsüchtiger, das sind Götzendiener, ein Erbteil hat im Reich Christi und Gottes. Lasst euch von niemandem verführen mit leeren Worten, denn um dieser Dinge willen kommt der Zorn Gottes über die Kinder des Ungehorsams. Darum seid nicht ihre Mitgenossen. Denn ihr wart früher Finsternis, nun aber seid ihr Licht in dem Herrn. Lebt als Kinder des Lichts. Die Frucht des Lichts ist lauter Güte und Gerechtigkeit und Wahrheit. Prüft, was dem Herrn wohlgefällig ist, und habt nicht Gemeinschaft mit den unfruchtbaren Werken der Finsternis. Deckt sie vielmehr auf. Denn was von ihnen heimlich getan wird, davon auch nur zu reden, ist schändlich. Das alles aber wird offenbar, wenn's vom Licht aufgedeckt wird. Denn alles, was offenbar wird, das ist Licht. Darum heißt es, wach auf, der du schläfst, und steh auf von den Toten, so wird dich Christus erleuchten. So seht nun sorgfältig darauf, wie ihr euer Leben führt, nicht als Unweise, sondern als Weise, und kauft die Zeit aus, denn es ist böse Zeit. Darum werdet nicht unverständig, sondern versteht, was der Wille des Herrn ist. Und sauft euch nicht voll Wein, woraus ein unordentliches Wesen folgt, sondern lasst euch vom Geist erfüllen. Ermuntert einander mit Psalmen und Lobgesängen und geistlichen Liedern. Singt und spielt dem Herrn in eurem Herzen und sagt Dank Gott dem Vater alle Zeit für alles im Namen unseres Herrn Jesus Christus. Ordnet euch einander unter in der Furcht Christi. Ihr Frauen ordnet euch euren Männern unter wie dem Herrn. Denn der Mann ist das Haupt der Frau, wie auch Christus das Haupt der Gemeinde ist, die er als seinen Leib erlöst hat. Aber wie nun die Gemeinde sich Christus unterordnet, so sollen sich auch die Frauen ihren Männern unterordnen in allen Dingen. Ihr Männer, liebt eure Frauen, wie auch Christus die Gemeinde geliebt hat und hat sich selbst für sie dahingegeben, um sie zu heiligen. Er hat sie gereinigt durch das Wasserbad im Wort, damit er sie vor sich stelle als eine Gemeinde, die herrlich sei und keinen Flecken oder Runzel oder etwas dergleichen habe, sondern die heilig und untadelig sei. So sollen auch die Männer ihre Frauen lieben wie ihren eigenen Leib. Wer seine Frau liebt, der liebt sich selbst. Denn niemand hat je sein eigenes Fleisch gehasst, sondern ernährt und pflegt es wie auch Christus die Gemeinde. Denn wir sind Glieder seines Leibes. Darum wird ein Mann Vater und Mutter verlassen und an seiner Frau hängen, und die zwei werden ein Fleisch sein. Dies Geheimnis ist groß. Ich deute es aber auf Christus und die Gemeinde. Darum auch ihr, ein jeder habe lieb seine Frau wie sich selbst, die Frau aber ehre den Mann. Ihr Kinder, seid gehorsam euren Eltern in dem Herrn, denn das ist recht. Ehre Vater und Mutter, das ist das erste Gebot, das eine Verheißung hat, auf dass dir's wohlgehe und du lange lebest auf Erden. Und ihr Väter, reizt eure Kinder nicht zum Zorn, sondern erzieht sie in der Zucht und Ermahnung des Herrn. Ihr Sklaven, seid gehorsam euren irdischen Herren mit Furcht und Zittern, in Einfalt eures Herzens als dem Herrn Christus. Nicht mit Dienst allein vor Augen, um den Menschen zu gefallen, sondern als Knechte Christi, die den Willen Gottes tun von Herzen. Tut euren Dienst mit gutem Willen als dem Herrn und nicht den Menschen, denn ihr wisst, was ein jeder Gutes tut, das wird er vom Herrn empfangen, er sei Sklave oder Freier. Und ihr Herren, tut ihnen gegenüber das Gleiche und lasst das Drohen, denn ihr wisst, dass euer und ihr Herr im Himmel ist, und bei ihm gilt kein Ansehen der Person. Zuletzt, seid stark in dem Herrn und in der Macht seiner Stärke. Zieht an die Waffenrüstung Gottes, damit ihr bestehen könnt gegen die listigen Anschläge des Teufels. Denn wir haben nicht mit Fleisch und Blut zu kämpfen, sondern mit Mächtigen und Gewaltigen, nämlich mit den Herren der Welt, die in dieser Finsternis herrschen, mit den bösen Geistern unter dem Himmel. Deshalb ergreift die Waffenrüstung Gottes, damit ihr an dem bösen Tag Widerstand leisten und alles überwinden und das Feld behalten könnt. So steht nun fest, umgürtet an euren Lenden mit Wahrheit und angetan mit dem Panzer der Gerechtigkeit und an den Beinen gestiefelt, bereit einzutreten für das Evangelium des Friedens. Vor allen Dingen aber ergreift den Schild des Glaubens, mit dem ihr auslöschen könnt alle feurigen Pfeile des Bösen, und nehmt den Helm des Heils und das Schwert des Geistes, welches ist das Wort Gottes. Betet allezeit mit Bitten und Flehen im Geist und wacht dazu mit aller Beharrlichkeit im Gebet für alle Heiligen und für mich, dass mir das Wort gegeben werde, wenn ich meinen Mund auftue, freimütig das Geheimnis des Evangeliums zu verkündigen, dessen Bote ich bin in Ketten, dass ich mit Freimut davon rede, wie ich es muss. Damit aber auch ihr wisst, wie es um mich steht und was ich mache, wird euch Tychikus alles berichten, mein lieber Bruder und treuer Diener in dem Herrn, den ich eben dazu gesandt habe zu euch, dass ihr erfahrt, wie es um uns steht und dass er eure Herzen tröste. Friede sei mit den Brüdern und Liebe mit Glauben von Gott, dem Vater und dem Herrn Jesus Christus. Die Gnade sei mit allen, die lieb haben unseren Herrn Jesus Christus.

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1: Paulus, ein Apostel Christi Jesu nach dem Befehl Gottes, unseres Heilands, und Christi Jesu, der unsere Hoffnung ist, an Timotheus, meinen rechten Sohn im Glauben. Gnade, Barmherzigkeit, Friede von Gott, dem Vater, und unserem Herrn Christus Jesus. Du weißt, wie ich dich ermahnt habe, in Ephesus zu bleiben, als ich nach Mazedonien zog, und einigen zu gebieten, dass sie nicht anders lehren, auch nicht Acht haben auf die Fabeln und Geschlechtsregister, die kein Ende haben und eher Fragen aufbringen, als dass sie dem Ratschluss Gottes im Glauben dienen. Die Hauptsumme aller Unterweisung aber ist Liebe aus reinem Herzen und aus gutem Gewissen und aus ungefärbtem Glauben. Davon sind einige abgeirrt und haben sich hingewandt zu unnützem Geschwätz, wollen die Schrift meistern und verstehen selber nicht, was sie sagen oder was sie so fest behaupten. Wir wissen aber, dass das Gesetz gut ist, wenn es jemand recht gebraucht, weil er weiß, dass dem Gerechten kein Gesetz gegeben ist, sondern den Ungerechten und Ungehorsamen, den Gottlosen und Sündern, den Unheiligen und Ungeistlichen, den Vatermördern und Muttermördern, den Totschlägern, den Unzüchtigen, den Knabenschändern, den Menschenhändlern, den Lügnern, den Meineidigen und wenn noch etwas anderes der heilsamen Lehre zuwider ist, nach dem Evangelium von der Herrlichkeit des seligen Gottes, das mir anvertraut ist. Ich danke unserem Herrn Christus Jesus, der mich stark gemacht und für treu erachtet hat und in das Amt eingesetzt, mich, der ich früher ein Lästerer und ein Verfolger und ein Frevler war. Aber mir ist Barmherzigkeit widerfahren, denn ich habe es unwissend getan, im Unglauben. Es ist aber desto reicher geworden die Gnade unseres Herrn samt dem Glauben und der Liebe, die in Christus Jesus ist. Das ist gewisslich wahr und ein Wort des Glaubens wert, dass Christus Jesus in die Welt gekommen ist, die Sünder selig zu machen, unter denen ich der Erste bin. Aber darum ist mir Barmherzigkeit widerfahren, dass Christus Jesus an mir als Erstem alle Geduld erweise, zum Vorbild denen, die an ihn glauben sollten, zum ewigen Leben. Aber Gott, dem ewigen König, dem Unvergänglichen und Unsichtbaren, der allein Gott ist, sei Ehre und Preis in Ewigkeit. Amen. Diese Botschaft vertraue ich dir an, mein Sohn Timotheus, nach den Weissagungen, die früher über dich ergangen sind, damit du in ihrer Kraft einen guten Kampf kämpfst und den Glauben und ein gutes Gewissen hast. Das haben einige von sich gestoßen und am Glauben Schiffbruch erlitten. Unter ihnen sind Hymenäus und Alexander, die ich dem Satan übergeben habe, damit sie in Zucht genommen werden und nicht mehr lästern. So ermahne ich nun, dass man vor allen Dingen tue Bitte, Gebet, Fürbitte und Danksagung für alle Menschen, für die Könige und für alle Obrigkeit, damit wir ein ruhiges und stilles Leben führen können in aller Frömmigkeit und Ehrbarkeit. Dies ist gut und wohlgefällig vor Gott, unserem Heiland, welcher will, dass allen Menschen geholfen werde und sie zur Erkenntnis der Wahrheit kommen. Denn es ist ein Gott und ein Mittler zwischen Gott und den Menschen, nämlich der Mensch Christus Jesus, der sich selbst gegeben hat für alle zur Erlösung, dass dies zu seiner Zeit gepredigt werde. Dazu bin ich eingesetzt als Prediger und Apostel, ich sage die Wahrheit und lüge nicht, als Lehrer der Heiden im Glauben und in der Wahrheit. So will ich nun, dass die Männer beten an allen Orten und aufheben heilige Hände ohne Zorn und Zweifel. Desgleichen, dass die Frauen in schicklicher Kleidung sich schmücken mit Anstand und Zucht, nicht mit Haarflechten und Gold oder Perlen oder kostbarem Gewand, sondern, wie sich's ziemt für Frauen, die ihre Frömmigkeit bekunden wollen, mit guten Werken. Eine Frau lerne in der Stille mit aller Unterordnung. Einer Frau gestatte ich nicht, dass sie lehre, auch nicht, dass sie über den Mann Herr sei, sondern sie sei still. Denn Adam wurde zuerst gemacht, danach Eva. Und Adam wurde nicht verführt, die Frau aber hat sich zur Übertretung verführen lassen. Sie wird aber selig werden dadurch, dass sie Kinder zur Welt bringt, wenn sie bleiben mit Besonnenheit im Glauben und in der Liebe und in der Heiligung. Das ist gewisslich wahr, wenn jemand ein Bischofsamt begehrt, der begehrt eine hohe Aufgabe. Ein Bischof aber soll untadelig sein, Mann einer einzigen Frau, nüchtern, maßvoll, würdig, gastfrei, geschickt im Lehren, kein Säufer, nicht gewalttätig, sondern gütig, nicht streitsüchtig, nicht geldgierig, einer, der seinem eigenen Haus gut vorsteht und gehorsame Kinder hat in aller Ehrbarkeit. Denn wenn jemand seinem eigenen Haus nicht vorzustehen weiß, wie soll er für die Gemeinde Gottes sorgen? Er soll kein Neugetaufter sein, damit er sich nicht aufblase und dem Urteil des Teufels verfalle. Er muss aber auch einen guten Ruf haben bei denen, die draußen sind, damit er nicht geschmäht werde und sich nicht fange in der Schlinge des Teufels. Desgleichen sollen die Diakone ehrbar sein, nicht doppelzüngig, keine Säufer, nicht schändlichen Gewinn suchen. Sie sollen das Geheimnis des Glaubens mit reinem Gewissen bewahren, und man soll sie zuvor prüfen. Und wenn sie untadelig sind, sollen sie den Dienst versehen. Desgleichen sollen ihre Frauen ehrbar sein, nicht verleumderisch, nüchtern, treu in allen Dingen. Die Diakone sollen ein jeder der Mann einer einzigen Frau sein und ihren Kindern und ihrem eigenen Haus gut vorstehen. Welche aber ihren Dienst gut versehen, die erwerben sich selbst ein gutes Ansehen und große Zuversicht im Glauben an Christus Jesus. Dies schreibe ich dir und hoffe, bald zu dir zu kommen. Wenn ich aber erst später komme, sollst du wissen, wie man sich verhalten soll im Hause Gottes. Das ist die Gemeinde des lebendigen Gottes, ein Pfeiler und eine Grundfeste der Wahrheit. Und groß ist, wie jedermann bekennen muss, das Geheimnis des Glaubens. Er ist offenbart im Fleisch, gerechtfertigt im Geist, erschienen den Engeln, gepredigt den Heiden, geglaubt in der Welt, aufgenommen in die Herrlichkeit. Der Geist aber sagt deutlich, dass in den letzten Zeiten einige von dem Glauben abfallen werden und verführerischen Geist

so wirst du ein guter Diener Christi Jesu sein, auferzogen in den Worten des Glaubens und der guten Lehre, bei der du immer geblieben bist. Die ungeistlichen Altweiberfabeln aber weise zurück. Übe dich selbst aber in der Frömmigkeit. Denn die leibliche Übung ist wenig Nütze, aber die Frömmigkeit ist zu allen Dingen Nütze und hat die Verheißung dieses und des zukünftigen Lebens. Das ist gewisslich wahr und ein Wort des Glaubens wert. Denn dafür arbeiten und kämpfen wir, weil wir unsere Hoffnung auf den lebendigen Gott gesetzt haben, welcher ist der Heiland aller Menschen, besonders der Gläubigen. Dies gebiete und lehre. Niemand verachte dich wegen deiner Jugend. Du aber sei den Gläubigen ein Vorbild im Wort, im Wandel, in der Liebe, im Glauben, in der Reinheit. Fahre fort mit Vorlesen, mit Ermahnen, mit Lehren, bis ich komme. Lass nicht außer Acht die Gabe in dir, die dir gegeben ist durch Weissagung, mit Handauflegung der Ältesten. Dies lass deine Sorge sein. Damit gehe um, damit dein Fortschreiten allen offenbar werde. Hab Acht auf dich selbst und auf die Lehre, beharre in diesen Stücken. Denn wenn du das tust, wirst du dich selbst retten und die, die dich hören. Einen Älteren fahre nicht an, sondern ermahne ihn wie einen Vater, die jüngeren Männer wie Brüder, die älteren Frauen wie Mütter, die jüngeren wie Schwestern, mit allem Anstand. Ehre die Witwen, die rechte Witwen sind. Wenn aber eine Witwe Kinder oder Enkel hat, so sollen diese lernen, zuerst im eigenen Hause fromm zu leben und sich den Eltern dankbar zu erweisen. Denn das ist wohlgefällig vor Gott. Das ist aber eine rechte Witwe, die allein steht, die ihre Hoffnung auf Gott setzt und beharrlich fleht und betet Tag und Nacht. Eine aber, die ausschweifend lebt, ist lebendig tot. Dies gebiete, damit sie untadelig seien. Wenn aber jemand die Seinen, besonders seine Hausgenossen, nicht versorgt, hat er den Glauben verleugnet und ist schlimmer als ein Heide. Es soll keine Witwe auserwählt werden unter 60 Jahren. Sie soll eines einzigen Mannes Frau gewesen sein und ein Zeugnis guter Werke haben, wenn sie Kinder aufgezogen hat, wenn sie gastfrei gewesen ist, wenn sie den Heiligen die Füße gewaschen hat, wenn sie den Bedrängten beigestanden hat, wenn sie allem guten Werk nachgekommen ist. Jüngere Witwen aber weise ab, denn wenn sie ihrer Begierde nachgeben, Christus zuwider, so wollen sie heiraten und stehen dann unter dem Urteil, dass sie die erste Treue gebrochen haben. Daneben sind sie faul und lernen, von Haus zu laufen, und nicht nur faul sind sie, sondern auch geschwätzig und vorwitzig und reden, was nicht sein soll. So will ich nun, dass die jüngeren Witwen heiraten, Kinder zur Welt bringen, den Haushalt führen, dem Widersacher keinen Anlass geben zu lästern. Denn schon haben sich einige abgewandt und folgen dem Satan. Wenn aber einer gläubigen Frau Witwen anbefohlen sind, so versorge sie diese. Die Gemeinde aber soll nicht beschwert werden, damit sie für die rechten Witwen sorgen kann. Die Ältesten, die der Gemeinde gut vorstehen, die halte man zwiefacher Ehre wert, besonders die sich mühen im Wort und in der Lehre. Denn die Schrift sagt, du sollst dem Ochsen, der da drischt, nicht das Maul verbinden. Und ein Arbeiter ist seines Lohnes wert. Gegen einen Ältesten nimm keine Klage an ohne zwei oder drei Zeugen. Die da sündigen, die weise zurecht vor allen, damit sich auch die anderen fürchten. Ich ermahne dich inständig vor Gott und Christus Jesus und den auserwählten Engeln, dass du dich daran hältst ohne Vorurteil und niemanden begünstigst. Die Hände lege niemandem zu bald auf. Habe nicht Teil an fremden Sünden. Halte dich selber rein. Trinke nicht mehr nur Wasser, sondern nimm ein wenig Wein dazu, um des Magens willen und weil du oft krank bist. Bei einigen Menschen sind die Sünden offenbar und gehen ihnen zum Gericht voran, bei einigen aber werden sie hernach offenbar. Desgleichen sind auch die guten Werke einiger Menschen zuvor offenbar, und wenn es anders ist, können sie doch nicht verborgen bleiben. Alle, die als Sklaven unter dem Joch sind, sollen ihre Herren aller Ehre wert halten, damit nicht der Name Gottes und die Lehre verlästert werde. Welche aber gläubige Herren haben, sollen diese nicht weniger ehren, weil sie Brüder sind, sondern sollen ihnen umso mehr dienstbar sein, weil sie gläubig und geliebt sind und sich bemühen, Gutes

0: zu tun. Dies lehre und dazu ermahne. Wenn jemand anders lehrt und bleibt nicht bei den heilsamen Worten unseres Herrn Jesus Christus und bei der Lehre, die dem Glauben gemäß ist, der ist aufgeblasen und weiß nichts, sondern hat die Seuche der Fragen und Wortgefechte. Daraus entspringen Neid, Hader, Lästerung, böser Argwohn, Schulgezänk solcher Menschen, die zerrüttete Sinne haben und der Wahrheit beraubt sind, die meinen, Frömmigkeit sei ein Gewerbe. Die Frömmigkeit aber ist ein großer Gewinn für den, der sich genügen lässt. Denn wir haben nichts in die Welt gebracht, darum werden wir auch nichts hinausbringen. Wenn wir aber Nahrung und Kleider haben, so wollen wir uns daran genügen lassen. Denn die reich werden wollen, die fallen in Versuchung und Verstrickung und in viele törichte und schädliche Begierden, welche die Menschen versinken lassen in Verderben und Verdammnis. Denn Geldgier ist eine Wurzel alles Übels. Danach hat einige gelüstet, und sie sind vom Glauben abgeirrt und machen sich selbst viel Schmerzen. Aber du, Gottesmensch, fliehe das. Jage aber nach der Gerechtigkeit, der Frömmigkeit, dem Glauben, der Liebe, der Geduld, der Sanftmut. Kämpfe den guten Kampf des Glaubens. Ergreife das ewige Leben, wozu du berufen bist und bekannt hast das gute Bekenntnis vor vielen Zeugen. Ich gebiete dir vor Gott, der alle Dinge lebendig macht, und vor Christus Jesus, der unter Pontius Pilatus bezeugt hat das gute Bekenntnis, dass du das Gebot unbefleckt, untadelig haltest, bis zur Erscheinung unseres Herrn Jesus Christus, welcher uns zeigen wird zu seiner Zeit, der Selige und allein Gewaltige, der König aller Könige und Herr aller Herren, der allein Unsterblichkeit hat, der da wohnt in einem Licht, zu dem niemand kommen kann, den kein Mensch gesehen hat, noch sehen kann. Dem sei Ehre und ewige Macht. Amen. Den Reichen in dieser Welt gebiete, dass sie nicht stolz seien, auch nicht hoffen auf den unsicheren Reichtum, sondern auf Gott, der uns alles reichlich darbietet, es zu genießen. Dass sie Gutes tun, reich werden an guten Werken, gerne geben, behilflich sein, sich selbst einen Schatz sammeln als guten Grund für die Zukunft, damit sie das wahre Leben ergreifen. O Timotheus, bewahre, was dir anvertraut ist, und meide das ungeistliche lose Geschwätz und das Gezänk der fälschlich sogenannten Erkenntnis, zu der sich einige bekannt haben und sind vom Glauben abgeirrt. Die Gnade sei mit euch. Paulus, ein Apostel Christi Jesu durch den Willen Gottes, nach der Verheißung des Lebens in Christus Jesus, an meinen lieben Sohn Timotheus. Gnade, Barmherzigkeit, Friede von Gott, dem Vater und Christus Jesus, unserem Herrn. Ich danke Gott, dem ich diene von meinen Vorfahren her mit reinem Gewissen, wenn ich ohne Unterlass deiner gedenke in meinem Gebet, Tag und Nacht. Und wenn ich an deine Tränen denke, verlangt mich, dich zu sehen, damit ich mit Freude erfüllt werde. Denn ich erinnere mich an den ungefärbten Glauben in dir, der zuvor schon gewohnt hat in deiner Großmutter Lois und in deiner Mutter Eunike. Ich bin aber gewiss auch in dir. Aus diesem Grund erinnere ich dich daran, dass du erweckest die Gabe Gottes, die in dir ist, durch die Auflegung meiner Hände. Denn Gott hat uns nicht gegeben den Geist der Furcht, sondern der Kraft und der Liebe und der Besonnenheit. Darum schäme dich nicht des Zeugnisses von unserem Herrn, noch meiner, der ich sein Gefangener bin, sondern leide mit mir für das Evangelium in der Kraft Gottes. Er hat uns selig gemacht und berufen mit einem heiligen Ruf, nicht nach unseren Werken, sondern nach seinem Ratschluss und nach der Gnade, die uns gegeben ist in Christus Jesus vor der Zeit der Welt, jetzt aber offenbart ist durch die Erscheinung unseres Heilands Christus Jesus, der dem Tode die Macht genommen und das Leben und ein unvergängliches Wesen ans Licht gebracht hat, durch das Evangelium, für das ich eingesetzt bin als Prediger und Apostel und Lehrer. Aus diesem Grund leide ich dies alles, aber ich schäme mich dessen nicht, denn ich weiß, an wen ich glaube, und bin gewiss, er kann mir bewahren, was mir anvertraut ist, bis an jenen Tag. Halte dich an das Vorbild der heilsamen Worte, die du von mir gehört hast, im Glauben und in der Liebe in Christus Jesus. Dieses kostbare Gut, das dir anvertraut ist, bewahre durch den Heiligen Geist, der in uns wohnt. Das weißt du, dass sich von mir abgewandt haben alle, die in der Provinz Asien sind, unter ihnen Phygelus und Hermogenes. Der Herr gebe Barmherzigkeit dem Hause des Onesiphorus, denn er hat mich oft erquickt und hat sich meiner Ketten nicht geschämt, sondern als er in Rom war, suchte er mich eifrig und fand mich. Der Herr gebe ihm, dass er Barmherzigkeit finde bei dem Herrn an jenem Tage. Und welche Dienste er in Ephesus geleistet hat, weißt du am besten. So sei nun stark, mein Sohn, durch die Gnade in Christus Jesus. Und was du von mir gehört hast vor vielen Zeugen, das befiehlt treuen Menschen an, die tüchtig sind, auch andere zu lehren. Leide mit als ein guter Streiter Christi Jesu. Wer in den Krieg zieht, verwickelt sich nicht in Geschäfte des täglichen Lebens, damit er dem gefalle, der ihn angeworben hat. Und wenn jemand auch kämpft, wird er doch nicht gekrönt, er kämpfe denn recht. Es soll der Bauer, der den Acker bebaut, die Früchte als Erster genießen. Bedenke, was ich sage. Der Herr aber wird dir in allen Dingen Verstand geben. Halt im Gedächtnis Jesus Christus, der auferstanden ist von den Toten, aus dem Geschlecht Davids, nach meinem Evangelium, für welches ich leide, bis dahin, dass ich gebunden bin wie ein Übeltäter. Aber Gottes Wort ist nicht gebunden. Darum dulde ich alles um der Auserwählten willen, damit auch sie die Seligkeit erlangen in Christus Jesus mit ewiger Herrlichkeit. Das ist gewisslich wahr. Sterben wir mit, so werden wir mitleben. Dulden wir, so werden wir mitherrschen. Verleugnen wir, so wird er uns auch verleugnen. Sind wir untreu, so bleibt er doch treu. Denn er kann sich selbst nicht verleugnen. Daran erinnere sie und ermahne sie inständig vor Gott, dass sie nicht um Worte streiten, was zu nichts nütze ist, als die zu verwirren, die zuhören. Bemühe dich darum, dich vor Gott zu erweisen als einen rechtschaffenen und untadeligen Arbeiter, der das Wort der Wahrheit recht austeilt. Halte dich fern von ungeistlichem, losem Geschwätz, denn es führt mehr und mehr zu ungöttlichem Wesen, und ihr Wort frisst um sich wie der Krebs. Unter ihnen sind Hymenäus und Philetus, die von der Wahrheit abgeirrt sind und sagen, die Auferstehung sei schon geschehen, und bringen einige vom Glauben ab. Aber der feste Grund Gottes besteht und hat dieses Siegel. Der Herr kennt die Seinen. Und es lasse ab von Ungerechtigkeit, wer den Namen des Herrn nennt. In einem großen Haus aber sind nicht allein goldene und silberne Gefäße, sondern auch hölzerne und irdene, die einen zu ehrenvollem, die anderen zu nicht ehrenvollem Gebrauch. Wenn nun jemand sich reinigt von solchen Leuten, der wird ein Gefäß sein zu ehrenvollem Gebrauch, geheiligt, für den Hausherrn brauchbar und zu allem guten Werk bereitet. Fliehe die Begierden der Jugend, jage aber nach der Gerechtigkeit, dem Glauben, der Liebe, dem Frieden mit allen, die den Herrn anrufen aus reinem Herzen. Aber die törichten und unnützen Fragen weise zurück, denn du weißt, dass sie nur Streit erzeugen. Ein Knecht des Herrn aber soll nicht streitsüchtig sein, sondern freundlich gegen jedermann, im Lehren geschickt, der Böses ertragen kann und mit Sanftmut die Widerspenstigen zurechtweist, ob ihnen Gott vielleicht Buße gebe, die Wahrheit zu erkennen und wieder nüchtern zu werden aus der Verstrickung des Teufels, von dem sie gefangen sind, zu tun seinen Willen. Das sollst du aber wissen, dass in den letzten Tagen schlimme Zeiten kommen werden. Denn die Menschen werden viel von sich halten, geldgierig sein, prahlerisch, hochmütig, Lästerer, den Eltern ungehorsam, undankbar, gottlos, lieblos, unversöhnlich, verleumderisch, zuchtlos, wild, dem guten Feind, Verräter, unbedacht aufgeblasen. Sie lieben die Wollust mehr als Gott. Sie haben den Schein der Frömmigkeit, aber deren Kraft verleugnen sie. Solche Menschen meide. Zu ihnen gehören auch die, die sich in die Häuser einschleichen und gewisse Frauen einfangen, die mit Sünden beladen sind und von mancherlei Begierden getrieben werden, die immer auf neue Lehren aus sind und nie zur Erkenntnis der Wahrheit kommen können. Wie Jannes und Jambres dem Mose widerstanden, so widerstehen auch diese der Wahrheit. Es sind Menschen mit zerrütteten Sinnen, untüchtig zum Glauben. Aber sie werden damit nicht weit kommen, denn ihre Torheit wird jedermann offenbar werden, wie es auch bei jenen geschah. Du aber bist mir gefolgt in der Lehre, im Leben, im Streben, im Glauben, in der Langmut, in der Liebe, in der Geduld, in den Verfolgungen, in den Leiden, die mir widerfahren sind, in Antiochia, in Ikonion, in Lystra. Welche Verfolgungen ertrug ich da? Und aus allen hat mich der Herr erlöst. Und alle, die fromm leben wollen in Christus Jesus, müssen Verfolgung leiden. Mit den bösen Menschen aber und Betrügern wird's je länger, desto ärger. Sie verführen und werden verführt. Du aber bleibe bei dem, was du gelernt hast und was dir anvertraut ist. Du weißt ja, von wem du gelernt hast, und dass du von Kind auf die Heilige Schrift kennst, die dich unterweisen kann zur Seligkeit durch den Glauben an Christus Jesus. Denn alle Schrift von Gott eingegeben ist Nütze zur Lehre, zur Zurechtweisung, zur Besserung, zur Erziehung in der Gerechtigkeit, dass der Mensch Gottes vollkommen sei, zu allem guten Werk geschickt. So ermahne ich dich inständig vor Gott und Christus Jesus, der da kommen wird, zu richten die Lebenden und die Toten und bei seiner Erscheinung und seinem Reich. Predige das Wort. Steh dazu, es sei zur Zeit oder zur Unzeit. Weise zurecht, drohe, ermahne mit aller Geduld und Lehre. Denn es wird eine Zeit kommen, da sie die heilsame Lehre nicht ertragen werden, sondern nach ihren eigenen Gelüsten werden sie sich selbst Lehrer aufladen, nach denen ihnen die Ohren jucken, und werden die Ohren von der Wahrheit abwenden und sich den Fabeln zukehren. Du aber sei nüchtern in allen Dingen. Leide willig. Tu das Werk eines Predigers des Evangeliums, richte dein Amt redlich aus. Denn ich werde schon geopfert, und die Zeit meines Hinscheidens ist gekommen. Ich habe den guten Kampf gekämpft. Ich habe den Lauf vollendet. Ich habe Glauben gehalten. Hinfort liegt für mich bereit die Krone der Gerechtigkeit, die mir der Herr, der gerechte Richter, an jenem Tag geben wird. Nicht aber mir allein, sondern auch allen, die seine Erscheinung lieb haben. Beeile dich, dass du bald zu mir kommst. Denn Demas hat mich verlassen und diese Welt liebgewonnen und ist nach Thessalonich gezogen, Crescens nach Galatien, Titus nach Dalmatien. Lukas ist allein bei mir. Markus, nimm zu dir und bringe ihn mit dir, denn er ist mir nützlich zum Dienst. Tychikus habe ich nach Ephesus gesandt. Den Mantel, den ich in Troas ließ bei Carpus, bringe mit, wenn du kommst, und die Bücher, besonders die Pergamente.
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Als ich 16 war, hatte ich einen schweren Autounfall. Mein bester Freund saß auf dem Rücksitz. Er lag 3 Monate lang im Koma. Ich wusste nicht, ob er durchkommen würde. Dass ich ihn so sehen musste, ich fühlte mich so schuldig, weil ich dachte, es sei meine Schuld. Ich hätte früher bremsen sollen. Und dann wurde ich wütend auf Gott und sagte, ich hasse dich, Gott. Und ich sagte mir, vergiss Gott, ich tue jetzt, was ich will. Auf Partys versuchte ich jetzt, den Schmerz zu betäuben und griff zu Drogen. Das war nicht genug. Ich probierte immer mehr Drogen, um die Schmerzen zu betäuben. Und 2 Jahre später wachte ich auf und merkte, dass ich Kokain schnupfte und Oxycontin. Meine Drogensucht finanzierte ich durch Diebstähle. Dealen allein brachte nicht genug ein. Oft fühlte ich mich am Ende. Ich konnte einfach nicht mehr. Sah keinen Ausweg. Ängste plagten mich. Ich dachte, diese Drogen haben mich ruiniert. Und ich hatte Angst, weil ich wusste, was ich tun sollte, für Gott leben. Schon im Highschool-Basketball-Team nahm ich Drogen, aber auf dem College war ich bereits süchtig. Ich lebte ein Doppelleben, täuschte meine Trainer, täuschte meine Eltern, hielt mich für einen guten Jungen, aber alle meine Freunde wussten, dass ich drogensüchtig war. Ich war ganz unten und wusste, etwas musste sich ändern. Da ging ich in eine Kirche und spürte zum ersten Mal im Leben die Gegenwart Gottes. Und wie Gott sagte, Casey, es gibt einen Himmel und es gibt eine Hölle. Was willst du wählen? An dem Abend erkannte ich, dass ich vor Gott weglief, dass Gott real war und ich mich in dieser Nacht entscheiden musste. Ich weiß noch, wie ich nach vorne zum Altar ging und wie ich zu Gott schrie, mich einfach beugte und sagte, Gott, wenn du mir diese Drogen wegnehmen kannst, mich irgendwie clean machen kannst. Ich weiß, ich bin kaputt, ich habe alles vermasselt, aber wenn du mich irgendwie wieder in Ordnung bringen kannst, dann will ich dir dienen, solange ich lebe. Ich übergab mein Leben Gott und begegnete Jesus. Und Mann, was am coolsten ist, ich war als Drogenabhängiger in diese Kirche hineingegangen und ich brauchte keinen 6 Monate Entzugsplan. Ich machte einen Einschritt zu Jesus-Plan und er hat mich in dieser Nacht freigemacht. Nach dem Gottesdienst rief ich ein paar meiner alten Kumpel an und sagte, hört Leute, ich kann jetzt nicht mehr mit euch rumhängen. Ich bin heute Abend gerettet worden. Wenn ihr wollt, könnt ihr auch mit mir zur Kirche gehen. Trotz all der Partys und all der Drogen und all dem Kokain und dem wilden Zeug hat mich Gott immer noch geliebt. Er hatte noch einen Plan mit mir, hatte mich nicht aufgegeben. Ich spüre in mir eine unerklärbare Zufriedenheit, wie sie mir vorher keine Droge, kein High geben konnte. Für nichts im Leben bin ich so begeistert gewesen wie jetzt für Gott.

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1: Wo vor 6 Jahren mein Mann mir gesagt hat, dass er sich will trennen von mir, ist für mich eine Welt zusammengebrochen. Ich hatte einen Schock. Es hat Tage und Zeiten gegeben, wo ich vor Schmerz gemeint habe, ich sterbe dran. Und das, obwohl ich da Gott schon kennt habe. Nach dem Sinn vom Leben habe ich mich erst mit über 30 befasst. Ich habe ein lockeres Leben geführt früher, grosszügig umgegangen mit Alkohol, Rauchen. Auch Männer sind bei mir viele vorgekommen im Leben. Dann als Mutter von 2 Kindern hat sich dann bei mir doch einmal die Frage gestellt, was soll das und was macht das für einen Sinn? Da ich ja nicht wollte auf irgendwelche religiösen Fragen mich befassen, musste ich etwas anderes finden. Ich habe überall ein bisschen geschaut und bin vor allem dann im esoterischen Bereich hängen geblieben. Ich habe Bücher gelesen und probiert umzusetzen und wollte in der Meditation weiterkommen. Ich habe mich investiert, ja. Bin aber nicht zufrieden geworden. Ich habe nicht die Freiheit gefunden, die man mir versprochen hat. Ich hätte besser werden mit dem und ich habe gemerkt, ich werde einfach nicht besser. Dass ich konnte meditieren und so mich leer machen und dann bin ich vom Meditieren zu den Kindern gekommen und die haben doch sicher dann gerade den Sirup ausgeleert und schon hat es mich wieder verblasen, ich bin verrückt worden. Nichts mehr von dieser Ruhe, von dieser Ausgewogenheit, die man mir versprochen hat. Das Leben war einfach anders gewesen. Ich habe mich nicht gut gefühlt. Ich habe auch wirklich innere Nöte bekommen. Gleichzeitig habe ich auch immer mehr Menschen kennengelernt, die mir von Gott erzählt haben und die mit Jesus gelebt haben. Ich habe das als Unfreiheit angeschaut, als Leute, die nicht selber denken. Trotzdem hat es mich Wunder genommen. Und so habe ich heimlich angefangen, die Bibel zu lesen. Ich musste dann ganz ehrlich sagen, dass, wenn ich gelesen habe in der Bibel, das ist eine Lehre, die sich nicht selber in den Schwanz beißt. Ich habe aber gekämpft dagegen. Ich wollte selber etwas erfinden. Ich habe aber weiter in der Bibel gelesen, das Buch hat mich richtig reingezogen. Dann habe ich müssen sagen, irgendwann, jetzt entweder werde ich irre daran, oder den Gott gibt es eben und es ist so, wie es da drin steht. Es ist der Moment gekommen, ja, ich sage, dem fast kapituliert habe und ich musste sagen, Gott, wenn es dich gibt, dann musst du dich mir jetzt zeigen. Gott hat nicht auf sich warten lassen. Ich musste so brüllen. Ich habe zumal einfach mein Leben gesehen, wie das war. Ich habe so haltlos gelebt und habe gesehen, dass er für mich etwas so viel Besseres parat hat. In dem Moment ist es mir nicht mehr schwer gefallen, zu sagen, ja, das will ich. Und ich will ein Leben mit dir führen und ihn gebeten haben, mir zu vergeben, was vorher war. Es ist eine Ruhe in mich hineingekommen und ein Frieden, wenn ich vorher einfach alle Zeit gesucht habe. Und jetzt war es einfach da gewesen. Ohne irgendeine eigene Anstrengung. Es war einfach da gewesen. Ich freue mich so, dass ich heute von mir sagen kann, dass ich eine glückliche Frau bin. Und das hat unter anderem auch mit dem zu tun, dass ich meinem Mann vergeben konnte. Die Tatsache bleibt schmerzhaft, dass es den Bruch gegeben hat. Aber ich habe Frieden darüber. Und wenn ich auch muss ja sagen, dass es auch nachdem ich zum Glauben gekommen bin, immer noch Sachen gegeben hat, die auch nicht rund gelaufen sind oder eben die schmerzhaft gewesen sind, dann muss ich immer noch sagen, dass auch der schlechteste Tag, wo aus dieser Zeit mit Jesus ich nie würde austauschen mit dem besten Tag von vorher. Ich bin Ruth Schneider und das ist meine Geschichte mit Gott.

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1: Manchmal gibt es eine Situation im Leben, wo du dich überhaupt nicht kannst darauf vorbereiten kannst. Auf einmal hockst du im Dunkeln, siehst weder vorne noch hinten, plötzlich stehst du da und dein Leben liegt in Scherben. Und in diesem Moment merkst du einfach, oh nein, jetzt wird nichts mehr so sein, wie es mal war. Und jetzt gibt es einfach einen Schnitt ins Leben. Und mit dem musst du jetzt irgendwie probieren, klar zu kommen. So eine Situation ist vor 2 Jahren plötzlich in mein Leben gekommen. Die Woche war der absolute Horror. In jedem Moment, wenn das Telefon ging, habe ich gehofft, der Leute an und sage, ich sei jetzt gerade am Bahnhof, ob ich ihn abholen kann. Freunde haben ihn wieder angerufen und gesagt, hey, wir beten für die 2 Jungen, die kommen schon wieder führen. Und ich habe immer gedacht, ja, das stimmt, hey, Gott hat seine Hand drüber und die kommen wieder führen. Ich hätte nie damit gerechnet, dass das so endet. Ich mag mich noch erinnern, wie der Moment war, wie ich einfach sagen musste, jetzt ist glaube ich, mein Leben vorbei. Ich habe nicht daran geglaubt, dass ich mal wieder Freude empfinde oder mal wieder unbeschwert kann leben oder richtig von Herzen lachen. Mein Bruder und ich haben immer mega viel zusammen unternommen. Wir waren von Anfang an einfach wirklich allerbeste Freunde. Ich war immer sehr stolz auf ihn. Ich habe immer mega zu ihm aufgeschaut. Ich habe mich unsicher gefühlt mit ihm. Ich konnte mega viele lustige Sachen machen, aber auch über Sachen reden. Als ich die Nachricht von seinem Tod bekommen habe, war das Erste, was ich gesagt habe, war, mit Gott will ich nichts mehr zu tun haben. Wie kann ein Gott von der Liebe so etwas zulassen? Wie kann Gott einfach so 2 junge Männer aus dem Leben rausreißen? Es ist dann aber doch relativ schnell gegangen, als ich gemerkt habe, dass wenn ich nicht einmal mit Gott habe, wenn ich mich nicht einmal mehr an Gott festheben kann, dass da einfach überhaupt nichts mehr ist, was mir noch irgendwie Halt und mir noch Hoffnung gibt. Ich war so tief unten und ich habe mich so allein gefühlt. Ich hatte irgendwie das Gefühl, niemand versteht den Schmerz, niemand checkt, was in mir abgeht, niemand kann irgendwie ein bisschen nachfühlen, wie es mir jetzt gerade geht. Der Einzige, wo irgendwie ein bisschen Verständnis hat, der ist Gott. Und so habe ich angefangen, mich bei Gott auszuheulen. Und ich habe ihm den Schmerz gebracht, ich habe ihm die Hunderte von Fragen gebracht. Ich habe gemerkt, dass er langsam einfach wieder Hoffnung bringt. Die ersten Tage, Wochen hat man irgendwie einfach vor sich hingelebt. Und ich habe einfach immer wieder Gott gesagt, schau, eigentlich mag ich so nicht und eigentlich wäre es so schön, wenn du mich jetzt auch zu dir holen würdest. Und einfach in dem Innen, in dem Kämpfen mit Gott, gleich einfach ein Sagen.
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1: Okay. Ja, jetzt hilf mir. Gib mir die Kraft, die ich nicht mehr habe. Gib mir den Mut, gib mir Hoffnung. Wenn ich jetzt zurückschaue über die 2 Jahre, dann ist es eigentlich immer wieder mal ein Auf und Ab. Und immer wieder kommen Fragen, Gott, warum hast du das zugelassen? Und gleich merke ich jetzt, dass ich das kann wie akzeptieren und einfach irgendwie Gott das übergeben und sagen, du hast es zugelassen und es liegt in deinen Händen. Ich probiere ihm einfach zu vertrauen und zu glauben, dass er es im Griff hat, auch wenn ich es überhaupt nicht gesehen habe. Ich habe keine Lebensfreude mehr gehabt und einfach nicht mehr den Willen zum Leben. Und jetzt, wenn ich schaue, hey, ich glaube, man sieht mich doch immer wieder mal lachen und ich kann wieder Lebensfreude haben. Und Gott hat mir die Freude einfach wieder zurückgegeben und er hat mir wieder eine Hoffnung gegeben, Hoffnung, dass er für mich noch etwas parat hat auf dieser Welt. Das gibt mir einfach den Mut, zum Weitergehen und einfach zu merken, hey, er ist wirklich der Einzige, der in diesen tiefsten Stunden da war, dann, wenn kein Mensch herum war, wenn vielleicht hat niemand hat mögen mich anhören oder wenn es niemand verstanden hat. Zu Gott habe ich immer können und kann ich auch jetzt immer. Er ist mein Tröster und mein Freund. Ich bin Evelyn Hasler und das ist meine Geschichte mit Gott.

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1: In meiner Familie, da ging es schon viel um den Glauben. Also wir haben in der Bibel gelesen, gebetet, wir sind jeden Sonntag zum Gottesdienst gefahren und es hat mich auch alles angesprochen. Ich habe geglaubt. Es hat mich auch begeistert. Ein Gott, der mich liebt, ein Jesus, der rettet, ein Himmel, der auf mich wartet. Das habe ich geglaubt, darauf habe ich vertraut. Aber was das für mein Leben bedeutet, was ein Christ macht, wie ein Christ lebt, wie ein Christ sich fühlt, das habe ich erst herausgefunden mit der Zeit. Das war ein langer Prozess. Am Anfang bedeutete Christsein für mich, Regeln zu befolgen. Ich hatte so eine Liste von Dingen in meinem Kopf, die ein Christ einfach nicht tut. Und wenn ich die Liste so grob einhalte, dann bin ich Christ. Das Problem war nur, dass ich die Regeln immer weiter lockern musste. Zum Beispiel, ja, ein Christ darf nicht so viel Alkohol trinken, wurde dann ein Christ besäuft sich nicht und dann ein Christ besäuft sich nicht jedes Wochenende und dann ein Christ ist kein Alkoholiker. Und wenn ich dann zum Beispiel in der Bibel gelesen habe, sei kein Trinker, dann habe ich das halt immer so gebogen, dass es dann am Ende doch auf mich passte. Wenn du mich damals gekannt hättest, dann hättest du mich vielleicht als unfreundlichen, faulen, gemeinen Typen kennengelernt oder gesehen. Und mich mit Gott zu beschäftigen, das war mir oft lästig. Aber in meinen Augen war ich trotzdem noch ein ziemlich passabler Christ. Und irgendwann habe ich gemerkt, dass es so nicht

der todkrank ist und nur noch zu Gott schreien kann. Und so fühlte ich mich auch. Ich war so verdorben, da waren nicht nur ein paar kleine Fehler. Mein ganzer Charakter war vollkommen falsch. Und ich habe zu Gott geschrien, dass er mich heilt. Ich habe gemerkt, dass Gott ein Arzt ist, der mich heilen will. Und dass Jesus was mit meinem Leben vorhat. Und dass er deswegen gekommen ist und für mich gestorben ist. Und auferstanden ist, damit ich das Alte abstreifen kann und ein neues Leben leben kann. Und das war ein Leben, das ich leben wollte. Das war ein Leben, was Sinn gemacht hat für mich. Und in diesem neuen Leben, da richte ich mich jetzt nach Gott. Ich habe mal gedacht, ich müsste Herr Gottes Regeln irgendwie lockern, um Spaß zu haben. Und dass ich was verpasse, wenn ich auf seine Gebote höre. Aber jetzt ist jeder Tag, den ich ohne Gott verbringe, für mich ein verlorener Tag. Und es ist jetzt nicht so, dass ich Gott nicht enttäusche oder dass ich nicht enttäuscht bin von mir, sondern dass Gott mich einfach nicht enttäuscht. Und dass ich immer zu ihm kommen kann und dass er mein Ziel ist, der mich nie im Stich lässt.

Im Frühling 1977 hat mich die Hiobsbotschaft getroffen, dass die sechsjährige Freundschaft und Verlobungszeit von mir und von meiner Braut keine Zukunft mehr hat. Sie hat einen besseren gefunden. Einen mit Karriere, einen mit einem guten Beruf, einen mit Zukunft. Ich bin sowieso und tauge nichts. Das hat ja der Vater schon immer gesagt. Du taugst nicht für die Welt. Du bist unnützlich, unbrauchbar. Von dem war meine ganze Kindheit prägt. Bis ich an einem Samstag im Juli nicht mehr weitergesehen habe und das für mich nur noch eins gegeben. Total beängstigend, irritiert, habe ich die Armeewaffe geladen, die ich als Schweizer Soldat in der Stube hatte. Und ich habe abgedrückt. Und es ist nichts passiert. Und ich habe nochmal abgedrückt. Und es ist nochmal nichts passiert. Und ich bin total verschrocken. Und in dieser Verzweiflung bin ich auf das Dach auf, im sechsten Stock. Ich bin auf dem Dach über die Terrasse raus und ich habe die schmiedeiserne Abschrankung übersteigen und wollte vom sechsten Stock abspringen. Und als ich aussen an der schmiedeisernen Abschrankung bin, hat mich eine unglaubliche Kraft gedrängt, dass ich zurückgehen soll. Ich bin von einer Dachterrasse zurück in die Wohnung. Ich habe das Geld genommen, das ich hatte, und bis zum Vergnügungszentrum von Zürich ins Niederdorf. Als ich ins Niederdorf hineinkomme, sind vor meiner Stammbeiz zwei junge Frauen und die haben Einladungen verteilt für einen christlichen Filmabend. Ich bin auf die zu. Ich bin hässig geworden. Was haben die denn eigentlich vor? Wir sind hier im Rotlichtmilieu. Das ist keine Kirche. Die Botschaft hat da gar keinen Platz. Das hat die jungen Frauen nicht gestört. Und das hat mich fasziniert. Und bin tatsächlich an diesen Filmabend gegangen. Und am Schluss von dieser Veranstaltung hat der Moderator gesagt, ich hätte euch noch eine Frage, nehmt ihr mit. Wenn du heute stirbst, bist du bereit, Gott zu begegnen? Diese Frage, die hat mein Herz getroffen. In diesem Saal war kein Mensch, der mich kennt hat. Oder vielleicht doch. Gibt es einen Gott, der mich kennt? Mit dieser Frage bin ich heim in mein Zimmer. Hat die Waffe entladen, die im Ecke gestanden ist. Ich habe mich aufs Bett gesetzt und gesagt, Herrgott, wenn es dich gibt, mach dich bemerkbar. Etwa 3 Monate nachher hat mich jemand eingeladen an eine Grossveranstaltung ins Kongresshaus. Und an dieser Veranstaltung habe ich unmissverständlich verstanden und begriffen, dass ich ein Sünder bin. Ich habe mein Leben, meinen Schrott, mein Elend, meine Verletzungen, alles Gott gebracht. Und er gesagt, wenn du mit meinem Leben etwas machen kannst, lass du mich das erkennen. Und so hat mein Leben einen ganz neuen Kurs bekommen. Freude ist eingekehrt in mein Herz. Ich durfte frei werden von Depressionen, von Jähzorn, von Angst, von Verzweiflungen. Seit über 30 Jahren darf ich glücklich verheiratet sein. Wir sind unterwegs mit dem Gott, der uns wertvoll gemacht hat. Auch wenn nicht immer alles rund läuft, Jesus Christus gibt mir Wert in meinem Leben. Und nur das macht mein Leben wertvoll, weil er mich wertvoll gemacht hat. Jesus hat mein Leben neu gemacht. Und ich weiss, wenn ich heute stirb, bin ich bereit, Gott zu begegnen. Ich bin der Lorenz Schwarz und das ist meine Geschichte mit Gott.

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1: Ja, mein Leben, das war ein reiner Scherbenhaufen. Ich war schwer kriminell, deswegen war ich auch mehrfach inhaftiert worden, verurteilt worden. Ich hatte Hass auf meine Mutter, auf meine Mitmenschen, auch auf mich, deswegen...
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1: Nicht alle Gegenden in Syrien wurden gleich stark getroffen. Einige wurden sehr von Bomben, Raketen und Explosionen verwüstet. Eines Tages traf eine Bombe eine Schule. Und 58 Kinder wurden verletzt. Ein Kind starb. Und ein Mädchen aus unserer Gemeinde verlor beide Füße. Das ist ein Beispiel für das, was hier jeden Tag passieren kann.
2: Sommer 2014. Seit über 3 Jahren tobt in Syrien ein erbitterter Bürgerkrieg. Verschiedene islamistische Rebellengruppen kämpfen seit März 2011 gegen die Regierung Assad und mittlerweile auch gegeneinander. Die einzelnen Gruppen werden aus dem Ausland unterstützt. Dadurch ist der Bürgerkrieg auch zu einem Stellvertreterkrieg geworden und zieht sich in die Länge. Viele Orte sind bereits verwüstet. Rana dient an der Seite ihres Ehemannes Pastor Edward in einer Gemeinde in der syrischen Hauptstadt Damaskus. Mitten im Bürgerkrieg versuchen sie, allen Notleidenden zu helfen. Denn vom Krieg betroffen ist hauptsächlich die Bevölkerung. Tausende sind tot. Millionen Menschen sind auf der Flucht. Sie suchen im Ausland Zuflucht oder irren im Land umher. Betroffen sind auch viele Christen. Sie leiden nicht nur unter dem Krieg, sondern werden gezielt von Islamisten angegriffen. Einige Gebiete sind bereits unter islamistischer Kontrolle.
1: Unsere christlichen Wurzeln in Syrien reichen zurück bis zur Zeit Jesu. Wir lebten mit anderen Gruppen und Religionen sehr friedlich zusammen. Nie fühlten wir uns isoliert. Bis zu einem gewissen Grad lebten wir frei. Wir durften Gottesdienste halten, die Gemeinde besuchen, Kirchen bauen, einige Veranstaltungen und Feste durchführen. Wir lebten sehr friedlich zusammen, kooperierten miteinander. Wir arbeiteten zusammen, gingen gemeinsam zur Schule. Wir fühlten uns nie wie in anderen Ländern, wo Christen als Ungläubige bezeichnet werden, die nicht an einen einzigen Gott glauben. So ging es uns nie in Syrien. Religion war im Alltag einfach kein Thema. Seit dem Ausbruch des Krieges leben wir kein normales Leben mehr. Wir können zum Beispiel keinen Tagesablauf mehr planen. Einige Tage sind schlimmer als andere. Manchmal hören wir 1-2 Tage gar nichts. Und dann kommen andere, sehr böse Tage. Wir haben Angst, rauszugehen. Seit dem Ausbruch des Krieges gehen wir nachmittags ab 5, 6 Uhr nicht mehr aus dem Haus. Es ist sehr gefährlich. Wir versuchen, mit der Situation klarzukommen. An schlimmen Tagen, mit vielen Bomben und Granatfeuer, bleiben wir zu Hause. Wir rufen uns gegenseitig an und checken die Lage, sagen alle Termine ab. Das ist sehr beängstigend. Wirklich sehr beängstigend. Wenn man rausgehen muss, um Gemüse oder Brot zu besorgen, kommt man vielleicht nie wieder nach Hause, weil man zufällig von einer Rakete oder Bombe getroffen wird. Wir versuchen, damit klarzukommen. Andererseits kann man nicht den ganzen Tag und für längere Zeit zu Hause bleiben. Aber wenn man rausgeht, ist man in großer Gefahr. Nun, nach 3 Jahren arrangieren wir uns. Wir gehen tagsüber raus, wenn wir etwas erledigen müssen, aber es ist sehr, sehr gefährlich, rauszugehen. Depression ist in dieser Zeit ein großes Thema, besonders für Frauen. Ich habe selbst lange Zeit darunter gelitten. Darum kann ich mit Frauen mitfühlen, die zerbrochen und in Furcht in unsere Kirche kommen. Sie brauchen Unterstützung. Ich habe ja selbst lange Zeit darunter gelitten, aber Gott wollte nicht, dass ich ganz unten bleibe. Er hat mich wieder aufgerichtet. Durch die Unterstützung anderer Frauen, durch meinen Mann und meine Kirche. Er erinnerte mich daran, selbst wenn wir durch das Tal des Todesschattens gehen müssen, ist er bei uns. Er verlässt uns nicht. Er vergisst uns nicht. Also gaben wir Gott die Ehre und blieben im Land. Im Gegenzug ist er unser Beschützer, unser Erretter, unser täglicher Versorger. So ermutigen wir uns gegenseitig. Wir erinnern uns daran, wie Jesus all die Jahre mit uns gegangen ist und auch jetzt, in diesen wirklich dunklen Tagen, bei uns ist. Einer der traurigsten Tage für mich war, als wir zur Beerdigung einer uns bekannten Frau gingen. Gerade davor hatte ein anderes Begräbnis von einem Nachbarn stattgefunden, der ebenfalls von einer Bombe getötet worden war. Ich sah meinen Mann an und sagte, erinnerst du dich, früher gingen wir für Hochzeiten und schöne Veranstaltungen in die Kirche, aber heute werden die Kirchen leider für Beerdigungen gebucht. Das war hart, besonders weil in dieser Woche auch noch dieses Mädchen ihre Füße verloren hatte. Vor den Begräbnissen hatten wir sie noch im Krankenhaus besucht. Andererseits sehen wir, wie die Kirche wirklich voll ist. Die Menschen kommen von weit her, in Kleinbussen, die wir zur Verfügung stellen. Sie fahren über eine Stunde aus den Vororten, nur um zur Kirche zu kommen, mitten durch Bombeneinschläge und Granatbeschuss. Sie bestehen darauf, zu kommen. An einem Tag sagte ich zu Edward, weißt du, heute ist es wirklich schlimm, außer mir und dir wird niemand in der Kirche sein. Wir gingen dorthin und ich traute meinen Augen nicht. Die Kirche war voll. Wer wagt es nachmittags um 5 sein Zuhause zu verlassen, nur um in einen normalen Gottesdienst zu gehen? Ich würde das nicht wagen. Aber diese Leute brauchen wirklich die Ermutigung von Gottes Wort und von anderen Menschen. Darum kommen sie. Und die Kirche ist voll. Und sie gehen erst in der Nacht. Und Gott wirkt in ihren Herzen. Wir unterstützen 1.500 Familien allein in Damaskus und weitere 2.000 im Gebiet von Homs. Wir sagen unseren Teams, dass sie nicht zwischen Christen und Muslimen unterscheiden sollen. Natürlich kommen eher die Christen zur Kirche, um Hilfe zu erhalten, als die Muslime. Aber wir lehnen keinen Muslim ab, der um Hilfe bittet.
3: But we never say no to any Muslim who knock on our door. We provide food parcels for families.
1: Wir teilen Essenspakete an Familien aus. Decken und Matratzen für den Winter. Elektrozäune und Leinentücher für den Sommer. Jacken und Schulmaterial für die Kinder, die zur Schule gehen können. Wir versuchen unser Bestes, um zu helfen. Wir danken Open Doors für ihre Unterstützung, denn diese großzügige Unterstützung ermöglicht es uns, diese Familien mit unserer Hilfe zu erreichen. Vor dem Krieg verspürten wir schon den Ruf, nach Syrien zu gehen. Es liegt uns am Herzen, unseren Menschen zu dienen. Nun, wo wir in Gefahr sind, wollen wir nicht einfach gehen. Wir wissen doch, dass unsere Gemeindemitglieder Ermutigung brauchen. Darum versuchen wir, aufrecht zu bleiben. Jesus gibt uns dafür seinen Frieden. Manchmal fragen wir uns, warum bleiben wir? Wir haben doch eigentlich keinen Grund dafür. Unsere Kinder leben im Ausland und bedrängen uns manchmal, dort wegzugehen. Aber wir glauben, dass uns Gott auf diese Zeit vorbereitet hat und dass wir für unsere Leute da sein müssen. Es geht nicht so sehr um ein »Was würde Jesus tun?« Wir fühlen einfach, es ist unser Ruf zu bleiben, einander zu ermutigen, einander zu unterstützen und all diesen notleidenden Familien zu helfen. Es gibt so viele zerbrochene Familien, die nach echter Liebe suchen. Dies ist die Zeit für die Kirche, sie zu erreichen. Oft drücken sie ihre Anerkennung aus für das, was sie von der Kirche erhalten. Und das bedeutet uns viel. Das heißt, dass die Botschaft der Liebe sie erreicht hat und sie einen Unterschied spüren. Nun hinterfragen sie ihren Glauben. Wie kann es sein, dass diese Christen, die von unseren Leuten getötet werden, uns danach auch noch helfen und unterstützen? Ja, das ist unsere Berufung und unsere Botschaft der Liebe für sie. Wir hören so viele traurige Geschichten. Wir versuchen zu tun, was wir können. Wir fühlen mit ihnen. Wir sitzen ja im selben Boot. Wir hören zu, wir helfen, wir haben Verständnis. Und dennoch, schlussendlich bleibt es eine sehr harte Situation. Mehr als die Hälfte unserer Gemeinde hat das Land verlassen. Viele Familien wiederum weigern sich zu gehen, obwohl sie gehen könnten. Unsere Gemeindemitglieder leiden genauso wie alle anderen. Sie haben ihre Arbeit und ihr Einkommen verloren. Sie bangen um ihr Leben. Natürlich fürchten wir uns davor, dass die islamischen Gruppen in unser Gebiet einfallen. Das ist ein sehr großes Problem für uns. Davor haben wir Angst. Natürlich sind nicht alle Muslime gleich. Wir müssen zwischen den normalen Muslimen und den Dschihadisten unterscheiden. Normale Muslime akzeptieren Dschihadisten nicht. Sie sind total gegen sie. Viele Flüchtlingsfamilien erzählen uns, wie sie von diesen radikalen Leuten bedroht worden sind. Sie mussten alles verlassen und sichere Gegenden aufsuchen. Einige hatten kein Glück, sie wurden umgebracht. Wir hörten viele Geschichten von Menschen aus der Gegend von Homs, dass ihr Sohn, ihre Tochter, ihr Vater oder ihre Mutter vor ihren Augen getötet worden sind. Das ist ihr Gesetz und ihr Glaube. Sie haben kein Problem damit, Christen zu ermorden. Sie glauben, Gott damit einen Gefallen zu tun. Es ist sehr schwer für uns, zusammen mit diesen Leuten an einem Ort zu leben.
3: And this is very hard on us to stay in such areas, of course, with those people.
1: Diese Dschihadisten sind völlig neu in unserem Land. Wir haben vorher noch nie von ihnen gehört. Sie kommen aus der ganzen Welt, wahrscheinlich aus radikaleren Ländern, um in Syrien zu kämpfen. Das ist die größte Bedrohung für Christen. Natürlich würde kein Christ in einer Gegend leben, die von Dschihadisten kontrolliert wird, denn sie müssen das islamische Gesetz, die Scharia, annehmen. Christen könnten dort kaum existieren. Sie müssten flüchten oder würden getötet werden oder sie müssen Geld zahlen, um bleiben zu können. Kein Christ könnte unter Dschihadisten leben. Sie müssten ihr Heim und ihren Besitz aufgeben und flüchten, um ihr Leben zu retten. In Damaskus hatten wir noch nichts mit ihnen zu tun, aber in Raqqa, Aleppo und in Teilen von Homs gibt es sie. Christen lassen alles hinter sich und fliehen mit nichts. Innerhalb eines Tages sind sie komplett aus einer Gegend raus. Selbst normale Muslime bleiben nicht unter den Radikalen. Das ist wirklich unsere größte Bedrohung. Wir beten, dass Gott ihnen nicht gestattet, in noch mehr Gebiete einzufallen und näher an Damaskus heranzukommen. Kein Christ würde bleiben. Es ist total beängstigend, sich vorzustellen, dass diese Leute die Kontrolle über Damaskus übernehmen. So etwas haben wir noch nie erlebt. Wir hören von diesen islamistischen Gruppen in Afghanistan. Wir haben im Irak gesehen, was sie tun, und in anderen Ländern. Das würde wirklich hart für uns werden, wenn die Dschihadisten in Syrien an die Macht kämen und das Land kontrollieren würden. Wir verstehen nicht, warum Gott diesen Krieg zugelassen hat. Wir werden nie das Morden und das Leid verstehen, durch das wir alle gehen. Aber wir vertrauen Gott und seinem göttlichen Ruf, seiner göttlichen Absicht. Täglich sind wir in Gefahr und es kann alles Mögliche passieren. Dennoch fühlen wir in dieser traurigen Situation inneren Frieden. Wir sind aus einem göttlichen Grund da. Wir wissen, dass der Herr einen göttlichen Plan für Syrien hat. Wir verstehen vielleicht nicht alles, aber wir vertrauen ihm, dass er das Land vorbereitet und die Christen und die Kirche vorbereitet, im Land eine bessere Rolle zu spielen. Vielleicht bereitet er die Kirche darauf vor, sich mehr in die Gesellschaft einzubringen. Es gibt Menschen, die haben noch nie zuvor von Jesus gehört, aber heute kommen sie in die Kirche. Sie stellen Fragen. Sie wollen mehr über Gott wissen. Sie verstehen nicht alles. Aber wir wissen, dass unser Gott vollständig die Kontrolle über alles hat. Wir müssen nur da sein, unsere Hände in seine legen und mit ihm durch diese schwere Zeit gehen. Ich weiß, er ist für uns da und verlässt uns nie. Wir müssen ihm nur völlig vertrauen.
3: trust in him in every way. Please pray for our churches.
1: Bitte beten Sie für unsere Kirchen, dass sie unter diesem starken Druck ausharren. Für unsere Leid.
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1: Dass sie im Land bleiben und sich um die leidenden Menschen kümmern. Bitte beten Sie für uns persönlich, dass wir auch weiterhin diesen inneren Frieden spüren, um für die Mächtigen zu beten, dass sie diesen Krieg beenden. Beten Sie für die Kinder, die Frauen und die Familien, die geliebte Menschen verloren haben, dass sie unterstützt werden und die Liebe Christi spüren. Um diese Gebete bitten wir Sie. Ich möchte, dass Sie wissen, dass Ihre Gebete wirklich unsere Herzen berühren. Wir spüren Ihre Unterstützung und Ihre Gebete. Dafür sind wir zutiefst dankbar. Wir fühlen, dass wir in einem Leib zusammengehören. Wenn Sie sagen, dass Sie für uns beten, spüren wir das wirklich. Wir wissen es zu schätzen, wenn Sie weiterhin mit uns mitfühlen, uns unterstützen und für uns beten. Das ist das, was wir zurzeit am meisten brauchen.
2: Apostel Paulus spricht: Für euch alle gilt, werdet stark, weil ihr mit dem Herrn verbunden seid, mit seiner Macht und seiner Stärke. Denn wir kämpfen nicht gegen Menschen, sondern gegen Mächte und Gewalten des Bösen, die über diese gottlose Welt herrschen und im Unsichtbaren ihr unheilvolles Wesen treiben. Hört nie auf zu bitten und zu beten. Gottes Geist wird euch dabei leiten. Bleibt wach und bereit. Bittet Gott inständig für alle Christen. Aus dem Brief an die Epheser, Kapitel 6. 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

Jesus Christus spricht: Wenn die Menschen euch hassen, dann vergesst nicht, dass man mich schon vor euch gehasst hat. Deshalb werden sie euch verfolgen, weil sie mich verfolgt haben. Andere, die auch Gott vertrauten, wurden gequält und zu Tode gefoltert. Wieder andere wurden verhöhnt und misshandelt, weil sie an Gott festhielten. Man legte sie in Ketten und warf sie ins Gefängnis. Heimatlos zogen sie umher, hungrig, verfolgt und misshandelt. Tröstet, tröstet mein Volk, sagt euer Gott. Helft anderen Christen, die in Not geraten sind. 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
1: Dies ist ein Bericht von Captain Henry F. Gericke, amerikanischer Militärpfarrer in dem Nürnberger Prozess, November 1945. Hinter den Kulissen des Nürnberger Gerichtshofes. Am 12. November 1945 wurde ich nach Nürnberg abkommandiert und der 6580. Inneren Sicherheitsabteilung zugewiesen, wo ich der geistliche Berater der dort inhaftierten hohen Nazis sein sollte, die vor Gericht gestellt werden sollten. Wie konnte ich diesen Männern gegenübertreten, die der Welt so viel Schmerzen zugefügt hatten, die Führer in einem Weltkrieg gewesen waren, der Millionen Menschen das Leben gekostet hatte? Schließlich waren ja auch unsere beiden Söhne in diesem Krieg zusammen mit Millionen junger Männer unseres Landes verwundet worden. Wie sollte ich an diesen Gefangenen arbeiten, ohne das Wirken des Wortes Gottes in ihren Herzen zu behindern? Wie würden sich diese Menschen, ohne das Wirken des Wortes Gottes in ihren Herzen zu behindern? Wie würden sich diese Männer verhalten? Mein Kollege

ohne die ich meine Aufgabe nicht hätte erfüllen können. Von dem Augenblick an beschloss ich, wohl die Sünden zu hassen, aber die Sünder zu lieben. Ich musste daran denken, dass auch Gott die Sünder liebt. Diese Männer sollten erfahren, wie Jesus Christus auf Erden segensreich gewirkt, wie er gelitten hatte und auch für sie am Kreuz gestorben ist. Es waren 21 Angeklagte. 6 von ihnen gehörten der katholischen Kirche an, während 15 dem protestantischen Glauben lutherischer Prägung zuneigten. 7 von den 15 Protestanten waren Abendmahlsgäste der lutherischen Kirche. Streicher, Jodl, Hess und Rosenberg besuchten nie die Gottesdienste, obgleich sie behaupteten, an einen Gott zu glauben. Kaplan O'Connor, New York, war der katholische Priester für die Männer, die diese Kirche vorzogen. Eine kleine Kapelle, die aus 2 Zellen bestand, wurde im 2. Stockwerk für die Gottesdienste eingerichtet. Ein ehemaliger Oberstleutnant der SS war Organist. Da er beiden Geistlichen diente, hatte er reichlich zu tun. Gegen Ende meines Aufenthalts erneuerte er sein Gelübde mit der protestantischen Kirche und feierte Abendmahl. Die schlichte Botschaft vom Kreuz hatte sein Herz umgewandelt. Frank, Seyss-Inquart, Kaltenbrunner und von Papen besuchten den katholischen Gottesdienst. Keitel, Ribbentrop, Räder, Dönitz, Neurath, Speer, Schacht, Frick, Funk, Fritsche, Schirach, Saukel und Göring kamen zu meinen Gottesdiensten. Folgende feierten während ihres Aufenthalts im Gefängnis das Abendmahl. Keitel, Ribbentrop, Saukel, Räder, Speer, Fritsche und Schirach. Unser protestantischer Gottesdienst bestand aus 3 Chorälen, Schriftvorlesung, Predigt, Gebet und Segen. Die Männer waren wirklich andächtig und verursachten niemals die geringste Störung. Es muss festgestellt werden, dass von keinem der Angeklagten gefordert wurde, die Besuche der Geistlichen zu empfangen. Wir fragten gewöhnlich an, ob sie unseren Besuch wünschten. Oft fanden wir in unserem Büro Zettel vor, die die Wachposten dorthin gebracht hatten, dass gewisse Männer uns bei unserem Besuchsgang durch das Gefängnis sprechen wollten. Vor der Zelle jedes Gefangenen stand Tag und Nacht ununterbrochen ein Wachposten. Durch die Tür wurde Licht auf die Gefangenen gerichtet, damit sie ihre Dokumente vorbereiten und lesen konnten. Wächter und Gefangene durften laut strengem Befehl der kommandierenden Offiziere nicht miteinander sprechen. Die Gefangenen waren täglich, außer sonntags, eine Zeit lang im Hof. Nach Rückkehr in ihre Zellen und nach dem Abendessen wurden sie gewöhnlich von den Geistlichen besucht, bis die Lichter abgeblendet wurden. Während die Gefangenen schliefen, blieb das Licht auf sie gerichtet. Wenn ein Gefangener sich vom Licht weg zur Wand wenden wollte, pflegte die Wache, ihn zu wecken und umzudrehen, damit man sein Gesicht sehen konnte. Mein erster Abendmahlsgast war der Arbeitsminister Saukel. Wie alle anderen war er immer sehr höflich zu mir. Saukel hatte 11 Kinder, von denen 10 lebten. Ein Sohn war im Krieg gefallen. Er erzählte mir zuerst viel Freundliches von seiner treuen Frau und der Liebe seiner Kinder. Und dann besprachen wir seine geistlichen Anliegen. Meist lasen wir zusammen die Bibel und sprachen ein kurzes Gebet. Dabei knieten wir zusammen an seinem Bett. So wünschte er es sich. Oft schloss er das Gebet mit den Worten des Zöllners: Gott, sei mir Sünder gnädig. Ich hatte allen Grund zu glauben, dass er es ernst meinte. Die nächsten, die um das Abendmahl baten, waren Fritsche, Schirach und Speer. Es rührte mich tief, als ich die 3 breitschultrigen Männer vor dem Altar knien sah, um das Abendmahl zu empfangen. Ich bin gewiss, dass Gott durch das Wort, das ihnen gelesen und gepredigt worden ist, ihre Herzen umgewandelt hat und dass sie, wie jeder reuige Sünder, bereit waren, Gottes Vergebung um Christi willen zu erbitten. Ein weiterer Abendmahlsgast war Räder, der ehemalige Oberbefehlshaber der Flotte. Er forschte eifrig in der Bibel und hatte gewöhnlich Fragen darüber. Einmal bat er mich, den Christen in Amerika zu danken, dass sie einen Seelsorger geschickt hatten. Nachdem er sich gründlich über das Abendmahl unterrichtet hatte, bat er darum, es unter meiner Leitung mitfeiern zu dürfen. Er wählte mit feinem Verständnis Bibelstellen, Choräle und Gebete aus und las sie laut vor. Er schämte sich auch nicht, an seinem Bett kniend, mir seine Sünden zu beichten. Mit Tränen erstickter Stimme sagte er: Sie haben mir mehr geholfen, als Sie ahnen. Möchte Christus, mein Heiland, mir auf dem ganzen Weg beistehen. Ich werde ihn brauchen. Ribbentrop stand mir sehr freundlich gegenüber, solange ich das Thema Christentum und Kirche nicht berührte. In demselben Augenblick, in dem ich darauf zu sprechen kam, fand ich ihn recht gleichgültig gegen

0: wahre Religion und die Grundlehren christlichen Glaubens und Gottesdienstes. Im Laufe der täglichen Besuche jedoch fing er an, Fragen zu stellen. Die eine, die ihm am wichtigsten vorkam und ihn am meisten beunruhigte, war die: Kann ein Mann gleichzeitig Christ und Vaterlandsfreund sein? Meine übliche Antwort auf diese Frage war etwa folgende: Natürlich können sie Vaterlandsfreund und Christ sein, vorausgesetzt, sie handeln entsprechend Römer 13 und sie geraten nicht mit Apostelgeschichte 5, Vers 29 in Widerspruch. Die erste Stelle gibt an, was sie ihrer Regierung schuldig sind und wie sie als Christ treu sein müssen. Die zweite betont die Anwendung auf die christliche Vaterlandsliebe und sagt, dass man Gott mehr gehorchen muss als den Menschen. Nach einigen Monaten begann Ribbentrop in der Schrift zu forschen und die Bedeutung des christlichen Lebens zu erfassen. Alle Lampen und Scheinwerfer brannten im überfüllten Verhandlungssaal des Nürnberger Justizpalastes. Lord Lawrence erschien im Gerichtssaal, um allen Angeklagten die große Chance des letzten Wortes zu geben. Zum letzten Mal durften die Angeklagten von der Anklagebank aus der Reihe nach vor der Öffentlichkeit ihr Schlusswort sprechen. Ein weiß behandschuhter Militärpolizist reichte zu dem Zweck den Einzelnen das Mikrofon. Zuerst sprach Göring. Aber es war nicht mehr der selbstbewusste, zynische Göring von einst. Sodann nahm Speer das Wort. Er sprach voller Verantwortungsbewusstsein, jedoch nicht über sein eigenes Schicksal. Funk und Saukel redeten sichtlich bewegt, aggressiv Schacht. Frank sprach leidenschaftlich von Gott und Schuld, genauso leidenschaftlich wie einst auf den Parteitagen. Er bekannte im Schlusswort: Wir haben am Anfang unseres Weges nicht geahnt, dass die Abwendung von Gott solche verderblichen, tödlichen Folgen haben könnte und dass wir gezwungenermaßen immer tiefer in Schuld verstrickt werden könnten. Wir haben es damals nicht wissen können, dass so viel Treue und Opfersinn des deutschen Volkes von uns schlecht verwaltet werden könnten. So sind wir in der Abwendung von Gott zu Schanden geworden und mussten untergehen. Es waren nicht technische Mängel und unglückliche Umstände allein, wodurch wir den Krieg verloren haben. Es war auch nicht Unglück und Verrat. Gott vor allem hat das Urteil über Hitler gesprochen und vollzogen, über ihn und das System, dem wir in gottferner Geisteshaltung dienten. Darum möge unser Volk von dem Wege zurückgerufen werden, auf den Hitler und wir mit ihm es geführt haben. Ich bitte unser Volk, dass es nicht verharrt in dieser Entwicklung und nicht weiterschreitet in dieser Richtung, auch nicht einen Schritt. Denn Hitlers Weg war der vermessene Weg ohne Gott, der Weg der Abwendung von Christus und in allem letzten Endes der Weg der politischen Torheit, der Weg des Verderbens und des Todes. Keitel bekannte sich schuldig und schloss mit den Worten: Ich habe geirrt und war nicht imstande zu verhindern, was hätte verhindert werden müssen. Das ist meine Schuld. So kamen sämtliche 21 Angeklagte zu Wort. Dann wurden die Akten geschlossen. Das letzte Wort war gefallen. Jeder Angeklagte wurde wieder in seinen Gewahrsam zurückgebracht. Folgende Angeklagte wurden zum Tode verurteilt: Göring, Ribbentrop, Keitel, Kaltenbrunner, Saukel, Rosenberg, Frank, Frick, Streicher und Seyss-Inquart. Folgende erhielten lebenslange Haft: Hess, Funk und Räder. Schirach und Speer wurden zu 20 Jahren, Neurath zu 15 und Dönitz zu 10 Jahren Gefängnis verurteilt. Von Papen, Schacht und Fritsche wurden vom Militärgericht freigesprochen. Die Gefangenen nahmen ihr Urteil wie Soldaten auf und soweit ich sehen konnte, zuckte keiner zusammen, als er seinen Richterspruch vernahm. Dieser Tag wurde in den Akten des Gerichts als Urteilstag bezeichnet. 16. Oktober 1946. Die Geistlichen widmeten den größten Teil ihrer Zeit den Besuchen der Männer, die zum Tode verurteilt waren. Jeder dieser todgeweihten Männer glaubte bestimmt, dass die Hinrichtung am Mittwoch, dem 16. Oktober, stattfinden würde, und jeder wollte wissen, zu welcher Tageszeit sie in die Ewigkeit eingehen müssten. Nun war noch eine überraschende Anordnung getroffen. Mit Erlaubnis des großen Kontrollrats der vier Mächte sollten die Verurteilten, wenn sie es wünschten, noch einmal Gelegenheit haben, mit ihren Frauen zu sprechen. Das waren bittere Stunden für die Verurteilten und ihre Angehörigen, aber auch für uns Seelsorger. Ich hörte, wie Ribbentrop seine Frau ernstlich bat, dass seine Kinder in der Kirche bleiben und in der Zucht und Vermahnung zum Herrn erzogen werden sollten. Diese Feststellung ist mir besonders bemerkenswert, weil sie von Ribbentrop stammt und wir am Anfang unserer Arbeit entdeckt hatten, dass die ganze Familie sich von der Kirche zurückgezogen hatte. Während Ribbentrops Haft leiteten wir alles für die Taufe seiner 3 Kinder ein. Frau Saukel versprach ihrem Mann, dass ihre 10 Kinder bei dem gekreuzigten Jesus bleiben sollten. Göring fragte seine Frau, was seine kleine Tochter Edda über die ganze Lage gesagt habe. Sie erwiderte, Edda habe gesagt, sie wolle ihren Vati im Himmel wiedersehen. In diesem Augenblick stand Göring auf und wandte sich zum Gehen und zum ersten Mal sah ich Tränen über seine Wangen laufen. Als ich ihn ein wenig später in seiner Zelle aufsuchte, sagte er, er sei schon gestorben, als er seine Frau oben verlassen hätte. Von jenem Tag an waren wir fast Tag und Nacht bei den Verurteilten. Einige von ihnen baten mich 4 bis 5 Mal am Tag, zu ihnen hereinzukommen. Ribbentrop las fast die ganze Zeit in der Bibel. Keitel zeigte besonderes Interesse für gewisse Bibelstellen und Choräle, die von der Liebe Gottes durch das versöhnende Blut Christi sprachen. Saukel war sehr aufgeregt. Er war so abgespannt, dass ich fürchtete, er würde dem Druck nicht standhalten. Er betete oft laut und schloss unsere Andachten immer, Gott, sei mir Sünder gnädig. Diese 3 feierten mit mir das Abendmahl in ihren Zellen. Gott hatte während der ganzen Zeit ihre Herzen gewandelt und jetzt, da sie alles Irdische, ja selbst ihr Leben verlieren sollten, konnten sie das Versprechen annehmen, dass Gott reuigen Sündern durch Jesu Opfertod vergeben hatte. Und sie konnten glauben, dass Jesus ihre sündenbelasteten Seelen von ihrer Schuld befreien würde. Am 16. Oktober herrschte große Aufregung. Die Geistlichen gingen von Zelle zu Zelle und blieben bei jedem Verurteilten einige Augenblicke, um zu hören, wie jeder sein Herz von seiner Last zu befreien suchte, weil er wusste, dass er bald zur Ewigkeit eingehen würde. An jenem Abend um 20.30 Uhr hatte ich eine lange Unterredung mit Göring. Ich versuchte ihn bei dem Thema ewiger Werte festzuhalten und ihm zu zeigen, wie ein Mensch sich zum Sterben bereit machen kann, bereit, seinem Gott zu begegnen. Im Laufe der Unterredung fand ich, dass Göring über die biblische Darstellung der Erschaffung des Menschen spottete. Er machte über die Lehre von der wörtlichen Eingebung der Schrift spöttische Bemerkungen und weigerte sich, die große Grundlehre des Evangeliums, dass Jesus für jeden Sünder gestorben ist, anzunehmen. Es war eine offene Ablehnung der Macht des Kreuzes und der Bedeutung des unschuldigen Blutes, das am Kreuz zur Erlösung der Sünder vergossen wurde. Er sagte, er glaube, dass mit dem Tod alles aus sei. Da bat ich ihn daran zu denken, was seine kleine Tochter gesagt hatte, sie wolle ihren Vater im Himmel wiedersehen. Aber er antwortete uns, sie glaubt an ihren Heiland, aber ich muss es darauf ankommen lassen. Weiter sagte er nichts mehr und ich verließ ihn zum letzten Mal. Etwa um 22.35 Uhr erschien eine Wache im Wachlokal und erklärte mit erregter Stimme, dass Göring einen Anfall habe. Er lag auf dem Boden. Ich sprach mit ihm, aber obgleich sein Puls noch zu schlagen schien, gab er keine Antwort. Eine kleine, leere Patrone lag auf seiner Brust. So starb er. Um Mitternacht wurde den Verurteilten noch einmal der Anklage- und Richterspruch verlesen. Eine letzte Mahlzeit wurde ihnen angeboten. Nur wenige aßen. Da Göring sich das Leben genommen hatte, war Ribbentrop der Erste, der den Weg zum Galgen antrat. Ehe er seine Zelle verließ, verbrachte ich einige Minuten mit ihm in Gebet und Fürbitte. Und ich hörte ihn sagen, dass er sein ganzes Vertrauen auf das Blut des Lammes setze, das die Sünden der Welt hinwegnimmt. Noch in seiner Zelle bat er Gott, Erbarmen mit seiner Seele zu haben. Dann ertönte das Signal. Und er musste den Korridor entlang zum Hinrichtungsraum gehen. Er ging zwischen 2 Wachen. Die Geistlichen schritten unmittelbar vor ihm, an der Spitze der diensttuende Offizier. Wir gingen durch die Tür in den Hof und traten mit dem Gefangenen in den Hinrichtungsraum. Seine Hände waren gefesselt. Er wurde sogleich zu dem ersten Galgen geführt, wo er am Fuß der 13 Stufen stehen blieb. Auf Verlangen des diensthabenden Offiziers nannte er seinen Namen und wurde auf den Galgen geführt, wo er auf die Falltür trat, den kaltblütigen Zuschauern gegenüber, die sich als Zeugen der Hinrichtung versammelt hatten. Ein Wächter band ihm die Füße, während ein Offizier ihn fragte, ob er noch ein letztes Wort sagen wolle, worauf er sich an mich wegen eines letzten Gebetes wandte. Im Augenblick, als das Amen gesagt war, zog man ihm die schwarze Kapuze über das Gesicht. Der große Knoten von 13 Stricken wurde hinter seinem Kopf zusammengezogen und dann fiel er durch die Falltür. Die Geistlichen gingen zurück zum Gefängniskorridor und warteten dort auf das Signal für den 2. Verurteilten. Das war Keitel, der Oberbefehlshaber der Wehrmacht. In seiner Zelle hielten wir eine kurze Andacht mit Gebet, ehe wir den letzten Gang mit ihm antraten. Als wir in den Hinrichtungsraum kamen, schickte Keitel schnell einen Blick zum ersten Galgen. Dieser Blick sagte mir, dass er wusste, dort hing sein Freund Ribbentrop. Wir stiegen die Stufen zum zweiten Galgen hinauf. Keitel sprach ein Schlusswort, dem mein letztes Gebet folgte. Er antwortete mit der Feststellung: Ich danke Ihnen von ganzem Herzen. Der katholische Geistliche begleitete den nächsten Verurteilten zum Galgen, während ich nahe dabei stand, nahe der Türe. Die zwei Geistlichen machten 10-mal den Weg und machten so die letzte Meile mit jedem Gefangenen. Als das Zeichen ertönte, dass Saukel hereingebracht werden sollte, fühlte ich, wie mein Herzschlag aussetzte. Dieser Verurteilte war am Tage zuvor und besonders am Abend recht aufgeregt gewesen. Und es war offensichtlich, dass es ihm schwer wurde, sich zu beherrschen. Während er auf der Falltüre stand, sagte er etwas von seinen 10 Kindern und ihrer Mutter. Das erschütterte mich sehr und für einen Augenblick konnte ich nicht weiter. Schließlich war es mir doch noch möglich, das Schlussgebet zu sprechen, wonach er schnell zur Ewigkeit einging. Während ich in Fricks Zelle eine kurze Andacht hielt und Zeichen von Erschöpfungen merken ließ, versicherte mir Frick, dass er in unserem schlichten Gottesdienst seinen Retter gefunden hatte. Er sagte, er glaube, dass Jesu Blut seine Sünden hinweggewaschen habe. Als er auf der Falltüre stand, hatte er wenig zu sagen und wir beschlossen sein Leben mit einem kurzen Gebet für seine Seele. Der letzte meiner Gruppe war Rosenberg, der konsequent alle geistliche Beeinflussung abgelehnt hatte. Er wollte kein Schlusswort sprechen und als ich ihn bat, ein letztes Gebet zu sprechen, lächelte er und sagte: Nein, danke. Er lebte ohne einen Heiland.
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0: So starb er auch. Ich möchte noch Streicher erwähnen. Er weigerte sich zunächst, seinen Namen zu nennen, und als er die 13 Stufen hinaufging, grüßte er: Heil Hitler. Obgleich er dem katholischen Geistlichen erlaubte, ihn zur Falltür zu begleiten, wies er jedoch jeden geistlichen Trost zurück. Er glitt durch die Falltür, indem er nach seiner Frau rief. Es war jetzt etwas nach 3 Uhr morgens. Die Geistlichen gingen in getrennte Zellen zu persönlichem Gebet und privater Andacht. Dann warteten wir mehrere Stunden, ehe wir zum Gebet in den Hinrichtungsraum zurückkehrten. Jetzt ist alles vorüber. Anklage, Prozess und Hinrichtung. Die Einzelnen stehen nun vor dem Tribunal des Weltenrichters, dem Ursprung aller Gerechtigkeit. Wie wird es ihnen ergehen? Uns allen sei dies daher eine besondere Warnung, in guten und gesunden Tagen den ewigen Gott mit Gleichgültigkeit und Geringschätzung abzutun. Das rächt sich schwer. Für jeden von uns naht früher oder später auch die letzte Stunde, in der er mit einem mehr oder weniger schuldbeladenen Gewissen vor den ewigen Richter treten muss. Und dann? Diese peinigende Ungewissheit hat schon manchem verzweiflungsvolle Stunden bereitet. Demgegenüber aber sei betont, dass es möglich ist, mit einem wunderbaren, tiefen Gottesfrieden durchs Leben zu gehen und selbst im Sterben zu wissen: Mir ist Erbarmung widerfahren. Es geht jetzt heim in die ewige Heimat. Hier endet der Bericht von Captain Henry F. Gericke, amerikanischer Militärpfarrer in den Nürnberger Prozessen vom November 1945 bis November 1946.

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1: Wenn ein Familienmitglied Christ geworden ist und dies bekannt wird, werden alle Familienmitglieder verhaftet. In härteren Fällen trifft es sogar weitere Verwandte. Sie werden heimlich in ein Straflager oder an einen abgelegenen Ort gebracht. Dann klagt derjenige, der Christ geworden ist: Wegen meines Glaubens muss meine ganze Familie leiden. Das macht jedem zu schaffen. Darum versucht man, seinen Glauben geheim zu halten.
2: Weltweit werden schätzungsweise 100 Millionen Christen wegen ihres Glaubens verfolgt. Jedes Jahr veröffentlicht das christliche Hilfswerk Open Doors im Weltverfolgungsindex die 50 Länder, in denen Christen besonders stark verfolgt werden. Nordkorea steht seit Jahren auf Platz 1 dieser traurigen Rangliste. Nirgendwo sonst geht es Christen so schlecht wie hier. Das kommunistische Regime beherrscht den gesamten Alltag der Bevölkerung. Kein Lebensbereich ist davon ausgenommen. Die Diktatoren der Kim-Dynastie lassen sich gottgleich verehren. Spitzel sind überall. Christen gehören zu den Staatsfeinden Nummer 1, da sie einen anderen Gott verehren als den Diktator. Werden sie entdeckt, kommen sie in ein Arbeitslager oder werden hingerichtet. Nach außen bemüht sich der Staat, eine perfekte Fassade aufrechtzuerhalten, doch dahinter zeigt sich das wahre Gesicht von Nordkorea. Hae-ju wurde in Nordkorea geboren und verbrachte dort fast ihr ganzes Leben. Aus Sicherheitsgründen kann sie nicht gezeigt werden, auch ihr richtiger Name und ihr derzeitiger Aufenthaltsort dürfen nicht genannt werden. In der ersten Folge berichtet sie von ihren Erfahrungen in dieser kommunistischen Diktatur und von der allgegenwärtigen Gefahr, der Christen dort tagtäglich ausgesetzt sind.
1: Ich bin in einer Familie geboren, die seit 3 Generationen Christen sind. Das wusste ich früher jedoch nicht. Als ich noch sehr klein war, habe ich 2-mal bei meiner Mutter eine Kreuzkette gesehen. Ich war neugierig und fragte, warum die Person am Kreuz an einem solch grausamen Tod sterben musste. Sie nahm mir die Kette dann sofort weg und sagte mir eindringlich, dass ich niemandem etwas davon erzählen darf. Weder von der Kreuzkette noch von dem, wie wir lebten. Danach, 1950, wurde mein Vater in den Koreakrieg eingezogen. Daraufhin kam meine Großmutter aus China, um mit der Familie nach China zu flüchten. Doch meine Mutter wollte bleiben und auf ihren Mann warten. Meine Schwester und ich gingen mit. Im Koreakrieg starben sehr viele Menschen und viele Familien wurden auseinandergerissen. Ich sah viele Tote auf der Straße liegen und kleine Kinder, die bei ihren verstorbenen Müttern saßen und vor Hunger weinten. Wenn ich noch heute daran denke, dann schaudert es mich. Eine einzige Person, der Führer Kim Il-sung, hat durch seine Fehlentscheidung so viele Menschen sterben lassen. Und so viele Familien wurden zerrüttet. Als der Koreakrieg ausbrach, war ich 7 Jahre alt. In China besuchte ich dann 7 Jahre lang die Schule. 1958 gingen wir wieder nach Nordkorea zurück. Während des Koreakriegs ist mein Vater gestorben. Danach lebten wir wieder mit unserer Mutter zusammen. Ich beobachtete meine Mutter, wie sie morgens beim Reiskochen etwas vor sich hin murmelte. Ich dachte damals, dass irgendetwas mit ihr nicht stimmt, weil sie ständig vor sich hin redete. Sie war eine Witwe. Und damals gab es viele Witwen, deren Männer im Krieg gefallen waren. Meine Mutter half ihnen und den Waisenkindern und vielen älteren Leuten im Dorf. Sie gab sogar ihr letztes Hemd, wenn jemand sie danach fragte. So kamen viele Witwen zu uns nach Hause und erzählten von ungerechten Behandlungen, die sie erlebten. Sie schütteten ihr Herz bei meiner Mutter aus. Dann sagte meine Mutter immer: Sei nicht enttäuscht und gib niemandem die Schuld, sondern sag es zum Himmel hinauf. Denn der Himmel hört die Stimmen derjenigen, die ungerecht behandelt worden sind. Sie hat immer das Wort Himmel benutzt. Sie sagte, dass der Himmel die Herzen der Menschen kennt und ihre Bitten erhört und hilft. Ich konnte aber nie verstehen, wie der Himmel den Menschen helfen soll. Meine Mutter hat uns bis zu ihrem Tod nichts von ihrem Glauben erzählt. Wenn ich darüber nachdenke, dann muss es ihr sehr weh getan haben, uns nichts von ihrem Glauben erzählen zu können. Denn wenn man von Jesus erzählte, wurde die ganze Familie und sogar die Verwandten bestraft und verurteilt. Meine Mutter hatte sicher Angst, dass ihren eigenen Kindern so etwas passieren könnte. Darum hat sie uns kein einziges Wort von Jesus erzählt. Dieser Gedanke lässt mein Herz brechen. Bis sie gestorben war, hat sie noch nicht einmal ihren eigenen Kindern davon erzählt. Das muss ihr sehr schwer gefallen sein. Ich verbrachte meine Kindheit im Norden des Landes. Ich habe außerhalb der Schule niemals etwas über Christen gehört. Wenn jemand verhaftet wurde, dann hieß es, er sei ein Spion aus Südkorea. In der Schule lehrte man uns, dass die übelsten Menschen dieser Welt Pastoren und Missionare sind. Sie seien Wölfe im Schafspelz. Besonders die amerikanischen Missionare würden Menschen einfach als Versuchstiere missbrauchen und ihnen die Organe entnehmen. Wenn sie jemanden beim Stehlen ertappen, würden sie diesem Dieb auf die Stirn einen Stempel aufdrücken. Ich habe damals gelernt, dass Christen die übelsten Menschen der Welt sind. Das wird heute noch so in der Schule gelehrt. In der Kindheit sind Erziehung und soziales Umfeld ja sehr einflussreich. Ich glaubte deshalb, dass der Führer Kim Il-sung ein Gott ist und dass er die ganze Welt regiert. So habe ich es gelernt und dachte, alle Menschen der Welt respektieren und folgen Kim Il-sung. Er entwickelte die Juche-Ideologie, die besagt, dass man selbst sein eigener Herr ist und sein eigenes Schicksal in der Hand hat. Das klang einleuchtend. Aber eigentlich will Juche die Menschen dahin verführen, dass allein Kim Il-sung die einzige Hoffnung und das Glück für jeden Einzelnen ist. Das Schicksal des ganzen Landes würde von ihm abhängen. Ich dachte, er wird ewig leben und niemals sterben. Wir Kinder dachten, wenn es ihn vielleicht nicht mehr gäbe, dann würde die Welt nicht mehr existieren und das könnte sogar das Ende der Welt bedeuten. Daher musste man sogar sein Leben für den Führer opfern. Vor dem Tode Kim Il-sungs gab es noch regelmäßig Lebensmittelrationen. Aber als er am 8. Juli 1994 gestorben war, sagten viele Menschen, die Sonne dieser Welt ist untergegangen. Dann verschlimmerte sich die Lage rapide. Lebensmittelrationen kamen immer weniger und später gar nicht mehr. Darum konnten viele Leute ihre Kinder nicht mehr ernähren und setzten deshalb ihre eigenen Kinder auf der Straße aus. Ich habe sogar gesehen, dass ein krankes Kind auf einer Müllhalde abgesetzt worden ist. Am Bahnhofsviertel waren viele Leichen zu sehen. Überall sind sie gestorben. Sie lagen vor jeder Haustür. Alle waren damit beschäftigt, diese Leichen zu begraben. Jeden Morgen hörte man als erstes die Nachricht, dass über Nacht der Vater oder die Mutter oder die Tochter von jemandem gestorben ist. Da bekamen die Menschen Angst und fingen an, über ihr eigenes Leben und die Regierung enttäuscht zu sein. Alle fragten sich, wie kann ein Gott sterben? Dadurch kamen sie auf den Gedanken, dass der Führer Kim Il-sung doch kein Gott gewesen sein kann. Als meine Tochter vor Hunger starb, sagte ich zu ihr, klage deine Eltern an, dass es dir so schlecht geht. Da sagte meine Tochter noch bevor sie starb, ich klage nicht dich an, sondern dieses Land. Es gibt keine Hoffnung in diesem Land. Und stirb nicht wie ich vor Hunger, sondern verlass dieses hoffnungslose Land. Das waren ihre letzten Worte. Mein Vertrauen gegenüber dem Land und dem Führer verwandelte sich immer mehr in Enttäuschung. ...1996 ist mein Mann nach China geflohen. Wegen einer Operation war ich damals fort von zu Hause. Deshalb war ich auch sehr schwach. Essensrationen kamen keine mehr und mein Mann ernährte sich hauptsächlich von Gras und Maispulver, das die Nachbarn ihm gebracht haben. So hat man es mir erzählt. Das war wahrscheinlich der Grund, warum er sich entschlossen hat, nach China zu fliehen. Nach einem Jahr teilte uns der Staatssicherheitsdienst mit, dass er in China gewesen war. Dort hat man ihn verhaftet und wieder nach Nordkorea zurückgeschickt. Keiner von uns hat das für möglich gehalten. In China hatte er einen Missionar kennengelernt und eine biblische Ausbildung machen können. Dort diente er in einer Gemeinde, die hauptsächlich von Nordkoreanern besucht wird, als Lobpreisleiter. Ein Mitarbeiter der Gemeinde hatte aber meinen Mann bei der chinesischen Polizei angezeigt. Und so musste er dort ins Gefängnis, bevor er nach Nordkorea zurückgeschickt wurde. Aus dem Gefängnis rief er meine Tante an, die in China lebte, und erzählte, was er erlebt hatte. Daher konnten wir später erfahren, was er durchgemacht hatte. In Nordkorea werden Pastoren und Missionare als Staatsfeinde angesehen. Sie werden der Spionage beschuldigt und verurteilt. Weil mein Mann mit einem Missionar zusammen gewesen war, wurde er schwer gefoltert und gezwungen zu sagen, welchen Spionageauftrag aus Südkorea er bekommen habe. Im Gefängnis fing er an, von Jesus zu erzählen. Er teilte das Essen, das nicht mal für ihn gereicht hat, mit den Mitgefangenen. Die Kinder haben ihn einmal besucht. Ich war noch sehr geschwächt. Deshalb gingen die Kinder zuerst alleine zu ihm. Das mitgebrachte Essen wurde auf einem kleinen Tisch ausgepackt und gegessen. Die Wächter gingen ein und aus. Da zog mein Mann die Hand meines Sohnes unter dem Tisch zu sich heran und schrieb auf seine Handinnenfläche: Glaubt an Jesus und betet zu ihm, immer. Wenn ihr es schwer habt, vor Hunger leidet oder traurig seid, dann betet zu Jesus. Er ist nicht sichtbar, aber er hört eure Gebete und wird euch antworten. Der einzige Weg, in diesem Land am Leben zu bleiben, ist, an Jesus zu glauben und zu ihm zu beten. Die Kinder kamen nach Hause und erzählten, dass der Glaube an Jesus kein Aberglaube ist und dass der Vater an Jesus glaubt. Sie sagten, lass uns auch an Jesus glauben. Von dem Tag an glaubten wir an Jesus und fingen an, zu ihm zu beten. Ich dachte, weil mein Mann vom Herzen her ein guter Mensch war, dass er die Wahrheit gefunden hatte. Wie ich vorhin erzählte, glaubte ich vorher an die Juche-Ideologie. Durch die Erziehung war mir eingetrichtert worden, dass Juche von vielen Menschen verehrt wird. Aber die Jahre meines Lebens in Nordkorea haben mich etwas ganz anderes erfahren lassen. Nur noch Tod, immer mehr Gewalt und Sünde. Ich habe erkannt, was wirklich die Wahrheit ist. Der Glaube meines Mannes schien mir diese Wahrheit zu zeigen. So haben wir angefangen zu beten. Wir wussten zwar nicht viel vom Wort Gottes, aber ich erkannte, dass nicht der Führer Kim Il-sung oder die Volkspartei uns retten können, sondern allein Jesus Christus und Gott. Diesen Glauben nahm ich an und fing an zu beten. Eines Tages wurde ich vom Staatssicherheitsdienst aufgefordert, meinen Mann zu besuchen. Ich saß dann meinem Mann gegenüber, der nur noch aus Haut und Knochen bestand. Seine Kleidung war zerfetzt und mit Blutkrusten übersät, wahrscheinlich von der Folter. Seine Füße waren wegen der Unterernährung angeschwollen. An diesem Tag waren hohe Staatsmänner, die vom Staatssicherheitsdienst zur Untersuchung geschickt worden waren, mit dabei. Deshalb konnte ich kein einziges Wort zu ihm sagen. Ich weinte nur noch, bis ich die Zelle verlassen musste. Und nach einem Monat hat man ihn hingerichtet. Ich bin mit dem festen Entschluss, seinen unerfüllten Dienst für Gott fortzuführen, auch aus Nordkorea geflohen. Und ich lebe auch heute noch nach diesem Vorsatz.
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1: Sie haben gewissermaßen die Verantwortlichen dieses Abends durch die Themenwahl, durch die Auswahlmöglichkeit, die da war, und durch die Wahl gerade dieses Themas, wenn das überhaupt ein Thema ist, nämlich gewissermaßen die Nachfrage nach meinem Weg, nach meiner, um es mal wissenschaftlich zu sagen, nach meiner Evolution, die ich hinter mir habe, oder auch Revolution. Beides ist da. Sie haben mich genötigt und gebeten, damit aus meinem persönlichen Leben zu erzählen. Und dazu braucht es also ganz besondere Nähe auch und Bereitschaft, gut zuzuhören. Es kann also heute Abend nicht darum gehen, dass ich mich hier ins gute Licht drücke. Sondern ich habe, meine Herren und Damen und Herren, Verzeihung natürlich, nichts Geringeres vor, als einfach die Wahrheit zu sagen. Die Wahrheit aus einem Leben, von dem ich annehme, dass es zum Modellfall werden kann, wenn Sie mitdenken, wenn Sie die einzelnen Stationen nun meines Lebens mitverfolgen. Wobei ich Ihnen allerdings gleich im Voraus sagen möchte, von der etwas griffigen Formulierung vom Knast zur Kanzel, bei dieser Wahl also des Themas, da geht es um ganz persönliche Dinge, die aber so persönlich und nur persönlich gar nicht sind, wenn Sie bedenken, dass laut Statistik 1962, die ist also weit überholt, jeder zehnte Deutsche vorbestraft ist. Unabhängig von Verkehrsdelikten, die ja heute nun viele Menschen in Schwierigkeiten bringen, unabhängig von Staatsdelikten, siehe wie der Dame, die den Herrn Bundeskanzler in diesen Tagen mal kurz gestreichelt hat. Schauen Sie... Ich sagte eben gerade schon zu Gast bei einem Freund, nicht wahr? Man kriegt heute ein Schnellgericht, nur wenn man den Bundeskanzler ohrfeigt, nicht wahr? Sonst muss man ein ganzes Jahr auf seinen Prozess warten, nicht? So habe ich auch oft warten müssen, ein halbes Jahr lang, bevor ich meinen Prozess gemacht bekam. Hallo Chef, noch einer. Sehr gut, ja, da kommt noch Sturm und Drang. Ich nehme an, dass die doch vom Freibier sich haben locken lassen, aber wir haben nicht mal Koka, meine eigene ist schon alle. Das war aber keine Aufforderung, eine neue zu holen, nicht? Guten Abend, meine Herren, ich grüße Sie herzlich. Ich freue mich, dass Sie da sind. Nicht wahr, dass Sie leben. Na, ich meine, Hauptsache, Sie sind da. Wann Sie kommen, ist nicht so wichtig. Hauptsache, Sie kommen. Ich darf zum... Sehr gut, sehr gut, sehr gut. So wünsche ich mir das, genauso. Genauso. Also noch einmal, ich möchte Wahrheiten erzählen, von denen ich meine, dass sie zum Modellfall werden können. Ich hatte erinnert an eine statistische Aussage. Laut Statistik 62, die Benutzung von Statistiken ist natürlich problematisch, das wissen Sie vielleicht sogar besser als ich, nicht wahr? Es ist jeder zehnte Deutsche vorbestraft, aber unabhängig von dieser Statistik. Laut Statistik 1967 haben wir rund 2 Millionen registrierter Straftaten, trotzdem parallel dazu unsere sämtlichen Gefängnisse, Zuchthäuser und Erziehungsanstalten für schwer erziehbare Jugendliche überfüllt sind. Nicht wahr? Und da ist also die berechtigte Frage wer ist da eigentlich der Spitzbube? Die da drin sitzen oder die draußen sind, nicht wahr? Wenn man jetzt bedenkt, dass zu all diesen registrierten Straftaten noch eine Unsumme von unregistrierten, nicht zu registrierenden Taten kommt. Nebenbei sagt, können hier einige Nicht-Registrierte sogar sitzen. Entschuldigen Sie bitte, aber das ist ohne... Hat jemand Husten? Ja, das ist ohne weiteres möglich, nicht wahr? Wer weiß denn wirklich so viel vom anderen, nicht wahr? Dass er sagen könnte, naja, also bei uns ist das nicht drin, nicht? Alles liebe, nette Leute. Bitte? Schlafen Sie mir nicht ein, oder? Das wäre doch schade. Wohlgemerkt, das ist einfach der Tatbestand. Jeder zehnte Deutsche vorbestraft, 1967 2 Millionen Straftaten registriert, parallel dazu alle Gefängnisse, Zuchthäuser überfüllt, nicht wahr, mit die Einzelzellen sogar mit 3 Mann belegt, und das in der ganzen Bundesrepublik, und wahrlich nicht nur dort, und nun in Parallele dazu, und das ist wichtig, 96,4% Christen. Getauft, konfirmiert, firmiert, nicht wahr, katholisch, evangelisch, soll jetzt gar kein Unterschied sein. 96,4% dürfen sich Christen nennen. Laut Religionsstatistik werden sie zur Christenheit gezählt. Und sie sind die Summe derer, auf die die nichtchristlichen Religionsvertreter sagen, siehe, das ist das Christentum. So viel Gräuel, so viel Verbrechen, so viel Kriege, so viel Mord, so viel Ehebruch. Und all das bringen die in die Welt. Und die kommen zu uns und wollen predigen bei uns von ihrem lieben Jesulein. Nicht wahr? Wollen uns ihren Weihnachtsmann bringen, nicht wahr? Und haben selber noch zu gar nichts gebracht auf diesem Gebiet, außer zu Theorien. Bravo, vielen Dank. Ja, die können Sie kaufen übrigens für 2 Mark. Nicht wahr? Schauen Sie, worum es mir heute Abend geht, Ihnen klarzumachen, meine Damen und Herren, dass es ein ganz großer Unterschied ist zwischen einem Menschen, der sich christlich nennen darf, und einem, der ein Christ ist. Es geht heute Abend nicht darum, hier etwa mich persönlich auszuschalten, das wäre zu blöd. Nicht wahr? Ich habe nur einen Horror vor einer Art Christentum, das sich darauf beschränkt. Schauen Sie, das funktioniert hier schon. Sie sind ja technisch begabt, nicht wahr? Sehen Sie, wir sind christlich aufgezogen, auferzogen. Wer denn nicht von uns? Doch nur wenige nicht. Und nun rappelt das vollautomatisch. Schauen Sie, es ist doch... Ja. Schauen Sie mal, es ist doch keiner da. Meine Damen und Herren, es ist doch keiner da, der das Vaterunser nicht so aufsagen könnte. Es ist doch keiner da, der das Glaubensbekenntnis unserer Christenheit nicht so aufsagen könnte. Es ist doch keiner da, der jetzt hier nicht aufstehen könnte und mit Stentorstimme singen, ein feste Burg ist unser Gott, während er sich verrammelt in seiner Bude, ne? Ist das klar? Ja, es ist doch keiner da, das ist doch Faktum. Schauen Sie, und das ist doch unser Problem, an dem wir doch auch als, ich darf mich dazuziehen heute Abend, wenn Sie mir das gestatten, als intelligente Menschen leiden, dass da dauernd Papplapapp und Blabla gemacht wird, dass die Lehre, die christliche Lehre, wahrlich ein... Dass da dauernd Papplapapp und Blabla gemacht wird, dass die Lehre, die christliche Lehre, wahrlich eine gute Lehre ist, aber bei kleinen mit

Wir sind noch konfirmiert oder firmiert. Wir sind noch unterwegs, uns christlich trauen und beerdigen zu lassen. Nicht wahr? Und im Übrigen, das einzige Feste in der Christenheit sind die Feste. Nicht wahr? Und wir feiern Feste, die Feste. Nicht wahr? Das ist ganz klar. Weihnachten, Ostern, Pfingsten, da sind wir immer dabei. Nicht? Wir sind froh, wenn es noch einen dritten Feiertag gibt. Nicht wahr? Formal gesehen, als letztes Beispiel heute Abend für Sie. Wissen Sie, das läuft unter dem Thema, wie sage ich es meinem Kind? Nicht? Und ich habe entdeckt, dass Erwachsene noch viel besser mitdenken können mit diesen Gleichnissen. Die Kinder kriegen oft die Kurve nicht. Schauen Sie, das ist eine Birne. Nicht die Einschraube gibt es einen kurzen. Warum? Weil sie hohl ist. Die sieht nur so aus wie eine Birne. Und so gibt es furchtbar, furchtbar viele Menschen, die sehen aus wie Christen und sind keine. Wissen Sie, wann Sie das spätestens merken? Wenn Sie sie zu dem Zweck einsetzen wollen, wozu sie geschaffen sind, nämlich zum Dienst. Dass das hier keine Birne ist, können Sie nie theoretisch feststellen, nur praktisch, nicht wahr? Theoretisch könnten wir Wetten abschließen und keiner wüsste so ganz genau von seinem subjektiven Standpunkt aus zu sagen, ist es jetzt eine Birne oder ist es keine? Aber wenn einer beigehen würde und sagt, komm her, schau mal aus, nicht wahr? Und so können wir diskutieren, ist er ein Christ oder ist er keiner? Sobald einer kommt und sagt, komm mal lieber Bruder, du mach mal diesen untersten Dienst, nicht wahr? Dann sagt er, ich? Tut mir leid, nicht? Keine Zeit. Muss Geld verdienen, ja? Muss unterwegs sein, viel Moneten zu machen, habe keine Zeit, muss sorgen für meine Familie, für meine Karriere, muss sorgen, damit mein Konto stimmt, ja? Portemonnaie, nicht? Können Sie das sehen? Meine lieben Freunde, das sind alle Scherzartikel, die können Sie furchtbar billig kaufen, aber was damit ausgedrückt wird, wird unserer Christenheit und unserem deutschen Volk nicht zuletzt sehr teuer, furchtbar teuer. 96,4% Christen in Deutschland, trotzdem überfüllte Zuchthäuser und Gefängnisse und trotzdem, nicht wahr, nichts da von dem, was man Liebe, Güte, Barmherzigkeit und all das nennen könnte, wovon wir Christen reden, nicht wahr? Schauen Sie, nun sieht es so aus, als wollte ich hier heute Abend über andere Menschen Gericht üben und nun muss ich mich da mitten hineinstellen und muss Ihnen sagen, dass es mir doch gar nicht viel anders gegangen ist. Ich bin heute 38 Jahre alt oder jung, das ist ja relativ. Ich bin heute Evangelist für gefährdete und kriminelle Jugend. Ich sehe heute das Problem gewissermaßen von oben aus der Vogelperspektive, aber ich habe es auch schon mal aus der Froschperspektive sehen müssen. Nämlich als ich eben selber, wie das Thema es ja sagt, im Knast gesessen habe. Ich bin 38 Jahre und von diesen 38 Jahren habe ich rund 28 gebraucht, fast 29, um überhaupt zu begreifen, dass Gott nicht nur eine Vokabel ist, in irgendeinem theologischen Lexikon, in irgendeinem Schrank gestellt. Nicht wahr? Es hat 28 Jahre gedauert, bevor mir dieser Jesus nicht nur ein Blabla war, nicht nur ein frommes Gewäsch und Geschwätz, sondern wo mir dieser Jesus Christus jetzt wirklich der wurde, dem ich bereit war zu folgen auf Gedeih und Verderb. Und ich darf Ihnen sagen, lieben Freunde, die Sie heute Abend sich hier Zeit genommen haben, hier dabei zu sein bei dieser Abhandlung des Themas eines Menschenlebens als Modell für viele, nicht wahr? Für 96,4% Christen, die da letztlich ein Doppelleben führen, die der Form nach christlich sind und dem Inhalt nach ihr altes, gottloses, gesetzloses und oft so rücksichtsloses Leben führen, nicht wahr? Hat doch Pater Leppich, der katholische Straßenprediger, den wir ja alle dem Namen nach mindestens kennen, doch nicht Unrecht, wenn er sagt, dass unsere Fabriken chemisch rein sind von hier. Jesus Christus. Und bitte, wir könnten noch fortsetzen. Ich könnte doch die Frage stellen, wie steht's denn hier bei Ihnen in der Schule? Wie steht's denn hier auf dem Internat? Wie steht's denn hier in Ihrer Bude, da wo Sie wohnen, schlafen, arbeiten, denken, wo Sie büffeln, um mal was zu sein, mal was zu werden? Wie steht's denn da mit dem Jesus Christus, den Sie mindestens noch in Ihren Papieren stehen haben? Sind Sie denn an dieser Stelle irgendjemanden voraus, sodass Sie oder ich, jetzt egal wer, auf andere mit Finger zeigen könnten, ohne dass da drei Finger auf uns zurückzeigen, nämlich dass wir mindestens dreimal so viel schuldig sind an unserer Misere, wie die anderen an ihrer eigenen. Schauen Sie, lieben Freunde, ich habe von meinen 38 Lebensjahren und von den 28, die ich ohne Gott gelebt habe, rumgerechnet 11 Jahre hinter Gittern sitzen müssen. Das ist eine furchtbare Tatsache, ein furchtbares Faktum, eine furchtbare Summe von Jahren an Freiheit und Lebensmöglichkeiten. Beschränkt auf ein paar Quadratmeter Raum, beschränkt auf eine Zelle, auf ein paar dreckige, beschmierte, von irgendwelchen Vorgängern bekritzelte Wände. Ich war ausgezogen, meine Herren und meine Damen, war ausgezogen wie jeder von uns. Mit großen Plänen, mit großen Gedanken, nur nicht mit dem Rüstzeug wie Sie, nicht wahr? Schulbesuch, Mittelschule, Oberschule, ich weiß nicht, was Sie alles hinter sich haben, um hier nun auch studieren zu dürfen und sich auf einen Ingenieur oder was sonst vorzubereiten, nicht wahr? Meine Herren, nichts dagegen, ja, wir sind froh, dass wir Techniker haben, wir sind doppelt froh, wenn wir Christen haben, die Techniker sind. Nicht christliche Techniker können wir gar nichts mit anfangen. Genauso wenig, wie wir auch mit christlicher Musik nichts anfangen können, mit christlicher Literatur nichts anfangen können. Eines Tages haben wir noch christlichen Käse zu verkaufen, nicht wahr? Das ist überhaupt nicht, was uns rettet. Das Einzige, was uns wirklich weiterhilft, das sind Christen.
die den Jesus Christus so ernst nehmen, dass sie darauf verzichten, das Christliche zu betonen. Was nicht grau ist, ist gräulich, und wenn ich Christ sein will, ist christlich, meine Damen und Herren. Das reicht nicht. Christlich war ich auch. Sie können in jedes Zuchthaus gehen in Deutschland. Das Vater

0: vorhersagen können die alle. Haben sie alle nämlich gelernt. So viel Christlichkeit besitzen die auch. Und beerdigt möchten sie auch noch. Ganz standesgemäß und christlich werden. Nicht wahr? Und Grabstein noch und einen großen Kranz noch. Und im Übrigen so viel wie gar nichts von diesem Jesus Christus in ihrem Leben wirksam werden lassen. Das ist alle überall so, nicht nur in Deutschland. Es ist nicht zuletzt der berühmte Mahatma Gandhi, der einmal europäischen Missionaren auf ihre Frage, was sie tun müssten, um sich dem indischen Nationalkörper unauffällig als Christen einzuverleiben. Da hat dieser Mahatma Gandhi, berühmt ja durch seine Liebe zum Neuen Testament, hat diesen europäischen Missionaren gesagt, da geht erstmal nach Europa zurück, nicht wahr, und lebt wie Jesus Christus und dann kommt zu uns Indern und erzählt uns was von diesem Jesus. Wir wollen nicht eine Lehre, wir wollen Leben haben. Wir wollen Glaubwürdigkeit haben und nicht ein Blabla über den Glauben. Wir wollen glaubwürdige Leute, die drinstecken bis zum Hals in der Sache, die sie vertreten. Und ich darf Sie einfach mal so bitten heute Abend, mir abzunehmen, dass ich drinstecke bis über beide Ohren in der Sache, die ich hier vertrete. Dass ich sie 28 Jahre, 29 fast, überhaupt nicht vertreten habe. Ja, dass wenn einer mir früher gesagt hätte, Wolfgang, es wird ein Tag in deinem Leben kommen, da wirst du mit der Bibel rumziehen, bis nach Weilburg, nicht wahr, bis hier auf diese windige Höhe und wirst hier von Jesus reden, nicht wahr, vom lieben Gott und so weiter. Nebenbei gesagt, vom lieben Gott rede ich nie, den gibt's nämlich gar nicht, den hat's nie gegeben, außer in der Wunschvorstellung der Menschen, nicht wahr. Schauen Sie, dann hätte ich zu dem bestimmt gesagt vor 10, 15 Jahren, du spinnst, Kerl, das ist gar nicht drin, dass ich ein Christ werde, dass ich das jemals ernst nehmen könnte, nicht wahr? Und dass ich mich durch auch das Pfaffengezänkendo bis zu der Wahrheit vorarbeite, die in Jesus Christus nicht nur intellektuell begriffen sein will, sondern die existenziell mich ergreifen möchte, totalement mich in den Dienst nehmen möchte. Schauen Sie, von meinen, wie gesagt, 38 Jahren, 11 Jahre hinter Gittern, zuletzt 6,5 Jahre hintereinander, ich will Ihnen diese Frage, warum, wieso, weshalb, gleich beantworten, nicht wahr, damit Sie nachher nicht an der falschen Stelle Ihre Fragen stellen. Nicht wahr, die Frage ist natürlich da, warum kann ein Mensch so lange Jahre sitzen, wie viele Frauen hat er ermordet, nicht wahr, und so weiter, nicht? Ist doch klar. Wenn einer 11 Jahre gesessen hat, ist er kein Pappenstiel, ist klar, nicht? Wenn Sie einer Oma einen falschen Weg zeigen, dafür kriegen Sie nicht so viel, nicht? Ist klar. Einige möchten vielleicht denken, ich sei politisch verurteilt worden, das ist ja nett von Ihnen. Ich habe also gesessen, um das gleich zu erledigen. Wegen Diebstahl, wegen Einbruch, wegen strafverschärften Rückfall. Ich bin immer wieder Dieb geworden. Immer wieder habe ich eben diese Gier hier praktiziert nach Geld. Ich habe nach der Arbeitsmoral bei geringster Leistung den größten Lohn haben zu wollen gelebt. Das ist die Arbeitsmoral, die wir ja alle haben. Und das ist nicht mehr wie recht, nicht wahr? Unseren Leib, unsere Kraft und unsere Zeit so teuer wie möglich zu verkaufen, das ist recht. Bei geringster Leistung den größten Lohn, daraus ziehen heute mehr und mehr Menschen in Deutschland nicht nur, sondern all überall, die eine furchtbare Konsequenz. Und meine Damen und Herren, wir können geradezu froh sein, dass es nicht noch schlimmer ist, als es schon ist. Nämlich die Konsequenz, die darin besteht, überhaupt gar keine Leistung und trotzdem alles. Das bedeutet in der Praxis, da man für nichts nichts bekommt, nicht wahr, dass die Leute die Maschinenpistole laden, mit der Strumpfmaske über dem Kopf, in die nächste Kasse gehen. Die Sparkassen, Banküberfälle und so weiter haben sich in den letzten 3 Jahren von Jahr zu Jahr um je über 100 Fälle vermehrt. Und wir haben eine Wachstumsrate hier, nicht wahr? Es ist sagenhaft, was auf diesem Gebiet geschieht. Es wird ja geklaut auf Teufel komm raus, nicht? Die Eigentumsdelikte sind die Hauptdelikte in Deutschland. Neben all den schon registrierten Straftaten laufen noch Unterschlagungen und Veruntreuungen im Werte, hören Sie gut zu, im Werte von 5 Milliarden Mark pro Jahr werden in den Betrieben und Büros und so weiter für 5 Milliarden Mark Werte unterschlagen. Nicht wahr? Veruntreut, mitgenommen. Der Meister nimmt eine Zange mit, der leert den ganzen Werkzeugkasten, nicht? Das ist eine ganz klare Sache, nicht? Die sind da sehr gelehrige Schüler, die Leute. Schauen Sie, was ich damit sagen möchte, ist nicht, oder was ich damit tun möchte, ist nicht, dass ich sie nun alle zu mir runterhole, um nun gewissermaßen bestehen zu können. Ich weiß sehr wohl um meine Schuld. Ich habe jahrelang davon nichts wissen wollen. Ich habe die Schuld immer bei meiner Mutter gesucht. Ich bin ein uneheliches Kind. Damit hätten wir noch so ein Problem im Raum stehen. Sie wissen Bescheid. Schauen Sie, diese Frage nach dieser einen Nacht voller Seligkeit, wieder die Frage nach der Lust ohne Last, nicht wahr? Nach der Lust auf Kosten des anderen, wobei das Diskriminieren und das Madigmachen all dieser Geschehnisse ja sinnlos ist, nicht wahr? Es tut jeder sowieso, was er zu tun beliebt, nicht wahr, was ihm einfällt. Und fragt nicht nach Gott und fragt auch selten nach dem Nächsten, nicht wahr? Versteht so viel? Meine Mutter muss irgendwann auch einem solchen Mann begegnet sein, der mit ihr zwar ins Bett gehen wollte, nicht wahr? Aber mit ihr nicht beieinander bleiben wollte darüber hinaus. Und die Zeit des Betts ist dann noch immer die kürzeste Zeit bei der Begegnung von zwei Menschen verschiedenen Geschlechts. Nicht wahr? Das eigentliche Leben spielt sich ganz woanders ab. Folge davon, ich gehöre zu den Hunderttausenden von unehelichen Kindern in Deutschland, zu den Zehntausenden von unehelichen Kindern, die zum Teil aus Erziehungsanstalten und so weiter entlassen, das Hauptkontingent abgeben für die Dauergäste in Zuchthäusern und Gefängnissen. Das ist ein Satz von Staatsrat Professor Krebs, nicht wahr, den er mir persönlich gesagt hat. Ein Großteil unserer Dauergäste kommt aus unehelichen, vorehelichen, außerehelichen Verhältnissen. Aus einem Verhältnis, wo keine Nestwärme, keine Familie, kein Elternhaus und nichts da war. Wo man eben tatsächlich nur die Lust suchte ohne die Last, nicht wahr? Wo man nur die Blumen pflückte, die Blüten pflückte und die Wurzeln und den daran hängenden Dreck, den wollte man nicht. Die Leistung, die dazu gehört, die Arbeit, die dazu gehört, die wollte man nicht. Die überließ man der Fürsorge, dem Staat, nicht wahr? Man entzieht sich sogar noch den Alimenten, nicht wahr? Man flüchtet sogar aus dem Arbeitsbereich heraus, um nicht sein Gehalt gepfändet zu bekommen. Und solche Geschichten mögen hier am Rande stehen. Wir haben Hunderte von Strafgefangenen, die nur deswegen sitzen müssen, weil sie nicht einmal die selbstverständlichsten Schulden begleichen wollen. Nicht wahr? Sie wollten eben nur die eine Nacht voller Seligkeit. Wohlgemerkt, das sage ich jetzt hier nicht, um eine bestimmte Sexualauffassung durchzusetzen. Es sind große Probleme, über die man stundenlang diskutieren müsste. Aber jedenfalls steht fest, ich bin ein uneheliches Kind. Und damit habe ich in Deutschland eine Geschichte auf die Stirn gestempelt bekommen. Von Anfang an. Von Anfang an Erziehungsanstalt. Von Anfang an kein Zuhause. Von Anfang an kein Vater und keine Mutter. Von Anfang an keine Nestwärme. Alle diese Vorrechte, die Sie wahrscheinlich vorwiegend alle genossen haben, worüber Sie vielleicht noch nicht einmal auf die Idee gekommen sind, irgendwann auch einmal dankbar zu sein. Und über den Muttertag hinaus dankbar zu sein, ist das sowieso so schäbig. Einen Tag im Jahr für die Mutter und dem Gedanken, dass wir ihr viel verdanken zu haben. Ist ein bisschen wenig, meine ich, ja. Weiß nicht, was es da zu lachen gibt, aber ich bin der Meinung, dass das wirklich ein bisschen wenig ist für unsere Mütter, einen Tag des Gedenkens im Jahr, nicht? Denn letztlich sind wir doch nun schließlich da und sind so da, wie wir sind, ob wir es nun annehmen oder nicht, ob wir es bejahen oder nicht, hassen oder lieben, da sind wir ja erstmal gar nicht nachgefragt. Wir sind da, weil wir eine Mutter hatten. Schauen Sie mal, hier liegt jetzt auch ein Vorrecht. Die Heilige Schrift sagt interessanterweise im Jeremia 1, ich habe dich vorbereitet von Mutterleibe an. Auch das uneheliche Kind hat eine Mutter. Hier liegt ein unheimlicher Trost für mich persönlich. Es bedarf an dieser Stelle überhaupt gar keiner Minderwertigkeitskomplexe, wie wir sie Jahre und Jahrzehnte hatten in Deutschland und in der Welt, nicht wahr? Für die Minderwertigkeitskomplexe pflegen ja hier sowieso aufzuhören. Auf jeden Fall, aufgrund dessen, dass ich ein uneheliches Kind war, in Berlin übrigens geboren, das erklärt meine große Schnauze, nicht wahr, habe ich dann jahrelang im Heim sitzen müssen, erst bei Pflegeeltern, jetzt hier Einzelheiten zu erzählen, das ging also einfach viel zu weit, dazu brauchte ich viel, viel mehr Zeit. Ich kann das alles nur andeuten. Ich war ein sehr schwer erziehbarer Junge, sehr schwierig, nicht wahr? Ich habe schon sehr früh meine Hände und Füße in völlig verkehrter Weise gebraucht. Ich erinnere mich noch, dass mein Pflegevater immer abends, wenn er nach Hause kam, mir die Prügel zu verabreichen hatte, die ich den Tag über verdient hatte. Und das war nicht wenig, nicht wahr? Und dann kam er mit seinem Rasierriemen, das gab es damals noch, so ein Lederriemen, nicht wahr, für die Messer zu schärfen. Mit dem Riemen kam er hinter mir her und ich lief dann weg in mein Kinderzimmer, koch und das Bett, nicht wahr. Und wenn er dann schlug mit dem Riemen, weil er einen dicken Bauch hatte, konnte er nicht hinterher krabbeln, nicht wahr, dann trat ich mit dem Fuß zurück und nicht wenig, nicht wahr. Das war so der erste Missbrauch meiner Füße und das ist dann so weitergegangen, furchtbar weitergegangen. Als ich 9 Jahre alt war, sagte meine Mutter zu mir, ich weiß nicht, was sie zu Ihnen gesagt hat, Ihre Mutter. Meine Mutter sagte zu mir, Junge, wenn du so weitermachst, dann endest du im Zuchthaus. Und ich habe gesagt, was will die Alte? Ich gesagt und habe danach gelebt. Eigentlich, wenn man es genau nimmt, habe ich ja gar nicht viel getan. Ich habe Fahrräder geklaut, konnte gar nicht Fahrrad fahren. Nur aus Jux, aus Blödsinn, habe das Fahrrad um die Ecke rum hingestellt, sollte der Eigentümer noch zusehen, wie er das Ding wiederfindet, nicht wahr? Einfach bloß so, um Blödsinn zu machen, Jugendstreiche können sie das alles noch nennen, war mehr oder weniger harmlos, nicht wahr? So geht es Millionen Menschen in Deutschland. Ich habe vor Tausenden und Abertausenden von Jugendlichen in den letzten 6 Jahren meines Dienstes in der ganzen Bundesrepublik, von Ostfriesland bis runter nach Kaufbeuren bei München, die eine Frage gestellt, meine Damen und Herren, wer von Ihnen hat noch nie gestohlen? Und ich habe noch keinen gesehen, der sich gemeldet hat, außer ein Witzbold. Ja, das glaube ich Ihnen ja. Sie sehen auch so aus. Obwohl, Mac, wenn wir keinen Witz machen wollen, dann wissen wir ja alle, irgendwo, nicht. Fängt mit Kleinigkeiten an und die Leute wollen nicht begreifen, dass die Kleinigkeiten schon der Weg sind hin zu dem Größeren, nicht wahr? Das ist ja nicht so ganz uninteressant, diese so makabre Geschichte da im Alten Testament mit der Frucht vom Baum, ist so eine lächerliche Kleinigkeit, nicht? Aber letztlich ist doch damit die ganze, oder hat damit die ganze Misere begonnen, so jedenfalls sagt es uns die Bibel, nicht wahr? Dass mit diesem ersten Eingriff, nicht wahr, in Gottes Willensbereich, mit dem ersten sich hineinholen des Ungehorsams gegen das Gesetz, alle Unordnung kommt und kam, nicht wahr, bis in diese Stunde. Der Ungehorsam hineingeholt und weitergegeben an den anderen. Einer verführt den anderen zum Ungehorsam, nicht wahr? Und wir wollen es nicht wahrhaben, dass wir ohne Gehorsam letztlich nicht leben können. Schauen Sie, das alles jetzt mal auch ins Große hinein formuliert, damit wir hier nicht bei einem Einzelschicksal stehen bleiben und Sie vor allen Dingen merken, wie das auch zusammenhängt. Fest steht für mich so viel. Diese kleinen Dinge, sowohl im Asozialen als im Sozialen, sind letztlich die Dinge, die dazu führen, dass eines Tages was Großes dasteht. Die kleinen Schritte sind es. Step by step, sagen die Amerikaner, Schritt für Schritt, nicht wahr? Und das ist eben, was wir nicht wollen. Wir wollen die großen Sprünge, wir wollen Superlative, wir wollen mit einem Rutsch drin sein im vollen Vergnügen und im vollen Leben und im Erfolg, nicht wahr? Und wollen nicht begreifen, was die doch alle aus Erfahrung wissen, wie viel Mühe und wie viel Fleiß dazugehört, nicht wahr? Um an irgendeiner bestimmten Stelle zu stehen, um was zu sein, um was darzustellen und einen Titel zu haben und Würden zu haben und ein Gehalt zu haben, Ansprüche zu haben und dergleichen mehr. Es bedarf einer unheimlichen Paukerei und Arbeit auf ihrem Gebiet und so ist es schließlich auf allen Gebieten. Es ist nicht möglich, mit einem Sprung auch bei größtem Talent mit einem Sprung an das Ziel zu kommen. Und so hier beim Christsein und Nicht-Christsein auch nicht. Tausende und Abertausende von kleinen Griffen und Schritten, nicht wahr, sind es, die uns dann eines Tages zu Ergebnissen führen. Entweder zu vollen Zuchthäusern, nicht wahr, und wir werden umso mehr Zuchthäuser bauen müssen, je weniger wir bereit sind, unter die Zucht Gottes zu kommen. Das ist meine schauerliche und furchtbare Erfahrung, die ich mache von Tag zu Tag mehr. Und man kann tatsächlich nur dankbar sein, wenn es nicht noch schlimmer ist, als es schon ist, nicht wahr. Was noch kommen wird, weiß keiner. Ich habe hier nicht vor, nur schwarz-weiß zu malen, nicht wahr, und hier Schreckgespenster an die Wand zu malen, aber es ist schrecklich. Und wenn Sie mit wachen Augen leben und beobachten, was Ihnen jede Bildzeitung für 15 Pfennig schon jeden Morgen flüstert, nicht wahr, dann sehen Sie, wir befinden uns in einer Entwicklung, die man vergleichen kann mit dem Geschehen eines Schneeballs.
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1: Liebe Zuhörer und Zuhörerinnen auf Kanal Bethesda, herzlich willkommen zur ersten Live-Sendung mit dem Titel Input mit Impact. Da wird eine wöchentliche Ausstrahlung geben und jeden Monat ein neues Thema, wo wir zusammen anschauen und einmal immer ein bisschen mit Musik. Sehr schön, dass Sie dabei sind. Wir machen nachher gerade noch ein bisschen Musik und fangen dann zusammen an. Bleiben Sie dran, wird sicher sehr spannend.
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Ja, da ist wieder Kanal Bethesda am Mikrofon, Remo Egloff. Ich begrüße Sie ganz herzlich zur ersten Live-Sendung Input mit Impact. Ich habe für euch folgendes Thema, ein Input mit der häufig gestellten Frage: Ist Jesus der einzige Weg, um zu Gott zu gelangen? Und für das wechsle ich jetzt auf Hochdeutsch für eine Lesung des ersten Teiles des Textes. Keine Frage wird so häufig gestellt wie diese: Ist Jesus der einzige Weg, um zu Gott zu gelangen? Und die Behauptung, dass dies so ist, hat schon viel Ärger erzeugt. Doch was genau ist mit diesem Anspruch gemeint und was für einen Sinn hat er? Die Behauptung, Jesus ist der einzige Weg zu Gott, löst immer wieder Ärger aus, weil sie als intolerant, engstirnig und überheblich empfunden wird. Dieses Gefühl ist verständlich. Und es stimmt leider auch, dass dieser Anspruch in der Geschichte der Kirche isoliert wurde von wesentlichen anderen Wahrheiten des Christentums und zu Intoleranz, Gewalt und Stolz gegenüber nicht-christlichen Religionen geführt hat. Es ist aber sehr schade, wenn wegen dieses Fehlverhaltens das Kind mit dem Bade ausgeschüttet wird und gar nicht erst gefragt wird, was genau mit diesem Anspruch gemeint ist und was er für einen Sinn hat. Jesus sagte: Ich bin der Weg, die Wahrheit und das Leben. Niemand kommt zum Vater, außer durch mich. Kennen sicher die meisten, die die Bibel kennen. Steht im Johannes Kapitel 14, Vers 6. Und er sagt auch: Wenn ihr nicht glaubt, dass ich es bin, werdet ihr in euren Sünden sterben. Das lesen wir im Johannes Kapitel 8, Vers 24. Petrus, der erste Leiter und Verkündiger der neuen christlichen Gemeinde in Jerusalem, drückte es so aus: In keinem anderen ist das Heil zu finden, denn es ist uns Menschen kein anderer Name unter dem Himmel gegeben, durch den wir gerettet werden sollen. Das wiederum steht in der Apostelgeschichte, Kapitel 4, Vers 12. Paulus, der größte Missionar der früheren Kirchengeschichte, stimmte ihm zu: Denn einer ist Gott, einer auch Mittler zwischen Gott und dem Menschen, der Mensch Christus, Jesus. Nachlesen im 1. Timotheus, Kapitel 2, Vers 5. Und wir schauen noch ein paar Takte Musik. Stellen wir uns die Frage: Wie können wir diesen ungeheuren Anspruch verstehen, den wir jetzt gehört haben? Bleiben Sie dran. Ich bin bald wieder mit Ihnen.

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1: Ja, das ist wieder Kanal Bethesda am Mikrofon. Da reden wir gleich mit der Sendung Input mit Impact. Wir haben folgendes sehr spannendes Thema. Sehr spannende Frage. Ist Jesus der einzige Weg, um zu Gott zu gelangen? Wir haben gehört, in der Bibel steht, Jesus sagt in Johannes 14,6, ich bin der Weg, die Wahrheit und das Leben. Niemand kommt zum Vater, denn nur durch mich. Und das ist ein ungeheurer Ausspruch, der bei vielen, auch natürlich bei Menschen von anderen Religionen, auch fast ein bisschen Wut auslöst, und die finden das ungeheuerlich. Und ich komme jetzt zum zweiten Teil vom Input und wechsle daher auf Hochdeutsch. Also die Frage ist, wie können wir diesen ungeheuren Anspruch von Jesus verstehen? Achten wir genau auf das, was gesagt wird und das, was nicht gesagt wird. Es wird nicht behauptet, dass man Gott ohne Jesus überhaupt nicht erkennen kann. Es wird auch nicht behauptet, dass jeder Mensch böse ist, der nicht Christ ist. An anderer Stelle führt nämlich der besagte Paulus aus, dass jeder Mensch auf der Erde durch die Werke der Schöpfung und durch die Regungen des eigenen Gewissens eine Kenntnis von Gott bekommen kann. Denke ich natürlich vor allem an die Natur, eine wunderbare Schöpfung Gottes, schon ein grosser Beweis auch für seine Existenz. So hat er die echte Wahl, dieser Kenntnis nachzugeben und Gott zu suchen und zu ehren oder nicht. Auch wenn er nie etwas von Jesus gehört hat. Das alles steht im Römerbrief, Kapitel 1, verschiedene Verse. Es wird hier von etwas anderem gesprochen, vom Vater, vom Heil, von Rettung, von Sünde. Gott als Vater kennenlernen, als persönliches, liebevolles, aufmerksames, verantwortliches, fürsorgendes und sich mitteilenden Gegenüber, und zwar jetzt und für immer über den Tod hinaus, das ist nur möglich durch Jesus als Mittler. Warum? Das verlorene Paradies. Am Anfang der Bibel, in der berühmten Geschichte von Adam und Eva und dem Sündenfall, also der Anfang vom Desaster. Steht im 1. Mose Kapitel 1 bis 3 natürlich für die Bibelkenner ganz am Anfang. Wird in schlichten Worten erzählt, wie die Menschen in einer wunderbar unmittelbaren Beziehung zu Gott lebten, in einer glücklichen Beziehung in paradiesischen Verhältnissen. Doch sie wurden zum Misstrauen gegen Gott, zur Rebellion und zur Selbstherrlichkeit verführt, obwohl Gott sie liebevoll gewarnt hatte. Was er angekündigt hatte, geschah. Sie starben. Dieses Wort sterben ist ein zentraler Begriff in der Bibel. Es bedeutet Folgendes. Da will ich anzumerken, von wem sind die ersten Menschen, Adam und Eva, verführt worden? Genau, von der Schlange, vom Satan, vom Drachen. Also, was bedeutet das Wort sterben? Erstens, von Gott innerlich getrennt zu sein, ihn nicht mehr unmittelbar und selbstverständlich zu kennen, zu lieben und sich an ihm zu freuen. Zweitens, den Anschluss an seine Liebe, seine Ewigkeit, sein überströmendes Leben zu verlieren. Also aus ewigem Leben, das er hier geplant hat mit den ersten Menschen, hat man verloren. Wir sind sterblich geworden. Der Körper ist sterblich. Drittens, eine hartnäckige Tendenz zu entwickeln, sich selbst der Nächste zu sein, selber Gott zu sein. Und das ist sehr ein wichtiger Punkt. Menschen möchten heute selber Gott sein und Gott spielen. Genau da hat der Teufel, die Schlange, den Menschen, Adam und Eva, wollen erzählen, ihr werdet sein wie Gott. Und genau so ist es heute. Der Mensch möchte selber Gott sein und sich auf Kosten anderer zu verwirklichen, mit allen entsprechenden Folgen. Und das wird eben Sünde genannt. Das war der erste Sündenfall von der Menschheit. Viertens, da habe ich vorher schon gesagt, angetönt, körperlich sterblich zu werden. Das war nämlich vorher nicht der Fall gewesen, während dem Paradies. Und das ist, glaube ich, die Hauptkonsequenz. Der Mensch ist nach dem Sündenfall sterblich geworden. Und das ist heute noch so. Verletzbar, anfällig, dem Alterungsprozess unterworfen. Ja, das ist vor allem jetzt bei mir persönlich auch immer mehr sichtbar. Und schließlich unausweichlich das Leben auszuhauchen. Wow. Aha, da geht es um ein Leben, das wir haben, während wir hier auf der Erde in unserem Körper sind. Aber nachher, von Staub zu Staub, geht das Leben mit dem körperlichen Tod wieder weg. Und das war anders geplant. Da sind wir jetzt schon beim ewigen Leben, beim Geist, wo Gott den Menschen will schenken, der an seinen Sohn, an Jesus Christus, Glauben bußen und umkehren, hat er das ewige Leben wieder parat für jeden, der es bei ihm kommt, einfordern. Das muss jeder selber machen. Da hören wir dann noch ein bisschen mehr dazu. Ich würde sagen, jetzt lassen wir noch mal ein bisschen Musik und machen nachher mit dem nächsten Input-Teil und letzten Input-Teil weiter. Bleiben Sie unbedingt dran.

Ja, der Waymaker haben wir gehört. Wer ist der Waymaker? In Himmel? Jesus, haben wir gehört, passt wunderbar der Song zum Titel, weil wir sagen, Jesus ist der einzige Waymaker, Weg, um zu Gott zu gelangen. Wir haben gehört, dass die Sünde, wo die Sünde ins Leben gekommen ist, von den Menschen, der Tod ins Leben gekommen ist. Und wir jetzt ein neues Leben zusammen mit Jesus und seinem Heiligen Geist brauchen, damit wir wieder zu Gott, zum Vater, zum Schöpfer aller Dinge kommen können. Ich wechsle jetzt für den letzten Input wieder auf Hochdeutsch. Ein vollkommenes Leben. Diese Grundprobleme der Sünde und des Todes hat Jesus gelöst. Und zwar durch sein Leben, sein Sterben und seine Auferstehung. In der Sendung Jesus eines Sohnes in unsere Welt fing Gott sozusagen von vorne an. Jesus lebte ein vollkommenes, nicht von der Sünde infiziertes Leben in engster, ungetrübter Verbindung mit Gott. Als er dann dennoch diesen grauenhaften Tod am Kreuz starb, tat er das freiwillig als Sühnetod, als Wiedergutmachung stellvertretend für uns. Bildhaft drückte ein Prophet das so aus. Siehe, das Lamm Gottes, das die Sünde der Welt wegträgt. Boah, Halleluja! Da ist Johannes der Täufer gsi, wo genau erkannt hat, dass Jesus Christus der Waymaker ist, das Lamm Gottes, wo die ganze Sündenlast von der Welt trägt. Jesus trug tatsächlich unsere Schuld und beseitigte damit die unüberwindbare Scheidewand, Kluft zwischen uns und Gott. Die, die da noch genauer wollen, nachlesen, sehr spannend, siehe Jesaja Kapitel 59, Verse 1 bis 5. So konnte er zu einem mitgekreuzigten Verbrecher, Jesus am Kreuz, der sich vertrauensvoll an ihn wandte, sagen, Halleluja, noch heute wirst du mit mir im Paradies sein. Nach der Auferstehung wurde Jesus dann zum Mittler, zum Vermittler zwischen uns und seinem Vater. Er befindet sich wieder direkt vor dem Thron Gottes. Wir haben ja erst gerade Auffahrt gefeiert. Jesus ist 40 Tage nach seiner Auferstehung endgültig aufgefahren im Himmel und regiert jetzt dort neben zusammen mit dem Vater auf dem Thron. Halleluja. In unmittelbarster Nähe des Vaters. Alles, was im Vater ist, strömt sozusagen durch den Sohn hindurch. Jeder, der an Jesus glaubt, das heißt, ihm vertraut, mit ihm rechnet, mit ihm lebt, ihm gehorcht, wird sozusagen durch ihn wieder an Gott angeschlossen. So wurde und ist Jesus, Jesus Christus, der einzige Weg zu Gott als Vater, als Lebensspender, das ewige Leben, als Ziel und Heimat über den irdischen Tod hinaus. Die vielen anderen Religionen in der Welt vermitteln uns viele gute Einsichten, viele wertvolle Bruchstücke. Ja, sie können uns sogar auf Gott vorbereiten, unsere Sehnsucht und unsere Suche verstärken. Aber sie können uns nicht zum ewigen Vater zurückbringen. Religionen sind der tapfere und oft zutiefst aufrichtige Versuch aus eigener Kraft. Und da ist der Unterschied, ich sage Ihnen da, in jeder anderen Religion müssen Sie es aus eigener Kraft schaffen. Aus eigener Kraft und Weisheit den Weg zu Gott finden. Das ist in allen anderen Religionen, sechs in jeder anderen Religion, New Age und Esoterik sowieso, verbunden und somit mit enormen Anstrengungen und gewaltigen Leistungen verbunden. Aber sie berücksichtigen nicht, wie tief unser Problem ist. Sie kratzen immer noch an der Oberfläche unseres eigentlichen Schadens. Und jetzt kommen wir zum Schlusssatz
Um das geht es heute Abend. Allein durch Jesus kommen wir zum Vater im Himmel. Halleluja. Und wenn du jetzt zulässt und sagst, ja, okay, ja, ich muss jetzt da noch sacken lassen. Ich glaube das, aber wie kann ich denn jetzt das ewige Leben, das Leben nach meinem irdischen Tod überkommen? Ewige Gemeinschaft haben mit Jesus Christus, mit Gott, dem Vater. Ein ewiges Leben im Himmel, ein neuer Geist, eine neue Gesinnung. Wie kann ich das haben? Den musst du unbedingt dranbleiben, weil nach dem nächsten Lied tue ich mit dir bete und zeige dir, wie einfach das ist, dass du das ewige Leben, dass du Jesus Christus in dein Leben kannst überkommen. Darum bleib unbedingt dran. Halleluja.

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2: Am Mikrofon immer noch der Remo Egloff. Nochmals, das letzte Mal, herzlich willkommen zurück in der ersten Live-Sendung. Oh, Happy Day! Der erste Live-Sendung auf Kanal Bethesda, hier im Herz, im Studio, im neuen, wunderbaren Studio von im christlichen Zentrum Bethesda in Pfin. Du und sie sind herzlich eingeladen, auch hierher zu kommen, am Sonntag, an einen Gottesdienst. Wenn du jetzt berührt worden bist und sagst, ja, es tönt ja noch gut, ich glaube so irgendwie, aber wie komme ich zu Jesus? Was soll ich machen? Da zum Abschluss noch ein Gebet. Und du kannst selber beten. Eigentlich braucht es mich nicht. Du kannst mit eigenen Worten sagen. Jesus kennt sogar deine Gedanken. Du müsstest es nicht einmal sagen. Wie cool ist das? Wie gut ist unser Herr? Ich sage vielfach, wenn ich im Spital Radio moderiere, sage ich, selbst wenn sie nicht mehr reden können, bitten sie Jesus seine Gedanken, ihr Leben, er gehört und er wird kommen. Also, wenn du jetzt da bist und sagst, wie kann ich mein Leben dem Herr Jesus geben, dann kannst du sagen, Herr Jesus, ich glaube, dass du im Fleisch gewesen bist, als Mensch, dass du, Jesus, für meine Sünde gestorben bist, dass ich ein Sünder bin und mich selber nicht retten kann, dass nur du, Jesus, der einzige, wirklich einzige, ausschließliche Weg ist, Waymaker zum Vater im Himmel. Ich glaube das. Ich glaube an dich und ich bitte dich von Herzen, Jesus Christus, komm du in mein Leben, mach du alles neu in mir und schenk du mir einen neuen Geist, deinen Heiligen Geist, das ewige Leben. Oh Halleluja, und ich sage dir, ich habe das vor mittlerweile schon 13, 14, 15 Jahren gemacht, nachdem ich sehr lange in der Esoterik unterwegs war. Ich mache es alltag wieder. Es ist Beste und eigentlich die einzige Entscheidung, die ein Mensch in seinem Leben treffen muss, ist, dass er Jesus Christus erkennt und aktiv in sein Leben bittet, indem er Buss tut, erkennt, dass er es selber nicht schafft, dass nicht er Gott ist, sondern dass Jesus Gott ist und dass Jesus der Mittler ist zwischen dir, den Menschen und dem Vater im Himmel und niemand anders. Er ist der Waymaker. Halleluja. Und darum kann ich dich nur, wirklich, nur ermutigen, das Gebet in so einer ähnlichen Form zu denken, zu sprechen. Sag es doch mit deinen Worten. Jesus versteht dich und erkennt dein Herz. Er sieht auch unsere Herzen. Und du wirst es nicht bereuen. Und ich sage dir eins, Jesus wird sich dir offenbaren. Ich versprich dir das. Jesus wird sich dir offenbaren, wenn du das so beten tust. Und nachher sage ich, lese die Bibel, steht alles drin, fang an mit den Evangelien, such dir eine Gemeinde. Wir zum Beispiel sind hier in Pfin, nahe Frauenfeld, im Thurgau. Aber es gibt viele gute Gemeinden. Wenn du Fragen hast, geh auf unsere Homepage, Christliches Zentrum Bethesda. Dort kannst du uns anschreiben und wir können dir auch Antworten geben oder wenn du eine Gemeinde suchst oder Fragen hast. Selbstverständlich sind wir auch für dich da. Aber vor allem Jesus wartet auf dich. Halleluja. Und so verabschiede ich mich von euch. Wünsche euch einfach Gottes Segen, dass ihr Jesus erkennt. Und freue mich sehr auf die nächste Sendung. Schaltet dann wieder ein. In dem Sinn, einen guten Abend und auf Wiedersehen miteinander.

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1: Ja, guten Abend, liebe Zuhörer, liebe Zuhörerinnen. Ich möchte euch ganz herzlich willkommen heißen zu einer weiteren Folge von Input mit Impact. Hier aus dem christlichen Zentrum Bethesda in Pien, heute mit dem Pascal Imhof. Ich freue mich, dass ihr alle dabei seid, mit einem wichtigen, mit einem wunderbaren Thema, und zwar die Perle, die wertvolle Perle. Was ist das Evangelium für uns? Werden wir heute darüber reden, nach einem kurzen Stück Musik.

Ja, la perla de valor, die kostbare Perle, das Evangelium ist eine kostbare Perle. Und das ist etwas Wunderschönes. Herzlich willkommen und ich freue mich, dass ihr heute zuhört zu Input mit Impact aus dem christlichen Zentrum Bethesda im Fien. Heute mit Pascal Imhof und möchte euch einladen. Lass uns zusammen in der Bibel lesen, und zwar im Matthäus-Evangelium, und zwar Kapitel 13, Vers 44. Wiederum ist das Himmelreich gleich einem verborgenen Schatz im Acker, den ein Mensch fand und verbarg, und vor Freude darüber geht er hin und verkauft alles, was er hat, und kauft jenen Acker. Und gleichzeitig lesen wir auch noch im Vers 45 bis 46 vom gleichen Kapitel. Wiederum ist das Himmelreich gleich einem Kaufmann, der schöne Perlen suchte. Als er eine kostbare Perle fand, ging er hin, verkaufte alles, was er hatte und kaufte sie. Matthäus Kapitel 13, Vers 45 bis 46, wo wir über das Evangelium, über den Wert des Evangeliums lesen. Eine wunderbare Perle, so vergleicht die Bibel das Evangelium. Und wir sehen hier zwei klassische Szenen, die wir kennen, die wir aus dem täglichen, aus unserem Leben kennen. Und zwar einerseits das erste Beispiel, der Schatz im Acker, den man zufällig findet. Manchmal ist es wirklich so, wir stolpern durch das Leben und plötzlich

finden wir etwas, das einen großen Wert hat für uns. Und so ist es dem Mann gegangen, dem Mensch gegangen, der im Acker unterwegs war, der in dieser Welt unterwegs war und plötzlich einen wunderbaren Schatz gefunden hat. Und wir kennen das, wenn wir etwas finden, das so schön ist, das so kostbar ist, das unsere Sinne anregt, das unser ganzes Selbst, unser ganzes unser Herz anrührt, dann sind wir Feuer und Flamme. Und noch besser, wenn wir es nicht erwartet haben. Was für ein Riesengeschenk habe ich heute bekommen? Was für ein Riesengeschenk habe ich heute gefunden? Und es freut uns, gibt uns doppelte Freude, weil wir nicht damit gerechnet haben. Und so geht es vielen Menschen, die das Evangelium finden. Sie haben nicht danach gesucht, sie haben nicht danach gefragt, doch plötzlich ist es da wie dieser verborgene Schatz im Acker. Und das zweite Beispiel ist eine andere Situation. Da geht es um den Kaufmann, der bereits schon unterwegs war und wusste, dass es diese Perle gibt. Die Bibel spricht hier von einem anderen Fall, nämlich von jemandem, der aus einem Bedürfnis hinaus eine Perle, diese Perle gesucht hat. Und das gibt es auch viele Male, auch unter Gläubigen oder solche, die zu Gläubigen werden. Sie suchen das Reich Gottes aus einer Not hinaus. Diese Not kann vielfältig sein, es kann eine Krankheit sein, es kann etwas sein, das du unbedingt willst und du bist wie dieser Kaufmann, der eine schöne Perle sucht. Und als er diese Perle fand, ging er hin, verkaufte alles, was er hatte und kaufte sie. Und das ist ein schönes Gefühl, wenn wir endlich das gefunden haben, was wir gebraucht haben, wenn unsere Gebete erhört wurden, wenn wir eine Heilung erfahren haben, wenn wir ein Gebetsanliegen verwirklicht sehen, sind wir freudig, wir haben eine Freude in uns, wir haben ein Glück in uns, weil wir diese wunderbare Perle gefunden haben. Und wir gehen und wir verkaufen alles und wir schwören Jesus, wir schwören dem Autor, dem Schöpfer dieser Perlen ewige Treue. Die Bibel redet hier über Werte und wir sollten uns Gedanken machen, was Wert hat in unserem Leben. Jeder von uns hat Dinge in seinem Leben, die wertvoll für ihn sind. Für einige Leute sind es die Freunde, für andere Leute sind es Autos, für andere Leute, die legen sehr viel Wert auf Geld. Wieder andere Leute legen Wert auf ihre Besitztümer, auf ihre Häuser, auf Sammlungen, Briefmarken, die Natur. Alles, was in deinem Herzen wertvoll ist, kann als ein Schatz bezeichnet werden. Deshalb sagt die Bibel auch, dort wo dein Schatz ist, da ist auch dein Herz. Und wir sind zu allem bereit, wenn es darum geht, diese Schätze zu verteidigen. Das ist ja viele Male die Challenge und die Herausforderung, dass Gott in unser Leben kommt, dass Jesus in unser Leben kommt und uns diese Schätze, die wir uns angehäuft haben, dass er diese Schätze zu sich nehmen will. Vielleicht will er uns etwas Besseres geben und wir müssen ihm zeigen, dass wir bereit sind, etwas von dem, was uns wertvoll ist, abzugeben. Unsere Zeit vielleicht, unsere Freunde, unsere Prioritäten, unsere Autos, unsere Besitztümer, was auch immer. Manchmal müssen wir Gott zeigen, dass wir bereit sind, loszulassen, um etwas Wertvolleres zu bekommen. Und die natürliche Reaktion von diesem Prozess, der viele Mal in unser Leben kommt, ist natürlich, dass wir das verteidigen wollen, was uns gehört. Niemand, der normal ist in seinem Verstand, würde doch etwas Wertvolles einfach so weggeben. Und das ist das Problem dieser Welt und was Gott und die Bibel über diese Welt sagt. Ihre Besitztümer sind vor Gott nichts wert. Denn Gott hat eine ewige Perspektive. Dein Leben, mein Leben hat einen ewigen Wert. Das heißt, unsere Seele ist unendlich wertvoll und das ist das, was wirklich Wert hat im Himmel und in dieser geistlichen Welt. Wir sollen uns nicht Besitztümer anhäufen,
nach dieser Welt, nach dem Maßstab dieser Welt. Denn eine Wahrheit, die uns alle begleitet, ist, dass wenn wir eines Tages sterben werden, können wir nichts mitnehmen. Und das ist, glaube ich, universell. Und viele Menschen sind noch nicht zu dieser Einsicht gekommen, dass sie nichts werden mitnehmen können. Was bringt mir das schöne Auto in meiner Garage? Was bringt mir das wunderbare Haus? Was bringt mir all das Geld, was ich auf meinem Konto angespart habe, wenn ich plötzlich sterbe? Weshalb solltest du es dann verteidigen, wenn es doch nicht wert ist? Aber das ist ein Prozess, den wir durchlaufen müssen. Und das dauert manchmal, bis wir sehen, was wirklich wertvoll ist. Und wir müssen lernen, loszulassen die Dinge, die uns wertvoll erscheinen. Und wir müssen das annehmen, was wirklich von Wert hat. Und wir sollen für das arbeiten, was ewigen Wert hat. So wie es die Bibel uns sagt, wir sollen nicht Schätze anhäufen hier auf der Erde, sondern wir sollen dort Schätze anhäufen, nämlich dort im Himmel, wo das Ersparte, wo das wo die Schätze wirklich noch von Bestand sind. Und das möchte uns Gott in unser Herzen legen. Er möchte uns sensibilisieren für diese Wahrheit. Was ist wirklich wertvoll für dich, lieber Zuhörer, liebe Zuhörerin? Möchte dich auffordern, möchte dich challengen, dass du dir Gedanken machst, was wirklich Wert für dich hat und wie wertvoll dir das Evangelium von Jesus Christus wirklich ist. Wir werden jetzt noch ein Stück Musik hören und dann werden wir weiter versuchen, dieser Wahrheit auf den Grund zu gehen. Was hat wirklich Wert für uns?

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1: Das heisst, der Oberarzt extra in sein Büro holt, um etwas zu besprechen. Ich dachte, da ist irgendetwas wirklich Ernstes.
2: Im ersten Moment habe ich gedacht, nein, das kann nicht sein. Wir haben überhaupt nichts gemerkt. Ich dachte, das stimmt nicht. Der Arzt hat sich sicher, ja, der hat sich sicher duschen. Als ich da war, hatte ich wirklich Freudentränen. Es war so ein bewegender Moment. Das erste Kind ist auf der Welt.
1: Als sie gestreichelt, was im Blutkasten gelegen ist, hat sie so meinen Daumen gepackt. Und mir ist so durch den Kopf, ja, wir heben zusammen, was auch kommt.
2: Ich bin heimgekommen, habe gesehen, Kinder spielen. Und in dem Moment ist ganz tief die Frage und auch der Schmerz kommt, wie es mit meiner Tochter. Wird sie einmal so fröhlich und unbeschwert können rumrennen und auf Bäume hochklettern?
1: Wie wird das? Das ist etwas, wo man Angst hat davor. Man weiss nicht, was kommt.
2: Ich habe eine halbe Stunde lang einfach rausgebrüllt. Einfach, dass der Schmerz rausgebrüllt, dass die Enttäuschung und das Mitleid auch mit meiner Tochter. Ich habe auch gebrüllt, dass es anders gekommen ist, als wir uns das vorgestellt haben.
1: Nadia hat das Down-Syndrom, man sagt dem auch Trisomie 21. Das heisst, sie hat eine geistige Behinderung und ist auch in der körperlichen Entwicklung langsamer.
2: Nadia heisst Hoffnung. Der Name ist auch das Programm für unsere Tochter.
3: Bei der Mami kann ich gerne kochen und backen und Sauna. Und Papi Achterbahn. Und Tabea zusammen tanzen und mit Anja zusammen Musik machen.
1: Schön.
4: Ich spiele gerne mit Nadia. Sie ist bei vielen Sachen sehr begeistert. Sie tut viel lesen und singen und tanzen.
5: Ja, sie ist einfach eine gute Schwester und ich könnte mir nicht vorstellen, dass sie nicht in dieser Familie wäre.
4: Sie ist für mich jemand, der viel Freude am Leben hat.
5: Es würde ein grosser Teil eigentlich fehlen.
2: Nadia gibt uns einen starken Impuls, dass jedes Leben wertvoll ist, unabhängig von der Leistung. Und das ist etwas, was ich mir immer selber muss auch sagen muss. Ich habe studiert, Chemie studiert, ich bin in einer leistungsorientierten Gesellschaft aufgewachsen. Nadia ist für mich eine Botschaft, dass ich wertvoll bin, weil Gott mich liebt. Unabhängig von meiner Leistung. Und das befreit.
1: Nadia steht jetzt eigentlich mehr als Person im Vordergrund, als unsere Tochter, als eben doch das Kind, das wir uns darauf gefreut haben.
2: Für mich ist das Erlebnis, dürfen sie anzunehmen, so wie sie ist, und auch Applaus haben an ihrem Lebensdurst.
1: Sie braucht ein bisschen mehr Zeit für vieles, aber ich habe so Freude an ihr. Sie ist ein tolles Kind, so eine tolle junge Frau. Gott hat sie wunderbar gemacht. Ich staune einfach über sie, über das grosse Geschenk. Der Glaube hat mir enorm geholfen. Vor allem, dass ich gewusst habe, bei Gott ist jeder Mensch genau gleich wertvoll.
2: Das finde ich etwas vom Ermutigenden, dass wir als ganze Familie auch dürfen, Gott als den Guten hier spüren.
1: In dieser ganzen Zeit und immer wieder erlebe ich, wir dürfen Jesus so voll vertrauen.
2: Jesus ist mein persönlicher Freund. Das wirkt sich im Alltag so aus, dass ich einfach am Morgen mit ihm bespreche, all das, was vor mir liegt. Er ist auch meine Zuversicht, mein Trost, wenn Sachen völlig daneben laufen am Tag. Dann komme ich zu ihm und sage ihm das. Und ich merke, wie mein Herz wieder leichter wird.
1: Er kommt mit uns mit, er geht mit uns durch, er überfordert uns auch nicht, er hilft uns. Er macht mich stark.
2: Wir sind Familie Wolf Und das ist unsere Geschichte mit Gott.

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1: Am Neujahrstag 1987 bin ich aufgewacht nach einer extrem langen und wilden Silvesterparty. So einen Kater hatte und ich hatte immer so ganz straubige Gedanken gehabt. Ist das alles, was das Leben zum Bieten hat? Ich habe immer geglaubt, dass es einen grossartigen Gott im Himmel gibt, schon als ein ganz kleines Kind. Wir sind jedes Wochenende in die Kirche gegangen, als eine ganze Familie, so ein Familie-Event eigentlich. So in der Teenager-Phase hatte ich immer das Gefühl, Gott ist irgendwo dort oben und ich bin irgendwo da. Obwohl ich in die Kirche gehe und rauslaufe, ist der Glaube in einer Sekunde wieder alles weg. Und das hat mich irgendwie extrem gestört in meinem Leben, bis ich dann eine ganz krasse Erfahrung gemacht habe. Und zwar, ich habe meiner Mutter relativ viel Geld gestohlen und das hat mich extrem belastet. Und dann bin ich eines Tages beichten gegangen, zum allerersten Mal, und habe dem Pfarrer das erzählt. Und wo ich rauslaufe, habe ich zum ersten Mal das Gefühl gehabt, Gott ist vom Himmel in mein Herz reingekommen. Und das Gefühl hat mich eigentlich dann nicht mehr verlassen für einen Tag. Und nach dem zweiten Tag war wieder alles weg. Ich habe immer das Gefühl, Gott ist irgendwo da oben und ich bin irgendwo da unten. Zwischen mir und Gott gibt es eine unendliche Distanz. Das hat dazu beigetragen, dass in der Teenagerphase habe ich angefangen, Partys zu organisieren. Hauptsache Leute und Stimmung und Atmosphäre. Viel Alkohol, viele Frauen. Es muss wild sein. Dann habe ich angefangen, Gitarre zu spielen, eine Hardrock-Band. Eben gesagt, Stimmung, Leute, Atmosphäre. Es muss einfach Post abgehen. Mit 18 ist ein bekannter Neujahrstag und in mir war so eine unglaubliche Leere mit der einen Frage. Ist das alles, was das Leben mir zum Bieten hat? Ich habe nicht gewusst, dass dieser Tag mein ganzes Leben für immer verändern wird. Am Abend hat mich mein bester Freund eingeladen, zu seinem Vater zu Nachtessen. Und dann fällt der Vater aus heiterem Himmel an zu reden, dass es einen Gott gibt, der ist hier drin, und uns Menschen geschaffen hat, hier drin. Aber zwischen Gott und uns Menschen gibt es eine Distanz. Und das Wort Distanz hat mich fadengerade angesprochen. Das Gefühl hatte ich immer. Und er hat gesagt, zwischen dir und Gott gibt es einen ganz grossen Graben. Das nennt die Bibel Sünde. Sachen, die du falsch gemacht hast. Und das hat mir niemand müssen sagen, dass ich Sachen falsch gemacht habe. Ich gewiss, ich habe die Mami bestohlen, ich habe das und jenes gemacht. Und er hat gesagt, schau Leo, Jesus ist auf die Welt gekommen, um den Graben mit dem Kreuz auszufüllen. Willst du dein Leben Jesus anvertrauen? Für mich war das eigentlich gar keine Frage. Ich will an Gott glauben und ich will dem Jesus nachfolgen. Habe ich und meinem besten Freund ja gesagt. Und ich habe ein Gebet gebetet, dass Jesus in mein Leben kommen soll. Dann bin ich heim. Und am nächsten Tag bin ich aufgestanden, bin in die Schule gegangen und gemerkt, etwas in meinem Herzen hat sich geändert. Gott ist nicht mehr da oben im Himmel, sondern wohnt irgendwie in meinem Herzen. Und von dem Tag weg hat wie ein neues Leben in mir angefangen. Ich hatte dann ein Erlebnis und das hat mein Leben auch geprägt zu dem, was ich heute in meinem Leben mache. Ich bin dann in die Kirche gegangen, am Sonntag drauf, und ich schaue durch die Bank und ich sehe, wo sind meine Freunde? Sind ja gerne niemand da. Bloß ältere Leute und nur wenige Leute. Und dann habe ich überlegt, Leo, wenn du die Kirche leiten könntest, wie würdest du die Kirche machen? Ich habe gesagt, schau, es müssen junge Leute drin sein, eine coole Band, eine coole Predigt, ein paar Interviews. Es muss einfach Stimmung, Atmosphäre und auch ein bisschen Party-Style haben. So habe ich und mein bester Freund so einen Gottesdienst organisieren. Und das Echo nach dem Gottesdienst hat mich verblüfft. Da kam eine ältere Frau vorgekommen mit dem Stock und sagt, junger Mann, wenn die Musik immer so modern wäre und Predigt so lebensrelevant, ich sage Ihnen eins, die Kirche wäre pumpenvoll. Mit jungen Menschen verlieren sie nie Begeisterung und Leidenschaft für den Gott im Himmel. Ich habe 18 lange immer an einen Gott im Himmel geglaubt, aber Gott war da oben und ich da eine unendliche Distanz. Und mir das 20er runtergeflogen ist, dass wenn Jesus in mein Leben kommt, dann ist Gott für immer und ewig in mir drin. Das hat in mir wirklich wie eine Bombe, positiv gesprochen, eigentlich gezündet. Ich durfte auch einen Traum anfangen zu träumen, wie könnte Kirche wirklich sein, für mich, wo stimmt. Traditionen und das Moderne, was Party angeht, um das zusammenzubringen in der Form einer neuen Kirche, das ist etwas, was mich gewaltig, grenzenlos begeistert bis zum heutigen Tag. Als ich mein Leben Jesus anvertraut habe, hat der Mann zu mir gesagt, Leo, es gibt eine kleine Sache, bitte vergiss es bis ans Ende des Lebens nie. Und er hat gesagt, Leo liebt deinen Jesus bis ans Ende vom Lebens. Und das wünsche ich dir genauso. Ich bin der Leo Bicker und das ist meine Geschichte mit Gott.

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1: Ja, auch große Interesse auf Gott, und ich habe viel gelesen über Allah, und dann habe ich auch viele Leute vieles gefragt über Allah. Dann war ich auch öfter in Moschee. Und ich war jetzt öfter auch am Beten. Dann irgendwann, ich habe meine Frau kennengelernt in der Türkei, dann bin ich nach Schweiz gekommen. Und in der Schweiz war am Anfang ist alles so total, und eine Tage ist Problem sind gekommen, dann habe ich den Streit gehabt mit meinen Kollegen erst und nachher auch mit meiner Frau, und meine Frau ist weggegangen von mir, wir haben uns getrennt. Dann, ich habe mich ganz alleine gefühlt in der Schweiz, ich hatte niemanden da. Dann wollte ich auch nicht leben. Ich war total fertig. Ich war auf Boden. Ich habe auch Medikamente genommen, dass ich nicht leben möchte. Dann 2 Tagen war ich ganz alleine zu Hause. Niemand ist zu mir gekommen. Nach 2 Tagen bin ich einfach aufgestanden. Ich bin nicht gestorben. Ich weiß nicht warum, aber bin ich nicht gestorben. Aber war ich so total müde, bin ich dann ins Bett gegangen, gleich Augen zugemacht und ein paar Sekunden. Ich habe etwas gesehen, es ist ein großes Fenster, habe ich gesehen. So leuchtet so hinten, und eine Hand, ein Gesicht habe ich gesehen. Er hat die Hand ist durch Fenster zu mir gezeigt, und er hat mir gesagt, 3-mal bete, bete, bete. Ich wusste nicht, aber wer ist der? Dann bin ich nach Balkon gegangen, dann habe ich das gesehen, diesen Wunder. Genau diesen Wunder habe ich gesehen, durch die Wolken, die Sterne runtergekommen. Dann habe ich viele Sterne schnuppern gesehen. Dann habe ich gesagt, es gibt's ja nicht so. Und ich war ganz wach. Öffnen Augen habe ich das gesehen. Ich war nicht ins Bett oder ich war nicht am Schlafen. Dann habe ich gesagt, mein Allah, was willst du mir zeigen? Was ist das? Was für Bedeutung ist? Dann habe ich wieder gleichen Fenster, gleichen Gesicht gesehen. Und dann wieder gleichen Hand zu mir kommt, und dann hat mir wieder gesagt, bete, bete, bete. Als ich das gesehen habe, ich habe da hier, auch ist bei mir, habe ich auch mich anders gefühlt. Das ist ein tolles Gefühl, habe ich so gefühlt. Dann habe ich Gleiches zu meinem Schwager, er wohnt in Amerika, ich habe ihm ein SMS geschrieben und er hat mich angerufen. Dann er hat mir auch das gezeigt, dass es denn Jesus sein kann. Dann habe ich mit ihm den ersten Gebet gemacht. Genau der Nacht, ich habe denn diesen großen den Liebe. Da kann man nicht sagen eine Religion, sondern das ist eine Liebe. Ich habe diese Liebe angenommen und Jesus als meinen Gott angenommen. Seit ich seine Liebe habe, seit ich das weiß, dass ich nicht alleine bin. Und da weiß ich, ich bin sein Sohn. Dann habe ich jetzt nie Angst von jemandem. Vorher am Arbeiten, dann habe ich es selber einfach drauf geschrieben, 15 Minuten, so halbe Stunde so. Dann habe ich gedacht, wieso mache ich das? Was bringt mir? Dann habe ich ohne Angst, ich habe die Gefühle gehabt, dass ich mit Chef reden soll. Dann bin ich einfach dort gegangen, mit Chef einfach so gesprochen. Ich habe nur die Gefühle gehabt, was ich gemacht habe. Das war es, ist überhaupt ist nicht gut. Das war es eine Sünde. Das habe ich das gemerkt mit seiner Liebe. Und das habe ich dann auch gewusst, dass ich nie alleine wird, egal, dass ich dann raus von Arbeit bin. Ein Nachmittag, ich war am Arbeiten. Ich habe etwas gespürt, dass ich auf Knie gehen soll. Dann bin ich genau auf Knie gegangen. Als ich meine Augen zugemacht habe, denn Jesus habe ich gesehen, er steht jetzt vor mir. Und er hat meine Haare berührt. Und als er berührt hat, als ich ihn gesehen habe, dann, da ist hier in mein Herz, ich habe das gespürt, er liebt mich. Und dann habe ich gespürt, dass ich nicht alleine bin. Sogar, dass ich so viel Problem habe. Der wollte mir helfen. Der ist dann gekommen. Ich habe das gespürt. Er zeigt mir, wenn er mich liebt, dann muss ich mich auch selber lieben. Wenn ich mich lieben kann, kann ich mir nicht schlecht tun. Da habe ich dann es geschniedet, da hier. Ich habe viel Alkohol genommen. Ich habe mir so schlimme Sachen gemacht. Aber jetzt, ich liebe mich selber, weil ich sein Sohn bin. Ich bin wertvoll. Was ich brauche, er gibt mir schon. Warum bin ich so jetzt? Warum kann ich jetzt essen, lachen, trinken, sogar, dass ich denn so viel Problem habe jetzt? Der zeigt mir, dass ich mit ihm reden kann, dass ich zu ihm meine alle Probleme abgeben kann, dass ich denn alles vor ihm legen kann, dass ich mich befreien kann. Ich bin wie neu geboren, seit ich das gelernt habe, weil ich kann jetzt meine Hände hochnehmen, zu ihm sagen, ich habe das Problem, bitte hilf mir, Vater. Und gleich den nächsten Tag oder gleichen Zeit, was ich brauche, kommt es sowieso alles selber. Und ich bin so froh, dass er mich liebt. Ich bin Hassan, das ist meine Geschichte mit dem Jesus.

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1: Die Polizei fragt mich immer, wissen Sie, wie schnell Sie gefahren sind? Ja, klar. Ich habe den Tacho direkt vor mir. Der war schon im Auto. Ich wusste nur nicht, wo Sie sich versteckt hatten.
2: Menschen zum Lachen zu bringen, ist Jeff Allens Beruf. Familien im ganzen Land lieben seinen Humor. Doch am Anfang seiner Laufbahn war sein Programm nichts für Kinder.
1: Ich war vulgär und verbittert. Ich sagte, ich wäre lieber Buchhalter, als mit sauberem Humor zu arbeiten. Nichts wäre langweiliger für mich, als auf einer Bühne zu stehen und sauber zu arbeiten.
2: Seine Show bestand aus derben Witzen und ordinären Ausdrücken. Seine Art von Komik wurde immer anzüglicher und das Publikum war begeistert. Aber sein Privatleben war nicht zum Lachen. Die Verbitterung in seiner Show spiegelte nur wieder, was in ihm vorging.
1: Ich war immer kurz vor dem Explodieren. Mein Vater war so gewesen. Ich mochte mich selbst nicht. Es gefiel mir nicht, wie ich meine Frau behandelte, meine Kinder anschrie und Leute auf der Straße anblaffte. Die Bühne war meine Therapie. Einen Therapeuten konnte ich mir nicht leisten, also kam alles raus, was in mir vorging.
2: Jeff wollte sich ändern, also wandte er sich östlichen Religionen und dergleichen zu.
1: Ich habe diesen Kram gelesen und verinnerlicht. Ich fand es toll. Doch dann löste sich alles in Wohlgefallen auf. Es ist ungefähr im Gelesen und Verinnerlicht. Ich fand es toll. Doch dann löste sich alles in Wohlgefallen auf. Es ist ungefähr so. Sie haben Durst, nehmen

0: wegen meiner Sucht. Ich dachte, wenn ich meine Frau und Kinder loswerden kann, brauchte ich ihnen nur noch Geld zu schicken. Ich dachte, wenn ich sie schlage, muss sie sich von mir scheiden lassen.
1: Einmal kam Jeff nachts betrunken nach Hause und wollte Streit mit seiner schlafenden Frau anfangen. Doch sein Sohn weinte und das lenkte ihn ab.
0: Ich ging in Ryans Zimmer, um ihn zu beruhigen, doch er wurde nicht ruhig. Am Ende versohlte ich ihm den Hintern. Meine Frau wachte auf, kam herein, nahm ihn mir weg und gab ihm etwas zu trinken. Ich schämte mich entsetzlich. Ich sagte zu Tammy, ich gehe zu den anonymen Alkoholikern, aber wenn du mich nicht hinbringst, gehe ich nicht hin. Und wenn ich nicht hingehe, ist unsere Ehe am Ende.
1: Jeff hörte auf zu trinken, doch seine Suche nach Sinn blieb vergeblich. Also gab ihm ein Freund eine Bibel und bestellte für ihn einen Bibelkurs auf Kassette. Jeff stopfte einfach alles in eine Schublade. Zu der Zeit ging seine Frau den Sommer über weg und sagte nicht, ob sie wiederkommen würde.
0: Sie nahm die ganzen Bibelkassetten und sagte, entweder hörst du sie dir an oder ich werfe sie weg. Und ich sagte, okay, lass sie einfach da liegen. Also machte ich einen der Umschläge auf und fand zwei Kassetten. Ekklesiastes, das Buch Prediger. Ich konnte das nicht mal aussprechen. Ich holte die Bibel und machte die Kassette an. Und ich glaube, in dem Moment begriff ich es. Diese erste Kassette darüber, dass das Leben sinnlos ist, das traf mich. Wow, das steht in der Bibel? Jahre später habe ich das mal in einer Gemeinde erzählt. Hinterher sagten Leute zu mir, ich kann kaum glauben, dass Gott ihnen durch das Buch Prediger begegnet ist, machen Sie Witze. Und ich sagte, was meinen Sie? Antwort, das ist so ein zynisches Buch. Und ich sagte, Sie haben mich nicht so gut gekannt wie Gott.
1: Endlich, allein in seinem leeren Haus, las Jeff die Bibel und hörte sich alle Bibelkassetten an, die sein Freund ihm geschenkt hatte.
0: Mir wurde klar, wie verloren und kaputt ich war. Ich musste erst alles verlieren, was mir zuvor einen Lebenssinn gegeben hatte, bis ich Jesus verstehen konnte. Das war meine Suche. Ich war nur ein Intellektueller, der versuchte zu begreifen und das Puzzle zusammenzusetzen. Aber er funktioniert genau umgekehrt. Christus muss unser Herz verändern, bevor wir das alles mit unserem Verstand begreifen können.
1: Jeff schloss Frieden mit Gott, aber er musste auch noch Frieden mit seiner Frau schließen. Am Ende des Sommers kamen sie heim.
0: Ich brauchte einen Monat, um ihr zu erzählen, dass ich Christ geworden war. Sie fragte mich, was bedeutet das? Ich sagte, das weiß ich nicht so genau. Ich soll dich so lieben, wie Jesus die Gemeinde geliebt hat. Und du musst überlegen, ob das etwas Schlechtes für dich und die Kinder ist. Und das war's, was ich hier erklärte.
1: Jeff und seine Frau suchten eine Gemeinde und einen Bibelkreis. Jeff räumte seine Comedy-Show auf. Jetzt redet er dort von seinem Glauben.
0: Mein Leben sah ungefähr so aus. Alkohol, Pleite, Scheidung. Und jetzt haltet euch eure Partyhüte fest, Leute. Mr. Sunshine wird euch aufheitern. Heute glaube ich an das, was ich tue, denn Gott hat es gerettet. Ich hatte gebetet, wenn ich das weiterhin tun soll, dann musst du es gebrauchen. Ich kann das nicht. Und ich liebe meinen Beruf.
1: Jeffs Frau wurde auch Christin und Gott brachte ihre Ehe in Ordnung.
0: Nach allem, was wir durchgemacht haben, gibt es keinen menschlichen Grund, warum wir noch verheiratet sind. Gott hat einfach in unser Leben eingegriffen. Ich las von Liebe, Gnade und Vergebung und meine Frau zeigte mir das auch alles ganz greifbar. Bis heute begreife ich es noch nicht ganz und ich danke Gott, dass er in mein Leben eingegriffen und mir Liebe, Gnade und Vergebung gezeigt hat. Looks like.

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1: Hallo, ich bin Julia und ich bin 26 Jahre alt und bin in Almaty geboren und möchte euch jetzt ein Stückchen aus meinem Leben erzählen, wie ich zu Gott gekommen bin und wie er mich verändert hat. Meine Mutter war schon immer gläubig und hat mich auch etwas gläubig erzogen. Mein Vater war nicht so gläubig und deswegen gab es auch immer ziemlich Streit in der Familie und wir Kinder wussten eigentlich nie, in welche Richtung wir gehen sollten, aber wir wussten...
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1: Mein heutiger Gast wuchs im strengen orthodoxen Judentum auf. Das ganze Leben ist organisiert und bestimmt durch Gesetze und Vorschriften. Er wächst auf mit einer besonderen Angst vor zwei Dingen: Jesus Christus und Schweinefleisch. Welcome, Zev Borat.
2: Erzählen Sie mir doch, wie das Leben als jüdischer Junge so aussah.
1: Young Jewish child.
3: Ich war nicht nur ein jüdisches Kind. Ich wuchs in einer Familie von Rabbinern auf. Das war für mich sehr schwierig. Ich fühlte mich wie im Gefängnis. Alles bestand aus Regeln und Vorschriften. Als ich zur Schule ging, kam ich mir merkwürdig vor, denn ich hatte diesen schwarzen Anzug an. Ich musste ein weißes Hemd darunter tragen und diese Tzitzit, die Schaufäden, die aus der Hose heraushängen. Das Leben als Junge war schwierig. Man ist 8 oder 9 und alles ist verboten. Es gibt unzählige Rituale und Regeln, was man essen darf, wann man es essen darf, wie man beten soll.
2: Wie sieht ein normaler Tag aus?
3: Man beginnt den Tag mit Gebet um 6 Uhr morgens. Um 7:30 geht man in die Schule, bis 2 Uhr am Nachmittag. Um 2, wenn alle Kinder nach Hause gehen, um Hausaufgaben zu machen oder ihren Hobbys wie Karate oder Ballett nachzugehen, musste ich an einer rabbinischen Schule weitere 4 Stunden lernen, bis 8 Uhr abends.
2: Jeden Tag?
3: Ja, jeden Tag. Bis auf Samstag, den Sabbat. Kam man um 20 Uhr nach Hause, konnte man sich trotzdem nicht entspannen, denn dann waren die Hausaufgaben der Schule dran. Ich kam mir vor wie ein Soldat.
2: Welche Regeln mussten Sie einhalten?
3: Man durfte Fleisch und Milch nur zu bestimmten Zeiten essen bzw. trinken. Außerdem gab es 2 verschiedene Spülbecken. Eines für Geschirr, auf dem Fleisch lag, und eines für mit Milch beschmutzte Utensilien. Hatte man etwas gegessen, musste man den Löffel in das dafür vorgesehene Spülbecken legen. Machte man als 8-Jähriger einen Fehler, schrie einen der Vater oder Großvater an: Was hast du getan? Als Junge fühlte ich mich wie im Gefängnis. Der Sonntag ist im Judentum der erste Tag der Woche, der Tag, der auf den Sabbat folgt. Am Sonntag gingen wir in die Schule und beteten. Aber am Mittwoch begannen wir erneut mit den Vorbereitungen für den Sabbat. Denn unser Hauptaugenmerk als religiöse Juden liegt auf dem Sabbat. Anstatt den Fokus auf den Gott Abrahams, Isaaks und Jakobs zu legen, konzentrieren wir uns auf die Rituale am Sabbat. Am Freitag, bei Sonnenuntergang, beginnt der Sabbat. Wir dürfen am Sabbat nicht fahren, nicht einmal den Lichtschalter betätigen, kein Fernsehen schauen. Wir dürfen nichts außer in die Synagoge gehen und den Vormittag überbeten. Dann aßen wir Mittag und gingen am Abend erneut in die Synagoge zum Beten. Wir dürfen keine elektrischen Geräte benutzen, kein Radio, wir dürfen keine Zeitung lesen, nichts.
2: Wie hat sich das angefühlt?
3: Ich redete mir ein, dass es so sein muss. So muss der Sohn eines Hohepriesters aufwachsen. Aber tief innen drin ahnte ich, dass etwas nicht stimmte. Gott wollte nie, dass wir in der Sklaverei leben. Ich hatte viele Fragen. Ich stellte sie Gott, bekam aber nie eine Antwort. Ich fragte meinen Großvater und bekam keine Antwort. Man erwiderte nur: Studiere weiter, beachte die rabbinischen Rituale, und Gott macht den Rest.
2: Wie haben Sie als Kind reagiert?
3: Mir wurde gesagt, dass ich, weil ich Jude bin und eine Beziehung zu dem Gott Abrahams, Isaaks und Jakobs habe, Gottes Gegenwart spüre. In Wahrheit habe ich seine Gegenwart nie gespürt. Ich hatte viele Fragen. Ehren diese Regeln Gott? Gibt es etwas, das mich ihm näher bringt? Denn ich spürte Gott nicht.
2: Sie wuchsen auf und fragten sich: Was ist mit mir los? Richtig?
3: Ja, absolut. Ich wuchs mit dieser Frage auf. Oft fragte ich meinen Vater, meinen Großvater oder mich selbst: Warum spüre ich nicht die Gegenwart Gottes? Ehren Regeln Gott oder erfülle ich sie nur, weil man es mir so gesagt hat?
2: Beantwortete Ihre Familie Ihre Fragen, als Sie Kind waren?
3: Sie sagten nur: Je mehr Regeln du einhältst, desto mehr spürst du Gottes Gegenwart. Sei einfach religiös. Konzentriere dich auf die rabbinischen Gesetze. Doch je älter ich wurde, desto mehr erkannte ich, das stimmt nicht.
2: Sie hatten Angst vor Jesus und Schweinefleisch, richtig? Erzählen Sie mir, warum.
1: Tell me why.
3: Eines Tages kamen wir aus der rabbinischen Schule und eine Gruppe junger Christen verteilte DVDs und christliche Literatur. Mein Vater kam aus dem Gebäude. Er war wütend. Er schrie die Studenten an. Wir Kinder waren vielleicht 12. Er schrie uns an und sagte, hört nicht auf diese Leute. Sie sind Christen, sie sind gefährlich. Sie glauben an Jesus. Wenn ihr an Jesus glaubt, dann werdet ihr sterben. Ich glaubte also, wenn ich etwas mit Jesus zu tun bekomme, sterbe ich. Ich hatte furchtbare Angst vor diesem Mann, diesem Jesus. Wenn ich die Straße entlang ging oder in einem Einkaufszentrum war und ich Christen sah, rannte ich förmlich zur anderen Straßenseite. Denn ich glaubte, diese Christen würden die Seele eines Juden an sich reißen.
2: Ihre Seele?
3: Meine Seele. So wurde ich gelehrt. Wenn man einem kleinen Jungen so etwas erzählt, wächst es in ihm. Es wächst mit ihm auf. Und er gibt es weiter. Sie ist ansteckend, diese Angst.
2: Was wäre geschehen, wenn Sie Ihre Seele an sich gerissen hätten?
3: Ich glaubte, ich würde in die Hölle kommen. Ich wäre nicht länger ein Jude oder in der Gegenwart Gottes. Ich hatte Angst vor der Hölle.
2: Wenn Sie auf Ihre Zeit an der Highschool zurückschauen, wie verlief Ihr Tag dort?
3: Genauso, nur noch intensiver. Anstatt die Schule um 8 Uhr abends zu beenden, kamen wir erst um 10 oder 11 nach Hause. Jeden Tag, außer Freitag und Samstag.
2: Mochten Sie diesen Lebensstil?
3: Überhaupt nicht. Aber ich glaubte, weil ich in einer Familie von Rabbinern, von Hohepriestern lebte, müsse ich diesen Lebensstil akzeptieren.
2: Du sagten Hohepriester. Was meinen Sie damit?
3: Nun, Hohepriester, das waren die religiösen Führer, die Jesus, Jeschua, vor 2000 Jahren von den Römern ans Kreuz nageln ließen. So war meine Familie.
2: Sie sollten ebenfalls Rabbiner werden, ein Hohepriester, richtig?
3: Ja, ich sollte ein Rabbi, ein Hohepriester werden und die Familientradition fortführen. Das glaubte ich. Aber Gott hatte einen anderen Plan.
2: Wie haben Sie sich entschieden, als Sie merkten, Sie mögen dieses Leben überhaupt nicht?
3: Ich entschloss mich, auf die Suche zu gehen und die Wahrheit herauszufinden. Ich dachte, ich finde die Wahrheit nicht, weil ich nicht wie die Welt lebte. Also versuchte ich, so zu leben, wie die Welt es tut.
2: Was heißt das, wie die Welt?
3: Ich gab mein Leben als religiöser Jude auf. Mit der Bibel und Gott wollte ich nichts mehr zu tun haben.
1: And how does it look like?
2: Wie sah das aus, als Sie Ihr Leben als religiöser Jude aufgaben?
3: Ich wusste, dass meine Familie sehr wütend sein würde. Ich würde einen Preis bezahlen. Aber ich hielt es in dieser Gefangenschaft nicht länger aus. Ich fand keine Erfüllung im Leben.
2: Welchen Beruf wählten Sie dann?
3: Ich beendete meinen Wehrdienst in Israel. Ich war bei der IDF, Israel Defense Forces. Ich rasierte mich und trug keinen schwarzen Anzug mehr. Ich arbeitete in einem säkularen Unternehmen, denn ich konnte gut Hebräisch und Englisch und war versiert im Management. Ich bekam einen guten Job, aber auch darin fand ich keine Erfüllung. Ich war unglücklich.
2: Wie reagierte Ihre Familie, als Sie beschlossen, Ihr Leben zu ändern?
3: Mein Großvater wusste nichts davon. Denn immer, wenn ich ihn besuchte, setzte ich meine Kopfbedeckung auf, die Kippa. Ich rasierte mich. Deshalb war ich kein Orthodoxer mehr. Aber er glaubte immer noch, dass ich ein religiöses Leben führte. Er wusste nicht, dass ich mich abgewandt hatte.
2: Und wie lebten Sie in der Welt, hinter verschlossenen Türen, als niemand Sie sah?
3: Ich begann zu trinken, besuchte Kneipen. Ich tat, was alle taten, aber ich konnte keine Erfüllung finden und geriet in Schwierigkeiten.
2: Zu dieser Zeit trafen Sie Ihre Frau. Wie war das für Sie?
3: Als ich nach einer Arbeit Ausschau hielt, mehr Geld wollte und in der Welt Erfüllung suchte, traf ich meine Frau. Sie ist Chinesin. Sie kam mit einer Reisegruppe nach Israel und nach einem Monat kehrte die Gruppe nach China zurück, sie aber blieb. Irgendwann heirateten wir. Das Erstaunliche war, ich kam aus einer Rabbinerfamilie, sie aus einer buddhistischen Familie.
2: Sie kamen mit dem Buddhismus in Kontakt. Wie reagierte Ihre Familie darauf?
3: Meine Familie wusste zunächst nicht, dass sie Buddhistin ist. Sie waren schon deshalb wütend, weil ich als Jude eine Heidin heiraten wollte. Als sie dann herausfanden, dass sie Buddhistin ist, wurde es noch schlimmer. Sie wollten nichts mehr mit uns zu tun haben. Sie sprachen noch mit mir, aber wollten sie auf keinen Fall kennenlernen.
2: Zu dieser Zeit machten sie eine Internetbekanntschaft mit Todd. Worüber sprachen sie mit ihm?
3: Ich nutzte das Internet, um von Gott wegzukommen. Ich fand einen Chatroom und traf Todd. Er fand heraus, dass ich aus Israel komme und erklärte mir das Evangelium. Ich wollte gar nichts davon hören.
2: Sie hörten auf?
3: Ich wollte aufhören und versuchte es auch mehrmals. Einmal schlug ich so stark auf die Tastatur, dass sie zerbrach. Ein anderes Mal ging der Bildschirm aus und einmal die Glühlampe. Ich wollte aufhören, aber ich konnte nicht. Ich hörte auf Todd 4 Jahre lang, fast täglich.
2: Über welches Thema sprachen Sie miteinander?
3: Er zeigte mir im Alten Testament, dass Jesus, Jeshua, der Messias ist, der wahre Messias Israels und der Welt.
2: Wie zeigt er Ihnen das? Geben Sie mir ein Beispiel.
3: Ein sehr gutes Beispiel ist Jesaja 7, Vers 14. Sehen wir es uns an. Dort heißt es: Darum wird euch der Herr selbst ein Zeichen geben. Siehe, eine Jungfrau ist schwanger und wird einen Sohn gebären, den wird sie nennen Immanuel. Ich hatte 2 Gedanken. Erstens, als Jude habe ich diese Stelle nie wahrgenommen. Zweitens, hier steht, dass der Herr selbst ein Zeichen geben wird. Als Jude dachte ich immer, dass es keine Stelle gibt, die besagt, dass der Herr selbst uns ein Zeichen geben wird. Natürlich gibt Gott Zeichen durch Engel oder Visionen, aber ich habe nie gelesen, der Herr selbst wird euch ein Zeichen geben. Das zog mich an. Ich kam der Wahrheit näher, dass Jesus der Messias ist.
2: Was fingen Sie mit diesem Vers an? Haben Sie noch jemanden gefragt?
3: Ich hörte auf Todd, fast 4 Jahre lang, täglich. Nach 2 Jahren führte ich eine Befragung in Israel durch. Ich interviewte 32 Rabbiner.
2: 30?
3: 32 Rabbiner in 2 Jahren. Ich erhielt 26 verschiedene Antworten auf dieselbe Frage. Die Frage drehte sich um Micha 5, Vers 2. Der Herrscher aus Davids Geschlecht wird aus Bethlehem kommen. Es geht um Jesus.
2: Erklären Sie mir, wie die Befragung aussah. Sie liefen in das Büro eines Rabbiners und öffneten die Bibel?
3: Zunächst besuchte ich meinen Großvater, den Rabbiner Pinchas Porat, oberster Hohepriester in Israel.
2: Der oberste Hohepriester damals?
3: Ja, es gab 14 Hohepriester. Mein Großvater war einer von ihnen. Ich besuchte ihn. Ich wollte den Namen Jesus oder Jeshua nicht erwähnen. Ich zeigte ihm nur die Bibelverse, die Todd mir im Internet gezeigt hatte. Mein Großvater wurde plötzlich sehr nervös. Warum wurde er wegen einer jüdischen Bibel nervös? Mir kamen Fragen. Könnte es sein, dass Jesus der Messias ist? Je nervöser mein Großvater wurde, desto mehr fühlte ich mich vom Evangelium, von der Wahrheit angezogen.
2: Wie haben Sie reagiert?
3: Ich stand in einem geistlichen Kampf und dachte, selbst wenn Jesus der Messias ist, steht er nicht für uns Juden. Er ist ein heidnischer Messias. Ich glaubte diese Lüge. Es war leicht für mich, weil ich nicht an Jesus, Jeshua, glauben wollte.
2: Wie fühlten Sie sich, als Sie Ihren Großvater verließen?
3: Irgendwo im Hinterkopf wusste ich, dass Jeshua der Messias ist. Aber ich wollte ihn nicht in mein Herz aufnehmen. Ich wusste, ich würde verfolgt werden. Die Juden würden mich ablehnen. Ich hätte einen hohen Preis zu zahlen. Den wollte ich aber nicht bezahlen.
2: Sie sagten, Sie erkannten Jesus mit dem Verstand, aber nicht mit dem Herzen. Worin besteht der Unterschied?
3: Mein Verstand sagte mir, dass es in der Bibel heißt, Jesus ist der Messias. Aber ich bereute meine Schuld nicht. Ich nahm Jeshua nicht in mein Leben auf.
2: Und taten Sie das schließlich?
3: Ja, als ich die 2-jährige Befragung beendet hatte, wusste ich, Jesus ist der Messias. Ich ging in das Büro des obersten Rabbiners von Israel. Er heißt Israel Lau. Heute ist sein Sohn David Lau der oberste Rabbiner. Israel kannte meine Familie gut und so bekam ich schnell einen Termin. Ich erklärte ihm, ich hätte 32 Rabbiner in Israel interviewt und 26 Antworten auf dieselbe Frage erhalten. Gibt es nicht eine Bibel? Fragte ich ihn. Rabbi Lau sah mich an und seine Antwort war sehr enttäuschend. Er sagte, das bedeutet, es gibt 70 Gesichter der Bibel, also 70 Antworten. Dass ich 26 bekommen hatte, wäre in Ordnung. Da wusste ich einfach, dass Jeschua der Messias ist. Aber da ich orthodoxer Jude war, wusste ich nicht, wie ich Jesus mein Herz geben konnte. Wie hoch wäre der zu zahlende Preis?
2: Ich muss kurz innehalten. Sie sagten, Sie wussten es einfach. Wie konnten Sie das wissen?
3: Weil es in der Bibel steht. Die Befragung und die Rabbiner. Die Antwort des obersten Rabbiners. Ich wusste es. Eine 2000 Jahre alte Vertuschung.
2: Was bedeutete diese Antwort für Sie?
3: Es hieß für mich, dass ich mein Leben radikal ändern würde. Ich wusste nicht wie. Aber ich wusste, ich würde einen Preis zahlen müssen. Den wollte ich nicht zahlen. Ich verstand noch nicht alles.
2: Sie beendeten das Gespräch.
3: Ja, ich verließ den Raum und dachte, ich glaube nicht mehr, ich lasse es sein.
2: Haben Sie es sein gelassen?
3: Nun, zwei Nächte später weckte Gott mich um 3 Uhr morgens. Es war eine übernatürliche Erfahrung. Er sprach zu mir aus einer Wolke. Eine Wolke leuchtet nicht, aber diese Wolke leuchtete. Er nannte 2-mal meinen Namen auf Hebräisch. Er sagte, Sef, Sef, Jesaja 53 ist wahr, Jesus ist der Messias. Da spürte ich zum ersten Mal in meinem Leben den Gott Abrahams, Isaaks und Jakobs. Ich wusste, ich bin ein Sünder und brauche einen Erlöser. Gott in seiner Gnade rettete mich. Nicht, weil ich ein Jude bin, sondern weil er mich zuerst geliebt hat. In der Bibel heißt es, der Jude zuerst. Aber da steht nicht, der Jude ist besser. Es gibt nur einen Weg zu Gott, durch Jeschua.
2: Wie spät war es zu diesem Zeitpunkt?
3: 3 Uhr morgens. Ich werde das nie vergessen. Es veränderte mein Leben.
2: Sie schliefen. Lag Ihre Frau neben Ihnen?
3: Ja, ich schlief und Gott weckte mich. Ich sah die leuchtende Wolke und Gott sprach zu mir aus der Wolke. Meine Frau schlief neben mir.
2: Was haben Sie ihr nachher gesagt?
3: Ich sagte zu ihr, Lynn, Gott sprach mit mir. Jesus ist der Messias. Ihre Reaktion war, geh wieder schlafen. Der Typ aus dem Internet hat dich einer Gehirnwäsche unterzogen. Todd hatte mir christliche Literatur geschickt. Ich besaß sogar eine Bibel in chinesischer und englischer Sprache. Ich teilte das Evangelium mit Lynn und eine Woche später nahm sie Jesus als ihren persönlichen Erlöser an. Aus Jude und Heidin wurde in Israel ein neuer Mensch.
2: Was geschah danach, nach Ihrer und Lynns Entscheidung?
3: Ich wollte jedem von meinem neuen Glauben erzählen. Ich wollte allen die Wahrheit sagen. So rief ich meine Mutter an und sagte ihr, Mom, ich weiß, wer Jeschua ist. Meine Mutter erwiderte, ich sei ein Verräter. Ich wäre meinen eigenen Leuten in den Rücken gefallen. Mein Vater würde sich im Grab umdrehen. Das war der Beginn meiner Verfolgungszeit. So würde ich sie nennen.
2: Aber es war klar, dass Ihre Familie Ihre Entscheidung nicht akzeptieren würde.
3: Das war ein Kampf in den 4 Jahren. Was würde geschehen? Welchen Preis würde ich zahlen? Was würde meine Familie mir antun? Ich stand in einem geistlichen Kampf. Aber man kann nicht von der Wahrheit davonlaufen und auch nicht vor Gott.
2: Und dann hatten Sie diese Vision in der Nacht. Wie sah die aus?
3: Um 3 Uhr morgens sprach Gott zu mir aus einer leuchtenden Wolke. Eine Wolke leuchtet normalerweise nicht, aber diese schon. Gott rief meinen Namen 2-mal auf Hebräisch. Er bestätigte mir, dass Jeschua, Jesus, der Messias ist. Er sagte, Jesaja 53 ist die Wahrheit.
2: Wie haben Sie darauf reagiert?
3: Ich spürte die Gegenwart des Gottes Abrahams, Isaaks und Jakobs. Ich wurde neu geboren. Ich verstand plötzlich, dass ich ein Sünder bin und dringend einen Erlöser brauche. Und Gott erlöste mich. Nicht aufgrund meiner Werke, nicht wegen meiner Religion oder Rituale, sondern aufgrund seiner Gnade. Danach hatte ich mein Leben lang gesucht. Gott beantwortete nicht nur meine Fragen, sondern er lebt in mir. Er hat mein ganzes Leben verändert. Nun bin ich ein richtiger Jude, denn ich glaube an Yeshua.
2: Sie sind mit Lynn verheiratet. Wie hat sie auf ihr neues Leben reagiert?
3: Meine Frau war eine Heidin. Sie kommt aus einer buddhistischen Familie. Sie ist Chinesin. Sie sagte zu mir, geh wieder schlafen. Der Mann aus dem Internet hat dich einer Gehirnwäsche unterzogen. Aber ich teilte das Evangelium mit ihr und eine Woche später nahm sie Yeshua als ihren Erlöser an. Aus einem Juden und einer Heidin entstand durch Yeshua ein neuer Mensch.
2: Sie wollten jedem von Jesus erzählen. Sie riefen ihre Mutter an und berichteten ihr von ihrem neuen Leben.
3: Wenn man sich als Jude so verändert, kann man einfach nicht schweigen. Man möchte jedem die Wahrheit sagen. Ich wusste, dass noch mehr Juden leiden, so wie ich gelitten habe. Sie leben in der Religion. Sie sind 12 Stunden am Tag in einen kleinen Raum eingesperrt und müssen studieren. Der Raum hat ein kleines Fenster. Es ist stickig. Ich wollte ihnen die Wahrheit sagen, ihnen den Atem des Lebens, das lebendige Wort Gottes bringen. Ich war Feuer und Flamme für Yeshua und wollte mit meiner Familie beginnen. Ich rief meine Mutter an. Mama, ich weiß, wer Yeshua ist. Er ist der Messias. Da verlor meine Mutter den Verstand. Sie sagte, Zef, du bist ein Verräter. Du bist nicht länger Jude. Du hast nichts mehr mit dieser Familie zu tun. Du fällst deinen eigenen Leuten in den Rücken. Das hörte ich ein Leben lang. Wenn du an Yeshua glaubst, bist du ein Verräter. Aber ich kannte die Wahrheit.
2: Haben Sie nicht versucht, sie zu gewinnen, sie zu überzeugen?
3: Ich habe mehrmals versucht, meine Mutter zu überzeugen. Eines Tages sagte sie zu mir, du brauchst Hilfe. Ich bringe dich zu einem Rabbi. Er wird dir die Wahrheit sagen. Wir gingen zum Rabbi. Sein Name war Rabbi Stieglitz. Er sollte an Jesus glaubende Menschen entprogrammieren.
2: Wie sah der Prozess der Entprogrammierung aus?
3: Wir saßen in einem Zimmer. Meine Mutter saß hier, der Rabbi dort. Und er las mir Bibelverse vor, um mir zu zeigen, dass das, was ich glaube, nicht wahr sei. Er las beispielsweise aus Psalm 22, wo Jesus fragt, mein Gott, warum hast du mich verlassen? Das Zitat bezieht sich auf das Kreuz. Und der Rabbi sagt, sieh her, selbst dein Gott fragt, warum hast du mich verlassen? Aber er verstand nicht.
2: Was haben Sie ihm geantwortet?
3: Ich erwiderte, dass König David, vom Heiligen Geist geleitet, prophezeite, was mit Jesus geschehen würde. Tausende Jahre zuvor. Das Erstaunliche daran ist, dass es zu Zeiten König Davids noch keine Kreuze gab. Das Römische Reich war noch nicht da. Sie wussten damals nicht, was Kreuzigung war. Und doch prophezeite König David.
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3: Darüber. Ich erklärte dem Rabbi, dass der Grund für das Ausrufen Jesu, mein Gott, warum hast du mich verlassen, der war, dass Gott heilig ist und keine Sünde sehen kann. Als Jesus die Sünde der ganzen Menschheit auf sich nahm, ertrug er das nicht.
2: Der Rabbi,
3: Gott konnte die Sünde nicht ertragen, die auf Jesus lag. Er wandte sich von ihm ab. Deshalb sagte Jesus, mein Gott, warum hast du mich verlassen? In diesem Moment wandte sich der Rabbi an meine Mutter und sagte, ich kann ihrem Sohn nicht helfen. Er ist schon zu tief drin. Sein Gehirn wurde gewaschen. Ich kann nichts für ihn tun. Danach konfrontierte mich meine Familie nie wieder. Die Kraft des Evangeliums war zu viel für sie.
2: Ihr Großvater war ein großer Rabbiner. Erzählten Sie ihm von Ihrem neuen Leben?
3: Ich besuchte meinen Großvater. Ich fragte ihn, Großvater, erinnerst du dich daran, dass wir über die jüdische Bibel sprachen? Er sagte, ja. Ich erklärte ihm, ich wisse, von wem diese Verse handelten. Er fragte, von wem? Und als ich den Namen Jesus, Yeshua, der Erlöser, nannte, veränderte sich mein Großvater plötzlich. Er war 87 Jahre alt. Er stand auf und hatte plötzlich die Kraft eines 30-Jährigen. Er öffnete die Vitrine hinter sich und begann mit Geschirr nach mir zu werfen. Er schrie auf Hebräisch, Goi, Goi, das heißt Heide. Ich sage Ihnen, Markus, das war kein körperlicher Schmerz in mir, sondern ein geistlicher. Ich sah meinen Großvater nie wieder. Wie Sie hier sehen können, habe ich eine Narbe davon getragen, von einem Teller, den er nach mir geworfen hatte. Er traf mich hier. Im Krankenhaus nähten sie die Wunde. Ich sah meinen Großvater nie wieder, aber ich bekam einmal die Gelegenheit, ihn anzurufen. Er sagte zu mir, ruf mich nie wieder an. Du bist nicht mehr Teil dieser Familie. Du bist ein Verräter. Du bist kein Jude mehr. Er legte auf und ich sah ihn nie wieder.
2: Er starb bald darauf. Waren Sie auf seiner Beerdigung?
3: Mein Großvater starb einige Jahre später, während ich das Evangelium predigte und am Strand lebte. Mein Großvater starb und weil er Hohepriester in Israel war, stand das überall in der Zeitung. Ich ging zu seiner Beerdigung. Als ich ankam, war ich erschrocken. Meine Familie hasste Jesus so sehr, dass sie während des Trauerprozesses daran dachten, zwei russische Sicherheitsbeamte zu engagieren. Diese Männer waren sehr groß, über 2 Meter. Als ich den Friedhof betreten wollte, zeigte meine Familie auf mich. Sie sagten zu den Sicherheitsbeamten, das ist er, das ist er. Die beiden großen Russen kamen auf mich zu und erklärten, sie sind hier nicht willkommen. Ihre Familie will sie nicht. Sie müssen gehen. Ich sah ihnen ins Gesicht und erwiderte, ich werde nicht gehen. Er war wie ein Vater zu mir. Sie packten mich, einer links, der andere rechts, und warfen mich vom Friedhof. Es war nicht der körperliche Schmerz, den ich empfand, sondern der geistliche. Ich muss Ihnen sagen, Markus, ich weinte. Aber nicht, weil ich nicht vergeben konnte, sondern ich weinte und rief zu Gott, dem Vater, vergib ihn, denn sie wissen nicht, was sie tun.
2: Sie waren der älteste Enkel und hätten geerbt, richtig? Was geschah damals?
3: Weil ich der älteste Enkel war, hätte ich den Teil meines Vaters geerbt. Und tatsächlich, 2 Wochen später rief mich der Anwalt meines Großvaters an und teilte mir mit, Ihr Großvater hat Ihnen viel Geld hinterlassen. Sie sind ein reicher Mann. Zu der Zeit lebte ich am Strand. Meine Familie hatte mich ausgestoßen und ich bekam keinen Job mehr. Ich dachte, das Erbe sei ein Segen Gottes. Ich machte einen Termin beim Anwalt. Als ich in der Kanzlei ankam, war ich überrascht. Wenn man einen Willen verfasst, ist normalerweise die Familie anwesend, aber außer mir und dem Anwalt war niemand da. Der Anwalt holte ein Blatt Papier hervor und begann mir eine Liste vorzulesen. Er teilte mir mit, dass mein Großvater mir 1,5 Millionen Dollar in bar vererbt hatte. Er hinterließ mir die Synagoge plus Vermögen. Mein Großvater war Hohepriester. Zu Zeiten Jesu gab es den Hohepriester, der Judas dem Verräter 30 Silberlinge zuwarf. Das war viel Geld. Die Hohepriester hatten immer viel Geld. Mein Großvater war sehr reich. Allein das Vermögen betrug 8 oder 9 Millionen Dollar, wenn nicht mehr. Der Anwalt holte ein weiteres Blatt Papier heraus und sagte zu mir, das alles können Sie haben, wenn Sie den Namen Jesus verleugnen. Ich sah ihn an und erklärte, ich werde niemals Yeshua HaMashiach verleugnen, nie. Er sah mich an und fragte, verstehen Sie, was passiert, wenn Sie nicht unterschreiben? Ich ließ ihn wissen, ja. Ich werde das ewige Leben erben. Der Anwalt fuhr fort, das Gericht wird das Geld auf ihre Familie aufteilen. Ich sagte ihm, das sei in Ordnung. Aber er solle ihnen sagen, Yeshua habe ihnen das Geld gegeben. Der Anwalt wollte seine Provision einstreichen, deshalb schlug er vor, niemand ist hier. Unterschreiben Sie und glauben Sie, was Sie wollen. Ich erwiderte, Sie liegen falsch. Der Gott Abrahams, Isaaks und Jakobs ist hier. Meine Schwester ist jetzt eine reiche Frau, aber das macht nichts. Denn in der Bibel steht, unser Schatz ist im Himmel. Wir sehen die Ewigkeit, nicht diese Welt. Ich würde es wieder tun, Markus.
6: I would do it all again, Marcus.
7: Don't you think that it was?
2: Denken Sie nicht, dass Ihre Familie überreagiert hat? Warum hat sie so reagiert?
7: Why did they react like that?
3: Meine Familie wollte mich zurückkaufen. Sie dachten, wenn sie mir all das Geld geben, würde mein Glaube schwach werden und ich würde dem Gott Abrahams, Isaaks und Jakobs den Rücken kehren und Rabbi werden. Aber wenn man einmal die Wahrheit kennengelernt hat, wenn man die Gegenwart Jeschuas gespürt hat, will man nicht zurück.
6: Once you sense what I sense, the presence of Yeshua, you could never turn back.
2: Sie sagten, dass Sie am Strand lebten. Wie ist das gekommen? Sie hatten kein Geld, oder?
3: Sie hatten zuvor gefragt, mit wem ich meinen Glauben teilte. Mit jedem, auch nach der Arbeit. Nach 2 Jahren rief der Chef meiner Firma an und sagte, Zef, ich mache das nicht mehr mit. Wenn du weiterhin von Jesus redest, bist du draußen. Ich erwiderte, ich würde Jesus nicht verleugnen. Er kündigte mir.
2: Was war der Grund dafür?
3: Der Grund war, dass er nicht wollte, dass Juden von Jesus erfahren. Das war illegal. Ich betete zu Gott und Gott sagte, vergib ihm, die Rache ist mein, ich will vergelten. Gott lehrte mich etwas. Er wollte, dass ich nicht nur die Bibel lese, sondern nach ihr lebe.
2: Sie gingen nach Hause und erzählten alles Ihrer Frau?
3: Ich erzählte alles, Lynn. Wir konnten die Miete nicht mehr bezahlen, denn ich bekam keine Abfindung, kein Gehalt, nichts. Wir trafen eine schwere Entscheidung. Wir lebten insgesamt 3,5 Monate am Strand von Tel Aviv. Wir wussten nicht, wie lange wir bleiben würden. Die erste Frage meiner Frau lautete, Zef, steht nicht in der Bibel, dass Gott uns segnen wird oder dass er sich um uns kümmert? Ich erwiderte, ich weiß nicht warum, ich weiß nicht wie oder wann, aber ich weiß, dass Gott uns segnen wird. Das ist ein Test. Wenn ich jetzt zurückschaue, sehe ich, Gott hat uns auf etwas Großes vorbereitet.
2: Zurück zum Strand. Wie konnten Sie am Strand überleben? Hat sie ein Zelt?
3: Ja, wir kauften ein Zelt und ein altes Auto. Jeden Tag verstauten wir das Zelt im Auto. Nur, damit Sie wissen, wer am Strand in Tel Aviv lebt. Niemand. Aber um 2 Uhr nachts kommen die Prostituierten, die Drogenabhängigen und Diebe. Ich schlief 3 Stunden und meine Frau bewachte das Zelt. Dann schlief sie 3 Stunden und ich bewachte das Zelt. Das taten wir jeden Tag. Nach einiger Zeit offenbarte mir Gott eine weitere Bibelstelle. Er sagte, wer nicht arbeitet, soll auch nicht essen. So arbeitete ich als Tellerwäscher. Von einem Manager, der 37 Leute unter sich hatte, zum Tellerwäscher, der am Strand lebt.
2: Haben Sie Segen empfangen?
3: Ich empfing ihn nicht sofort, aber ich wusste, Gott würde uns segnen. Ich wusste, das war eine Prüfung. Am Ende würde der Segen stehen. Damals spürte ich die Verfolgung sehr stark. Ich ging durchs Feuer.
2: Sie versuchten, eine Arbeit zu finden. Wie reagierten die Firmenchefs?
3: Jede Firma wollte einen Lebenslauf. Was haben Sie vorher gemacht? Wer kann Sie empfehlen? Jedes Mal sagte ich, dass ich gefeuert wurde, weil ich messianischer Jude bin, weil ich an Jeschua glaube. Sie versprachen mir zurückzurufen, aber das tat keiner. Nach 11 Monaten wusste ich, ich würde jeden Job annehmen. So wurde ich Tellerwäscher.
2: Trafen Sie Christen? Sie sagten, Sie waren messianischer Jude. Kein Christ, wo ist der Unterschied?
3: Diese Frage wurde mir oft gestellt. Wie viele Menschen in Israel werden Christen? Ich sage, keiner. Denn ein Jude kann nicht Christ werden. Er kann aber ein erlöster Jude werden. Deshalb heißt es in der Bibel in Römer 11, Vers 23, dass der Jude wieder eingepfropft wird. Was bedeutet das? Es bedeutet, der Jude kommt zurück zu seinen Wurzeln. Er wird vollendet. Ein Christ wird in den Ölbaum eingepfropft. Römer 11, Verse 15 bis 17. Geistlich gesehen wird Israel zu einem neuen Menschen. Die Antwort lautet, ein richtiger Jude ist ein vollendeter Jude, der an Jeschua glaubt.
2: Trafen Sie damals andere Christen?
3: Nicht zu der Zeit, aber nach 3,5 Monaten am Strand öffnete Gott eine Tür und ich traf viele Christen und schließlich begann ich meinen vollzeitlichen Dienst.
2: Erzählen Sie mir mehr darüber.
3: Nach 3,5 Monaten am Strand besuchte ich das Gartengrab in Jerusalem. Da traf ich einen Mann, der mich mit anderen bekannt machte. Gott schüttete 7 Tage lang übernatürlichen Segen über uns aus. Wir erhielten Gelder und eine Wohnung, schließlich auch eine neue Arbeit. Später gab ich den Job auf und ging nach 7 Monaten in den vollzeitlichen Dienst.
2: Sie sagten, Sie trafen einen Mann im Gartengrab. Erzählen Sie mir mehr von diesem Treffen.
3: Ich betete am Gartengrab und suchte Offenbarung. Wir lebten bereits 3,5 Monate am Strand. Ein Australier, Alan Kerr, kam auf mich zu. Er sagte zu mir: Der Heilige Geist hat mir gesagt, dass du messianischer Jude bist. Wir beteten gemeinsam und ich erzählte ihm meine Geschichte. Er war auf einer Konferenz in Jerusalem, traf dort Gläubige. Er gab mir seine Telefonnummer. Zum ersten Mal lernte ich messianische Juden kennen. Von da an goss Gott 7 Tage lang übernatürlichen Segen über unserem Leben aus. Wir verließen den Strand und wurden gesegnet.
2: Ihre Frau hatte also die Wahrheit gesagt. Gott segnete sie beide.
3: Ja, meine Frau sagte die Wahrheit.
2: Wie sah der Segen konkret aus?
3: Zunächst erlebten wir finanziellen Segen. Wir erhielten Geld von den Firmen, in denen meine Frau gearbeitet hatte. $14,000. Dann rief mich eine Bank in Israel an und teilte mir mit, dass eine Versicherung mich ausfindig machen wollte, ob sie meine Telefonnummer herausgeben dürfen. Am selben Tag um 16.30 Uhr rief mich die Versicherung an. Sie stellten uns einen Scheck über $11,000 oder $12,000 aus. Ich fragte, woher das Geld käme. Sie sagten mir, ich hätte es schon vor 10 Jahren bekommen müssen. Ich wusste, das Geld kam von Gott. Ich könnte so viele Geschichten erzählen, wie Gott uns durch seine Gnade und seine Wunder geholfen hat. Gott gab mir Gunst durch einen Ungläubigen. Ich durfte zum Chef der Versicherung gehen und sofort unterschreiben, ohne die 3 Werktage abwarten zu müssen. Ich bekam das Geld sofort ausbezahlt. Gott segnete uns reichlich.
2: Waren Sie nie von Jesus enttäuscht? Wollten Sie nie alles hinschmeißen?
3: Ich wusste, Jesus ist alles, was ich brauche. Ich wusste, er ist der Messias. Ich kannte die Verheißungen der Bibel. Es war nur eine Frage der Zeit. Gott bereitete mich auf etwas Großes vor. Er läuterte mich im Feuer, damit ich heute Jeschua mit anderen teilen kann. Sonst wäre ich nicht vorbereitet gewesen.
2: Wo stehen Sie heute?
3: Ich teile das Evangelium in Israel. Unser Dienst heißt Messiah Visual Ministries. Wir haben auch eine Gemeinde und eine Jüngerschaftsschule. Orthodoxe Juden kommen zum Glauben an Jesus. Wir erreichen die Holocaust-Überlebenden. Wir erreichen jeden in Israel. Und nicht nur in Israel, sondern auch weltweit. Deshalb bin ich hier in Deutschland und überall auf der Welt. Ich war in China und in vielen anderen Ländern. Ich teile den wahren Messias mit Menschen und bringe das Evangelium zurück nach Jerusalem.
2: Wenn Sie Deutsche treffen, was fühlen Sie, wenn Sie mit ihnen sprechen? Viele Ihrer Familienmitglieder haben ihr Leben im Holocaust verloren.
3: Mein Großvater war ein Holocaust-Überlebender. Er verlor seine Brüder und Schwestern im Holocaust. Wie jeder Jude hegte auch ich Bitterkeit gegenüber den Deutschen in meinem Herzen. Ich schwor mir, niemals nach Deutschland zu reisen. Aber als Jesus mich errettete, als Jeschua HaMashiach in mein Leben kam, merkte ich, dass der Holocaust nur im Namen der Christenheit oder im Namen von Jesus geführt wurde. Aber diese Leute glaubten nicht an Jesus. Wenn man versteht, was geschah, kann man das auch mit anderen Menschen teilen. Vor allem zeigte mir Gott, was Vergebung bedeutet. Ich vergab nicht nur den Deutschen, sondern bat auch die Deutschen, mir meine Bitterkeit und meinen Hass zu vergeben. Denn ich hasste Deutschland, bevor ich gläubig wurde. Durch Yeshua HaMashiach bin ich eins mit Deutschland. Jetzt liebe ich die Deutschen. Deshalb bin ich hier. Ich möchte, dass Israel und Deutschland zusammenkommen. Hier. Ich möchte, dass Israel und Deutschland zusammenkommen. Was geschah, geschah im Namen der Christenheit. Aber das waren keine Christen.

0: lassen kann. Alles, wodurch ich ging, ist nichts im Vergleich zu dem, was Jesus für uns getan hat. Ich würde es nochmal tun, Markus. Ich sitze heute hier und spreche mit Ihnen durch Gottes Gnade und zu seiner Ehre. Ich gebe ihm alle Ehre für das, was er getan hat. Ich möchte jeden ermutigen, der sich dieses Programm anschaut. Es ist egal, wodurch sie gegangen sind, wodurch sie gerade gehen oder noch gehen werden. Jesus, Yeshua, ist der einzige Weg zu Glück, Frieden und zum ewigen Leben. Sie brauchen nicht woanders danach zu suchen.
1: Sie waren Schüler eines Rabbiners. Haben Sie jetzt eine ganz andere Beziehung?
0: Jetzt gehöre ich einem Rabbi, dessen Name Yeshua HaMashiach ist, der Messias. Sie erwähnten Rabbis. Was gerade in Israel geschieht, ist unglaublich. Sehen Sie sich dieses Buch an. Der Titel, The Rabbi Who Found Messiah. Es geht um die Geschichte von Yitzhak Kaduri, ein sehr verehrter Rabbi der jüngeren Geschichte Israels, ein sehr bekannter Rabbi. Dieser Rabbi hatte politische Macht. Der Premierminister Israels, Benjamin Netanyahu, und andere Premierminister kamen zu ihm, um sich segnen zu lassen. Er hinterließ eine Notiz, die ein Jahr nach seinem Tod veröffentlicht werden sollte. Dort schreibt er über den Messias, Yeshua. Das ist die Notiz mit seiner Handschrift darauf. Hier steht, dass Yeshua Jesus der Messias ist. Als diese Notiz veröffentlicht wurde, erschütterte sie die orthodoxe Bewegung in Israel. Wir befinden uns gerade in der sogenannten Endzeit, über die in Römer 11, Vers 25 berichtet wird. Die Fülle der Heiden zum Heil. Dieses Buch wird gebraucht, um Juden das Wort Gottes auszulegen. Und wir sehen, wie viele Juden in Israel zu Jesus finden. Menschen begreifen, wer der wahre Rabbi ist. Sein Name ist Yeshua, der Messias. Seelen werden gerettet.

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2: Sie fragten ihn: Bist du ein Muslim oder ein Ungläubiger? Er antwortete ihnen: Ich bin Christ. Ich bettelte: Bitte, erschießt meinen Mann nicht, schießt nicht, helft mir. Bevor ich recht wusste, was geschah, begannen sie zu schießen. 5-mal schossen sie. Dann war mein Mann tot.
3: Nigeria ist das bevölkerungsreichste Land Afrikas. Ein Land reich an Natur und Kultur. Wären da nicht die Anschläge und kriegerischen Überfälle im Norden des westafrikanischen Staates? Dahinter steht die islamistische Gruppe Boko Haram. Ihr Ziel? Ein islamischer Gottesstaat in Nigeria. Gezielt geht sie gegen Christen vor und versucht, sie auszurotten und zu vertreiben. Sie wollen den Glauben an Jesus Christus in Nigeria ausrotten. Die Gewalt der Terrororganisation hat inzwischen um die 20.000 Menschen das Leben gekostet. Weit über 2 Millionen mussten ihre Häuser verlassen und fliehen. Afordia stand den Terroristen Auge in Auge gegenüber.
4: My name is Afordia Isaac.
2: Ich bin Afordia und mein Mann war Pastor Inua. Ich wohne im Norden Nigerias, in der Gebirgsstadt Mubi. Mein Mann wurde im Oktober 2014 umgebracht, weil er sich zu Christus bekannte. Das war, als Boko Haram unsere Stadt angegriffen hat. Zuvor wussten wir nur, dass es eine Gruppe ist, die Christen tötet. Sie haben es einzig auf die Christen abgesehen. Und der Plan von Boko Haram ist es, die Ausbreitung des Evangeliums zu stoppen. Sie behaupteten, das Hauptproblem ist die Kirche. Und sie beklagten sich, unsere Musik sei zu laut und unsere Bassgitarren und das Schlagzeug täten ihrer Seele weh. Also wollten sie alles abbrennen. Mein Mann und ich hatten von Anfang an den Wunsch, und darüber haben wir auch oft gesprochen, wir wollen uns darauf konzentrieren, Menschen von Jesus Christus zu erzählen. Denn seit dem Tag, als Jesus in mein Leben kam und ich wiedergeboren wurde, habe ich eine unaussprechliche Freude in meinem Leben. Diese Freude habe ich in mir, weil Gott mir vergeben hat. Nach unserer Hochzeit ging mein Mann auf eine Bibelschule. Dort wurde er ausgebildet und schließlich als Pastor ordiniert. Er fing an als Sonntagsschullehrer und führte die Kinder zu Gott. Und danach wurde er Pastor. Im Lauf der Zeit hat er mir auch viel über Gott und das Leben mit ihm beigebracht. Und er hat für mich gebetet. Ich sollte auch zur Bibelschule gehen, um mehr über Jesus zu lernen, damit ich Menschen zu Gott führen könnte. Im Oktober 2014 wurde unser normales Leben gestört. Wir hörten davon, dass Boko Haram in unsere Stadt kommen würde. Aber wir gingen zuerst ganz normal zur Arbeit und brachten unsere Kinder zur Schule. Bei meiner Arbeit im Krankenhaus war ich sehr beschäftigt mit den Frauen und bekam nicht wirklich mit, was los war. Um 11.30 Uhr, Als ich aus dem Krankenhaus herauskam, sah ich, Boko Haram war überall. Und alle versuchten vor ihnen zu flüchten. Ich hörte Schüsse und dann explodierte eine Bombe am Himmel. Sie brachten alle Muslime zusammen, die in der Stadt waren. Und dann gingen sie los und brannten alle Kirchen nieder, zerbrachen alle Kreuze, die an den Kirchentüren befestigt waren, und rissen sie herunter.
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0: Ich möchte zunächst mal euch alle ganz herzlich begrüßen im Namen unseres Herrn Jesus Christus. Manche habe ich ja schon begrüßen können, andere noch nicht in der großen Zahl, die wir hier wieder versammelt sind. Ja, und auch mir ist bewusst geworden in der Vorbereitung, dass dieses Thema ein nicht ganz einfaches und ein herausforderndes Thema ist. Es liegt mir eigentlich schon viele Jahre auf dem Herzen. Und ich habe das immer wieder mal so gelegentlich angesprochen in Verkündigungen, aber ja, nun ist es so, dass ich versuchen möchte, mit Gottes Hilfe einmal diesen ganzen Komplex, die große Verführung der christlichen Jugend darzustellen. Mit der Hilfe des Herrn hoffe ich, dass das gelingen darf. Dabei möchte ich gleich sagen, ich kann natürlich nur die wichtigsten Dinge anreißen, kann vieles nicht so ganz genau begründen und Zusammenhänge nicht so nachgehen. Was auch ganz wichtig ist, dass wir, wenn wir darüber reden, wie junge Menschen, die sich als Christen verstehen, die vielleicht auch wirklich wiedergeborene Christen sind, irregeführt werden in der heutigen Zeit, dass wir damit niemals diesen jungen Menschen irgendeinen Vorwurf machen wollen oder ihnen die Schuld oder Verantwortung einseitig zuschieben wollen. Es ist einfach eine Not in der heutigen Gemeinde, dass die Jugendlichen, die christlichen Jugendlichen in einer besonderen Weise der Gegenstand von raffinierter Verführung sind. Ich meine, wir sind ja hier in dieser Konferenz, weil wir wissen, dass wir alle in der Gefahr stehen, verführt zu sein. Das gilt natürlich für die gesamten Gläubigen, für die ganze Christenheit. Aber wenn es eine Gruppe gibt, die der Teufel besonders herausgegriffen hat, und mit besonderen Absichten und Methoden bearbeitet, dann ist es ganz sicher die Jugend. Und das wollen wir einfach mal ein Stück versuchen, von Gottes Wort nachzuvollziehen. Zunächst einmal natürlich das ganz Grundsätzliche, der Rahmen, den kennen wir ja sehr gut, unsere endzeitlichen Entwicklungen, den der Herr Jesus in Matthäus 24, Vers 4 so umreißt, und Jesus antwortete und sprach zu ihnen: Habt Acht, dass euch niemand verführt. Verführung heißt Irreführung. Verführung heißt, dass mit raffinierten Methoden die Gläubigen oder die Christen insgesamt von dem Ziel, das Gott ihnen durch sein Wort vorgegeben hat, abgelenkt und auf einen falschen Weg geleitet werden sollen, der nicht zum Ziel führt. Das ist Verführung. Und diese Verführung geschieht raffiniert und im Namen Jesu Christi. Und wir lesen ja in Vers 11 und 12 dann auch nochmal in dieser Endzeitrede die Warnungen: Und es werden viele falsche Propheten auftreten und werden viele verführen. Also die Irreführung betrifft nicht nur irgendwelche Einzelnen, nicht nur irgendwelche leichtsinnigen Christen, die vielleicht sich mit solchen Dingen besonders einlassen, sondern sie betrifft viele, sie betrifft eine große Menge. Und weil die Gesetzlosigkeit überhand nimmt, wird die Liebe in vielen erkalten. Ich beziehe diesen Vers nicht auf die Welt, sondern auf die Gemeinde. Weil Agape steht hier und Agape-Liebe kann nach der Schrift eigentlich nur ein Gläubiger haben. Ja, also das ist nur diese Rahmenbedingungen, diese endzeitlichen Rahmenbedingungen, in denen überhaupt wir eben mit Verführung, mit religiöser Irreführung zu kämpfen haben, wo wir wachsam sein müssen. Und wir müssen bei der Abwehr der Verführung auch ein Stück weit uns bewusst machen, wie arbeitet der Feind bei der Irreführung. Und das gilt auch ganz besonders für das Thema Verführung der Jugend. Nun, dieses Thema halte ich natürlich auch für junge Christen, für meine jugendlichen Zuhörer. Ich freue mich, dass es doch einige gibt. Das war nicht immer so, aber es gibt einige junge, aber dieses Thema richte ich natürlich ganz genauso auch an uns Ältere, und ich bin ja inzwischen auch schon Großvater, ja, und habe natürlich auch selber, bei unseren 10 Kindern sind die allermeisten schon in eben diesem jugendlichen Alter, und von daher gesehen, das betrifft natürlich uns als Eltern und Großeltern ganz genauso. Es betrifft uns als Gemeindeglieder, wenn die Jugend in der Gemeinde verführt werden soll. Wenn ein Glied leidet, so leiden hoffentlich alle Glieder mit. Deswegen ist es ein Thema, das nicht nur die Jugend angeht. Und es ist einfach wichtig, dass wir uns klar machen, wie verläuft eigentlich diese Jugendverführung heute? Ich habe deshalb mal mir erlaubt, am Anfang einen Bericht zu lesen, den ich auf meiner Webseite wortderwahrheit.de als aktuelle Notiz vor kurzem verfasst habe. Thema: Das Christival 2016. Ich hoffe, die meisten wissen nicht so ganz genau, was das ist. Aber dieses Christival, das heißt ja ein Christusfestival. Und das ist eine Veranstaltung, die seit vielen, vielen Jahren immer wieder abgehalten wird und die so ein bisschen ein Pegelstandsmesser für die christliche Jugendarbeit im evangelikalen Bereich ist. Einfach mal ein paar Auszüge aus diesem Bericht. Das diesjährige Christival in Karlsruhe war nach Meinung seiner Organisatoren ein voller Erfolg. Über 13.000 jugendliche Besucher waren vom 4. bis 8. Mai zusammengekommen und feierten ein riesiges Fest unter dem Motto »Jesus versöhnt«. In Profimanier wurden diese jungen Leute in eine ausgelassene Stimmung versetzt und mit den verschiedensten Spielarten von Pop- und Rockmusik, charismatischem Lobpreis und flotten Sprüchen angeheizt. Musik ist ein zentrales Element dieses Festivals, das in gewisser Weise eine christliche Nachahmung weltlicher Rock- und Popfestivals ist. Ja, das muss man ja wissen. Also das fing an eben mit Woodstock, ja, und diesen ganzen Rockfestivals, wo eine weltliche Jugendkultur aufgebaut wurde mithilfe der Rock- und Popmusik, und das wurde von den Christen einfach nachgeäfft. Und von genau derselben Art von Musik lebt, die auch weltliche Jugendliche hören, nur eben in christlich aufgemachter Spielart. Schon hier liegt eine große Not vor. Diese Rock- und Popmusik und am meisten die fromme Variante des charismatischen Worship ist eine verführerische, Sinnlichkeit, Zuchtlosigkeit und Ekstase fördernde Musik. Eine gottlose Musik, die sich aus finsteren Quellen speist. Ich werde darüber, mein nächstes Buch ist eine erweiterte Form des charismatischen Lobpreisbuches. Und da habe ich nochmal tiefer nachgerecherchiert, die okkulten und heidnischen Wurzeln der Rock- und Popmusik. Ja. Ein Fachmann, ein westlicher Fachmann des Rock und Pop, der selber Popmusiker ist, hat gesagt, Rockmusik ist im Grunde nichts anderes als eine Abwandlung von Voodoo. Ja, von den zauberischen Melodien und Trommelrhythmen, mit denen die afrikanischen Götzendiener ihre Geister herbeigerufen haben. Das ist die Not hinter dieser ganzen Sache. Ja, ich habe... wird da noch drauf kommen. Das wollen die meisten jungen Christen nicht wahrhaben, die von dieser Musik geradezu abhängig sind. Aber es ist eine unbestreitbare, traurige Wahrheit. Diese Musik, die Gesetzlosigkeit, Auflehnung, Unzucht und in schweren Fällen okkulte Belastungen hervorruft, ist ein wesentlicher Grund, warum viele christlich angehauchte Jugendliche nicht zu echter Buße und echtem Glauben durchdringen können. Sie ist unheimlich populär. Sie kann als Köder benutzt werden, um junge Menschen zu Events zu locken. Man stelle sich vor, wie viele oder besser wie wenige der 13.000 Besucher gekommen wären, wenn in Karlsruhe nur Bibelarbeiten und geistliche Lieder angeboten worden wären. Aber Rock- und Popmusik ist geistliches Gift und verdirbt diejenigen, welche sie hören. Zu den zahlreichen Bands, die die Besucher rockten, gehört unter anderem die Lobpreisgruppe Outbreak Band aus dem charismatischen Glaubenszentrum Bad Gandersheim. Über sie heißt es im Christival-Programmheft: Laut und mit viel Rhythmus geht es bei der Outbreak Band direkt nach White weiter. Die Halle bebt, wenn die Outbreak Band ihre bekannten Songs erklingen lässt und neben dir 3000 Christivaler die halbe Nacht mitrocken. Als weiteres Beispiel möge das Musikangebot Hip-Hop-Zelt genügen, zu dem wir im Programmheft lesen: Start 21.45 Uhr, pumpender Bass, Graffiti, Hip-Hop-Tanz, DJs am Scratchen und natürlich Rap. Im Hip-Hop-Zelt bewegt sich alles im Viervierteltakt und dreht sich um Jesus. Hip-Hop-Newcomer und alte Hasen werden sich die Bühne teilen. Schweißtreibende Action und tiefsinnige Lyrik sind garantiert. Das Programm wurde schön jugendgemäß angepriesen. Zitat: Zum Abschluss des Christivals erlebst du noch einmal einen Knaller. Jesus feiern mit Gebet, Lobpreis und einer gemeinsamen Abendmahlsfeier. Jeder ist eingeladen, dazu zu kommen. Lea und Daniel werden moderieren und Live-Worship den Lobpreis leiten. Die sogenannten Jesus-Freaks dürfen einen Gottesdienst der besonderen Art abhalten. Zitat, die Jesus-Freaks werden einen gewohnt lauten Gottesdienst abhalten. Die Lobpreisband 125 wird uns mit ihrer Mischung aus Hardcore und Indie-Rock in die Anbetung führen. Martin Dreier hält die Predigt zum Thema Jesus versöhnt. Versöhnung mit Menschen, die uns in unserer persönlichen Entwicklung ausgegrenzt, bedrängt und verletzt haben. Immer wieder ging es um das Motto Jesus versöhnt. Das ist ja eigentlich eine wahre Aussage. Aber die Art und Weise, wie diese Aussage ausgedeutet wurde, ist handfeste Verführung und Betrug an den jungen Leuten, die diese Worte so oft auf dem Christiwoll hörten. Der liberaltheologische Bischof von Baden, Professor Dr. Jochen Cornelius Bundschuh, umschrieb sie so, Zitat, und es geht um eine befreiende Botschaft, die Mut macht, weil Jesus dich so liebt und so nimmt, wie du bist. Diese Formel, die wir sehr oft im heutigen evangelikalen Predigten hören, drückt das weichgespülte, trügerische Evangelium sehr treffend aus, das auf dem Christiwoll, aber sonst auch viel zu oft in evangelikalen Kreisen verkündet wird. Gott liebt dich und nimmt dich an, wie du bist. Du bist für Gott schön und toll, bei ihm kannst du sein, wie du bist. Er segne dich und hat Großes mit dir vor. Jesus hat alles gut gemacht, du bist jetzt ein geliebtes Kind Gottes, du brauchst nicht heilig leben, die Gnade hat dich von dem Gesetz befreit. So ähnliche Sprüche finden wir immer wieder in den Predigten und ganz besonders bei den jungen Leuten. Und das Schlimme ist, es ist ein Teil Wahrheit dabei und ein Teil Lüge, wie bei jeder raffinierten Verführung. Es ist immer auch Wahrheit dabei. Natürlich liebt Gott die Sünder. Natürlich kann man zu Gott kommen, genauso wie man ist als Sünder, aber etwas wird verschwiegen. Die Bedingung, um zu Gott zu kommen und gerettet zu werden, ist Buße, Herzensumkehr, Bruch mit der Sünde, ihr Lieben. Bruch zumindest im Herzen, dass ich bereit bin, meine Sünde zu bekennen und zu lassen und dass ich bereit bin, mich dem Herrn Jesus bedingungslos auszuliefern. Und das wird nicht mehr verkündigt. Sondern es wird verkündigt, Gott nimmt dich an, so wie du bist, und du kannst auch bleiben, wie du bist. Du kannst auch so weiter sündigen, du kannst weiterhin deine schmutzige Musik hören, du kannst weiterhin im Internet alle möglichen Sachen dir angucken und du kannst weiterhin flirten und irgendwelche Freundschaften mit irgendwelchen Mädchen oder Jungs anbändeln. Das ist alles okay. Und das ist die große Lüge. Das ist der große Betrug dabei. Jesus Christus versöhnt, jawohl, aber es hat den Sohn Gottes alles gekostet, er musste sein Leben lassen und die Versöhnung wird nur für den wirksam, der Buße tut und sein Leben wirklich dem Herrn Jesus ausliefert. Und das wird den jungen Leuten heute verschwiegen. Man will möglichst viele zu Pseudochristen machen und dann verschweigt man den Preis echter Nachfolge und auch, dass eben die Pforte nicht breit ist, sondern schmal. Und der Weg ist auch schmal und nicht breit. Und das ist genau die große Lüge des Christentums, des breiten Weges. Du kannst auf einer breiten Straße in den Himmel kommen. Du kannst durch eine breite Tür gehen, wo viele, viele Millionen hineinspazieren, schlendern, lässig, locker, pfeifend und trällernd reinspazieren ins Reich Gottes. Das ist eine ganz große Lüge. Aber die wird heute tausendfach verkündigt, natürlich nicht nur jungen Leuten, sondern auch den Erwachsenen, aber gerade auch jungen Leuten, die oft gar nicht die Grundlage haben, das zu unterscheiden und zu erkennen. Ja, die Bibel, das Wort Gottes, was spielt es für eine Rolle auf dem Christiwoll? Ich lese mal nochmal einen Auszug. Die Bibel wurde für das Spektakel gekonnt, zeitgemäß inszeniert und umgedeutet. Dabei halfen eine Vielzahl von Referenten, teils liberal, teils evangelikal. Der Unterschied verwischt sich heute zunehmend. Auch ausgesprochen emergent missionale Redner fehlten nicht, zum Beispiel Detlef Kühlein, Thorsten Riewesel, Andreas Schuss, Jele Mailänder, Daniel Rempe und Harald Sommerfeld. Namen, die ihr im zerstörerischen Wachstum in dem Buch nachlesen könnt, wenn ihr wollt. Ja, ein IDEA-Redakteur berichtet von diesen Bibelarbeiten. Die Bibelarbeiten heißen Wortwechsel und werden in vier verschiedenen postmodern anmutenden Ausführungen angeboten. Die junge Generation ist performanceverwöhnt. Die Inszenierung muss stimmen. das wichtigste Gebot, du sollst nicht langweilen. Also wird alles in einer großen Bibelshow dargeboten. Gezeigt werden Werbespots, die für christliche Hilfsorganisationen werben, ein Videoclip fasst den vorangegangenen Tag zusammen und kurze Trickfilme führen zum Bibeltext hin oder vom Bibeltext weg. Welches Lied soll als nächstes gesungen werden? Der Moderator zieht aus einer mit Überraschungseiern gefüllten Schale. Das Publikum hat 5 Minuten Zeit, um sich in Kleingruppen über den Bibeltext auszutauschen und eine weitere Minute, um eine Frage dazu zu formulieren. Ein Lichtkegel sucht dann eine Gruppe aus, die ihre Frage vortragen darf. Auf der Bühne stehen 3 Bibelkenner bereit. Sie plaudern miteinander, etwa so, wie man es vom Frühstücksfernsehen kennt. Versöhnung läuft bei dir? Es klingt lässig und aufgekratzt zugleich, als wolle man den Nachweis führen, hey Leute, auch Christen können voll cool sein. Wer die nächste Frage beantwortet, wird per Zufallsgenerator ermittelt. Zwischendurch wird das Publikum aufgefordert, eine La-O-La-Welle schwappen zu lassen. Für ernste Christen ist diese Show traurig und erschreckend. Die Jugendlichen haben sich sicher sehr wohl gefühlt. Einer beschrieb in einem Video das Christival als mega geil. Aber sie haben gar nicht durchschaut, dass sie hier einer raffinierten Verführung zum Opfer gefallen sind. Einer Verführung, die, davon wollen wir mal ausgehen, von den Machern sicher nicht bewusst geplant war. Nein, diese Profi-Jugendleiter und Mitarbeiter aus Landeskirchen, Freikirchen, CVJM und anderen Jugendgruppen waren sicher selbst der Überzeugung, hier eine tolle Fete zu veranstalten, an der ihr sogenannter Jesus begeistert teilnehmen konnte. Aber das alles hat mit dem wahren Herrn Jesus Christus nichts zu tun. Es ist eine pseudochristliche Show, die einen anderen Jesus, einen anderen Geist und ein anderes Evangelium ausbreitet. Vergleiche 2. Korinther 11, Vers 4. Auf solchen Festivals werden wie auf ihren weltlichen Vorbildern gruppendynamische Tricks und Techniken benutzt, um jungen Menschen ein euphorisches Gefühl zu vermitteln. Dazu braucht es in diesem Alter nicht viel, das tolle Gefühl, mit so vielen Gleichgesinnten zusammen zu sein, gemeinschaftlicher Tanz zu ekstatischer Musik, Videoclips und Lichterzauber, La-O-La-Wellen und Hände aufheben, Gelegenheiten für Flirts und Händchen halten, ich bestätigende Botschaften, wie schön, dass du da bist, du bist toll, super, schön, begabt, einmalig, du bist der Clou. Daneben gibt es natürlich noch mehr. In charismatischen Gebetsgruppen kann man sich die Hände auflegen und über sich weissagen lassen. In Referaten und Seminaren wird das falsche soziale Evangelium verbreitet und zu sozialpolitischem Aktionismus aufgerufen. Man konnte Spiritualitätsangebote wahrnehmen. Zitat, Gott begegnen, dir selbst begegnen, der Welt begegnen und dich auf den Weg der Versöhnung machen. Dafür stehen dir auf dem Christiwelt kreative, meditative, laute und leise Räume, Zimmer und Zelte zur Verfügung. Auch Menschen wollen hier mit dir auf die Reise gehen. Du bist herzlich eingeladen. Ich weiß nicht, wer von euch aus der Landeskirche solche Töne kennt. Ja? Das ist diese Meditationsschiene, so ein bisschen esoterisch besinnlich. Ja, in diesem falschen Christentum, das auf dem Christiwald zelebriert wurde, haben biblische Fundamente wie Buße und Erlösung, das Mitgekreuzigtsein und Selbstverleugnung, Heiligung und Gottesfurcht keinen Platz. Es geht um fromm getarnte Selbstverwirklichung und das Ausleben weltlicher Lüste. Es geht um ein Christentum, denn das Vergnügen wichtiger ist als Gott und das nur einen äußeren Schein von Gottesfurcht besitzt. Und da finden wir eben 2. Timotheus 3, Vers 1 bis 5, das lese ich uns nachher noch. In dem Bericht von Carsten Huhn, dem IDEA-Redakteur, wird immer wieder die Ehrfurchtslosigkeit und witzelnde Geschwätzigkeit der falschen Prediger deutlich, die über Gott in einer erschreckend lässigen Haltung reden und dabei die jungen Menschen betrügen, ihnen die Notwendigkeit von echter Herzensumkehr und Bruch mit dem alten Sündenleben verschweigen und stattdessen ein cooles Scheinchristentum verkündigen, in dem der alte Mensch bleiben kann, wer er ist und angeblich dennoch von Jesus bedingungslos angenommen wird. Durchaus bejahend skizziert Huhn den lockeren Stil der Redner, also von Predigern kann man gar nicht reden, beim Christiwald. Kaum ein Redner ist über 40, alle reden ohne Manuskript und erfreulich phrasenarm, locker, flockig, flapsig. Wer hören will, wie man Jugendliche mitreißt, hier wird er fündig. Ich stelle mir die Bibel als Comic vor, sagt Tobias Teichen, Gemeindegründer und Pastor der charismatischen ICF-Kirche in München. Um zu illustrieren, wie Gut und Böse in ihm kämpfen, sind hinter ihm auf der Leinwand Engelchen und Teufelchen als Comicfiguren eingeblendet und erteilen ihm Ratschläge. Teichen erzählt die Urgeschichte nach, schlüpft dabei in die Rollen von Gott, Adam und Eva. Adam sieht Eva zum ersten Mal und ist sofort schwer verliebt. Wow, was für ein Design. Naja, das will ich gar nicht weiter ausführen. Ja, was ist hier passiert? Hier wird ein Spektakel abgehalten, der die jungen Leute begeistert. Das muss man sagen. Die sind alle mit leuchtenden Augen oder die allermeisten da rausgekommen und haben gedacht, das war so richtig toll und aufbauend. Und da haben wir mal wieder so richtig einen Schub für unser Glaubensleben bekommen. Nur die Frage ist, was ist das für ein Glaubensleben und wohin führt dieser Schub? Und wenn wir das uns genauer ansehen wollen, dann müssen wir einfach sehen, dass hier das ein Symptom eines gewaltigen geistlichen Kampfes ist, ihr Lieben. Es gibt einen Ringkampf, wo der Satan und Gott kämpfen um die Herzen der jungen Menschen, gerade derer, die im christlichen Bereich aufgewachsen sind, die sich selber als Christen verstehen oder die vielleicht sogar wirkliche Kinder Gottes sind, was ja ein großer Unterschied ist. Da gibt es einen geistlichen Kampf um die Herzen und um die Seelen. Das müssen wir wissen. Und er wird nicht nur über diese Rock- und Popkultur geführt und nicht nur in der Jugendarbeit. Wir wissen um die Problematik des Internets, der sozialen Medien, der Smartphones, die besonders für junge Leute ein totales geistliches Gift darstellen. Eine ständige Ablenkung und Zerstreuung, die letztlich auch vom Gebet, vom Bibellesen wegführt. Eine Verdummung und eine Beeinflussung mit den Werten der Welt über YouTube, Videoclips und alle möglichen Dinge, über die Musik, die man sich da runterladen kann. Und es gibt eben auch sittliche Verführung, dass einfach die Maßstäbe der Heiligkeit Gottes, des Anstandes, der Sittsamkeit in der jungen Generation erschreckend aufgeweicht werden. Da werden wir nachher noch drauf kommen. Und diese ganzen Dinge sind Symptome einer geistlichen Kampfsituation, eines Ringkampfs, wo auf der einen Seite der lebendige Gott durch sein Wort und durch treue Gläubige auch wirklich darum ringt, die Herzen der jungen Menschen zu echter Buße und Gottesfurcht zu bringen, wo auf der anderen Seite aber auch der Feind und die Werkzeuge, die er benutzt, darum kämpfen, die jungen Leute zu einem falschen Christentum des breiten Weges zu verleiten. Der Leichtfertigkeit, der Oberflächlichkeit. Und das gelingt ihm zurzeit erschreckend gut, muss man leider sagen. Und eine der Grundlagen für die Verführung des Satans ist die Kulturrevolution der 68er Jahre. Ist jetzt auch schon ganz schön lang her. Ja? Aber diese Revolte wirkt bleibend nach. Die hat einen Bruch ausgelöst in der Kultur und dem Leben der westlichen Gesellschaften, und auch unter den Gläubigen. Denn mit etwa ein paar Jahren Verzögerung kam die Kulturrevolution und die antichristliche Revolte auch in den christlichen Kreisen an und hat dort Dinge umprogrammiert. Und zwar auch schon unter denen, die heute graues Haar haben und hier sitzen. Ja? Generation 55 plus, sagt man manchmal auch. Ja? Da ist das schon die Prägung gewesen. Und ich selber war ein absoluter 68er als Kommunist und Anarchist und alles Mögliche, wirklich voll in der Rebellion, voll in der Rockmusik.
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0: Voll in diesen ganzen Dingen drin, bevor der Herr mich mit 30 Jahren herausgeführt hat. Ich weiß also, wovon ich rede. Diese satanische Welle, diese satanische Kulturrevolution war im Grunde eine Geisterinvasion. Da wurde der Geist der Rebellion und Gesetzlosigkeit gesät unter den jungen Leuten. Mach kaputt, was dir kaputt macht. Keine Macht für niemand. Da wurde ein furchtbarer Geist der Auflehnung, der Besserwisserei und der Rebellion gegen die Eltern und gegen jede Autorität gesät. Ja? Trau keinem über 30, das war damals so einer der Sprüche. Ja? Und es wurde gesät ein Geist der Zügellosigkeit und der schmutzigen Auslebens der unreinen Begierden. Und da hat die Rock- und Popmusik eine Schlüsselrolle gespielt. Das ist eine ekstatische Musik, eine Musik, die enthemmt und entfesselt und die letztlich auch auf die Entfesselung des Eros zielt, der zügellosen Hurerei und Sexualität. Das ist ganz klar, das kommt schon aus dem Begriff Rock'n'Roll raus, wenn da Kenner wissen, was ich meine. Ja, da ist im Grunde genau schon diese Wurzel angedeutet oder ganz offen ausgesprochen. Diese Musik war zentral mit ein Motor, um diese rebellische, zügellose Grundhaltung unter der Jugend der Welt auszubreiten. Freie Liebe, Hurerei, sagt die Bibel dazu. Vorehelicher, unehelicher Geschlechtsverkehr in allen Spielarten. Das war damals ganz groß in. Und es war eben auch in, alle Autoritäten abzulehnen, sich aufzulehnen, sich selber ja in der Sehnsucht nach Euphorie und irgendwelchen Glückszuständen mit Drogen vollzudröhnen, all das gehörte dazu, zu dieser 68er Kulturrevolte bis hin zu esoterischen Religionen und Kulten und Techniken, Okkultismus. Das war diese Zeit und das hat Nachwirkungen gehabt in der Christenheit bis heute. Denn diese 68er Revolte erreichte auch die christlichen Kreise. Und eines der wesentlichen Werkzeuge war die christliche Rock- und Popmusik und eine christliche Jugendkultur. Der Satan hat ja damals die Gesellschaft gespalten. Er hat die jungen Leute mit allen Mitteln gegen die Älteren aufgehetzt. Ja, wir haben das so gelernt, ja, die Alten sind alle verkalkt und halbe Nazis. Ja. Wir sind diejenigen, die das Leben ganz neu entdecken und erfinden müssen. Und natürlich auch die Spielregeln für unser Leben selber schreiben, weil alles ist ja veraltet, engstirnig und lustfeindlich, was die ältere Generation geglaubt hat und festgelegt hat. Ja, das war so diese Grundhaltung der Jugendrevolte und eine ähnliche Auflehnung gegenüber der älteren Generation und letztlich auch gegenüber Gott und seinen Ordnungen war genauso zu beobachten, auch unter den Christen. Und es gab eben dort auch diese Bewegung, eine separate Jugendkultur aufzubauen. Ja, und wenn ihr mal anguckt, wie der Peter Strauch oder andere Leute Anfang der 70er Jahre ausgesehen haben, ne, die hatten schulterlange Haare und hatten so eine Elektrogitarre da vor dem Bauch und waren auf Rebellion getrimmt. Auflehnung gegen den Muff, das Alte. Ja? Und diese Generation sind heute die Ältesten der Gemeinden und bestimmen, wo es lang geht. Ja? Sind im Vorstand von der Allianz und was nicht alles. Ja? Also diese Rock- und Popwelle und diese Grundhaltung, dass man gegen die Ordnungen Gottes, gegen die Ältesten, gegen die Autoritäten auch in der Gesellschaft aufrührerisch sich verhalten kann und sollte, das ist praktisch damals hineingekommen in diese endzeitlich geprägte Christenheit. Eine Jugendbewegung, die sich aufgelehnt hat, auch gegen biblische Grundordnungen. Ich möchte noch zum Abschluss mit uns beten. Ja, Vater im Himmel, wir danken dir von ganzem Herzen, dass dein Wort Licht wirft, ein unbestechliches, leuchtendes, helles Licht auf alle unsere Wege, auf die Entwicklungen, die wir heute in der Christenheit sehen, auf die Situation auch mit der Jugendverführung, die wir heute Abend behandelt haben, von deinem Wort her. Und wir können dich nur bitten, dass du Gnade schenkst, dass du Gnade schenkst und ein Aufwachen schenkst für die jungen Christen, die sich verfangen haben in diesen Verführungsströmungen, die dieses moderne Christentum des breiten Weges angenommen haben. Viele wahrscheinlich ohne je eine Wiedergeburt erlebt zu haben, manche vielleicht auch als echte Gläubige, sie mitgerissen wurden von dieser Strömung. Ach Vater, erbarme dich. Und erbarme dich über jeden jungen Christen, der in dieser heutigen Endzeit lebt, wo so viele verführerische Angebote an sein Herz kommen, dass du schenkst, dass sie doch in dieser ganz entschiedenen Nachfolge des Herrn Jesus stehen dürfen, dass sie sich selbst verleugnen, ihr Eigenleben in den Tod geben, dass sie besonnen und nüchtern und gottesfürchtig leben in dieser Welt, die voller Verführungen ist. Gib Gnade, Herr, gib geradlinige, entschiedene junge Männer und Frauen, die dir von Herzen dienen wollen, erfüllt mit deinem Geist, die bereit sind, auch den schmalen Weg zu gehen und auch ja, den Weg der Unterordnung, den Weg des Gehorsams zu gehen, Herr, der heute so unbeliebt und so verspottet und verachtet ist. Wir bitten dich, dass du ein Aufwachen schenkst unter den vielen irregeführten Menschen, die diese falsche Gottesvorstellung haben, diesen falschen Weg, dieses falsche Evangelium gehört haben, dass doch noch etliche sich bekehren können, auf den echten Weg des Glaubens finden. Wir bitten dich aber auch für uns Ältere, die wir oftmals nicht mit der rechten Liebe und Entschiedenheit auch Stellung genommen haben zu falschen Entwicklungen, zu falschen Dingen, die wir vielleicht auch unseren Kindern und Enkeln zu wenig klare Orientierung gegeben haben, dass du uns Gnade schenkst, uns vergibst, dass du schenkst, dass wir Älteren wirklich auch für diese angefochtene junge Generation ernstlich beten, damit auch noch viele auf diesen klaren, schmalen Weg kommen, den du gewiesen hast in deinem Wort. Wir bitten dich ernstlich, Herr, dass du dein Wort segnest an uns, an allen, die es gehört haben und hören, Herr, und dass du wirkst durch deinen Geist, dass wir doch in dieser Endzeit wirklich in Treue, alt und jung, gemeinsam dir nachfolgen können. Wir danken dir dafür.

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In der Ankündigung habe ich geschrieben, Endzeit, Entrückung, Antichrist, Babylon, falscher Prophet, 70. Jahrwoche Daniels, große Drangsal, Siegel, Posaunen und Schalengerichte, der König des Nordens, der Assyrer, Gog von Magog, Harmagedon, Wiederkunft Jesu auf dem Ölberg, Völkerschlacht in Edom. Alles Begriffe, die so mit der Endzeitprophetie zusammenhängen. Und die macht ja einen gewichtigen Teil der Bibel aus. Aber diese Begriffe sind manchmal ein bisschen verwirrend. Und wir wollen versuchen, zusammen heute Nachmittag mehr Ordnung da hineinzubringen, um die Dinge auch besser ordnen und klären zu können. Was absolut grundlegend ist für das Studium der Prophetie, ist der prophetische Raster. Wir brauchen einen Grundraster, in den wir diese einzelnen Begriffe einordnen können. Und dafür hat uns Gott Daniel 9 gegeben. Das ist effektiv das Kapitel, das uns gewissermaßen die Struktur der ganzen Prophetie gibt. Und wenn wir dieses Kapitel verstanden haben, können wir plötzlich unzählige Kapitel verstehen, weil wir sie dann in dieses göttlich gegebene Grundraster einfügen können. Es geht also um die Prophetie von den 70 Jahrwochen aus Daniel 9, die wir mal grundsätzlich erarbeiten, und da gehen wir dann weiter. Ich lese aus Daniel 9, Vers 23. Hintergrund: Daniel war in der babylonischen Gefangenschaft. Wir stehen hier im Jahr 537 vor Christus. Jerusalem war in Staub und Asche seit Jahrzehnten. Daniel betete zu Gott, demütigte sich für sein Volk, und dann bekam er eine ganz spezielle Schau der Prophetie. Daniel 9, 23. Im Anfang deines Flehens ist ein Wort ausgegangen und ich bin gekommen. Das ist

versiegeln und ein Allerheiligstes zu salben. 70 Jahrwochen. Eine Jahrwoche in der Bibel bedeutet eine Periode von 7 Jahren. Eine Woche ist eine Periode von 7 Tagen. Und hier geht es um Jahrwochen, vom Zusammenhang her. Also 70 Perioden von 7 Jahren. Nicht wahr? Die babylonische Gefangenschaft fiel in die Zeit hinein, als Babylon die Weltherrschaft hatte. Und das war während 70 Jahren. Der Fall von Ninive war 612. Und 608 war dann das assyrische Weltreich total am Boden. Babylon hatte die Weltherrschaft von 608 bis 538. Da wurde Babylon durch die Perser und Meder erobert. Und Daniel steht genau am Ende dieser 70 Jahre und schaut da die Prophetie in Jeremia an, Daniel 9, 1 und 2, und machte sich Gedanken, wie geht es jetzt mit Israel weiter. Und da wird ihm erklärt, schau, jetzt kommt noch nicht das Endgültige. Die Vollendung kommt noch nicht. Da braucht es nochmals eine Periode von 70 mal 7 Jahre. Und wenn diese Periode vorbei ist, dann kommt für dein Volk und für die heilige Stadt Jerusalem der Zustand, wo die Sünden sind beendet. Gott bringt eine völlige Vergebung für Israel. Ungerechtigkeit wird völlig gesühnt. Eine ewige Gerechtigkeit wird eingeführt. Die Visionen und Prophezeiungen des Alten Testaments werden versiegelt. Das heißt, sie kommen zu ihrer Erfüllung. Ein Allerheiligstes, ein neuer Tempel wird gesalbt. Wir merken, das sind alles die Verheißungen, die gehen hin auf das tausendjährige Friedensreich. Wenn Gott mit dieser Erde voll zum Ziel kommen wird. Und nun wird das im Detail erklärt, ab Vers 25. Ich habe den Text auf dem Blatt wiedergegeben. Und zwar, weil es in Details hier bei den Übersetzungen manchmal Probleme gibt. Und dann plötzlich bleibt man stecken, weil das führt einen in die Sackgasse. Ich zeige das noch im Detail. Daniel 9, Vers 25. So wisse denn und verstehe, vom Ausgehen des Wortes, Jerusalem wiederherzustellen und zu bauen, bis auf den Messias, den Fürsten, sind 7 Jahrwochen und 62 Jahrwochen. Der Text sagt, von dem Moment an, wo ein Erlass ausgeht, Jerusalem wieder zu bauen, die Stadt war damals in Staub und Asche, von da an geht es, bis der Messias kommt als Fürst, 7 und 62 will sagen 69 Jahrwochen. Es gab einen Erlass zum Wiederaufbau Jerusalems nach Nehemia 2 im Monat Nissan, fällt bei uns auf März, April, 445 vor Christus. Das war das 20. Jahr des Königs Artaxerxes von Persien. Der hat die Erlaubnis gegeben, Jerusalem darf wieder aufgebaut werden. Nun, wenn wir von da an rechnen, bis der Messias kommt als Fürst, fragen wir, wann ist der Herr Jesus Christus als Fürst aufgetreten in Israel? Und das ist eigentlich ganz eindeutig, das geschah nur einmal, beim Einzug am Palmsonntag nach Jerusalem. Nach den Evangelien war das, nach Johannes 12, auch im Passamonat, Nissan, wieder März, April, und zwar im Jahr 32 nach Christus. Wie kommt man auf diese Zahl? In Lukas 3, 1 wird von dem 15. Jahr der Regierung des Kaisers Tiberius gesprochen. Tiberius wurde, da können Sie in einem Lexikon nachschauen, ab 14 nach Christus Kaiser. 14 plus 15 bringt uns auf das Jahr 29. Der Herr Jesus übte einen dreijährigen öffentlichen Dienst aus in Israel.
Davon wird gesprochen in

0: Gleichnis von Lukas 13, 6 bis 9. 29 plus 3 gibt 32. Also, März, April 445 vor Christus bis März, April 32 nach Christus, da sollen 69 Jahrwochen hineinpassen. Jetzt ist es so, eine Jahrwoche in der Bibel ist eine Periode von 7 Jahren und zwar a 360 Tagen. Wie kann man darauf kommen? In der Offenbarung 11, 2 bis 3 wird von 3,5 Jahren gesprochen, prophetischen Jahren. Und die werden dort gleichgesetzt mit 1260 Tagen. 1260 geteilt durch 3,5. Das kann man ja heute nicht mehr im Kopf, aber mit dem Taschenrechner machen. Das gibt 360. Und da stellen wir fest, dass also prophetische Jahre mit dem lunisolaren Jahr rechnen. Eine Mischung zwischen Mond- und Sonnenjahr. Das Mondjahr dauert ja 354 Tage und das Sonnenjahr ungefähr 365. Und dann ist es so eine Mitte, 360 Tage. Jetzt können wir das natürlich umrechnen in Tage. 69 mal 7 mal 360 Tage. Das muss man auch wieder nicht im Kopf rechnen, ich habe es schon auf dem Blatt. Gibt 173.880 Tage. Und diese Periode passt exakt hinein in die Zeit von März, April 445 vor Christus bis März, April 32 nach Christus. In meinem Buch Jerusalem, Hindernis für den Weltfrieden, habe ich das ausführlich dargelegt, wie man das nachrechnen kann, auch selber. Ab Seite 34 und folgende. Das hat sich so perfekt erfüllt. Jetzt gehen wir weiter. Straßen und Gräben werden wiederhergestellt und gebaut werden. Und zwar in Drangsal der Zeiten. Es ist tatsächlich so, in der Zeit von Nehemia, als Jerusalem wieder aufgebaut wurde, da war Israel beständig militärisch bedroht. Da kann man nachlesen, Nehemia 2, 3, 4 und so weiter. In Drangsal der Zeiten. Wieso ist das Ganze eigentlich aufgeteilt in 7 und 62 Jahrwochen? Das hat einen besonderen Grund. Es gab nämlich in der Geschichte mehr als einen Erlass, um Jerusalem wieder aufzubauen. Bereits in dem Jahr, in dem Daniel 9 geschrieben wurde, da gab es einen Erlass von dem König Kores von Persien, dass man Jerusalem und den Tempel wieder aufbauen dürfe. Nun stellt sich die Frage, ab welchem Datum sollen wir rechnen bei Daniel? Ab dem Erlass von Kores, Kyros oder Artaxerxes? Das war mal offen. Nun wird aber hier über 7 und 62 Jahrwochen gesprochen. Die 7 Jahrwochen, die ersten, bezeichnen die Zeit, in der Jerusalem wieder vollständig aufgebaut wird. Die Zahl 7 ist die Zahl der Vollkommenheit, Vollendung, 7 Schöpfungstage. Also innerhalb von 49 Jahren muss Jerusalem wieder voll dastehen. Nun, wenn wir 49 Jahre rechnen ab Kores, 538 vor Christus, war Jerusalem immer noch nicht wieder aufgebaut. Denn sogar in der Zeit von Nehemia, 445 vor Christus, da steht im Buch Nehemia, dass nur ganz wenige Häuser wieder aufgebaut waren. Die Stadt war nach wie vor am Boden, die Stadtmauern nach wie vor am Boden. Aber 49 Jahre ab dem Erlass von Artaxerxes, in dieser Zeit ist Jerusalem wieder voll als Stadt aufgebaut worden. Und so waren diese 7 ersten Jahrwochen ganz wichtig für die Juden im Alten Testament, damit sie schon damals, bevor dann der Messias kommt, wissen konnten, ab welchem Zeitpunkt man rechnen müsse. Ich meine, man hätte erwarten können, bis der Messias kommt und dann zurückrechnen und dann hätte man herausgefunden, ab welchem Punkt. Das geht auch. Aber offensichtlich wollte Gott, dass man bereits viel, viel Jahrhunderte früher feststellen konnte, wo, ab wo wir rechnen müssen. Jetzt geht Daniel 9,26a weiter. Und nach den 62 Jahrwochen wird der Messias ausgerottet oder weggetan werden und nichts haben. Nun, wir haben verstanden, ab dem Erlass, bis Jerusalem wieder aufgebaut war, da haben wir 7 Jahrwochen. Und dann kamen die 62 Jahrwochen und genau am Ende, am 173.880. Tag, kam der Messias als Fürst auf dem Esel nach Jerusalem einreitend nach Jerusalem. Aber hier sagt der Text, und nach den 62 Jahrwochen, also genau am Ende der 62, exakt am Ende der 7 und dann eben 62 Jahrwochen, kam der Messias als Fürst. Aber nach den 62, es wird nicht gesagt, wie viel später, soll der Messias ermordet werden. Rückblickend können wir nun sagen, ja natürlich, am Palmsonntag ist der Messias als Fürst aufgetreten, 5 Tage später war Karfreitag, das war also nach diesen 62 Jahrwochen, und zwar 5 Tage später, das wird im Text hier nicht gesagt. Da wurde er ermordet vor dem Gartentor der Friedensstadt Jerusalem. Dann geht die Prophetie weiter. Und das Volk des kommenden Fürsten wird die Stadt und das Heiligtum zerstören. Es soll ein Volk kommen. Das wird Jerusalem verwüsten und auch den Tempel. Es wird hier nicht gesagt, wie viel später. Das Und macht einfach deutlich, dass das in der Folge geschehen sollte. Im Jahr 70 nach Christus zerstörten die Römer in einem grausamen Krieg Jerusalem und den zweiten Tempel. Übrigens, man lese gut, es heißt, das Volk wird die Stadt und das Heiligtum zerstören, nicht der kommende Fürst. Wer der kommende Fürst ist, da werden wir noch darüber sprechen. Aber betonen wir, das Volk des kommenden Fürsten wird die Stadt und das Heiligtum zerstören. Und jetzt wissen wir nachträglich, ja, das Volk, das war das römische Volk. Das römische Volk hat das getan. Nun geht die Prophetie aber weiter. 26c. Und das Ende davon wird durch die überströmende Flut sein. Und bis ans Ende Krieg, fest beschlossenes von Verwüstungen. Ja gut, also das Volk zerstört die Stadt und das Heiligtum. Aber das soll noch nicht alles sein. Da soll noch mehr kommen. Nämlich bis ans Ende oder bis in die Endzeit, da soll Krieg und fest beschlossenes von Verwüstung erfolgen. Das bedeutet, ab der Zerstörung Jerusalems und des Tempels, das war der zweite Tempel, da soll also bis in die Endzeit eine Kette von Krieg und Verwüstung über Jerusalem kommen. Und wenn wir die Geschichte jetzt so zurückblicken, müssen wir sagen, tatsächlich, erstes Jahrhundert, zweites Jahrhundert, durch die ganzen Jahrhunderte hindurch bis in unsere Zeit, war Jerusalem leidend in eine Kette von Krieg und Verwüstung eingeschlossen. Das hat sich also ganz eindrücklich so erfüllt. Übrigens, was heißt denn eigentlich das Ende? Das Ende oder am Ende der Tage oder am Ende der Jahre, das sind alles Ausdrücke, um zu bezeichnen die Endzeit. Und die Endzeit können wir ganz einfach so umschreiben. Sie ist die Zeit, in der das jüdische Volk aus einer weltweiten Zerstreuung unter den Völkern ins Land der Väter zurückkehrt. Ich möchte das einfach an einem Vers festnageln, damit das nicht im luftleeren Raum steht. Hesekiel 38. Da geht es um den Angriff von Gog. Ich lese nur Vers 8. Diese Angriffsarmee wird angesprochen. Nach vielen Tagen sollst du heimgesucht werden. Am Ende der Jahre sollst du in das Land kommen, das vom Schwert wiederhergestellt, das aus vielen Völkern gesammelt ist auf die Berge Israels, welche beständig verödet waren, und es ist herausgeführt aus den Völkern. Am Ende der Jahre, also in der Endzeit soll dieser Angriff kommen, der Erfolg gegen das Volk Israel, das dessen Land vom Schwert wiederhergestellt ist, also als Nation im Land wiederhergestellt ist. Es ist aus vielen Völkern gesammelt auf die Berge Israels. Die sind übrigens hauptsächlich in der heutigen Westbank. Ja, das sind also diese über 140 Siedlungen, sind ja noch recht wichtig. Auf die Berge Israels. Und von diesen Bergen heißt es, sie waren beständig verödet. Ja, natürlich, über Jahrhunderte hindurch wurde das Land Israel eine Öde. Und dann heißt es, es ist herausgeführt aus den Völkern. Und daraus schließen wir am Ende der Jahre. Die Endzeit ist die Zeit, in der das jüdische Volk ins Land der Väter zurückkehrt, aus vielen Völkern. Und es ist die Zeit, wo dann die Verwüstung des Landes eben eine Wende erlebt. Und das ist nur in unserer Zeit geschehen. Ab 1882 fand die erste Rückwanderungswelle der Juden statt. Es ist ein Prozess, der hat angehalten bis heute. Aus über 140 Ländern, aus allen 5 Kontinenten sind Juden zurückgekehrt. Und der KKL, der Keren Kayemet Le-Israel, das ist der Fonds für Israel, für die Wiederherstellung des Landes, hat etwa 800 Millionen Bäume gepflanzt in dem verödeten Land. Also damit will ich zeigen, die Endzeit ist die Zeit, in der das jüdische Volk zurückkehrt aus der Zerstreuung. Es ist eine Periode. Und in Daniel haben wir gelernt, von dem Moment an, wo Jerusalem zerstört wird und der Tempel, da soll es eine Kette von Krieg und Verwüstung geben bis in die Endzeit. Also das ist eine ganze Kette von göttlichen Gerichten über Jerusalem. Weswegen? Ja, wir haben gelesen, der Messias wird ausgerottet werden. Dieses Schicksal Jerusalems ist eine Konsequenz dafür, dass der Hohe Rat in Jerusalem den Messias zum Tod verurteilt hatte. Aber wir lesen da, wir sind ganz genau beim Text. Und das Ende davon wird durch die überströmende Flut sein. Wer ist die überströmende Flut? Das ist also irgendein Gericht, das ganz am Ende dieser langen Kette vom Jahr 70 noch stattfinden wird. Wir werden die überströmende Flut noch gut kennenlernen. Sehr konkret. Und dann heißt es Vers 27. Und er wird einen festen Bund mit den vielen schließen für eine Jahrwoche. Das ist so geheimnisvoll formuliert. Das ist so in Daniel, zum Beispiel auch in Daniel 11, 1 bis 35. Das ist alles so geheimnisvoll formuliert. Aber dann, wenn die Erfüllung gekommen ist, ich habe mal nachgezählt, das sind dort 150 Prophezeiungen etwa, die man alle in der Weltgeschichte nachweisen kann. Da kann man jeden Satzteil kann man ganz genau erklären, dass das hat sich so und so und so erfüllt. Also es ist ein bisschen geheimnisvoll formuliert, aber man muss ganz genau lesen. Diese Verse sind ein absolutes Konzentrat an göttlichen Offenbarungen. Wer ist er, wieder einen festen Bund schließen. Nun, wir haben doch gerade gelesen in Vers 26b, und das Volk des kommenden Fürsten wird die Stadt und das Heiligtum zerstören. Jetzt wird hier zurückgegriffen auf den kommenden Fürsten. Das ist also ein Fürst, ein Führer, der aus dem römischen Reich hervorkommen wird. Und dieser Fürst, dieser kommende Fürst, wird einen Bund schließen mit den vielen für eine Jahrwoche. Ja, der war also nicht im Jahr 70 dabei, nur sein Volk hat den Tempel zerstört damals, aber er in der Endzeit schließt einen Bund mit den vielen. Das ist auch wieder geheimnisvoll. Wer sind die vielen? Nun, in Daniel kommt dieser Ausdruck noch mehr vor. Zum Beispiel Daniel 11, Vers 33, das hat sich alles erfüllt schon, da hat Daniel die Makkabäer-Bewegung vorausgesagt, die in dieser schweren Zeit das Volk zur Treue Gott gegenüber aufgerufen haben. Und da heißt es von den Makkabäern, Daniel 11, 33, und die Verständigen des Volkes werden die vielen unterweisen, aber sie werden fallen durch Schwert und Flamme, durch Gefangenschaft und Raub eine Zeit lang. Die Makkabäer haben die Masse des jüdischen Volkes in der Treue Gott gegenüber und seinem Wort gegenüber unterwiesen. Da sind die vielen, ist die Masse des jüdischen Volkes. Dieser Ausdruck kommt noch mehr vor, dann auch in Kapitel 12, Vers 3. Und die Verständigen werden leuchten wie der Glanz der Himmelsfeste und die, welche die vielen zur Gerechtigkeit weisen, wie Sterne immer und ewiglich. Da haben wir wieder die vielen, die durch die Treuen unterwiesen werden. Auch da bezieht es sich auf die Masse des jüdischen Volkes. Daraus schließen wir. Der Fürst, der in der Endzeit aus dem römischen Reich hervorkommen wird, soll mit der Masse des jüdischen Volkes einen festen Bund schließen für eine Jahrwoche. Das sind 7 Jahre. Nun merken wir aber etwas. Da gibt's doch eine Lücke zwischen der 69. Jahrwoche und der 70. Jahrwoche. Wir hatten ja 69 bis auf den Messias. Und dann kam keine 70. Dann kam die Ermordung des Messias, dann kam die Zerstörung Jerusalems und des Tempels und dann kam eine Kette von Krieg und Verwüstung bis ans Ende. Und dann plötzlich heißt es, da schließt jemand einen festen Bund für eine Jahrwoche. Das heißt also, aus Daniel 9 selbst können wir aus dem Text erkennen, dass es zwischen der 69. und der 70. eine eingeschobene lange Periode gibt. Jetzt nehmen wir Blatt 3 zur Hand oder man kann auch sagen Folie 1. Da haben wir eine Übersicht über die 70 Jahrwochen. Der Blitz ganz links ist die Zerstörung Jerusalems und des ersten Tempels. Und da kam die babylonische Gefangenschaft. Und dann sehen wir auf dem Blatt die 69 mal 7 Jahre, gleich 483 Jahre. Wie wir wissen, an 360 Tagen, ja? Das sind die 69 Jahrwochen. Dann kam die Kreuzigung, der Messias wurde ermordet. Und dann wieder ein Blitz, das ist die Zerstörung Jerusalems und des zweiten Tempels. Und Sie sehen auf dem Blatt ziemlich rechts, dann plötzlich wieder eine Jahrwoche, einmal 7 Jahre. Das, was wir also zwischen diesen beiden Perioden haben, oder diesen zwischen der 69. und der 70. Jahrwoche, das ist die Zeit, wo Jerusalem dauernd Krieg und Verwüstung erlebt hat. Also so sehen wir aus Daniel 9, die 70. Jahrwoche ist also aufgespart für die Endzeit. Nun gehen wir mit diesem komplizierten Text noch ein bisschen weiter. Und zur Hälfte der Jahrwoche wird er Schlachtopfer und Speisopfer aufhören lassen. Ja, was ist die Hälfte der Jahrwoche, die jetzt noch bleibt? Das sind 3,5 Jahre. Also nach 3,5 Jahren wird er bewirken, dass Schlachtopfer, das sind Friedensopfer, und Speisopfer aufhören müssen. Wer ist er? Ja, eben dieser Fürst, der aus dem Römischen Reich kommen soll in der Endzeit. Ja, aber das setzt schon einiges voraus. Wir haben doch gelesen, der Tempel wird zerstört. Und jetzt plötzlich gibt es wieder Opfer. Ja, merken wir es. Da muss ein dritter Tempel hin. Und das ist ja schon so erstaunlich. 1967 hat Jerusalem eine ganz bedeutende Wende erlebt. Das ist das erste Mal seit dem Jahr 70, dass das jüdische Volk den Tempelberg wieder in die Hand bekommen hat. Im Sechstagekrieg. Und seither sind viele Tempelbewegungen in Israel entstanden, die ganz konkret auf die Errichtung des dritten Tempels hin arbeiten. Jetzt schon werden Israelis aus dem Stamm Levi ausgebildet zum Priesterdienst. Jetzt wird wieder neu studiert, wie man Opfer darbringen muss nach der Bibel. Und auch die Tempelgeräte werden wiederhergestellt. Ich habe den originalen goldenen Leuchter gesehen vom dritten Tempel. Und auch den originalen Schaubrottisch aus Gold und den Räucheraltar aus Gold. Die sind alle wieder neu hergestellt für den dritten Tempel. Nun, der dritte Tempel muss also kommen in dieser Endzeit. Und dieser kommende Fürst aus dem Römischen Reich wird zwar mit Israel einen Bund schließen für 7 Jahre, aber zur Hälfte dieser 7 Jahre wird er bewirken, dass man in Israel nicht mehr opfern kann. Und dann geht es wieder so geheimnisvoll weiter. Und wegen der Beschirmung der Gräuel wird ein Verwüster kommen. Ja, was sind denn diese Gräuel? Das Wort Gräuel auf Hebräisch Toeva bezeichnet oft Götzen oder götzendienerisches Handeln. Das wird als Gräuel bezeichnet in der Bibel. Also da soll irgendwie ein Gräuel entstehen oder dastehen. Nun, wir wissen ja, dass aus anderen Stellen, Matthäus 24, Vers 15, dass der Antichrist, haben wir schon wieder einen neuen Begriff, aber den werden wir noch besser kennenlernen. Der Antichrist wird ein Götzenbild aufstellen auf dem Tempelplatz. Matthäus 24, Vers 15. Da sagt der Herr Jesus zu seinen Jüngern auf dem Ölberg mit Blick auf den Tempelplatz: Wenn ihr nun den Gräuel der Verwüstung, von welchem durch Daniel den Propheten geredet ist, stehen seht an heiligem Ort. Da wird auf den Gräuel, von dem Daniel sprach, angesprochen. Und der Herr sagt, wenn ihr diesen Gräuel, den Daniel erwähnt, stehen seht an heiligem Ort, dann müssen die in Judäa sind, auf die Berge fliehen und die große Drangsalszeit wird dann beginnen. Verse 15 bis 20. Nun, das weist also darauf hin, ein Götzenbild wird auf dem Tempelplatz aufgestellt werden, so dass man es sehen kann. Also in einem Vorhof des Tempels. Aber es geschieht ja noch etwas anderes. Nach 2 Thessalonicher 2, Dort wird auch der Antichrist erwähnt, der Mensch der Sünde. 2. Thessalonicher 2, Vers 3. Lasst euch von niemand auf irgendeine Weise verführen. Denn dieser Tag ist der Tag des Gerichts über die Welt. Denn dieser Tag kommt nicht, es sei denn, dass zuerst der Abfall komme und geoffenbart worden sei der Mensch der Sünde, der Sohn des Verderbens, der widersteht und sich selbst erhöht über alles, was Gott heißt oder ein Gegenstand der Verehrung ist, so dass er sich in den Tempel Gottes setzt und sich selbst darstellt, dass er Gott sei. Der Antichrist wird ein Götzenbild aufstellen. Wir kommen später nochmals darauf zurück. Und zweitens wird er sich ins eigentliche Tempelhaus, hier steht nämlich für Tempel Naos, das ist das eigentliche Tempelhaus, hineinsetzen und sagen, er sei Gott. Das ist ein zweiter Gräuel. Ein Götzenbild und ein Mensch, der sich als Gott ausgibt. Da haben wir die Mehrzahl. Und wegen der Beschirmung der Gräuel wird ein Verwüster kommen. Die Masse des jüdischen Volkes wird diese Gräuel im Tempel akzeptieren. Und Gott wird das bestrafen, indem er einen Verwüster kommen lässt über das jüdische Volk, über Israel. Und wir lesen weiter. Und zwar bis Vernichtung und Festbeschlossenes über das Verwüstete ausgegossen werden. Also dieser Verwüster, der da kommen wird, der wird wie Wasser über Israel ausgegossen werden. Nun, wir haben aber in 26c doch gelesen, und das Ende davon, von dieser Kette von Krieg und Verwüstung, wird durch die überströmende Flut sein. Jetzt merken wir, dieser Verwüster, der kommen wird als Gottes Antwort auf diese Gräuel im Tempel, dieser Verwüster wird über Israel kommen wie eine überströmende Flut. Er wird über das Verwüstete ausgegossen werden. Und das ist der Abschluss dieser ganzen Kette von Krieg und Verwüstung über Jerusalem vom Jahr 70 bis in die Endzeit. Nun, wenn wir schon in Daniel sind, wollen wir noch Daniel 11 aufschlagen. Da wird nämlich diese überströmende Flut nochmals genauer erklärt, beschrieben. In Daniel 11, Vers 36, zuerst, wird der Antichrist beschrieben. Und zwar ganz entsprechend dem, was wir in 2. Thessalonicher 2 gefunden haben. Dieser Mensch der Sünde, der sich über alles, was Gott heißt, erhebt. Ich betone nochmals, in Daniel 11, 1 bis 35 hat sich alles erfüllt in der Vergangenheit, bis in die Makkabäerzeit. Und dann am Ende von Vers 35 heißt es, bis zur Zeit des Endes, denn es verzieht sich noch bis zur bestimmten Zeit. Alle weiteren Versen, da hat sich kein einziges Wort erfüllt. Aber merken wir, Vers 35 am Schluss macht, klar, jetzt gibt es ein bis in die Zeit des Endes. Es verzieht noch bis zur bestimmten Zeit. Und Vers 36 ist dann bereits in der Endzeit. Also in der Zeit, in der das jüdische Volk ins Land der Väter zurückkehrt. Und nun, was kommt da für einer in der Endzeit? Und der König wird nach seinem Gutdünken handeln und er wird sich erheben und groß machen über jeden Gott. Und gegen den Gott der Götter, das ist der wahre Gott der Bibel, wird er Erstaunliches reden. Und er wird gelingen haben, bis der Zorn vollendet ist. Ja, der Zorn geht ja. Krieg und festbeschlossen bis ans Ende. Bis der Zorn vollendet ist. Also dieser Mann, dieser König muss ganz am Ende dieser Periode stehen. Denn das Festbeschlossene wird vollzogen. Wir haben ja auch in Daniel 9, 27 am Schluss gelesen, und zwar bis Vernichtung und Festbeschlossenes über das Verwüstete ausgegossen werden. Merken wir wieder diese Verbindung, das Festbeschlossene. Und auf den Gott seiner Väter wird er nicht achten. Jetzt wissen wir, aus welchem Volk er kommt. Der Gott seiner Väter, das ist der Gott Abrahams, Isaaks und Jakobs. Das muss sein Israeli sein. Auf den Gott seiner Väter wird er nicht achten. Und weder auf die Sehnsucht der Frauen, noch auf irgendeinen Gott wird er achten. Die Sehnsucht der Frauen. Ein Gott? Noch auf irgendeinen Gott? Wer ist die Sehnsucht der Frauen? Nun, für jedes jüdische Mädchen war es der Wunsch, vielleicht werde ich die Mutter des Messias sein. Das war für jedes jüdische Mädchen quasi die große Motivation. Nicht nur einfach die große Liebe zum Heiraten, sondern das war immer noch mit der Möglichkeit verbunden, wenn sie aus der Linie von David war, vielleicht werde ich die Mutter des Erlösers. Das war so die Überlegung, die Sehnsucht der Frauen, noch auf irgendeinen Gott. Also auf den Messias wird er nicht achten, noch auf irgendeinen Gott. Sondern er wird sich über alles erheben. Und an dessen Statt wird er den Gott der Festungen ehren. Den Gott, den seine Väter nicht gekannt haben, wird er ehren mit Gold und mit Silber und mit Edelsteinen und mit Kleinodien. Der Gott der Festung. Alles lehnt er ab, was irgendwie göttlich heißt, aber der Gott der Festung, das ist eine Ausnahme. Nun, Daniel wurde ja geschrieben im 6. Jahrhundert vor Christus. Aber später hat man dann gesprochen von einem Gott der Festungen. Jupiter Capitolinus, der oberste römische Gott der Festung des Kapitols. Den Gott der Festungen wird er ehren. Nun, da müssen wir schon ein bisschen vorausgreifen, einen Sprung machen nach Offenbarung 13. Dort wird nämlich das erste Tier aus dem Meer beschrieben. Das ist der kommende Fürst des römischen Reiches in der Endzeit. Und dann, einige Verse weiter, wir kommen darauf noch. Das zweite Tier beschrieben, es kommt aus der Erde. Nicht aus dem Völkermeer, aus der Erde. Das ist der Antichrist. Und von ihm heißt es dann, er macht dem ersten Tier ein Bild, das sprechen kann, und führt dann die Menschen dazu, dass sie dieses Bild anbeten. Nun, das bedeutet Folgendes. Der Antichrist wird den kommenden Fürsten aus dem römischen Reich in der Endzeit, wird er so als Gott verehren, dass er zu seiner Ehre ein Götzenbild errichten lässt. Und zwar ein so esoterisches Bild, es kann sogar sprechen. Die Götzenbilder in Indien, die sind alle stumm, obwohl sie einen Mund haben. Das wird sprechen. Und dieses Götzenbild wird er dann auf den Tempelplatz aufstellen, um so den dritten Tempel, den er so hasst, zu entweihen. Was geschieht, wenn man im jüdischen Tempel früher ein Götzenbild aufgestellt hatte? Dann musste aller Opferdienst gestoppt werden. Und zur Hälfte der Woche, der Jahrwoche, wird er Schlachtopfer und Speisopfer aufhören lassen. Das passt alles zusammen, ja? Also der Antichrist wird den Gott der Festungen ehren. Das heißt, dieser kommende Fürst wird sich verehren lassen als Jupiter Capitolinus, als den obersten Gott des römischen Reiches. Mit anderen Worten, in Europa wird in der Endzeit der alte heidnische Götzendienst, Kaiserkult, zurückkehren. Und der Antichrist in Israel, dieser falsche Messias, wird, weil er verbündet ist, es gibt einen Bund für 7 Jahre, voll zusammenarbeiten. Den Gott der Festungen wird er ehren. Den Gott, den seine Väter nicht gekannt haben, wird er ehren mit Gold und mit Silber, mit Edelsteinen, mit Kleinodien. Und er wird gegen die starken Festungen so verfahren mit dem fremden Gott. Wer ihm Anerkennung zollt, dem wird er viel Ehre erweisen. Und er wird ihm Herrschaft verleihen über die vielen. Sagen wir es nochmals. Die Masse des jüdischen Volkes. Und das Land austeilen zum Lohn. Das Land Israel austeilen zum Lohn. Und jetzt kommt es zu einer Konfrontation. Vers 40. Es ist wieder wichtig, dass es ganz gut übersetzt ist. Ich lese aus der alten Elbefelder. Und zur Zeit des Endes. Wir sind also ganz klar in der Endzeit. Wird der König des Südens mit ihm zusammenstoßen. Ah, jetzt haben wir schon wieder einen Begriff. Wer ist der König des Südens? Nun, in Daniel 11, 1 bis 35, habe ich erklärt, alles ist erfüllt. Über 150 Prophezeiungen. Da kommt dauernd der Begriff der König des Südens vor. Und das war in der erfüllten Prophetie immer Ägypten. Also, in der Endzeit wird Ägypten mit dem Antichristen zusammenstoßen. Also, dieser Friede mit Ägypten war ja sowieso kein Friede. Haben mir die Ägypter selber erzählt. Sadat hat nur Frieden gemacht, weil er Israel nicht zerstören konnte. Er habe gesagt, das muss eine spätere Generation machen. Wir müssen Frieden schließen. Also das habe ich nicht in der Zeitung bei uns gelesen, sondern in Ägypten gehört. Nun, Ägypten wird mit Israel zusammenstoßen. Dadurch wird die israelische Armee im Süden mit dem Süden beschäftigt sein. Und das gibt eine Gelegenheit. Wir lesen weiter. Und der König des Nordens wird gegen ihn anstürmen. Ach, jetzt haben wir schon wieder einen schwierigen Begriff. Der König des Nordens, wer ist das? Nun, in Daniel 11, 1 bis 35 kommt der König des Nordens dauernd vor. Und das war immer eine Bezeichnung für Syrien. Aber damals für das großsyrische Reich, das bis nach Indien ging. Also über zentralasiatische Gebiete bis nach Indien. Großsyrien, der König des Nordens. Denn von Israel aus ist das im Norden und Ägypten im Süden. Immer von Israel aus gesehen. Jetzt können wir einen Schlacht.
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0: Plan zeichnen. Effektiv, wir können also der Armee vorzeigen in Israel, wie das genau gehen wird. Und der König des Nordens wird gegen ihn anstürmen. Dadurch, dass Israel im Süden abgelenkt ist, können die Attacke machen aus dem Norden. Mit Wagen und mit Reitern und mit vielen Schiffen. Das heißt, die kommen auf dem Landweg und auf dem Wasserweg übers Mittelmeer. Und er wird in die Länder eindringen. Und wird sie überschwemmen und überfluten. So, wieder Wasser. Jetzt haben wir genau wieder diesen Verwüster, der über Jerusalem ausgegossen wird. Und es entspricht wieder in Daniel 9, 26c die überströmende Flut. Also, er wird in die Länder eindringen, wird sie überschwemmen und überfluten. Und er wird eindringen in das Land der Zierde. Das Land der Zierde, ein Ausdruck, der wiederholt vorkommt, ist immer das Land Israel, das heilige Land, das herrlichste von allen Ländern der Erde. Und viele Länder werden zu Fall kommen. Das ist also ein riesiger Nahostkrieg. Diese aber werden seiner Hand entrinnen. Edom entspricht Südjordanien und Moab Mitteljordanien und die vornehmsten der Kinder Ammon, das ist Nordjordanien. Der Städtenamen Amman kommt übrigens noch von Ammon. Und er wird seine Hand an die Länder legen und das Land Ägypten wird nicht entrinnen. Syrien wird also sogar Ägypten erobern. Und er wird die Schätze an Gold und Silber und alle Kostbarkeiten Ägyptens in seine Gewalt bringen und Libyer und Kusch werden in seinem Gefolge sein. Libyen ist klar, was es ist, ja? Das ist da, wo der Gaddafi ist. Und Kusch ist in der Bibel eine Bezeichnung für das Gebiet südlich von Ägypten. Also Sudan, Äthiopien, Eritrea. Und interessanterweise ist der Sudan ein ganz stark islamisches Land, das ja seit Jahren einen heiligen Krieg führt gegen die Christen dort, wo Hunderttausende ermordet worden sind. Also Sudan und Libyen arbeitet mit Syrien zusammen. Ja, und was geschieht dann, wenn er in Ägypten ist? Aber Gerüchte von Osten und von Norden her werden ihn erschrecken. In Ägypten, und da gibt es Gerüchte aus dem Norden. Ja, wir wissen, dass das Römische Reich verbündet sein wird für 7 Jahre mit Israel unter dem Antichristen. Dann müssen sie natürlich Militärhilfe leisten, wenn Israel überrannt wird. Und so wird das Römische Reich, übrigens zum Römischen Reich muss ich noch erklären, nach Offenbarung 13 kommt das Römische Reich wieder. In Offenbarung 13 sieht ja Johannes ein Tier aus der Erde kommen. Und zwar ist es ein Tier, das Daniel früher schon mal in einem Traum gesehen hat. Und dieses Tier bei Daniel ist ganz eindeutig das Römische Reich. Und nun sieht Johannes auch dieses Römische Reich, das als furchtbare Bestie wieder aufsteigt. Und dann wird ihm erklärt in Offenbarung 17,8, das Tier, das du sahest, war und ist nicht und wird wieder aus dem Abgrund auftauchen und ins Verderben gehen. Da wird erklärt, schau, das Römische Reich hat 3 Phasen, wie die 3 Zeitstufen der Grammatik. Es war, ist nicht, es wird sein. Und wir haben in der Schule gelernt, es gab einmal ein römisches Reich. Das ist untergegangen und jetzt, seit dem Zweiten Weltkrieg, vereinigt sich Europa wieder schrittweise in einem langen Prozess zu einer Großmacht, einer Wirtschaftsmacht, zu einer Militärmacht. Und einer unserer Staatssekretäre, der ehemalige Dr. Franz Blankart, ein promovierter Philosophe, hat gesagt, als Europabefürworter, ein heilig römisches Reich, europäische Nation soll gezimmert werden. Das ist die Stoßrichtung des neuen Europas. Luss, vor Jahrzehnten, ein Vorreiter der europäischen Einheit, hat geschrieben, Europa, die europäische Einheit müssen wir nicht schaffen, sondern lediglich wiederherstellen. Also, das Römische Reich kommt in der Endzeit wieder. Das heißt, in der Zeit, in der das jüdische Volk ins Land der Väter zurückkehrt. Und unter dem Antichristen wird es einen Bund haben für 7 Jahre mit Israel. Wenn Israel von Syrien überrannt wird, muss das Römische Reich intervenieren. Gut, und wenn sie aufmarschieren wollen im Nahen Osten, wo sollen die Kriegsschiffe aus Europa hin? Ja, in den Hafen von Israel. Wo ist der heute? Der ist nicht mehr in Joppe, da bei Tel Aviv unten, wie früher. Und zur Zeit von Jona schon, ja? Jaffa, Joppe. Der ist heute in Haifa. Und im Hinterland von Haifa gibt es einen wunderbaren Aufmarschort für eine große Armee. Eine riesige Ebene. Harmagedon. Und es gibt dort auch einen der größten Militärflughäfen von Israel mit Abschussrampen, Abflugrampen in alle Himmelsrichtungen. Man muss mal schön schauen, vom Karmel runter sieht man ihn. Dann vier Pisten. Ideal für die Flugzeuge, um dort aufzumarschieren. Also das Römische Reich wird nach Harmagedon kommen, um Israel unter dem Antichristen beizustehen. Und wenn nun diese Verschiebung stattfindet, ist das natürlich schlimm für Syrien in Ägypten. Denn sie hören dann von Norden her Gerüchte. Und das könnte gefährlich werden. Aber auch Gerüchte aus dem Osten. Und wir lesen in Offenbarung 16, wo Harmagedon erwähnt wird, da lesen wir nicht nur von dem Römischen Reich, das nach Harmagedon aufmarschiert, Offenbarung 16, 13 bis 16, sondern in Vers 12 lesen wir schon, und der Sechste goss seine Schale aus auf den großen Strom Euphrat. Und sein Wasser vertrocknete, damit der Weg der Könige bereitet würde, die von Sonnenaufgang her kommen. Da gibt es nicht nur eine Intervention vom Römischen Reich her, von Ägypten aus im Norden, Gerüchte aus dem Norden, sondern da auch Gerüchte aus dem Osten. Es wird nicht erklärt, welche Könige aus dem Osten. Darum, wir brauchen nicht zu spekulieren. Wenn die Bibel nicht eindeutig ist, dann bleiben wir auch nicht eindeutig. Und wenn sie eindeutig ist, dann werden wir auch eindeutig. Aber da ist eine Intervention auch aus dem Osten. Und das erschrickt Syrien. Und da muss Syrien wieder kämpfen um die Position im Land Israel. Ich lese weiter, Vers 44. Und er wird ausziehen in großem Grimm, um viele zu vernichten und zu vertilgen. Und er wird sein Palastgezelt aufschlagen zwischen dem Meer und dem Berg der heiligen Zierde. Das Meer ist das Mittelmeer und der Berg der heiligen Zierde, das ist der Tempelberg. Also wir können genau zeichnen, den Schlachtplan, Syrien geht nach Ägypten, dann kommt die Verschiebung. Ich habe das vor Jahren an einer Messeausstellung in Luzern jeweils illustriert mit einem großen Relief. Da waren Panzer und Flugzeuge drauf. Und habe ich den Leuten so, die vorbeikommen sind, erklärt, schaut ihr, Syrien, der König des Nordens, wird also da eine Intervention machen. Da haben wir das schön gezeigt mit den Panzern, wie sie nach Ägypten gehen. Dann kommen Gerüchte aus dem Norden, die erschrecken ihn, weil die europäische Armee nach Harmagedon aufmarschiert. Und ja, so konnte man das schön alles erklären. Und dann gab es noch einen Bibelvers, den man aufleuchten lassen konnte. Schon vor Jahren, recht technisch, ja. Und da hieß es, glaube an den Herrn Jesus, so wirst du errettet werden. Ja. Wenn man diesen göttlichen Gerichten in der Zukunft entgehen will, gibt es nur den persönlichen Glauben und die persönliche Umkehr zu Jesus Christus. Nun, also da kann man auch wieder schön zeigen, da kommt die syrische Armee, stellt sich auf zwischen Mittelmeer und Tempelberg. Das ist südlich von Harmagedon. Ja, die können ja nicht in Harmagedon jetzt wieder aufmarschieren. Und was heißt es weiter? Und er wird zu seinem Ende kommen. Und niemand wird ihm helfen. Und wir werden noch gleich sehen, das ist der Moment, wo Jesus Christus auf dem Ölberg, das ist gerade östlich vom Tempelberg, erscheinen wird. Und er wird all diese Armeen, die gegen Jerusalem gekommen sein werden, wird er vernichten. Er wird zu seinem Ende kommen. Also wir sehen Daniel 9, das ist wirklich ein Konzentrat. Unglaublich. Und ich hoffe, dass vielleicht ein paar Dinge vielleicht im Puzzle klar geworden sind bis jetzt, aber wir gehen weiter. Wir repetieren, indem wir weitergehen. Aber ich würde sagen, machen wir mal zuerst eine Pause von 5 Minuten. Können wir etwas singen und... Es ist wie Apostelgeschichte 20:1, als der Tumult aufgehört hatte. Gut, das braucht immer seine Zeit. Wir haben nun uns eine Übersicht verschafft über die Prophetie mit den 70 Jahrwochen. Das soll uns nun ein Raster geben, um die weiteren prophetischen Einzelheiten der Bibel einordnen zu können. Wir haben also gesehen, diese 69x7 Jahre bis zum ersten Kommen Christi, dann diese lange Zwischenzeit, das ist eigentlich die Zeit, in der das jüdische Volk leidend unter den Völkern zerstreut war, und dann die Endzeit, wo die 70. Jahrwoche kommt. Aber was soll nach der 70. Jahrwoche kommen? Da kommt nun die Vollendung für Jerusalem und das jüdische Volk. Und das ist das tausendjährige Reich, was wir hier auch auf der Folie eingezeichnet haben. Nach 70 Jahrwochen kommt es zur Vollendung. Jetzt gehen wir auf dem Blatt weiter und beschäftigen uns mit dem chronologischen Plan der Offenbarung. Dazu brauchen wir die Folie 2, die Zeitachse und die Offenbarung. Damit setzen wir eigentlich dort fort, wo wir heute Morgen aufgehört hatten. Wir haben hier auf diesem Plan eine Übersicht über die gesamte Offenbarung. In Kapitel 1, da erschien der Herr Jesus als der verherrlichte Mensch, als der Richter über die Welt, dem Johannes auf Patmos. Und er sagte ihm, er soll nun schreiben, was ihm diktiert wird. Das sind die 7 Sendschreiben in Kapitel 2 und 3. Ich habe heute Morgen erklärt, dass diese Sendschreiben zusätzlich zu ihrer wörtlichen Bedeutung auch eine prophetische Bedeutung haben. Die 7 Zeitperioden in der Kirchengeschichte entsprechen, und zwar von der Zeit der Apostel bis in die heutige Zeit, oder wir können sagen, bis in die Endzeit. Wann soll die Entrückung stattfinden? Nun, die Entrückung schließt die Kirchengeschichte gewissermaßen ab. Und in Offenbarung 4, Vers 1, nach den Sendschreiben, erlebt Johannes eine Entrückung in den Himmel. 4:1. Nach diesem sah ich, und siehe, eine Tür war aufgetan in dem Himmel, und die erste Stimme, die ich gehört hatte, wie die einer Posaune mit mir reden, sprach, komm hier herauf, und ich werde dir zeigen, was nach diesem geschehen muss. Johannes wird durch eine Stimme wie eine Posaune hinaufgerufen in den Himmel. Bei der Entrückung nach 1. Thessalonicher 4:13 und folgende, wird die Gemeinde entrückt werden in den Himmel, und dabei wird die Posaune Gottes erschallen, das Schofarhorn Gottes. Johannes kommt im Himmel an und sieht im Allerheiligsten den Thron Gottes und darum herum 24 Throne mit 24 Ältesten. Die haben weiße Gewänder, Priesterkleider und goldene Kronen. Sie sind Könige und Priester. 24, das entspricht den 24 Priesterklassen aus dem Stamm Levi. Nun, in Offenbarung 1, Vers 5 wird erklärt, wer diese Leute sind. Die sind Priester und Könige. Offenbarung 1, Vers 4. Johannes, den sieben Gemeinden, die in Asia sind. Gnade euch und Friede von dem, der da ist, den Gemeinden, die in Asia sind. Gnade euch und Friede von dem, der da ist und der da war und der da kommt.

und sie sind Priester. Johannes kommt in den Himmel und sieht die 24 Häupter aller Priesterklassen versammelt. Sie sind da, ja? Sie sind alle da. Das heißt, die Gemeinde ist im Himmel versammelt. Alle Erlösten sind versammelt, die Könige und Priester sind. Dann sieht Johannes das Lamm Gottes in der Mitte des Thrones. Das Lamm Gottes nimmt das Buch mit den 7 Siegeln zur Hand. Es allein ist würdig, dieses Buch zu öffnen. Und ab Kapitel 6, Vers 1 wird ein Siegel um das andere geöffnet. Und dabei kommen schreckliche Gerichte über die Erde, die allerdings immer intensiver werden. Und zwar ist dieser Gerichtsablauf so aufgebaut. Zuerst werden 6 Siegel geöffnet. Sie bringen Gerichte, die nach der Entrückung der Gemeinde erfolgen werden. Aber wenn dann das 7. Siegel geöffnet wird in Kapitel 8, Vers 1, da kommt es ganz besonders schlimm in der Folge. Wir können sagen, man kann das im Detail dann noch beweisen, aber ich sage es mal als Behauptung, das 7. Siegel eröffnet die große Drangsal, die schrecklichste Notzeit für die Welt seit Anfang der Welt. Aber wenn das 7. Siegel geöffnet wird, geschieht zunächst gar nichts. Im Gegensatz zu den früheren. Und da kommen 7 Engel mit Posaunen. Das sind eigentlich die 7 silbernen Posaunen, die man aus dem Tempel kennt. Die blasen und bei jeder Posaune kommt ein ganz schlimmer Schlag über die Welt. Aber wenn dann die 7. Posaune kommt, dann geschieht zunächst gar nichts. Aber in der Folge kommen 7 Engel aus dem himmlischen Tempelhaus heraus, die haben 7 goldene Schalen. Das sind diese Opferschalen im Tempel, die man mit Blut füllte, von den Opfern. Die gießen das aus auf die Erde. Einmal wird das Meer zu Blut und alles Leben wird getötet. Ja, das sind diese Opferschalen mit dem Blut. Schreckliche Gerichte kommen über die Erde. Nun verstehen wir, die 7. Posaune besteht inhaltlich aus diesen 7 Schalengerichten. Ich fasse nochmals zusammen. Zuerst die Entrückung. Offenbarung 4, Vers 1. Dann kommen 6 Siegel. Das sind die Gerichte nach der Entrückung, aber noch vor der großen Drangsalszeit. Dann kommt das 7. Siegel und es besteht aus 7 Posaunengerichten. Und die 7. Posaune besteht aus 7 Schalengerichten. Und dann in Offenbarung 19, 11 kommt der Herr Jesus Christus wieder mit seinen Begleitern, die sind bekleidet in weiße Kleider und folgen ihm. Wer ist das? Das sind wieder diese Priester. Die Priester werden bei der Entrückung hinaufgeholt, um dann bei der Wiederkunft Christi in Herrlichkeit ihn begleiten zu können. Also da haben wir auf dem Plan die Entrückung, dann kommt eine Übergangszeit mit den 6 Siegeln, aber dann kommt das 7. Siegel, das eröffnet die totale Katastrophe, das ist die große Drangsalszeit. Und am Ende davon, man sieht ja unten immer die Kapitel angegeben, am Ende davon in Kapitel 19 kommt der Herr Jesus Christus vom Himmel auf die Erde zum Gericht und danach, Offenbarung 20, wird das tausendjährige Reich auf Erden errichtet. Nach dem tausendjährigen Reich, Offenbarung 20, gibt es nochmals einen kurzen Ausblick.

0: Aufstand, Offenbarung 20, 7 bis 10. Und danach kommt die Auflösung von Himmel und Erde und das Gericht, das Endgericht über die Toten. Offenbarung 20, 11 bis 15. Und dann in Kapitel 21 die neue Schöpfung, ein neuer Himmel und eine neue Erde. So gibt uns also die Offenbarung wiederum einen wunderbaren Raster mit ganz klaren chronologischen Abläufen. Entrückung, Siegel, Posaunen, Schalen und die Wiederkunft Christi, tausendjähriges Reich, neuer Himmel und neue Erde. Übrigens, das erste Siegel möchte ich gern kurz besprechen. Offenbarung 6, 1 und 2. Und ich sah, als das Lamm eines von den sieben Siegeln öffnete, und ich hörte eines von den vier lebendigen Wesen wie eine Donnerstimme sagen, komm, und sieh, und ich sah, und sieh ein weißes Pferd, und der darauf saß, hatte einen Bogen, und eine Krone wurde ihm gegeben, und er zog aus, siegend, und auf das er siegte. Ein Reiter auf einem weißen Pferd. Das ist eigentümlich. Mit einer Krone. Ganz am Ende, in Offenbarung 19, 11, kommt der Herr Jesus Christus wieder. Er ist ein Reiter auf einem weißen Pferd. Und zwar kommt er als König. Er trägt viele Diademe. Das sieht so ähnlich aus. Nun, der zweite weiße Reiter in der Offenbarung, das ist Jesus Christus. Das ist klar. Er wird genannt das Wort Gottes, König über alle Könige. Wer ist dieser erste weiße Reiter? Ja, es ist jemand, der Jesus Christus gleicht. Aber er ist nicht Jesus Christus. Er ist der Antichrist. Anti heißt auf Griechisch gegen. Der, der gegen Christus ist. Aber das Wort Anti bedeutet auch anstelle von. Das ist der, der sich an die Stelle von Christus setzt. Und so haben wir hier, nach der Entrückung von Johannes, die 24 Älteste sind im Himmel, das Erscheinen des Antichristen. Als der erste Schlag Gottes gegen die Erde nach der Entrückung. Das gibt uns also ein wunderbares Raster, wo wir weitere Dinge schön einordnen können. Nun kommen wir zu dem Abschnitt prophetische Begriffe und Hauptakteure. Ich habe hier einige Stellen, nicht alle, aufgeführt über die Entrückung. Johannes 14, 1 bis 3. Jesus erklärte den Jüngern, ich gehe ins Haus des Vaters, mache dort Wohnungen bereit, dann komme ich wieder und werde euch zu mir nehmen. Übrigens, was ist das Haus des Vaters? Der Ausdruck kommt zweimal vor in der Bibel, schon in Johannes 2, dort bezeichnet es den Tempel in Jerusalem. Und in Johannes 14 spricht der Herr Jesus über den Himmel, das Haus des Vaters. Das ist der himmlische Tempel. Und er geht hin in den himmlischen Tempel, um Wohnungen zu machen für seine Jünger. Wohnungen im Tempel, wer wohnt im Tempel? Die Priester, die diensttuenden Priester. Der Herr Jesus geht in den himmlischen Tempel, um für die Gemeinde, für die Priester Wohnungen zu machen. Und er kommt dann, um sie zu holen, und dann sind eben die 24 Ältesten, alle Priesterabteilungen im Himmel versammelt. In 1. Korinther 15, 51, das ist ein Schreibfehler, nicht 15, sondern 51, und folgende wird die Entrückung beschrieben als ein Geheimnis. Diese Stelle ist ja so schön vertont in Händels Messias. Siehe, ich sage euch ein Geheimnis. Wir werden zwar nicht alle entschlafen, wir werden aber alle verwandelt werden in einem Nu, in einem Augenblick bei der letzten Posaune. Denn Posaunen wird es und die Toten werden auferweckt werden, unverweslich und wir werden verwandelt werden. Paulus sagt, schaut, wir Gläubige, wir werden nicht alle sterben, aber wir werden alle einen verwandelten Körper bekommen. Und zwar wird das geschehen, wir werden alle verwandelt werden in einem Nu, in einem Augenblick bei der letzten Posaune. Nun, Frage, ist das die siebte Posaune, die letzte Posaune? Nun, Paulus sagt, bei der letzten Posaune, mit bestimmtem Artikel, damals, zur Zeit des ersten Korintherbriefes, 54 nach Christus, war die Offenbarung noch nicht geschrieben, 95 nach Christus. Also er konnte sich nicht beziehen auf etwas Bekanntes, die letzte Posaune, denn das wurde ja erst geoffenbart in der Offenbarung und die Offenbarung wurde erst geoffenbart im Jahr 95. Aber der Begriff, die letzte Posaune, war ein bekannter Begriff aus dem römischen Heerwesen. Es gab drei Posaunen. Die erste Posaune wurde geblasen und die Legionäre mussten die Zelte abbrechen. Zweite Posaune, die Legionäre mussten sich in Reih und Glied aufstellen. Dritte und letzte Posaune, das war die Posaune zum Aufbruch. Bei der letzten Posaune, das ist die Posaune zum Aufbruch des Volkes Gottes. Wie in dem Negro Spiritual. Oh, when the saints go marching in, then let me be in that number. Oh, wenn die Heiligen einmarschieren, dann möchte ich auch dabei sein in ihrer Zahl. Das ist die letzte Posaune. Nun, die Entrückung wird stattfinden vor der großen Drangsal, aber noch früher. Auch vor der Stunde der Versuchung. Ich lese Offenbarung 3, Vers 10. Der Herr Jesus sagt zur Gemeinde in Philadelphia.
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0: Ja. 3, Vers 10. Weil du das Wort meines Ausharrens bewahrt hast, so werde auch ich dich bewahren vor der Stunde der Versuchung, die über den ganzen Erdkreis kommen wird, um die zu versuchen, welche auf der Erde wohnen. Ich komme bald. Halte fest, was du hast, damit niemand deine Krone nehme. Der Herr verheißt hier der Gemeinde, ich werde dich bewahren vor der Stunde der Versuchung. Die Stunde der Versuchung, nicht eine. Stunde oder Periode, Hora, bedeutet beides. Die Periode der Versuchung. Versuchung gab es durch die ganze Menschheitsgeschichte seit dem Garten Eden. Und auch in unserem Leben haben wir besondere Versuchungszeiten erlebt. Aber der Herr Jesus spricht hier über die Stunde der Versuchung. Die Verführungszeit par excellence. Wann ist die? Wenn der Antichrist kommt. Und der Herr sagt, ich werde dich bewahren vor der Stunde der Versuchung. Ich komme bald. Das heißt also, die Gemeinde hat hier die Verheißung, dass sie nicht in die Verführungszeit des Antichristen hineinkommt. Mit anderen Worten, vor Siegel Nummer 1 findet die Entrückung statt. Denn dort kommt ja der Reiter auf dem weißen Pferd, siegend, auf das er siegte. Nun, es gibt aber Leute, die sagen, halt, so einfach ist das nicht. Hier steht bewahren aus der Stunde der Versuchung. In das griechische Wort ek bedeutet doch nicht vor hier. Nun, es ist tatsächlich so. Ek, in meiner Bibel mit vor übersetzt, bedeutet sowohl das eine als auch das andere. Man kann im Wörterbuch nachschauen. Eck, vor, aus und so weiter. Ja, jetzt kann man übersetzen, was man lieber hat. Bewahren vor oder bewahren aus. Aber es ist so. Ein Wort bekommt ja erst seine spezielle Bedeutung innerhalb eines Satzes. Und der Satz innerhalb eines Abschnitts und der Abschnitt innerhalb eines Buches. Ja, und so weiter. Bewahren Eck. Ich habe ja schon oft das Beispiel erzählt mit Haniel, unser Kleinster. Wenn der auf ein Gewässer zuspringt und ich kann ihn noch aufhalten, dann kann ich ihn bewahren vor dem Wasser. Aber wenn er schon drin ist, dann kann ich auch rein, ich kann ihn aber nicht bewahren aus dem Wasser. Das ist sprachlich reiner Unsinn. Ich kann ihn bewahren vor dem Wasser, ich kann ihn retten aus dem Wasser. Würde hier also griechisch stehen, sozo ek, dann müsste man übersetzen, retten aus. Oder könnte man mit vollem Recht retten aus. Aber hier steht tereo ek, und das heißt bewahren vor. Aber es gibt auch da noch Schlaumeier. Und die haben herausgefunden, ja, es heißt hier eben, dass wir bewahrt werden vor der Stunde der Versuchung. Das heißt, dass Gott uns bewahrt, wenn diese Zeit kommt, dass wir nicht eben in Versuchung fallen. Ja, aber der Text sagt nicht, ich werde dich bewahren vor der Versuchung, sondern ich werde dich bewahren vor der Stunde der Versuchung. Die Bewahrung geschieht vor einer Periode. Also heißt es ganz klar, Philadelphia, du kommst nicht in die Periode der Stunde der Versuchung. Man muss übersetzen, ich werde dich bewahren vor. Wir können zum Schluss noch den Test aufs Exempel machen. Diese Verbindung tereo ek findet man mit dem Computer noch einmal im Neuen Testament. Nur noch einmal. Johannes 17. Der Herr Jesus betet, ich bitte dich, dass du sie bewahrest vor dem Bösen. Jetzt schauen Sie mal in allen Übersetzungen nach. Ich habe das mal gemacht vor etwa 400 Leuten in Lausanne und habe dann gefragt, was habt ihr alles für Übersetzungen? Wie steht es da? Niemand hat, ich bitte dich, dass du sie bewahrest aus dem Bösen. Alle übersetzen vor. Komisch. Dort sind sich alle einig und sobald es darum geht, ob wir in den Drangsal kommen oder nicht, ist man sich nicht mehr einig. Ich werde dich bewahren vor der Stunde, vor dieser Periode der Versuchung, die über den ganzen Erdkreis kommen wird. Ich komme bald. Halte fest, was du hast. Ist doch eine herrliche Verheißung. Was ich nun sage, ist kein Beweis, aber Henoch wurde vor dem weltweiten Gericht der Sintflut entrückt. Noah und seine Söhne, die gingen durch die Flut hindurch auf eine neue Erde, gewissermaßen, auf eine erneuerte Erde. Es gibt Leute, die werden vorher entrückt und es gibt andere, die müssen hindurch. Und wir finden die in der Offenbarung. Wir finden sogar eine unzählbare Schar aus allen Völkern, Offenbarung 7, 9, die durch die Drangsal hindurchgeht. Genauso wie Noah und seine Söhne, das sind die Vorfahren von allen Stämmen und Sprachen und Völkern. Aber es gibt solche, die werden vorher entrückt. Und das Schöne ist, Henoch, Chanoch auf Hebräisch, bedeutet eingeweiht, belehrt. Geheimnisvoll, ja? Siehe, ich sage euch ein Geheimnis. Wir werden zwar nicht alle entschlafen, wir werden aber alle verwandelt werden. In einem Nu, in einem Augenblick bei der letzten Posaune. Und so weiter. Also, die Entrückung der Gemeinde, die dürfen wir, Gott sei Dank, vor der Drangsal ansetzen, aber noch mehr vor der Stunde der Versuchung. Es wird dauernd gesprochen, findet die Entrückung vor der Drangsal statt, während oder nachher? Ja, wie sollen sagen, findet die Entrückung statt vor der Stunde der Versuchung oder während oder nachher? Das ist noch viel mehr. Wir werden nicht nur knapp vor der Stunde der Versuchung, vor der großen Drangsal entrückt, sondern sogar noch vorher. Auf unserer Folie 2, wir haben die Entrückung, dann gibt es eine Übergangszeit und dann erst die 3,5 Jahre der Drangsalszeit. Frage: Wie lange dauert die Periode von der Entrückung bis zur Wiederkunft Christi? Ja, wir wissen, in diese Zeit fällt die 70. Jahrwoche hinein. Ja? Also mindestens 7 Jahre. Aber beginnen die 7 Jahre mit dem Tag der Entrückung? Wir haben in Daniel 9 einfach gelernt, der kommende Fürst, er wird einen starken Bund schließen mit den vielen für eine Jahrwoche. Nun ist es nicht klar, dass der kommende Fürst am Tag der Entrückung den Bund schließt. Somit bleibt zwischen Entrückung und dem Bundesschluss eine unbekannte X plus 7 Jahre. Also wir könnten da reinschreiben, diese Periode ist X plus 7. Natürlich wird nach der Entrückung der Gemeinde, wenn der Heilige Geist nicht mehr auf Erden wohnt, er ist zwar allgegenwärtig, auch nachher noch, wie im Alten Testament, aber er wird seine spezielle Gegenwart nicht mehr so erweisen, wie jetzt in der Zeit der Kirche, der Gemeinde. Und wenn er so als Kraft weg ist, dann wird sich alles überstürzen. Wir gehen nochmals zu 2. Thessalonicher 2. Da haben wir ja schon gelesen über den Antichristen, dieser Mensch der Sünde, der sich in den Tempel Gottes setzt. Und damit wird dann die große Drangsal ausgelöst. Und nun sagt Paulus in 2. Thessalonicher 2, Vers 5. Erinnert ihr euch nicht, dass ich dies zu euch sagte, als ich noch bei euch war? Und jetzt wisst ihr, was zurückhält, dass ihr zu seiner Zeit geoffenbart werde. Denn schon ist das Geheimnis der Gesetzlosigkeit wirksam. Nur ist jetzt der, welcher zurückhält, bis er aus dem Weg ist. Und dann wird der Gesetzlose geoffenbart werden. Da ist also etwas, das zurückhält, dass der Antichrist kommen kann. Etwas, das zurückhält, dass Offenbarung 6, Vers 1 sich erfüllt. Und schon viele Bibelleser haben sich gesagt, ach, schade, dass es nicht steht. Was? Die Thessalonicher wussten es. Als den Jungbekehrten hatte das schon längst erklärt. Da in den paar Wochen, wo er in Thessalonich war. Also Prophetiestudium ist nicht für Fortgeschrittene. Das ist schon für Frischbekehrte. Die aus dem Heidentum kommen, ja. Ja gut, welche Kraft gibt es auf Erden, die das Böse so zurückhalten kann? Die Gemeinde? Nein, wir haben ja bei uns selber schon nicht die Kraft. Aber der Heilige Geist in der Gemeinde. Und das ist auch in unserem Leben die Kraft gegen das Böse. Aber wenn der Heilige Geist bei der Entrückung weggeht, so wie er am Pfingsten gekommen war, dann ist diese aufhaltende Kraft weg und der Antichrist kann kommen. Das heißt, die Ereignisse nach der Entrückung können sich dann überstürzen. Die werden nicht mehr Zeitalter brauchen. Es wird zu einer Überstürzung kommen. Und darum müssen wir unter dieser unbekannten X nicht große Zeiträume uns darunter vorstellen. Es kommt zur Überstürzung. Und haben wir nicht schon ein bisschen gelernt in den vergangenen Jahren, was Überstürzung ist? 1989, und dann ging das Domino los. Wir konnten kaum mehr atmen, eins ums andere, tak, tak, tak, tak, tak, bis der Kommunismus so am Boden lag. Ganz gewaltig. Ich mag mich noch erinnern, dann kam die Weihnachtszeit da, man fragte sich, wie ist es mit Rumänien? Wann ist diese Bastion am Boden? Ich sage, ja, vielleicht noch 2 Jahren. Und dann tack, ging das los. Ich hatte schon mein Ticket gekauft für einen geheimen Besuch in Rumänien. Und dann im Januar war schon alles vorbei. Und konnte nur noch das zerschossene Bukarest besuchen, aber alle jubelten vor Freude und man überheizte die Räume, weil man endlich wieder mal heizen durfte. Bei offenen Fenstern, wohlverstanden. Verrückt. Aber eben, das ging so schnell. Und da haben wir gelernt, was es heißt, sich überstürzen. Und das wird nach der Entrückung noch mehr kommen. So, und jetzt können wir ganz überstürzt in die Pause. Wir kommen jetzt zum Endspurt. Also ich hoffe, dass etwas deutlicher geworden ist, dass die Entrückung vor der Stunde der Versuchung und vor der großen Drangsal stattfinden wird. Und noch einmal, die Stunde der Versuchung wird eröffnet mit dem Erscheinen des Antichristen. Das entspricht übrigens in Matthäus 24 dem ersten Zeichen, das der Herr Jesus dort gibt. Er spricht über falsche Christusse, die kommen werden. Aber der schlimmste falsche Christus wird der Antichrist sein. Siegel 1. Alle diese Zeichen, Matthäus 24, ab Vers 5 bis 14, alle diese Gerichtszeichen in diesen Versen haben eine Entsprechung in den ersten 6 Siegeln. Das ist ganz, ganz interessant. Hier im Klartext und bei den Siegeln in symbolischer Sprache. Aber dann kommt Matthäus 24, Vers 15. Wenn ihr nun den Gräuel der Verwüstung, von welchem durch Daniel den Propheten geredet ist, stehen seht an heiligem Ort. Wer es liest, beachte es. Dass alsdann die in Judäa sind, auf die Berge fliehen. Wer auf dem Dach ist, nicht hinabsteige, um die Sachen aus seinem Haus zu holen. Und wer auf dem Feld ist, nicht zurückkehre, um sein Kleid zu holen. Wehe aber den Schwangeren und den Säugenden in jenen Tagen. Betet aber, dass eure Flucht nicht im Winter geschehe, noch am Sabbat, denn alsdann wird große Drangsal sein, dergleichen von Anfang der Welt bis jetzt hin nicht gewesen ist, noch je sein wird. Und wenn jene Tage nicht verkürzt würden, so würde kein Fleisch gerettet werden. Aber um der Auserwählten willen werden jene Tage verkürzt werden. Nun sehen wir, der Ausgangspunkt für die große Drangsal ist der Gräuel an heiligem Ort, der Gräuel, von dem Daniel gesprochen hat. Es ist der Gräuel der Verwüstung. Denn in Daniel 9,27 haben wir gelesen, und wegen der Beschirmung der Gräuel wird ein Verwüster kommen. Es ist ein Götzenbild, das als Folge Verwüstung über Israel bringen wird. Und dieser Verwüster, haben wir gesehen, ist der König des Nordens, Syrien, mit seinen Verbündeten. Aber der Herr Jesus richtet sich hier an seine Nachfolger in dieser Zeit. Wenn er die Apostel anspricht als jüdische Gläubige, spricht er damit die jüdischen Gläubigen an in dieser Zeit. Wenn sie den Gräuel der Verwüstung sehen, sollen sie fliehen auf die Berge. Dann kommt die große Drangsal. Wie beginnt die große Drangsal? eben damit das Syrien ganz Israel überrennen kann. Gott nimmt dann die schützende Hand von Israel weg, die über dem Volk stand seit 1948. In allen Kriegen wurde Israel ganz eindrücklich bewahrt. Aber wenn die Masse den Antichristen annimmt, diesen falschen Messias, und wenn sie dieses Götzenbild auf dem Tempelplatz annehmen und damit den römischen Führer verehren werden, dann wird Gottes schützende Hand weggehen. Aber die gläubigen Juden dieser Zeit, die werden bewahrt bleiben, indem sie wissen, das ist das Zeichen, jetzt können wir noch vorher, vor der Invasion aus dem Norden, fliehen. Wir haben nur gelesen den Gräuel der Verwüstung. Aber in Daniel haben wir gelesen von, wegen der Beschirmung, der Gräuel, Mehrzahl. Nun, der Herr Jesus sagt, wenn ihr den Gräuel seht, die jüdischen Gläubigen, die können ja nicht ins Allerheiligste hineingehen und den Antichristen dort sehen. Sie sehen nur das Götzenbild im Vorhof. Darum ist es hier Einzahl. Wenn Sie das sehen, das ist das Signal für die Flucht. Aber damit muss der Opferdienst im Tempel aufhören. Daniel 9, 27. Und zur Hälfte der Woche oder Jahrwoche wird er Schlachtopfer und Speisopfer aufhören lassen. Wie lange wird diese Drangsal dauern? Ich habe hier eine ganze Reihe von Stellen aufgeschrieben, Daniel 7, 25, 9, 27, Offenbarung 11, 2 und 3, 12, 7, 14, 13, 5. Eine Zeit, Zeiten und eine halbe Zeit, steht in Daniel 7. Sehr geheimnisvoll, aber das ist aramäisch. Idan heißt Zeit oder Jahr. Idayin, das ist die Zweizahl auf Aramäisch, heißt Doppelzeit oder Doppeljahr. Und eine halbe Zeit, das ist ein halbes Jahr. Ein Jahr und zwei Jahre und ein halbes Jahr gibt dreieinhalb Jahre. Aber es wird in den weiteren Stellen noch klar. Es wird gesagt, 42 Monate, dreieinhalb Jahre. Es wird noch klar, 1260 Tage, das sind dreieinhalb Jahre, 360 Tage. Und der Herr Jesus sagt hier in Matthäus 24, wenn diese Zeit, diese Tage nicht verkürzt würden, würde kein Fleisch, das heißt kein Mensch, vor dem Sterben gerettet werden. Menschheit würde sich total vernichten. Aber Gott hat diese Zeit verkürzt auf genau 1260 Tage. Das ist ein Trost auch heute für uns. Jede Not, jede Prüfung, durch die wir gehen, ist in Gottes Hand genau bemessen. Keinen Tag länger, als Gottes Souveränität es geplant hat. Und das werden wir auch in dieser großen Drangsal wissen, wenn es auch so schrecklich ist, aber jeder Tag ist in Gottes Hand gezählt. Und die müssen beten, dass an diesem Zeitpunkt nicht auf den Winter fällt, wo die Flucht sehr beschwerlich wird. Man denke an die Kurdenflucht im Golfkrieg auf die Berge, was die da erlebt haben, das war ganz schrecklich auf den Schneebergen. Nicht im Winter, nicht am Sabbat, wo kein Bus mehr fährt und so. Also die müssen dann fliehen. Und wir haben gesehen, die Eröffnung der großen Drangsal findet statt durch die Entweihung des Tempels. Nun ist ganz wichtig, der Antichrist entweiht den dritten Tempel. Er ist kein Freund des dritten Tempels. Nicht der Antichrist wird den dritten Tempel bauen. Er hasst den dritten Tempel und er hasst die Leute aus dem dritten Tempel. Daraus sehen wir, der gläubige Überrest, der nach der Entrückung zum Glauben kommen wird, zunächst sind das mal 144.000, hier unter dem Punkt der Überrest aus Israel, habe ich eine ganze Reihe von Bibelstellen aufgeführt, wo dieser Überrest aus Israel beschrieben wird, der eine Erweckung erlebt nach der Entrückung. Israel ist ja in der heutigen Zeit zum Teil Verstockung widerfahren. Aber diese Verstockung wird nach der Entrückung eben eine Wende erfahren durch diese große Erweckung. Aber der Überrest wird eine Bewegung sein, die mit dem dritten Tempel verbunden ist. Und die werden erkennen, Jesus war der Messias. Darum werden sie das Matthäus-Evangelium lesen. Und glücklicherweise heute gibt es gute Übersetzungen auf Hebräisch. Wir werden lesen. Und Matthäus schreibt, wer es liest, beachte es. Darum also die Tatsache, dass die Bibel in Israel auf Hebräisch, das Neue Testament, so verbreitet worden ist, das wird wichtig sein für die Zeit nachher. Die werden das lesen. Und dann das Zeichen, jetzt müssen wir fliehen. 3,5 Jahre. Der Herr Jesus sagt, auf die Berge fliehen. Die werden also auf die Berge fliehen und dann nach Jesaja 16,4 hinübergehen nach Moab. Moab sei, ich lese das genau vor, da wird also Mitteljordanien aufgerufen von Gott, den Flüchtlingen Israels eine Zuflucht zu bieten. Jesaja 16,4. Vers 3. Schaffe Rat, triff Entscheidung, mache der Nacht gleich deinen Schatten am hellen Mittag, verbirg die Vertriebenen, den Flüchtling entdecke nicht. Lass meine Vertriebenen bei dir weilen. Sei, o Moab, ein Schutz vor dem Verwüster. Also man sollte nicht lesen, sei Moab ein Schutz, sondern sei Moab ein Schutz vor dem Verwüster. Das sind diese Flüchtlinge, die werden nach Jordanien rüber und dort werden sie Unterschlupf finden. Das entspricht in Offenbarung 12 dieser Frau, die den Messias gebiert. Das ist Israel. Und dann heißt es, sie wird fliehen in die Wüste und wird dort 3,5 Jahre von Gott versorgt werden. So werden sie also hinüber in die Wüsteneien von Moab, Jordanien, und dort werden sie in Jordanien Unterschlupf finden für 3,5 Jahre. Und Gott wird sorgen, dass der Überrest, dieser 144.000, dass sie dort ernährt werden. Aber die anderen Juden sind im Land. Und die Katastrophe kommt. Wir lesen jetzt aus Joel 2. Dieser Angriff von Norden wird an vielen Stellen im Alten Testament ausführlich beschrieben. Joel 2, Vers 1. Stoßt in die Posaune auf Zion und blast Lärm auf meinem heiligen Berg, auf dem Tempelberg. Muss man Signal geben. Beben sollen alle Bewohner des Landes, denn es kommt der Tag des Herrn, denn er ist nahe, ein Tag der Finsternis und der Dunkelheit, ein Tag des Gewölks und der Wolkennacht. Wie die Morgendämmerung ist es ausgebreitet über die Berge, ein großes und mächtiges Volk, desgleichen von Ewigkeit her nicht gewesen ist und nach ihm nicht mehr sein wird, wir sind die Jahre der Geschlechter und Geschlechter. Das ist Großsyrien, ja? Das heißt, mit allen Verbündeten. Großsyrien ging ja bis nach Indien. Über 10 zentralasiatische Gebiete. Und wir wissen, wie viele Länder es da gibt, die muslimisch sind. Afghanistan bis hinauf nach Tadschikistan. Also, wenn da Massen mobilisiert werden, mit dem Ziel die Vernichtung Israels, dann versteht man, warum es hier heißt, eine solche Armee ist noch nie in der ganzen Geschichte Israels gegen Israel gekommen. Und nun der Kampf wird beschrieben, Vers 3. Vor ihm her verzehrt das Feuer und nach ihm lodert die Flamme. Vor ihm ist das Land wie der Garten Eden. Und nach ihm eine öde Wüste. und auch lässt es keine Entronnenen übrig. Dann wird weiter beschrieben, wie schrecklich diese Armee wütet. Aber da gibt es noch Möglichkeit in Israel zur Umkehr. Vers 12. Aber auch jetzt noch, spricht der Herr, kehrt um zu mir mit eurem ganzen Herzen und mit Fasten und mit Weinen und mit Klagen und zerreißt euer Herz und nicht eure Kleider und kehrt um zu dem Herrn, eurem Gott, denn er ist gnädig und barmherzig, langsam zum Zorn und groß an Güte und lässt sich des Übels gereuen. Wer weiß, er möchte umkehren und es sich gereuen lassen und er möchte Segen hinter sich zurücklassen. Was für ein Segen! Speisopfer und Trankopfer für den Herrn, euren Gott. Dass die Opfer wieder zurückkehren. Die aufgehört haben. Stoßt in die Posaune auf Zion. Heiligt ein Festen, ruft eine Festversammlung aus. Versammelt das Volk, heiligt eine Versammlung. Bringt die Ältesten zusammen und versammelt die Kinder und die Säuglinge an den Brüsten. Der Bräutigam trete aus seiner Kammer und die Braut aus ihrem Gemach. Die Priester, die Diener des Herrn, sollen weinen zwischen der Vorhalle und dem Altar. Wir sind auf dem Tempelberg. Und da gibt es einen Altar. Da gibt es eine Vorhalle. Ulam, hebräisch, ist beim Tempelhaus der erste Teil. Ulam, Vorhalle, Heiliges, Allerheiligstes. Und im Tempel war immer der Bezirk zwischen Tempelhaus und Altar war ein ganz besonders heiliger Ort. Da durften die Männer aus Israel nicht hineintreten, nur Priester. Und die Priester sollen sich da aufstellen und sollen zu Gott schreien. Lesen wir. Die Priester, die Diener des Herrn, sollen weinen zwischen der Halle und dem Altar und sprechen, schone Herr deines Volkes und gib nicht dein Erbteil der Schmähung hin, dass sie den Nationen zur Spottrede seien. Warum soll man unter den Nationen sagen, unter den Völkern sagen, wo ist ihr Gott? Im dritten Tempel, er ist entweiht, gibt es eine Bußversammlung. Lassen wir Joel offen. Ich möchte nur eine Stelle noch lesen aus Sacharja 13. Der Überrest. Die 144.000, das ist die Vorhut des
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0: Überrestes. Es ist nicht der ganze Überrest, nur die Vorhut, die zuerst zum Glauben kommt, noch vor der großen Drangsal. Die können dann fliehen. Aber die Erweckung geht weiter. Sacharja 13, Vers 8. Und es wird geschehen im ganzen Land, spricht der Herr. Zwei Teile davon werden ausgerottet werden und verscheiden. Aber der dritte Teil davon wird übrig bleiben. Und ich werde den dritten Teil ins Feuer bringen. Und ich werde sie läutern, wie man das Silber läutert. Und sie prüfen, wie man das Gold prüft. Es wird meinen Namen anrufen. Und ich werde ihm antworten, ich werde sagen, es ist mein Volk. Und es wird sagen, der Herr ist mein Gott. Zwei Drittel der Bevölkerung Israels wird durch den Schlag unter der Führung des Königs des Nordens erliegen. Zwei Drittel wird sterben, aber ein Drittel wird in dieser Not zur Umkehr kommen. Und das entspricht den Römer 11, Vers 25, und dann wird ganz Israel gerettet werden. Aber das ist der Drittel, der überlebt. Das ist dann ganz Israel, mein Volk. Es ist mein Volk, der Drittel. Also ein Drittel der Bevölkerung, das ist eine gewaltige Erweckung. Wenn ein Drittel der Schweiz sich bekehren würde, innerhalb von 3,5 Jahren, eine solche Verheißung haben wir nicht, aber Israel hat diese Verheißung. Weil in der Vergangenheit hat Israel eine starke Verstockung erlebt. Römer 11, Vers 25. Israel zum Teil Stocken widerfahren, bis die Vollzahl der Nationen eingegangen ist. Aber dann werden die Völker, die gehört haben, die werden verstockt. Und die Verstockten können zum Sehen kommen. Also, da muss niemand denken, aha, man kann sich ja dann noch schön bekehren nach der Entrückung. Ja, dann möchte ich fragen, sind Sie Jude und wohnen Sie in Israel? Da wird die Wende kommen. Aber dieser Drittel muss durch die schrecklichste Prüfungszeit hindurch, um so den Messias erkennen zu können. Aber der nächste Punkt, die unzählbare Schar aus den Völkern. In Offenbarung 7, 9 bis 17 sieht Johannes eine unzählbare Schar aus allen Völkern, Sprachen und Nationen, die haben ihre Kleider gewaschen in dem Blut des Lammes. Und sie kommen aus der großen Drangsal heraus. Also in der Vision sieht er die Leute, wie sie aus den 3,5 Jahren herauskommen. Da kann man sich fragen, ja, aber das ist ja unglaublich, dann gibt es doch eine Erweckung nach der Entrückung. Kann man sich doch noch bekehren. Aufgepasst. Wir lesen, auf dem Blatt steht noch 2. Thessalonicher 2, 9 bis 12. Es geht ja um den Antichristen. Das haben wir schon gelesen. Ich lese ab Vers 8. Und dann wird der Gesetzlose geoffenbart werden, wenn der Heilige Geist weg ist, den der Herr Jesus verzehren wird durch den Hauch seines Mundes und vernichten durch die Erscheinung seiner Ankunft. Ihn, dessen Ankunft nach der Wirksamkeit des Satans ist, in aller Macht und allen Zeichen und Wundern der Lüge, in allem Betrug der Ungerechtigkeit. Für wer? Für wen? Denen, die verloren gehen. Darum, dass sie die Liebe zur Wahrheit nicht annahmen, damit sie errettet würden. Antichristliche Verführung gilt ganz speziell denen, die das Evangelium vorher nicht wollten. Weiter, Vers 11. Und deshalb sendet ihnen Gott eine wirksame Kraft des Irrwahns, dass sie der Lüge glauben, damit alle gerichtet werden, die der Wahrheit nicht geglaubt, sondern Wohlgefallen gefunden haben an der Ungerechtigkeit. Mit anderen Worten, die Menschen, die das Evangelium gehört haben und sich nicht bekehren wollten, die haben nach der Entrückung keine Chance mehr. Die wird Gott richten, indem er ihnen eine wirksame Kraft des Irrwahns sendet. Gott schickt den Antichristen. Das erste Siegel. Komm und sieh. Und ich sah, da kommt ein Reiter auf dem weißen Pferd, siegend, auf das er siegte. Das ist das erste Gericht Gottes nach der Entrückung. Die totale Verführung. Aber wir dürfen nicht vergessen, ein Drittel der Menschheit, etwa 2 Milliarden Menschen, haben noch nie das Evangelium gehört. Ein weiterer Drittel hat es noch nie richtig gehört. Da haben wir schon 4 Milliarden. Eine unzählbare Schar wird sich noch nach der Entrückung bekehren können. Und zwar aus allen Völkern, Sprachen und Nationen. Einerseits wird der Überrest Israels evangelisieren. Der Herr Jesus sagt nämlich den Aposteln, ihr werdet mit den Städten Israels nicht fertig werden, bis der Menschensohn gekommen ist. Die Apostel haben schon missioniert, aber die werden auch in der Endzeit noch missionieren, bevor der Herr Jesus wiederkommt. Aber die können nicht alle Leute erreichen. Und darum werden auch Menschen zum Glauben kommen durch das Zeugnis der Schöpfung. Psalm 19, Römer 1. Und ihr Zeugnis gibt ihnen, das Gewissen gibt ihnen Zeugnis, dass sie Sünder sind. Und wenn sie zum Schöpfergott umkehren, können sie selbst in dieser schrecklichen Zeit noch gerettet werden. Und so sieht Johannes eine unzählbare Schar, die durch die Drangsal hindurch geht. Aber bitte, das ist keine Ermutigung für die, ihr das Evangelium schon gehört haben. Nur für die, die es noch nicht gehört haben, und denen hat das sowieso niemand gesagt, du kannst dich noch nachher bekehren. Jetzt einige Punkte hier auf dem Blatt habe ich an sich schon vorher behandelt. Einige Stellen zum Antichristen, dann zum Römischen Reich und seinem Diktator. Wir haben gesehen, der Antichrist ist Herrscher in Israel, aber verbündet mit diesem teuflischen kommenden Fürsten über den Westen. Das erstaunt immer wieder Leute, die sagen, der Westen mit Israel verbündet, die sind doch so anti-israelisch heute. Ja, die sind verbündet mit Israel und dem Antichristen. Und das war ja immer so, der Westen, der kann sehr gut, konnte sehr gut mit Rabbinen, mit gottlosen Leuten. Die haben sie doch toll gefunden. Aber Leute, die sich auf die Bibel berufen, wie Shamir, Sharon, denen haben sie immer Probleme gehabt. Also, es gibt zwei Israel. Israel hat zwei Gesichter. Es gibt ein Israel unter dem Antichristen, es gibt ein Israel, aus dem der Überrest entstehen wird. Und der Antichrist wird die Treuen in Israel verfolgen. Das können Sie nachlesen in Daniel 7, letzter Abschnitt. Dort wird von dem römischen Fürsten berichtet, dass er die Heiligen aus Israel, die wird er verfolgen. Also Israel wird sich spalten. Israel wird sich spalten in einen Teil, der den Messias erkennt und einen Teil, der den Antichristen anerkennt. Und dieser Spalt ist eigentlich heute schon abgezeichnet in der Gesellschaft. Es gibt einen tiefen Riss in der israelischen Gesellschaft zwischen den Gottesleugnern und Agnostikern, die sagen, kann nichts wissen von Glauben, und denen, für die Bibel wichtig ist. Und die Erweckung des Überrestes wird den Riss vollkommen machen. Das heißt also, Israel wird sich als Nation spalten. Und die 144.000, kann man sich vorstellen, die 144.000 Soldaten desertieren, die gehen ins Ausland. Also Israel spaltet sich in zwei. Und das Römische Reich hasst den Überrest und liebt die, die den Antichristen lieben. Also das ist sehr wichtig, denn über diese Spaltung wird kaum gesprochen in Verbindung mit der Prophetie, aber die macht vieles klar. Es gibt übrigens heute schon Juden, die in Israel, die spielen mit dem Gedanken der Gründung eines neuen Staates Israel, der Zion heißen soll. Also darüber berichtet man in den Medien eigentlich nicht, aber dieser Riss ist da und der wird ganz deutlich noch zur Erscheinung kommen. Weiterer Punkt, Babylon. In Offenbarung 17 bis 18 wird über Babylon gesprochen, die Hure. Wer ist das? Es ist ganz einfach. In der Offenbarung 21 wird gesprochen über das neue Jerusalem. In Offenbarung 21, 9 wird gesagt, das ist die Frau des Lammes. Eine Stadt, die gleichzeitig eine Frau ist. Wer ist die Frau von Jesus Christus nach Epheser 5? Die Gemeinde. Heute. Und wer ist denn diese Hure, die auch eine Stadt ist, aber die gottlose Stadt, Babylon, im Gegensatz zu Jerusalem? Das ist eine Gegenkirche. Was können wir daraus ableiten? Dieser Gegensatz, das neue Jerusalem, die große Babylon. Die Braut des Lammes, die Frau des Lammes und die Hure. Von der Hure wird gesagt, sie, Offenbarung 17, 18, und die Frau, die du sahest, ist die große Stadt, welche das Königtum hat über die Könige der Erde. Das war damals Rom, oder? Und Es wird auch gesagt in Offenbarung 17, 10, sie sitzt auf 7 Bergen. Septem Collis, die Siebenhügelstadt, hat man Rom genannt in der Antike. Und diese Hure ist besoffen von dem Blut der Heiligen. Wer sitzt in Rom? Und ist nicht die unbefleckte, heilige Kirche, sondern in Tat und Wahrheit genau das Gegenteil. Und hat durch Jahrhunderte Abertausende von Zeugen Jesu abgeschlachtet. Ist betrunken von dem Blut der Zeugen Jesu. Das ist klar. Aber ein katholischer Priester hat einem Gläubigen gesagt, der ihnen quasi vorgeworfen hat, ihr seid die Hure Babylon. Hat er gesagt, das ist ganz Intelligentes, aber die hat auch Töchter. In Offenbarung 17 wird sie genannt, die Mutter der Huren. Und tatsächlich, die hat so viele Töchter. Was ist seit der Reformation alles aus Babylon hervorgekommen? Und alles, was die Treue zu Gott und seinem Wort aufgegeben hat, ist eine Tochter von Babylon, die Mutter der Huren. Und wir wissen, unzählige Gemeinschaften, aber überall dort, wo man die Inspiration der Bibel und die Treue gegenüber Jesus Christus und den wirklichen Glauben an sein Erlösungswerk abgeschwächt oder umgedeutet hat, in Frage gestellt hat, da haben wir es zu tun mit Töchtern. Und dann habe ich einen weiteren Punkt, der König des Nordens, das ist Syrien. In Buch Daniel wird Syrien, der Feind aus dem Norden, der König des Nordens genannt. Aber in anderen Stellen, ich habe da einige Stellen aus Jesaja und Micha angeführt und Psalm 83, da wird dieser selbe Feind der Assyrer genannt. Das Assyrische Reich war ja auch ein Reich, das diese Gebiete von Syrien über Nordirak beherrscht hat in der Vergangenheit. Und darum decken sich diese Begriffe, der Assyrer und der König des Nordens. Also die Propheten vor der babylonischen Gefangenschaft, die sprechen über Assyrien, weil damals das Assyrische Reich das Großreich war. Und in der babylonischen Gefangenschaft wird dann gesprochen über den König des Nordens. Da wechselt der Ausdruck für das Gleiche. Nun möchte ich noch Psalm 83 kurz aufschlagen. Die Psalmen sind ja prophetisch. Viele Psalmen weisen auf Jesus Christus hin, aber auch auf den Überrest in der Zukunft. Und da haben sie Gebete, die sie dann beten werden. Psalm 83, ein Lied, ein Psalm von Asaf. Gott, schweige nicht, verstumme nicht und sei nicht still, o Gott. Denn siehe, deine Feinde toben und deine Hasser erheben das Haupt. Gegen dein Volk machen sie listige Anschläge und beraten sich gegen deine Geborgenen. Sie sprechen, kommt und lasst uns sie vertilgen, dass sie keine Nation mehr seien, dass nicht mehr gedacht werde des Namens Israel. Denn sie haben sich beraten mit einmütigem Herzen. Sie haben einen Bund gemacht, eine Allianz, ja? Die Zelte Edoms, Nordjordanien, Südjordanien, die Ismailiter, die siedeln sich an in Saudi-Arabien, Moab, Mitteljordanien und die Hageriter, auch ein nördlicher Stamm, Gebal, befindet sich im das Jibail in Libanon, Ammon, Nordjordanien, Amalek, ein Feind, der lebte in der Negev-Wüste bis nach Ägypten. Philistäer, das sind die Feinde aus dem Gazastreifen, samt den Bewohnern von Tyrus, wie der Libanon. Auch Assur hat sich ihnen angeschlossen. Sie sind zu einem Arm geworden, den Söhnen Lots. Die Söhne Lots sind Ammon und Moab. Da haben wir Assur, an sich schon ein großes Gebiet, und dann noch die Verbündeten. An sich schon ein großes Gebiet und dann noch die Verbündeten. Bis hin zu den Leuten aus dem

Norden. Wenn man von Israel in den äußersten Norden geht auf der Landkarte, dann kommt man zum Nordpol. Dort wohnt niemand. Und wenn man vorher stoppt, ist man in Russland. Aber es ist wichtig, dass wir verschiedene Machtblöcke unterscheiden. Es ist nicht eine Einheitswelt, die Endzeit. Aber der gleiche Teufel steckt hinter dem Römischen Reich wie hinter dieser Allianz rund um Israel und so weiter. Der Satan ist der Menschenmörder von Anfang und er hat ein Interesse, die Menschen aufeinander loszulassen wie Marionetten. Und das Ziel ist die Totalvernichtung. Aber Gott hat die Zeit beschränkt auf 1260 Tage. Das wird nicht gelingen. Aber was mir ganz wichtig ist, dass wir sehen, es gibt verschiedene Machtblöcke. Und jetzt kommen wir zur Wiederkunft Christi. Wir haben bereits gesehen, der Westen wird in Harmagedon aufmarschieren. Und dort wird der Herr Jesus erscheinen und nach Offenbarung 17, 14 wird er diese Heere vernichten. Also Jesus Christus wird in Harmagedon erscheinen. Das ist in Galiläa, Nordisrael. Aber wir haben doch gelernt, in Sacharja 14, 3 bis 5, der Herr Jesus wird auf dem Ölberg erscheinen. Dort steht es doch klar. Sacharja 14, 3. Und der Herr wird ausziehen und gegen jene Nationen, Mehrzahl, streiten. Vers 4. Und seine Füße werden an jenem Tag auf dem Ölberg stehen, der vor Jerusalem gegen Osten liegt. Ja, wo kommt jetzt Jesus Christus? In Harmagedon oder auf dem Ölberg? Das ist aber viel südlicher. Eigenartig. Ja, und dann schauen wir mal Jesaja 63, Vers 1. Jesaja 63. Wer ist dieser, der von Edom kommt, von Bozra in hochroten Kleidern, dieser prächtig in seinem Gewand, der einherzieht in der Größe seiner Kraft? Ich bin's, der in Gerechtigkeit redet, der mächtig ist zu retten. Warum ist Rot an deinem Gewand? Und sind deine Kleider wie die eines Keltertreters? Ich habe die Kelter allein getreten, und von den Völkern war niemand bei mir, und ich zertrat sie in meinem Zorn und zerstampfte sie in meinem Grimm, und ihr Saft spritzte auf meine Kleider, und ich besudelte mein ganzes Gewand. Denn der Tag der Rache war in meinem Herzen, und das Jahr meiner Erlösung war gekommen. Wer ist dieser? Der kommt von Edom, von Südjordanien her. Ja, noch eine Stelle, Habakuk 3. Kleine Propheten. 3,3. Gott kommt von Teman her. Und der Heilige vom Gebirge Paran. Seine Pracht bedeckt die Himmel und die Erde ist voll seines Ruhmes. Vers 6. Er stand und machte die Erde schwanken. Er schaute und machte aufbeben die Nationen, und es zerbarsten die Berge der Vorzeit, es senkten sich die ewigen Hügel. Gott kommt von Teman. Wo ist Teman? Wieder Südjordanien. Also, ich bin ganz verwirrt. Wo ist die Wiederkunft Christi? In Harmagedon oder auf dem Ölberg oder in Südjordanien? Machen wir es noch ein bisschen schlimmer. Jesaja 19, Vers 1. Siehe, der Herr fährt auf einer schnellen Wolke und kommt nach Ägypten. Der Herr kommt nach Ägypten. Und es geht um die Endzeit. Ja, also die Wiederkunft Christi findet in Ägypten statt. Nein, auf dem Ölberg. Nein, in Harmagedon. Nein, in Südjordanien. Ja gut, der Herr Jesus sagt in Matthäus 24, denn gleich wie der Blitz ausfährt von Osten und scheint bis gen Westen, also wird die Ankunft des Menschensohnes sein. Seine Wiederkunft wird nicht in einer Phase verlaufen, sondern er wird in verschiedenen Phasen, wird er alle seine Feinde besiegen. Harmagedon, die westliche Armee fällt.

0: Ölberg, der König des Nordens und seine Verbündeten fallen. Edom, der Prophet Obadja, beschäftigt sich damit, dass die Freunde von Edom sich in der Endzeit gegen Edom wenden werden. Sie werden ihren Bund mit Edom brechen und Edom total verwüsten. Das ist ein innerarabischer Konflikt. Und wenn die alle auf Edom losgehen, dann wird plötzlich der Sohn Gottes kommen und wird die Völker dort zerstampfen. Und er wird auch in Ägypten erscheinen als Richter. Also die Wiederkunft Christi verläuft in verschiedenen Phasen. Dann haben wir ja nochmals ein Gericht, wenn dann Rosch aus dem äußersten Norden angreift. Die Feinde werden fallen auf den Bergen Israels. Nicht in Hamagedon, auf den Bergen Israels. Das ist insbesondere die Westbank. Ja, schon ein bisschen kompliziert, oder? Aber schauen wir mal in Daniel 12. Wir kommen gleich zum Schluss. Das ist ganz herzergreifend. In Daniel 12 wird über die große Drangsal gesprochen, Vers 1. Und dann wird die Frage gestellt, wie lang soll das alles dauern? Vers 7. Da spricht eine Stimme und sagt, eine Zeit, Zeiten und eine halbe Zeit. 3,5 Jahre. Und wenn die Zerschmetterung der Kraft des heiligen Volkes vollbracht sein wird, dann werden alle diese Dinge vollendet sein. Wenn Israel ganz am Boden liegt, dann erst kommt das Ende. Der Punkt wird kommen. Und ich hörte es, aber ich verstand es nicht. Und ich sprach, mein Herr, was wird der Ausgang von diesem sein? Und er sprach, gehe hin, Daniel, denn die Worte sollen verschlossen und versiegelt sein bis zur Zeit des Endes. Also wirklich verstehen kann man das dann erst in der Endzeit. Viele werden sich reinigen und weismachen und läutern, aber die Gottlosen werden gottlos handeln und keine der Gottlosen werden es verstehen. Man muss mal liberale theologische Kommentare zu Daniel lesen, da bekommt man Vögel. Die Verständigen aber werden es verstehen. Und von der Zeit an, da das beständige Opfer abgeschafft wird, und zwar um den verwüstenden Gräuel aufzustellen, sind 1290 Tage. Sehen wir, ein verwüstender Gräuel wird aufgestellt und dann kann man nicht mehr opfern. Das tägliche Brandopfer am Morgen und am Abend wird aufhören. Aber diese Zeit der Abschaffung des Opfers dauert 1290 Tage. Das ist genau ein Monat länger als die Drangsalszeit. Die Drangsal endet nach 1260 Tagen. 30 Jahre geht es noch, 30 Tage geht es noch und dann wird der dritte Tempel wieder neu eingeweiht und die Opfer gehen schon wieder los. Aber lesen wir noch weiter. Glückselig der, der hart und 1335 Tage erreicht. Du aber geh hin bis zum Ende und du wirst ruhen und wirst auferstehen zu deinem Los am Ende der Tage. Also überglücklich ist dann, wenn man noch ein bisschen länger wartet als nur diesen Monat, nämlich noch 75 Tage über die Drangsalszeit muss man ausharren. Und in diesen 75 Tagen wird der Herr in einer Phase nach den anderen diese verschiedenen Feinde schlagen. So wie David, der alle Feinde Israels damals geschlagen hat. Und erst dann kam sein Sohn Salomo, der ein Friedensreich regieren durfte. So wird der Herr Jesus also 75 Tage eine Davidsregierung ausüben. Und da muss man ausharren. Und dann kommt seine Salomons-Regierung, wo er dann den Tempel ganz neu ausbauen wird nach Ezekiel 40 bis 48. Wird der Tempel ganz herrlich werden. Und Daniel wird das dann auch erleben. Denn er gehört zu den Auferstandenen, die das dann alles auch miterleben dürfen. Dann kommt das tausendjährige Reich. Und übrigens, der Angriff von Rosch aus dem äußersten Norden, das geht noch ein bisschen. Wieso? Das ist eine Riesenarmee, die nochmals einen Angriff macht. Aber, man muss nur lesen in Hesekiel 38. Die kommen mit Waffen, die man dann verheizen kann während 7 Jahren. Also wenn Russland heute kommt, kann man nicht heizen. Denn Metall brennt nicht so gut. Zum Heizen. Heizwert ist nicht so gut. Aber was ist denn geschehen? Ja, nach Micha 4 wird die Welt abgerüstet werden. Sie werden ihre Speere in Winzermesser umwandeln und in Pflüge die Waffen. Es wird eine totale Abrüstung geben. Und dann wird Russland mit all seinen Verbündeten nochmals die Frechheit haben, eine Attacke gegen Israel unter dem Messias zu machen. Also die Gottlosigkeit des Kommunismus trägt tiefe, große Früchte. Eine solche Frechheit. Aber die werden mit Waffen kommen, die dann wieder ein bisschen modern sind, aber nicht mehr ganz dasselbe, was wir heute haben. Und die werden dann durch Feuer vom Himmel vernichtet werden. Und dann kommt Hesekiel 40 bis 48, wo wirklich das Friedensreich in seiner ganzen Schönheit dort geschildert wird. Ja, also wir sehen, diese prophetischen Ereignisse sind sehr komplex. Und es geht nicht darum, dass man jetzt alles mitbekommen hat. Aber es sind manchmal so Puzzlesteine, die plötzlich etwas, das einem schon vorher klar war, die kann man dann plötzlich wieder besser zusammensetzen.
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0: Liebe Freunde, sehr verehrte Damen und Herren, liebe Brüder und Schwestern, das Thema heute Abend lautet Dreieinigkeit, ja oder nein? Und das ist im Grunde die zentrale Frage im Gespräch mit den Zeugen Jehovas. Ist Gott ein dreieiniger Gott oder ist Jehova praktisch Gott allein, aber ohne Sohn und ohne Heiligen Geist als göttliche Personen? So mit einem Satz einmal diese Frage formuliert. Ist Gott einer oder ist er drei? Die Zeugen Jehovas antworten richtig darauf, dass Gott einer ist. Die Frage ist halt nur, wie sieht diese Einheit aus? Nun, ich habe hier einige Bibeln dabei. Die Wachturmbibel, also Neue Weltübersetzung der Heiligen Schrift. Dann habe ich auch die Genfer Studienbibel mit. Ich habe die Lutherbibel in der Tasche. Ich habe da noch das Hebräisch-Englische Alte Testament in der Linearübersetzung, wo wir es nachschlagen müssen, auch wenn es zu Gesprächen kommt. Und dann noch das griechische Neue Testament. Also Sie sehen, es gibt verschiedene Bibelausgaben. Wichtig ist, dass wir immer vom Urtext ausgehen. Und da haben wir ja die hebräischen und griechischen Handschriften, die hier zusammengefasst sind. Und nun, ich muss jetzt ein bisschen theologische Anforderungen heute stellen. Ich habe schon gesagt, entschuldigen Sie, aber das ist ja auch der Sinn der Sache. Und Zeugen Jehovas versuchen ja auch hier in die Tiefe zu gehen. Zunächst wird festgestellt bei der Frage, ist Gott einer oder drei, dass Elohim im hebräischen Alten Testament eine Pluralform ist. Elohim heißt ja Gott, kann aber auch Götter heißen, je nachdem, in welchem Zusammenhang es verwendet wird. Allerdings, wenn es sich auf Jehova, wie es Zeugen Jehovas aussprechen, es steht im Hebräischen ein Tetragramm, JHWH, kann man da diese Buchstaben wiedergeben. Im Hebräischen, das kann man als Yahweh übersetzen oder als Jehova, je nachdem, wie man es vokalisiert. Auf die Frage kann ich jetzt aber nicht ausführlich eingehen. Aber jedenfalls sagen wir heute Abend mal Jehova, um praktisch dem entgegenzukommen etwas. Ist Jehova, wenn Jehova gemeint ist, dann ist Elohim praktisch im Sinne von Gott gemeint, nicht im Sinne von Götter. Das wird auch deutlich, wenn man die Verben betrachtet, die dabei stehen. Es heißt zum Beispiel Elohim bara, das heißt Elohim schuf, auch wenn es grammatikalisch Mehrzahl ist, so ist es doch als Einzahl zu verstehen. Elohim schuf, Elohim sprach, nicht sprachen oder schufen. Es ist also der eine Gott, der schuf und der sprach. Das ist das Erste. Nun, was ist das aber für ein Plural? Also es heißt Gott in Einzahl, aber es steht im Hebräischen ein Plural. Ist es ein Majestätsplural? Ist es ein Plural der Dreieinigkeit, also der Trinität? So auf Lateinisch das Wort dreieinig, trinitarisch, das werden wir noch öfter hören. Oder ist es ein Plural der Selbstüberlegung, des Nachdenkens, lasset uns Menschen machen? Da gibt es ja die verschiedensten Deutungen. Abend hat auch noch Plätze vorne oder hinten. Also, Zeugen Jehovas, weil sie ja die Dreieinigkeit ablehnen, sagen also, es ist kein Trinitätsplural, sondern ein Plural der Majestät Gottes. Allerdings möchte ich sagen, die Deutung zum Beispiel von 1. Mose 1,26, lasset uns Menschen machen und andere Stellen, wurde in der Kirchengeschichte von der alten Kirche bis ins 20. Jahrhundert als klassisch immer wieder auf Trinitätsplural gedeutet. Also die Trinität, die Dreieinigkeit, die schon beim Schöpfungsbericht enthalten ist. Da gibt es verschiedene Auslegungen, gebe ich zu, aber der Trinitätsplural lässt sich da nicht von der Hand weisen. Nun aber gehe ich auf die Argumente ein, die die Wachturmgesellschaft, die Zeugen Jehovas, gegen die Dreieinigkeit Gottes vorbringen. Die wesentlichsten Argumente sind, wie gesagt, in dieser Broschüre, auch in neueren Broschüren zusammengefasst, sollte man an die Dreieinigkeit glauben. Da wird gesagt, zunächst, Gott ist einer, nicht drei. Und man beruft sich auf 2. Mose 20, 2. Der Herr ist Gott, sollst keine anderen Götter neben mir haben. Sie kennen es vom Sinn her. Und auch 5. Mose 6, Vers 4. Höre, O Israel, der Herr, unser Gott, ist ein Gott. Und das ist durchaus richtig. Man spricht im Fachbegriff von Monotheismus. Der Glaube an einen Gott. Kein Polytheismus, Glaube an viele Götter. Das lehnen wir auch ab als Christen, ist ganz klar. Also ein Gottglaube, nicht viel Götterglaube. Ich denke, da sind wir uns einig. Die Frage ist halt nur, wenn man von der Dreieinigkeit redet, ob das ein viel Götterglaube ist, wie es von Seiten der Zeugen Jehovas unterstellt wird. Das ist das Problem. Vater, Sohn, Heiliger Geist, sind das drei Götter oder es ist der eine Gott? Im Grunde geht es immer wieder um die Frage. Und dann hängt eben die Frage zusammen, wenn Jesus nicht Gott ist, kann er uns dann wirklich erlösen? Das werden wir dann vor allem morgen früh noch ausführlicher betrachten. Erlösung oder Selbsterlösung. Nun wird bei den Zeugen Jehovas aus dem Monotheismus, aus dem Ein-Gott-Glauben gefolgert, dass es keine Dreieinigkeit geben könne. Denn Dreieinigkeit würde heißen, dass es drei Götter gäbe und das würde der biblischen Offenbarung widersprechen und der menschlichen Vernunft, wird gesagt. Und der menschlichen Vernunft. Es heißt auf Seite 4 dieser Schrift, selbst viele, die an die Dreieinigkeit glauben, können sie nicht begreifen. Nun, zunächst möchte ich sagen, wenn man hier mit der Vernunft argumentiert in der Gruppierung der Zeugen Jehovas, dann macht man das Gleiche wie Vertreter einer rationalistisch geprägten Philosophie und Theologie, Rationalismus der Vernunftglaube. Man sagt also, was ich mit meiner Vernunft nicht fassen kann, das gibt es auch nicht. Und man befindet sich da in einer etwas seltsamen Gemeinschaft mit liberaler Theologie und mit Islam zum Beispiel, der auch Jesus Christus ablehnt als Gott, der ihn nur als Propheten betrachtet. Auch wenn man es jetzt will oder nicht will, aber in dieser Gemeinschaft mit diesem Vernunftargument. Und so wird auch ganz erstaunlich der liberale Tübinger Theologe Hans Küng in einer Schrift der Zeugen Jehovas, in dieser Dreieinigkeitsschrift zitiert, auf Seite 4 nachzulesen, wo Hans Küng sagt, gerade informierten Muslimen leuchtet einfach schlechterdings nicht ein, was bislang auch den Juden nie eingeleuchtet hat, warum der Ein-Gott-Glaube nicht aufgegeben wird, wenn mit der einen Gottheit zugleich drei Personen in Gott angenommen werden. Und so weiter. Also man zitiert hier einen liberalen Theologen. Nun, wie stehe ich selber zur Frage der Dreieinigkeit? Zunächst einmal, was dieses Vernunftargument betrifft. Ich halte die Dreieinigkeitslehre nicht für unvernünftig, sondern für übervernünftig. Das heißt, die beschränkte menschliche Vernunft überschreitend, über unsere begrenzten fünf Sinne hinausgehend. Was wir mit unserem Verstand, unserem geschöpflichen und auch durch die Sünde gefallenen Verstand nicht erfassen können bis ins Letzte, kann aber, liebe Freunde, deshalb trotzdem existieren. Wir können auch die Luft nicht sehen, sie ist trotzdem da, ein einfaches Beispiel. Ja, und so gibt es vieles, was unsere Sinne hier nicht fassen, aber was einfach da ist. Die Unbegreiflichkeit Gottes wird in der Bibel immer wieder betont, etwa in Hiob 38 und 39, in Römer 11, Vers 33 bis 36, in 1. Korinther 2, die Weisheit Gottes ist viel größer als die alle menschliche Weisheit. Ja, selbst wenn Gott töricht wäre, wäre er noch weiser als der weiseste Mensch. Also wie können wir überhaupt Gott erfassen? Aber deshalb müssen wir noch lange nicht zu Rationalisten, zu Vernunftgläubigen werden und sagen, was unsere Vernunft nicht begreift, gibt es nicht. Dreieinigkeit übersteigt unsere Vernunft, gibt es nicht. So wird letztendlich gedacht. Wie kann man sich denn die Dreieinigkeit Gottes vorstellen? Nun, ich möchte zwei Vergleiche bringen, obwohl natürlich jedes menschliche Beispiel auch wieder begrenzt ist. Aber wenn Sie sich ein Dreieck vorstellen, nicht? Es ist ein Dreieck, aber es hat drei Ecken. Ein banaler Vergleich, aber es ist eins, aber mit drei verschiedenen Ausbuchtungen eben als Ecken. Dann gibt es auch die drei Aggregatzustände, fest, flüssig und gasförmig. Das wird auch immer wieder verwendet, um zu illustrieren, was Dreieinigkeit ist. Wenn man sich vorstellt, Wasser ist eben der flüssige Zustand von H2O, dann gibt es aber auch den luftförmigen, gasförmigen Zustand, wenn es erhitzt wird. Und der feste Zustand, was ist das? Wer weiß das? Eis. Die Kinder freuen sich und die Augen strahlen. Sie entschuldigen den banalen Vergleich, aber Sie sehen, es gibt also ein Wesen, H2O. Ich bin jetzt kein Chemiker, ich nehme an, dass es als Luft auch immer noch, als Dampf immer noch H2O ist. Ne? Okay, also H2O, anders kann man es, glaube ich, gar nicht bezeichnen. Einmal als Luft oder Dampf, Wasserdampf, und dann als Wasser oder als Eis, je nach Verdichtung. Der Kirchenvater Tertullian hat die, ja, ich gebe zu, auch missverständliche Formel geprägt für die Gottheit, für die Dreieinigkeit. Eine Substanz, drei Personen. Ein göttliches Wesen, würde ich besser sagen. Substanzbegriff ist missverständlich, aber ein göttliches Wesen, der sich als drei Personen offenbart, Vater, Sohn, Heiliger Geist. Übrigens argumentieren die Zeugen Jehovas inkonsequent, wenn sie mit dem Vernunftargument argumentieren, auch deshalb, weil sie andererseits an Wunder glauben. Sie glauben an die Wunder, die Jesus getan hat, aber sie glauben nicht, dass Gott dreieinig ist an dieses Wunder. Glauben sie nicht, dass das Wesen Gottes auch ein Wunder sein kann. Das Wesen schon, nicht nur die Taten. So schreiben sie auf Seite 40 in der Wachturmschrift Erkenntnis, die zu ewigem Leben führt, folgendes. Ich zitiere, als Gottes heiliger Geist ihn befähigte, Wunder zu wirken, heilte er aus Mitleid die Kranken, Lahmen, Verkrüppelten, Blinden, Tauben und Aussätzigen. Jesus speiste Tausende von hungrigen Menschen. Er beruhigte einen Sturm, der die Sicherheit seiner Freunde gefährdete. Und er auferweckte sogar Tote. Diese Wunder sind gut belegte historische Tatsachen. Also, nun frage ich die Anhänger der Wachturmgesellschaft, wenn sie Gott zutrauen, dass er solche Wunder wirkt und ermöglicht, warum glauben sie dann nicht auch, dass er eine dreieinige Existenz hat, die auch unseren Verstand überschreitet? Also Sie merken, man kann nicht einerseits sagen, ich glaube an Übernatürliches und andererseits sagen, mit unserem Verstand können wir nicht fassen, dass Gott dreieinig ist. Verstehen Sie, was ich sagen will? Nun aber kommen die schwerwiegenderen Argumente. Dieses Vernunftargument, das halte ich nicht für so wesentlich. Welches Argument könnte denn wesentlicher sein, wenn gegen die Dreieinigkeit argumentiert wird? Es gibt ja Vernunft und Offenbarung. Die biblische Offenbarung, das ist natürlich die entscheidende Frage. Was sagt denn die Bibel dazu? Da möchte ich einfach mal vorlesen, einige Sätze aus der Wachturmschrift, die Wahrheit, die zum ewigen Leben führt. Eine der meist verbreiteten Schriften überhaupt. Ich weiß nicht, wie viele Millionen Exemplare, also bestimmt um die 20 Millionen mindestens, wenn nicht noch mehr, wurden da verbreitet. Und da wird Folgendes geschrieben. Ich zitiere. Als Jesus auf Erden wirkte, war er ganz bestimmt nicht gleich groß wie sein Vater. Denn er sagte, dass es Dinge gebe, die weder er noch irgendein Engel, sondern nur Gott wisse. Markus 13, Vers 32. Er betete auch zu seinem Vater um Hilfe, wenn er sich in einer Prüfung befand. Lukas 22, 41, 42. Auch sagte er selbst, der Vater ist größer als ich. Johannes 14, Vers 28. Deshalb bezeichnete Jesus seinen Vater auch als meinen Gott und als den allein wahren Gott, Johannes 20, 17 und 17, 3. Sagte aber Jesus nicht einmal, ich und der Vater sind eins, Johannes 10, Vers 30? Ja, das sagte er. Diese Worte deuten aber nicht im geringsten eine Dreieinigkeit an. Denn Jesus sprach nur davon, dass zwei, nicht drei, eins seien. Also Sie meinen, der Heilige Geist ist jetzt hier nicht enthalten. Und ich zitiere weiter. Später machte Jesus selbst den Sinn dieser Worte verständlich, als er darum betete, dass seine Nachfolger eins seien, so wie er und sein Vater eins sind. Johannes 17, Vers 22. Jesus und sein Vater sind insofern eins, als Jesus in vollkommener Übereinstimmung mit seinem Vater ist. Also ich füge ein, nicht im Wesen eins, sondern in der Meinung, in der Übereinstimmung. So wie ich mit Ihnen eins sein kann, ohne personal oder wesenhaft eins zu sein. Funktioniert's? Bis dahin schon. Dann weiter. Der Heilige Geist, die sogenannte dritte Person der Dreieinigkeit, ist keine Person, sondern Gottes wirksame Kraft. Wird ganz ausdrücklich geschrieben. Geist ist nur eine Kraft. Darauf gehe ich auch noch ein heute Abend. Weiter wird geschrieben, was zeigen somit die Tatsachen über die Dreieinigkeit oder die Trinität? In Gottes Wort der Bibel ist weder das Wort Trinität oder Dreieinigkeit noch die geringste Spur der Dreieinigkeitslehre zu finden. Diese Lehre stammt nicht von Gott. Es wird dich jedoch interessieren zu erfahren, dass die heidnische Bevölkerung Babyloniens an eine solche Lehre glaubte. Ja, sie verehrte sogar mehr als eine Göttertriade, also eine Götterdreiheit. Soweit das Zitat aus dem Buch Die Wahrheit, die zum ewigen Leben führt. Einige Argumente, die wir durchaus prüfen müssen. Nicht? Das kann schon manchen verwirren, wenn man jetzt diese Bibelstellen so präsentiert bekommt. Der Vater ist größer als ich und so weiter. Wie ist das einzuordnen? Ich gehe darauf noch ein. Nun, ich fasse nochmal zusammen. Die Zeugen Jehovas gehen davon aus, dass in der Lehre von der Dreieinigkeit drei Götter verehrt würden. Vater, Sohn und Heiliger Geist. Das sei falsch, das sei Götzendienst und stamme aus dem Heidentum. Satan sei der Urheber der Trinitätslehre, die er um die Welt gebracht habe, um Jehova zu schänden. Jesus sei nur ein mensch gewordener Engel, der Erzengel Michael, nicht mehr. der Erzengel Michael, und in diesem Sinne sei Jesus ein Gott, ein Sohn Gottes, ein Göttersohn, aber nicht Gott der Sohn. Das müssen wir unterscheiden, weil die Begriffe sehr schnell vermischt werden. Wen meinst du, wenn du von Jesus redest? Gott oder den Erzengel Michael oder nur einen Menschen, wie es auch liberale Theologen heute tun? Er ist nicht der allmächtige Gott Jehova selbst, wird geschrieben, sondern er ist nur das erste und unmittelbare Geschöpf Gottes. Aber nun zunächst zu dem Vorwurf, die Dreieinigkeitslehre sei heidnisch. Nun, in der Tat finden sich Göttertriaden, also Götterdreiheiten in verschiedenen Religionen. Das ist eine Tatsache. Zum Beispiel verehren die Inder Brahma als Erschaffer, Vishnu als Bewahrer und Shiva als Zerstörer des Universums. Es gibt noch viele Gottheiten, aber das sind drei Hauptgottheiten. Die Ägypter beteten ebenfalls neben vielen weiteren Göttern die Göttin Isis, ihre Schwester Nephthys und Osiris, den Sohn der Nephthys und Gatte der Isis, als eine Triade an. Eine weitere Triade in Ägypten bildeten Horus, Osiris und Isis. In Babylonien und Assyrien existierten in noch früherer Zeit mehrere Götterdreiheiten. Eine bestand aus Anu, dem Herrn der Höhe und des Himmels, Elil, dem Herrn der Luft und der Erde, und Ea, dem Herrn des Wassers und der Tiefe, und so weiter. Also es gab Götterdreiheiten. Nur frage ich jetzt, sprechen diese Dreiheiten in heidnischen Religionen dagegen, dass der wirkliche Gott und Herr auch dreieinig ist? Es wird praktisch gesagt, dass das genau in der Linie liege wie diese Dreiheiten. Aber man kann auch dagegen halten, auch in den Religionen klingt noch ein Ahnen hindurch von der Dreieinigkeit Gottes. Und durch Götzendienst wurde dieses verfälscht zu innergeschöpflichen Gottheiten. Verstehen Sie, was ich sagen will? Gott ist dreieinig vom Ursprung her, aber die heidnischen Religionen haben ihre Götzen darüber gestülpt und haben falsche Dreiheiten verehrt. Man kann also dieses Argument auch gerade rumdrehen und sagen, der ursprüngliche Gott ist monotheistisch, aber der Polytheismus hat dieses dann zugedeckt. Der Vielgottglaube hat den Eingottglauben versucht zu verdrängen. Denn hier sind wirklich drei Götter in den Religionen, während in der Bibel es ein Gott ist, in drei Personen. Die Wachturmgesellschaft beruft sich übrigens in Schriften aus den 60er Jahren, auf, vor allem in der Schrift Babylon, die Große ist gefallen, auf ein sehr interessantes Buch, was auch jetzt wieder aufgelegt wurde, von Alexander Hislop mit dem Titel The Two Babylons. Kennt das jemand? Es wird jetzt auf Deutsch übersetzt, nur weiß ich jetzt gerade nicht den Namen, im CLV Verlag. Es ist ein Buch, was sehr kritisch über die katholische Kirche geschrieben ist und sagt, es sei eine Wiederbelebung der babylonischen Religion. Ich weiß nicht, ob es jemand schon gelesen hat. The Two Babylons. Und nun wird hier behauptet, dass praktisch die Dreieinigkeit auch heidnischen Ursprung sei. Und man stützt sich auf Hislop. Und man übersieht nur, ich möchte das jetzt nicht weiter ausführen, dass gerade Hislop selber an der Dreieinigkeit festhält und nur sagt, das sei eben abgefallen, diese Götter, drei Einheiten, die behauptet werden, seien eben auch Verzerrungen, Verformungen der wirklichen biblischen Dreieinigkeit, wie sie im Buch Genesis in der Schöpfung vorkommt. Ich habe das in meinem Buch ausgeführt, Zeugen Jehovas Geschichte, Lehre, Beurteilung, aber da wollte ich darauf hinweisen, auch hier ist die Argumentation falsch. Dann gibt es ja nichts Neues unter der Sonne. Es gab bereits in altkirchlicher Zeit die Behauptung, dass Jesus nicht Gott sei. Wissen Sie, welcher Vertreter, der dann später als Ketzer verurteilt wurde, dieses behauptet hat? Der wird übrigens bei Russell, dem Begründer der ernsten Bibelforscher, in einer Ahnenreihe mit berühmten Kirchenvätern gesehen als Vorbild. Arius, noch nie gehört? Kirchengeschichte. Also es gibt nichts Neues. Diese Lehre, die jetzt heute bei den Zeugen Jehovas wieder auftritt, und in anderer, bis in anderer Form auch im Islam, die gab es auch schon im 4. Jahrhundert bei Arius. Der Presbyter Arius aus Libyen, ein Schüler des bekannten Hermeneuten Lukian von Antiochien in Alexandria, schuf durch seine Lehren große Unruhe. Er war vom neuplatonischen Überweltdenken beeinflusst und lehrte, dass es nur einen einzigen Gott gebe, der ungezeugt und ungeworden sei und als völlig reines Wesen mit der Schöpfung nicht in Berührung kommen könne. Jesus könne unmöglich gottgleich sein, er ist ja Fleisch geworden, aber deshalb könne er nicht Gott sein, weil der überweltliche Gott unmöglich mit der Schöpfung irgendwie sich verbinden könne. Also das Wort ward Fleisch ist diesen Ansichten letztendlich ein Gräuel, dass Gott hier wirklich Fleisch wird. Das war die Lehre bei Arius. Jesus sei deshalb ein Geschöpf. Er gehört nicht auf die Seite Gottes, des Schöpfers, sondern auf die Seite der Geschöpfe. Das ist diese Grundlehre, der Grundunterschied. Er habe einen Anfang, sei geschaffen worden von Gott und sei nicht gleich ewig wie Gott. Ex uc onton gegonen, aus dem Nichts ist er erschaffen, schrieb Arius, beziehungsweise wird er zitiert bei Athanasius kritisch, und en pote hote uc en, es gab eine Zeit, da er nicht war, so im Urtext. Er ist also das Erste und Höchste aller Geschöpfe und als solcher der Mittler der übrigen Schöpfung. Das Höchste aller Geschöpfe, aber eben nicht Gott. Man beachte im Islam, der Höchste, ja nicht der Höchste, aber einer der großen Propheten, aber nicht Gottes Sohn, in einzigartiger Weise. Es wird immer sehr viel zugestanden, aber nicht das Entscheidende. Da muss man also genau aufpassen. So ist es auch bei den Zeugen Jehovas, leider ist es so. Und in Athanasius entstand dem Arius ein mächtiger Gegenspieler. Er schrieb Bücher, die es heute noch gibt, den Krieg.
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3: Sprache und auch Übersetzung. Vier Reden gegen die Arianer, in denen er praktisch schon damals diese Lehre, die auch heute bei den Zeugen Jehovas wieder auftritt, glänzend widerlegte, schon im 4. Jahrhundert. Und er argumentierte mit der Erlösung des Menschen, dass da, wo Jesus nicht als Gott anerkannt wird, auch keine vollkommene Erlösung möglich ist. Nur ein Satz daraus, wie hätte er als Geschöpf durch ein Geschöpf sich mit dem Schöpfer verbinden können? Oder was für eine Hilfe hätten ähnliche Wesen von ihresgleichen erwarten können, wenn doch auch sie derselben Hilfe bedurften? Und so weiter. Also diese Argumentation lohnt sich mal zu lesen bei Athanasius 295 bis 373 nach Christus. Und dann wurden ja die bekannten altkirchlichen Bekenntnisse formuliert, das Nizänum 325 nach Christus, das Niceno-Konstantinopolitanum 381 nach Christus und das Chalkidonense 451 nach Christus. In dem Niceno-Konstantinopolitanischen Bekenntnis von 381 stehen die bekannten Sätze, ich lese jetzt mal auf Deutsch, nicht auf Griechisch. Wir glauben an einen Gott, den Vater, den Allmächtigen, Schöpfer Himmels und der Erden, all dessen, das sichtbar ist und unsichtbar. Und an einen Herrn Jesus Christus, Gottes eingeborenen Sohn, aus Gott geboren vor aller Zeit, Licht vom Licht, wahrer Gott vom wahren Gott, geboren, nicht geschaffen, mit dem Vater eines Wesens, durch den alle Dinge ins Sein traten, der um uns Menschen und um unseres Heiles willen herabgekommen ist, vom Himmel und Fleisch geworden, aus dem Heiligen Geist und Maria, der Jungfrau, der Mensch ward, gekreuzigt ward unter Pontius Pilatus, litt und begraben ward, am dritten Tage auferstand nach den Schriften, aufgefahren ist gen Himmel, sitzt zur Rechten des Vaters und wiederkommen wird in Herrlichkeit zu richten Lebende und Tote, des Reich ohne Ende sein wird. Und an den Heiligen Geist, der da Herr ist und lebendig macht, der vom Vater ausgeht, der mit dem Vater und dem Sohne zugleich angebetet und zugleich gepriesen wird, der durch die Propheten geredet hat und so weiter. Also dieses ganz klare Bekenntnis, was auch allen christlichen Kirchen die gemeinsame Grundlage darstellt, ob es jetzt auch Freikirchen oder was auch immer sind, im Unterschied zu den Sekten, nicht? Nun, wenn formuliert wird, der Sohn ist geboren, nicht geschaffen. Wo liegt da der Unterschied? Das ist nämlich vielen gar nicht klar. Wo liegt der Unterschied, wenn ich etwas erschaffe oder wenn ich jemanden zeuge? Also zwischen Zeugen und Schaffen, wo liegt da der Unterschied? Was denken Sie?
4: Ich schaffe ein Haus, ich baue ein Haus und ich zeuge einen Sohn.
3: Genau. Und ist dieses Haus vom gleichen Wesen wie Sie?
4: Nein.
3: Und der Sohn oder die Tochter?
4: Ja.
3: Das ist das Fleisch vom gleichen Fleisch, ne? Gleichen Blut. Und so ist es, wenn Gott, der Vater, man kann es mit menschlichen Worten nicht anders ausdrücken, aber so wird es auch im Bekenntnis festgehalten. Von Ewigkeit her seinen Sohn zeugt, ist er gleichen Wesens mit dem Vater. Gott von Gott, Licht vom Licht. Und er ist kein Geschöpf. Wenn Gott den Menschen erschafft, nach seinem Ebenbild, wunderbar wie eine Fotografie von ihm, ja, wie wenn wir ein Foto haben, aber das ist nicht das gleiche Wesen, das ist nur ein Abbild Gottes. Das ist der Unterschied zwischen dem Sohn und den Geschöpfen. Oder wenn Sie ein Haus bauen, ja, das ist wie wenn Gott den Menschen formt. Ein Geschöpf, das nicht er ist, keine Mystik, keine Seelenmystik, Gott in uns, in dem Sinne von der Natur her, sondern er zieht nur durch seinen Geist in uns ein, wenn wir an Jesus glauben, wenn wir wiedergeborene Christen sind. Dann nimmt Gott in uns Wohnung, aber wir werden niemals wesenseins mit Gott. Das ist der Unterschied. Wesenseins mit dem Vater ist allein der Sohn und der Heilige Geist. Ich werde es von der Bibel her gleich auch noch darstellen. Athanasius schreibt gegen Arius, so kennt also die göttliche Schrift den Unterschied von Zeugung und Geschöpfen und erweist die Zeugung als Sohn, der nicht mit irgendeinem Anfang begann, sondern ewig ist. Die Schöpfung aber bezeichnet sie als ein Werk, das außerhalb von seinem Schöpfer existiert und zu werden begonnen hatte. Also der Sohn ohne Anfang in Ewigkeit vom Vater gezeugt, die Schöpfung von Anbeginn dann geschaffen, aber nicht von Ewigkeit. Es ist also nicht so, dass wir an drei Götter glaubten, wie fälschlich unterstellt wird, sondern dass der eine Gott sich in drei Erscheinungsweisen, Hypostasen oder Personen offenbart, wie es in der Kirchengeschichte formuliert wurde. Bevor ich nun auf die biblischen Argumente im eigentlichen Sinne eingehe, was Jesus Christus angeht, fange ich mal von hinten an, von der dritten Person der Dreieinigkeit, weil das können wir etwas schneller betrachten. Der Heilige Geist, ist der Heilige Geist eine Person oder nur eine Kraft, eine Energie? Das ist ja eine wichtige Frage, auch in anderen Gruppierungen. Moment, langsam. Auch, aber Moment. Joseph Franklin Rutherford, der eigentliche Begründer der Zeugen Jehovas. Er hat 1931 bei dem Kongress in Colombo den Namen zum ersten Mal eingeführt. Vorher war Charles Taze Russell Präsident der Wachturmgesellschaft. Die Geschichte lasse ich heute weg, aber ich habe eine Kassette dabei, wo Sie also die Geschichte auch hören können, wenn Sie es unbedingt wissen wollen. Aber Rutherford war jedenfalls der Erste, der das einführte. In dem Buch Die Harfe Gottes schreibt er Folgendes. Der Heilige Geist ist die unsichtbare Kraft und Energie, der unsichtbare Einfluss Jehovas. Gott ist heilig, darum ist seine Kraft, seine Energie und sein Einfluss heilig. Zitat Ende. In der Schrift soll man an die Dreieinigkeit glauben, wird in ähnlicher Weise der Geist Gottes als kontrollierte Kraft charakterisiert und sogar mit dem elektrischen Strom verglichen. Ich möchte es mal vorlesen, da heißt es auf Seite 20, die Art und Weise, wie in der Bibel der Ausdruck Heiliger Geist gebraucht wird, lässt erkennen, dass er eine kontrollierte Kraft ist, die Jehova Gott dazu dient, seine mannigfaltigen Vorsätze zu verwirklichen. Er kann in einer gewissen Weise mit dem elektrischen Strom verglichen werden, einer Kraft, die sich für die verschiedensten Zwecke einsetzen lässt. In 1. Mose 1, Vers 2 heißt es, Gottes wirksame Kraft bewegte sich hin und her über der Oberfläche der Wasser. Inzwischen bemerkt Luther übersetzt Gottes Geist, aber weil es ja keine Person sein soll, wird übersetzt Gottes wirksame Kraft in der Neuen Weltübersetzung, die ich auch hier habe. In diesem Fall, so heißt es weiter, diente Gottes Geist seine wirksame Kraft dazu, die Erde zu gestalten. Zitat Ende. Nun, liebe Freunde, ich gehe gleich darauf ein, ob Geist eine Person ist, aber achten Sie mal auf die Parallelen, wo der Geist Gottes nur als Kraft, sogar verglichen mit dem elektrischen Strom bezeichnet wird. Wo gibt es das noch in anderen Systemen? Fällt Ihnen da irgendwas ein? Anthroposophie. Und womit hängt die zusammen? Ich habe es ja vor einigen Wochen dargestellt. Wir müssen noch viel allgemeiner jetzt denken. Mit dem Spiritismus. Da, wo der Geist nicht mehr als Person gesehen wird, sondern noch als Energie, das kann auch in manchen pseudochristlichen Kreisen auftreten, da betreten wir das Gebiet des Spiritismus, des Geisterverkehrs. Denn da wird Gott entpersonalisiert und wird seine Kraft nur noch betont, ohne die personale Anbindung an den dreieinigen Gott. Ich weiß, dass Zeugen Jehovas das weit von sich weisen würden, sie wollen mit Spiritismus nichts zu tun haben, Gott sei Dank nicht, aber unbewusst, den meisten gar nicht bewusst, wo der Geist Gottes nicht als Person, sondern noch als Kraft verdinglicht gesehen wird, da ist die spiritistische Einfallstüre. So finden wir diesen verdinglichten Geistbegriff mit seinen esoterischen Wurzeln in allen esoterisch-okkulten Systemen, als Lebenskraft, als Odkraft bei von Reichenbach, als Weltäther bei Mesmer, als Jesod in der Kabbalah, als Mana in der polynesischen Religion, als Baraka im Sufismus des Islam, als Ka in der ägyptischen Religion, als Chi im Taoismus, als Prana im Hinduismus, als Kundalini und als ähnliches. Es ist immer dieser verdinglichte Geistbegriff, der dann in allen Religionen nicht mehr als Person, sondern als magisch-elektrisches Element gesehen wird. Sie finden hier immer die Parallelen aus der finsteren Welt und bei den Zeugen Jehovas vermuten wir es am wenigsten. Aber auch hier ist der Spiritismus eingedrungen, auch bei manchen Bibelübersetzungen. Ich habe es ausführlich in meinem Buch dargestellt, kann das jetzt nicht ausführen. Aber nun die entscheidende Frage, bezeichnet die Heilige Schrift den Geist Gottes als Kraft oder als Person? Was meinen Sie, was meint ihr?
4: Als Person.
3: Als Person, die Kraftwirkungen ausübt. Man seht ja, es wird abgetrennt, die Kraftwirkung von der Person. Ja, ich habe jetzt hier etwa 20 Bibelstellen, die ich jetzt vorlesen könnte. Diskutieren können wir übrigens nachher. Sie können sich ja Notizen machen, gell, das ist kein Problem. Aber ich wollte jetzt auch, weil es auf Kassette aufgenommen wird, um Verständnis bitten, dass ich an einem Stück jetzt... Also, der Heilige Geist wird in der Bibel als Person gekennzeichnet. Ich sage die Stellen ganz kurz dazu. Er spricht Apostelgeschichte 13, 2, 21, 11. Er denkt, Apostelgeschichte 5, 3, 15, 28. Der Heilige Geist lehrt, Lukas 12, Vers 12, Johannes 14, Vers 26. Der Heilige Geist teilt dem Menschen Gaben zu, 1. Korinther 12, Vers 11. Der Heilige Geist kennt die Zukunft, Apostelgeschichte 21, Vers 11. Der Heilige Geist kann betrübt werden, Jesaja 63, Vers 10, Epheser 4, Vers 30. Er kann belogen werden, Apostelgeschichte 5, Vers 3. Er kann gelästert werden, Matthäus 12, Vers 31 und 32. Wie können Sie denn einen elektrischen Strom lästern, liebe Freunde? Entschuldigung, wenn ich das so formuliere. Der Heilige Geist, nur eine Person kann betrübt, belogen, gelästert werden. Der Heilige Geist sucht die Gemeinschaft des Menschen, 2. Korinther 13, Vers 13. Er kann im Menschen Wohnung nehmen und ihn wieder verlassen, wenn der Mensch in der Sünde verharrt, Psalm 51, Vers 13 und viele weitere Stellen. Der Heilige Geist besitzt göttliche Eigenschaften, Allwissenheit, 1. Korinther 2, Vers 10, Allmacht, Lukas 1, Vers 35 bis 37 und er ist ewig, Hebräer 9, Vers 14. Er wird gekennzeichnet als Tröster, den Jesus schickt und der Jesus nach seinem Weggang vertritt. Da gehe ich gleich nochmal drauf ein. Johannes 16, Vers 7 bis 15. Und er liebt uns. Römer 15, Vers 30. Nun gibt es Gegenargumente der Wachturmgesellschaft. Und es ist immer so, wenn eine Stelle nicht in die Weltanschauung passt, was geschieht dann mit dieser Bibelstelle? Sie wird symbolisch gedeutet. Ja? Verstehen Sie? Da müssen wir aufpassen. Wenn jetzt jemand plötzlich eine symbolische Umdeutung bringt, nicht mehr wörtlich nimmt, ja, das ist eine Vision oder ein Symbol oder irgendwie, da muss man mal gucken, sagt das der Zusammenhang tatsächlich? Denn wir können Bibelstellen nur richtig verstehen, wenn wir den Zusammenhang betrachten und den Wortsinn, vom Wortsinn ausgehen und den Kontext, den Zusammenhang berücksichtigen. Nun, es wird folgendermaßen argumentiert. In der Dreieinigkeitsschrift, Seite 21, gibt es nicht auch Bibeltexte, die vom Heiligen Geist als von einer Person sprechen, wird gefragt. Da kommt man nicht drum herum, ja? Aber wie wird jetzt argumentiert? Ja, doch man beachte, was der katholische Theologe Edmund Fortmann in dem Buch der Triune Gott, der dreieinige Gott, darüber sagt. Jetzt zitiert man interessanterweise einen katholischen Theologen, obwohl man sonst die katholische Kirche heftig bekämpft. Fortmann wird zitiert, er sagt, obschon dieser Geist häufig personifiziert wird, also als Person bezeichnet wird, ist es eigentlich recht klar, dass die heiligen Schreiber der hebräischen Schriften nie auf den Gedanken gekommen sind, dass dieser Geist eine Person sei. Auch haben sie ihn nie so dargestellt. Zitat Ende. Nun, man muss sich fragen, wie Fortmann das wissen will. Wenn man diese Bibelstellen unvoreingenommen gründlich liest, die ich genannt habe, dann stößt man unweigerlich auf die personalen Charakteristika des Heiligen Geistes. Aber auch hiergegen wird ein Argument gebracht, folgendes Argument. Ich zitiere wiederum daraus, aus der Dreieinigkeitsschrift. Da heißt es, es ist nichts Ungewöhnliches, dass in der Bibel etwas personifiziert wird. So heißt es darin, dass die Weisheit Kinder habe. Und auch der Heilige Geist wird dadurch, dass er personifiziert wird, nicht zu einer Geistperson. Also die Sünde kann personal dargestellt werden, die Weisheit sind trotzdem ja keine Personen, wird gesagt. Hierauf antworte ich Folgendes. Sicherlich werden in der Bibel Begriffe wie Weisheit, Sünde oder Tod personifiziert. Aber diese Tatsache spricht doch nicht dagegen, dass es daneben in der Bibel wirkliche Personen gibt, wie etwa den Heiligen Geist. Ja, sonst müsst ihr alles unpersönlich sein, wenn man dieses Argument ausdehnt. Es gibt ja natürlich wirkliche Personen. Man muss ja immer fragen, ist es jetzt eine Person oder nicht? Und ich habe ja die Stellen genannt. Dazu schreiben nun die Zeugen Jehovas in der gleichen Schrift Folgendes. Wohl heißt es in einigen Bibeltexten, dass der Geist spricht, aber andere Texte zeigen, dass dies in Wirklichkeit durch Menschen oder Engel geschah. Der Geist wirkte in diesen Fällen ähnlich wie Radiowellen, die Botschaften von einer Person zu einer anderen, die weit entfernt ist, übertragen. Darauf antworte ich Folgendes. Wenn der Geist durch Menschen spricht, warum sollte er dann keine Person sein? Das Gegenteil ist der Fall, gerade weil er Person ist, freilich unsichtbar und nicht räumlich begrenzt wie wir, ja, ist klar. Aber gerade weil er Person ist, kann er als dritte Person der göttlichen Dreieinigkeit durch Menschen sprechen. Da sich also Personen bezüglich Heiligen Geist jetzt nicht als sichtbar, greifbar, körperliches, innerweltliches Wesen vorstellen, sondern als unsichtbar und trotzdem personal wirkend, als Geist eben, nicht als Körper in dem Sinne. Der Heilige Geist ist Gott, keine Kraft. Aber durch das Wirken des Heiligen Geistes oder als Heiliger Geist erweist Gott seine Kraft auf Erden. Dazu lese ich jetzt gerade noch zwei Stellen. Johannes 16, Vers 7 bis 14. Und achten Sie mal darauf, welche Eigenschaften der Heilige Geist hier als Person besitzt. Hier sagt unser Heiland: Es ist gut für euch, dass ich weggehe. Denn wenn ich nicht weggehe, kommt der Tröster nicht zu euch. Wenn ich aber gehe, will ich ihn zu euch senden. Und wenn er kommt, wird er der Welt die Augen auftun über die Sünde und über die Gerechtigkeit und über das Gericht. Wenn aber jener, der Geist der Wahrheit, kommen wird, wird er euch in alle Wahrheit leiten. Denn er, also der Geist Gottes, wird nicht aus sich selber reden, sondern was er hören wird, das wird er reden, und was zukünftig ist, wird er euch verkündigen. Er wird mich verherrlichen, denn von dem Meinen wird er es nehmen und euch verkündigen. Alles, was der Vater hat, das ist mein. Darum habe ich gesagt, er wird es von dem Meinen nehmen und euch verkündigen. Johannes 16, 7 bis 14. Kann das ein elektrischer Strom tun? Also der Geist als Person besitzt personale Eigenschaften und Gaben. Und noch eine Stelle, Hananias und Sapphira. Eine ganz wichtige Stelle bezüglich der Personalität und Gottheit des Heiligen Geistes. Da steht in der Bibel, in Apostelgeschichte 5, Vers 1 bis 4, ein Mann aber mit Namen Hananias samt seiner Frau Sapphira verkaufte einen Acker. Doch er hielt mit Wissen seiner Frau etwas von dem Geld zurück und brachte nur einen Teil und legte ihn den Aposteln zu Füßen. Petrus aber sprach: Hananias, warum hat der Satan dein Herz erfüllt, dass du den Heiligen Geist belogen und etwas vom Geld für den Acker zurückbehalten hast? Hättest du den Acker nicht behalten können, als du ihn hattest? Und konntest du nicht auch, als er verkauft war, noch tun, was du wolltest? Warum hast du dir dies in deinem Herzen vorgenommen? Du hast nicht Menschen, sondern Gott belogen. Ist Ihnen was aufgefallen? Apostelgeschichte 5, 1 bis 4. Es heißt einerseits, du hast den Heiligen Geist belogen, und einige Verse weiter, du hast Gott belogen. Also ganz klar, der Heilige Geist ist Gott. Soweit hierzu. Nachdem wir nun die Gottheit des Heiligen Geistes von der Schrift her festgestellt haben, kommen wir jetzt zur entscheidenden Frage: Ist Jesus Gott in einzigartiger Weise? Also nicht ein Gottessohn, sondern der Gottessohn. Nicht ein Gott, sondern der einzigartige Sohn Gottes. Nun, da ist am einfachsten, wenn wir einmal sehen, was die Bibel über Jehova, sage ich mal, sagt, also JHWH, das Tetragramm, ich sage jetzt mal Jehova, das wird hier so abgehört, JHWH, nicht? Ja, das Tetragramm, ich sage jetzt mal Jehova, das wird hier so abgehört, JHWH, nicht? Zeugen Jehovas würden als Jehova sagen, weil es dann

dass Gott, Jahwe oder Jehova und Jesus Christus eins sind. Und hier sind zunächst die Stellen zu nennen, die sagen, Jehova ist Gott. Das brauchen wir, denke ich, nicht weiter begründen. Aber dann auch, Jesus ist Gott. Auf einige gehe ich gleich noch ein. Johannes 1, Vers 1 und 18, Johannes 20, Vers 28, Römer 9, Vers 5, Titus 2, Vers 13, Hebräer 1, Vers 8, 2. Petrus 1, Vers 1. Aber nicht nur die Bezeichnung Gott findet sich, sondern auch die ganzen Würdetitel Gottes auf Jesus angewendet und die ganzen Eigenschaften Gottes auf Jesus angewendet. Zum Beispiel, Jehova ist Herr in Herrlichkeit. Ich lasse jetzt aus Zeitgründen die vielen Stellen weg. Und Jesus ist Herr in Herrlichkeit. Sie sehen hier, ich habe es nicht gezählt, ungefähr 20 Bibelstellen. Man könnte noch mehr nennen. Dann, Jehova ist Erster und Letzter, Alpha und Omega. Und Jesus ist genauso Erster und Letzter, Alpha und Omega. Offenbarung 1, Vers 17 und 18. Offenbarung 2, Vers 8. Offenbarung 22, 12 bis 16. Jehova ist Retter. Und Jesus ist Retter. Matthäus 1, Vers 21 und so weiter. Allein schon der Name Jesus bedeutet ja, von Jeshua herkommend, Hilfer, Helfer, Retter. Dann, Jehova ist ewiger König und Jesus ist ewiger König. Jehova ist ewiger Richter und Jesus ist ewiger Richter. Jehova ist Erlöser und Jesus ist Erlöser. Apostelgeschichte 20, Vers 28, Epheser 1, Vers 7, Hebräer 9, Vers 12. Jehova ist Schöpfer und Jesus ist Schöpfer. Johannes 1, Vers 2 folgende, Kolosser 1, 15 bis 18, Hebräer 1, 1 folgende. Davon werden wir zwei Stellen noch betrachten. Und dann auch wieder wesentlich, Jehova existiert von Ewigkeit her und Jesus existiert von Ewigkeit her. Etliche Stellen aus dem Johannesevangelium machen das deutlich, aber auch 1. Korinther 10, Vers 4, Philipper 2, Vers 6, Hebräer 9, Vers 26, Hebräer 13, 8 und Judas 5. Und jetzt etwas, was ja nur Gott tun kann. Kein Mensch oder kein Engel könnte das tun. Jehova vergibt Sünden und Jesus vergibt Sünden. Markus 2, Vers 1 bis 12. Apostelgeschichte 5, Vers 31. Apostelgeschichte 26, Vers 18. Kolosser 2, Vers 13. Kolosser 3, Vers 13. Nur Gott kann Sünden vergeben. Deshalb wollten ihn ja auch die Pharisäer steinigen, weil er das tat. Sagte, deine Sünden sind dir vergeben. Die Juden wollten ihn damals steinigen. Und auch das kann nur Gott tun. Jehova weckt Tode auf und Jesus weckt Tode auf. Übrigens, auch im Endgericht kann nur Gott tun, kein Engel. Im Unterschied zu Michael zum Beispiel. Und Jesus weckt Tode auf. Lukas 7, Vers 11 folgende, Johannes 5, 21, Johannes 6, 40, viele weitere Stellen. Und was auch nur Gott zukommt, Huldigung, Anbetung. Das kann man jetzt wahrscheinlich nicht mehr lesen, deshalb lese ich es vor, ist ganz unten hier. Jehova empfängt Lobpreis und Anbetung, und zwar von Engeln und Menschen. Und genauso Jesus empfängt Lobpreis und Anbetung von Engeln und Menschen. Ganz viele Bibelstellen. Matthäus 2, Vers 2, Matthäus 14, 33, 28, 9 und Vers 17, Johannes 5, Vers 23, 20, Vers 28 und so weiter. Vor allem aber Hebräer 1, darauf gehe ich auch gleich noch ein. Ich zitiere aus dem Buch von des Neutestamentlers Murray G. Harris, Jesus as God. Und folgende Sätze daraus möchte ich nochmal zitieren, in deutscher Übersetzung. Harris als Neutestamentler schreibt hier, es ist sicher, dass der Begriff Theos, also Gott, auf Jesus Christus in Johannes 1, Vers 1 und Johannes 20, 28 angewandt wird. Es ist sehr wahrscheinlich, dass er in Römer 9, Vers 5, Titus 2, Vers 13, Hebräer 1, Vers 8 und 2. Petrus 1, Vers 1 auf Jesus Christus bezogen wird, wahrscheinlich auch in Johannes 1, 18. Wenn Jesus als Theos, Gott oder Hotheos, der Gott bezeichnet wird, dient dies dazu, seine Gottheit expressis verbis, das heißt ausdrücklich, zu bestätigen. Sicherlich steht, so schreibt Harris weiter, sicherlich steht oder fällt aber die neutestamentliche Lehre von der Gottheit Christi nicht mit der Zahl der Stellen, an denen Jesus Theos, Gott, genannt wird. Sogar wenn der Titel niemals in Bezug auf Jesus gebraucht würde, ist seine Gottheit doch offensichtlich. Zum Beispiel ist er, also Jesus, der Empfänger der Anbetung von Menschen und Engeln und des rettenden Glaubens.
Er übt Funktionen aus, die

0: ausschließlich Gott zukommen, etwa beim Schöpfungsakt, beim Vergeben von Sünden und beim Endgericht. Bittgebete werden an ihn gerichtet. Alle göttlichen Attribute sind ihm eigen. Er trägt zahlreiche Titel, die im Alten Testament auf Yahweh, Jehova bezogen werden. Zitat Ende. So Harris in dem Buch Jesus as God. Jesus als Gott. Lohnt sich mal zu lesen, wer Englisch kann. Ausführliche wissenschaftliche Untersuchung, etliche hundert Seiten. Nun kommen wir aber auch nochmal auf ein weiteres tiefes Geheimnis, außer der Dreieinigkeit, nämlich wie verhalten sich denn die wahre Gottheit und die wahre Menschheit Jesu Christi zueinander? Übrigens ein genauso tiefes Geheimnis wie die Frage, die Bibel, Gottes Wort, Menschenwort, was zurzeit auch in evangelikalen Kreisen diskutiert wird. Die Frage, wahre Gottheit und wahre Menschheit, wie verhält sich das zueinander? Haben sich damit auch Gott Mensch wird, Hunger leidet, Durst leidet, angreifbar wird, sogar geschlagen werden kann, getötet werden kann am Kreuz. Marterpfahl würden Zeugen Jehovas sagen, da gibt es ja kein Kreuz. Aber auf die Dinge kann ich jetzt nicht alle eingehen. Aber wie ist das möglich? Nun, das ist das Geheimnis wahre Gottheit und wahre Menschheit, wie das nun zusammenkommt. Jesus wuchs heran vom Kind zum Mann, empfand Hunger und Durst, Müdigkeit und Schlaf, Trauer und Freude. Er erlitt körperlichen und seelischen Schmerz und schließlich den Tod. Und doch war er zugleich und ist er wirklicher Gott. Er besaß Macht über die Natur, konnte die Gedanken der Menschen erkennen, Sünden vergeben, Krankheiten heilen, Stürme stillen, Sehen beruhigen, Tode zum Leben erwecken und so weiter. Das ist in einer Person hier, des Sohnes Gottes, zusammengetroffen, in einzigartiger Weise. Nun, das ist nun auch das Geheimnis, wie sich die göttlichen Personen unterscheiden. Und wir berühren hier wirklich an die tiefsten Geheimnisse im christlichen Glauben und auch die tiefsten Geheimnisse für die Theologen und für die Theologie. Trotzdem möchte ich einiges vielleicht sagen. Und wir gehen aus von Philipper 2, Vers 6 bis 11. Das ist, denke ich, der Schlüssel, um diese Stellen richtig zu verstehen, die auch den Zeugen Jehovas wahrscheinlich zum Fallstrick geworden sind, weil sie es falsch verstanden haben, wenn es heißt, der Vater ist größer als ich. Ich denke, wir können es nur verstehen von Stellen wie Philipper 2, 6 bis 11 her. Das Geheimnis der Selbstentäußerung Jesu Christi, dass er sich seiner Göttlichkeit entäußert hat für die Zeit der irdischen Existenzweise. Wir lesen es mal, Philipper 2, 6 bis 11. Und ich habe hier eine eigene Übersetzung vom Griechischen her. Der in der Daseinsweise Gottes sich befand, hielt nicht gierig daran fest, Gott gleich zu sein, sondern er entäußerte sich selbst, Sklavendasein annehmend. Ein Gleichbild der Menschen wurde er. Und im Äußeren erfunden als Mensch erniedrigte er sich selbst und wurde gehorsam bis zum Tod, ja zum Kreuzestod. Deshalb hat Gott ihn auch so sehr erhöht und ihm den Namen, der über jeden Namen ist, geschenkt, damit im Namen Jesu jedes Knie sich beuge, der himmlischen und irdischen und unterirdischen, und jede Zunge bekenne, Herr ist Jesus Christus, zur Ehre Gottes des Vaters. Nun, es wird hier deutlich, ganz am Anfang schon, dass Jesus Christus ursprünglich in der Gestalt Gottes, in der nicht nur Gestalt, sondern in der Morphe, in der Daseinsweise Gottes sich befand. Und nur weil er Gott ist, konnte er sich seiner Gottheit für eine bestimmte Zeit so entäußern, dass er Fleisch wurde, dass er Mensch wurde. En morphe tu teu hyparchon, ursprünglich in der Gestalt Gottes seiend. Und mit seiner Fleischwerdung beschloss Christus freiwillig, sich der Autorität des Vaters zu unterstellen. Nicht, weil er es musste, sondern weil er es wollte aus Liebe zu uns Menschen. Das ist das Geheimnis der Menschwerdung Jesu Christi, Gottes in Christus, in seinem Sohn. Er hielt nicht gierig daran fest, Gott gleich zu sein. Er hätte ja sagen können, ich will nicht auf die Erde gehen, ich will nicht dieses Opfer bringen, ich will beim Vater bleiben. Nein, er hat es freiwillig auf sich genommen, diesen Weg des Leidens für uns Menschen stellvertretend, für unsere Schuld zu gehen. Dass Jesus seine Gleichheit mit Gott aufgeben konnte, setzt also voraus, dass er diese Gleichheit besaß und auch natürlich besitzt. Gott wurde Mensch, Johannes 1, Vers 14, das Wort wurde Fleisch. Jesus unterwarf sich seinem Vater dem Rang nach, aber nicht der Natur nach. Er bleibt gleichen Wesens mit dem Vater, nimmt aber einen geringeren Rang ein als der Sohn. So wie auch ein irdischer Sohn, solange er jung ist und so, oder auch die Eltern ehren soll und insofern auch unter den Eltern, auch unter dem Vater steht. Man kann das ja wieder mit dem menschlichen Vergleich sich vorstellen. Die Kinder sollten in der Regel oder überhaupt von Schöpfungswillen Gottes her unter den Eltern stehen, nicht über die Eltern sich stellen. Selbst wenn die Eltern ungläubig sind, da müssen sie ihnen vielleicht nicht gehorchen, wo es um Glaubensdinge geht. Da muss man Gott mehr gehorchen als den Menschen. Aber trotzdem im Irrtum.
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3: Zwischen Rahmen den Eltern gehorchen. Ich kann ja sagen, meine Mutter sitzt auch hier. Also. Je älter man wird, da wird es ein bisschen schwieriger, wenn man mal schon auf die 50 zugeht. Aber trotzdem haben natürlich die Eltern auch manche Lebenserfahrung voraus. Ne? Ist doch in der Regel so, oder? Ja. Wobei auch niemand die Jugend verachten soll. Siehe Timotheus Briefe. Das ist in einer Gemeinde, wenn dann junge Prediger kommen, ne? Denke ich manchmal, Mensch, diese älteren Geschwister, die hören sich jetzt den jungen Prediger an und lernen da was von ihm. Deshalb, es gilt beides. Da, wo der Geist Gottes wirkt, auch die Jugend kann manches sagen. Ich bin jetzt wahrscheinlich auch nicht der Älteste im Raum, sage Ihnen trotzdem was, entschuldigen Sie bitte. Aber ja, so wie es einem der Herr schenkt. Jesus unterwarf sich also seinem Vater dem Rang nach, aber nicht der Natur nach. Diese Unterwerfung ändert also nichts an der Wesensgleichheit mit dem Vater und dem Heiligen Geist, Gott von Gott. Er wurde Mensch wie wir, aber mit einem Unterschied. Wer weiß das? Ohne Sünde. Er bleibt als Einziger und blieb als Einziger ohne Sünde. Er wurde auch versucht, hat aber dem nicht nachgegeben. Und seine Fleischwerdung, seine Inkarnation, lateinisch, kam der Entäußerung seiner Gottgleichheit gleich. Das heißt, er verzichtete auf den Gebrauch bestimmter göttlicher Eigenschaften, aber das wurde ihm nach seiner Kreuzigung und Erhöhung wieder in der Fülle zuteil. In Vers 9 bis 11 von Philipper 2 ist übrigens ein Zitat aus Jesaja 45 aufgenommen. Jesaja 45, 22 bis 24. Und in der Jesaja-Stelle heißt es, da spricht also Jehova, wie Zeugen Jehovas sagen würden, mir sollen sich alle Knie beugen und alle Zungen schwören und sagen, in Jehova habe ich Gerechtigkeit und Stärke. Und genau das wird aufgegriffen in Philipper 2, wo es dann heißt, dass sich im Namen Jesu jedes Knie beuge. Genau das gleiche, was hier über Jehova gesagt wird. Haben Sie mal ein Beispiel, ja? Jesaja 45, Jehova, Philipper 2, Jesus Christus. Die Knie sollen sich beugen für Jehova und genauso für dem Sohn Jesus Christus. Kann man noch deutlicher erkennen, dass Jesus Gott ist und vollkommener Erlöser ist? Nun gibt es aber die Stelle, Johannes 14, 28, der Vater ist größer als ich, spricht hier Jesus. Da bin ich auch schon mal ins Schleudern gekommen. Wenn man das so isoliert liest, der Vater ist größer als ich, ja, ist dann Jesus doch nicht Gott, ja. Aber es ist genau das, was ich gesagt habe. Man kann es nur verstehen, jetzt kommt ein theologisches Fachwort, vom innertrinitarischen Handeln her. Innertrinitarisch heißt innerhalb der Dreieinigkeit. Es gibt eine Beziehung zwischen Vater, kann sich den oben am Dreieck vorstellen, Sohn und Heiligem Geist als die zwei unteren Personen, die sich dem Vater unterordnen, die ewig von ihm gezeugt oder gesandt werden. Der Sohn gezeugt, der Geist ausgesandt. Innertrinitarisches Handeln zwischen Vater und Sohn. Der Vater ist größer, weil von ihm alles innertrinitarische Geschehen ausgeht, denn er, der Vater, ist es, der den Sohn und den Geist sendet. Und im gleichen Kapitel Johannes 14 steht ja, und das scheint zunächst widersprüchlich zu sein, ist es aber gar nicht, der Satz, den Jesus spricht, wer mich sieht, der sieht den Vater. Nun, wie könnte das Jesus sagen, wenn er nicht Gott wäre? Wer mich sieht, der sieht den Vater, nämlich Gott, den Vater. Das heißt also, die Unterordnung des Sohnes, der Vater ist größer als ich, hebt die Wesenseinheit mit Gott, dem Vater. Wer mich sieht, der sieht den Vater, das hebt diese Wesenseinheit nicht auf. Das ist im gleichen Kapitel Johannes 14 beschrieben. Qualitativ war er Gott, offenbart im Fleisch, während er quantitativ als ein Mensch begrenzt war, so kann man fast auch sagen. Also von der Wesensart gleich, von der Rangordnung unterschieden. Noch einige Stellen, oder ist Ihnen schon zu viel? Ich möchte noch auf 1, 2, 3, wobei, doch auf einige wenige Stellen eingehen. 20 Minuten noch, wenn es erlaubt ist. Aber es ist ja wichtig, weil da kommen ja Fragen, wenn die Zeugen Jehovas an der Haustür sind und diese Stellen dann einem präsentieren. Und da gibt es ja auch ein Buch Unterredungen anhand der Schriften, wo diese Dinge auch einstudiert werden. Das ist also nicht so, dass sie das einfach so sagen. Das wird regelrecht geschult, diese Gespräche. Ich gehe vielleicht morgen Abend doch darauf ein. Da werde ich noch ein bisschen was auch über die missionarische Begegnung sagen. Aber hier Markus 13, Vers 32. Von dem Tage aber und der Stunde, nämlich des Weltendes und Endgerichts, weiß niemand, auch die Engel im Himmel nicht, auch der Sohn nicht, sondern allein der Vater. Geheimnisvolle Stelle. Warum weiß der Sohn nicht den Termin des Weltgerichts, des Endes? Nun, zunächst ist festzustellen, es gibt ja verschiedene Urschriften, dass im Mehrheitstext, im griechischen Mehrheitstext, sich der Satzteil Ude Hohios, auch der Sohn nicht, überhaupt nicht findet. Der findet sich in verschiedenen anderen Handschriften, aber nicht im Mehrheitstext, der eine sehr gute Bezeugung hat. Also von daher muss man Zweifel anmelden, ob das ursprünglich da gestanden ist, Textforschung. Aber selbst wenn es im ursprünglichen Evangelium so gestanden sein sollte, dann wird doch deutlich vom Zusammenhang her in Matthäus 24, dass Jesus sehr wohl Kenntnis besaß über das Ende der Welt. Er hat ja die ganze Endzeitrede gehalten, die ganzen Zeichen der Zeit, die kommen werden. Ich werde, so Gott will, nächstes Jahr, nee, auch dieses Jahr noch ein Seminar halten über Endzeit im Dezember. Ich glaube auch, dass das Ende nahe gerückt ist, aber ich würde nie einen Termin festsetzen, im Unterschied zu der Geschichte der ernsten Bibelforscher oder Zeugen Jehovas, wo es ja schon viele falsche Termine gab. 1874, 1878, 1914, 1918, 1925, 1975. Das waren alles falsche Termine für die Errichtung des Königreiches Gottes auf Erden. Aber darauf gehe ich jetzt mal nicht ein. Aber auch daran erkennt man falsche Prophetie natürlich, ne? Wenn es nicht eintrifft. Tag und Stunde weiß niemand. Darum geht's. Aber die Zeichen hat der Herr uns offenbart. Und natürlich wusste er um die Zeit. Warum nun dieses aber nicht gesagt werden soll, das wird in der ähnlichen Stelle Apostelgeschichte 1, Vers 7 deutlich, wo Jesus zu den Jüngern spricht, es steht euch nicht zu, Zeitläufe und Zeitpunkte zu wissen. Kairos et Chronos, Zeitläufe und Zeitpunkte, beziehungsweise umgekehrt, Chronos und Kairos. Also es steht euch nicht zu, das heißt, es ist nicht gut für uns, wenn wir den genauen Zeitpunkt wissen. Warum wohl? Weil wir da nicht mehr alle Zeit wachsam sind. Wir sollen ja alle Zeit wachsam sein und bereit für den Tag des Herrn. Und außerdem soll man nicht jetzt, dann kommt man schnell in die Haltung, ja, ein Jahr so und so viel. Und vorher, da kann man sich ja immer noch bekehren und so nach dem Schema, dann wird es ein sehr flaches Leben. Nein, wir sollen alle Zeit in freudiger Erwartung der Wiederkunft Jesu stehen. Ich lasse es aus Zeitgründen einige Stellen weg. Man müsste jetzt ausführlich auf Johannes 1, Vers 1 bis 3 eingehen. Mach es ganz kurz. Wie gesagt, Sie können es ausführlicher studieren, wenn Sie wollen, in Büchern. Aber hier heißt es im Luthertext, im Anfang war das Wort. Und das Wort war bei Gott und Gott war das Wort. Dasselbe war im Anfang bei Gott. Alle Dinge sind durch dasselbe gemacht und ohne dasselbe ist nichts gemacht, was gemacht ist. Wir wissen, das Wort ist Jesus Christus, muss ich jetzt nicht weit erklären. Und in der Neuen Weltübersetzung der Wachturmgesellschaft hören sich diese Verse so an. Im Anfang war das Wort und das Wort war bei Gott und das Wort war ein Gott. Statt Gott war das Wort. Das Wort war ein Gott. Dieser war im Anfang bei Gott. Alle Dinge kamen durch ihn ins Dasein und ohne ihn kam auch nicht ein Ding ins Dasein. Es wird also unterschieden zwischen Gott, Jehova, und einem Gott, dem Erzengel Michael, nämlich Jesus Christus. Aber das lässt sich nicht halten. Ich müsste jetzt die ganzen Grammatikregeln erklären, nach Colwell und wie sie alle heißen. Ich würde es gern ausführlich tun, aber ich denke, ich erschlage sie damit. Das ist nur die Sache. Die Wachturmgesellschaft argumentiert, ob hier es Gott oder ein Gott heißt, das hängt vom Textzusammenhang ab. Und da ja die ganze Bibel sagen würde, Jesus sei nicht Jehova, Gott, deshalb müsse es heißen ein Gott. So wird im Groben argumentiert. Aber ich habe gerade gezeigt, auch das Schaubild, dass die gesamte Bibel sagt, dass Jesus Gott ist. Insofern muss es hier betont vorangestellt heißen, Theos, Gott. Und ohne Artikel, weil es eben gerade die Betonung ist, Gott war das Wort. Nicht Mensch war das Wort, sondern Gott. Deshalb ist Theos hier vorangestellt in Johannes 1, Vers 1. Und vor allem, und das ist noch ein wichtiges Argument, das wird oft übersehen, es heißt nicht, und das wird überlesen, sehr gern, auch von uns, es heißt nicht, im Anfang wurde das Wort, sondern, wie heißt es? Im Anfang war das Wort. Und der Bibelausleger Theodor Zahn hat bereits im 19. Jahrhundert geschrieben, oder Anfang des 20., dass dieses lange Ein, Enarche, Ein, Hologos im Griechischen, war das Wort, schon immer das Hauptargument gegen die Arianer jeder Färbung war, ob sie Zeugen Jehovas oder Moslems oder Arius selber geheißen haben. Es heißt nicht, das Wort wurde geschaffen, trat in die Welt, sondern es war von Ewigkeit her. Ist im Anfang. Man kann auch sagen, in Gott war das Wort, nicht wurde. Das ist für mich das Hauptargument von Johannes 1, von der ewigen Gottheit des Wortes. En arche en ho logos. Im Unterschied zu allem, was geworden ist, war der Logos von Ewigkeit. Sonst müsste es heißen, en arche geneto ho logos. Im Anfang wurde der Logos das Wort. Es lohnt sich mal ein bisschen Griechisch zu lernen. Nicht wurde, sondern war im Anfang schon. Auch Johannes 3,16 wird ins Feld geführt. Denn also hat Gott die Welt geliebt, dass er seinen eingeborenen, übersetzt Luther, eingeborenen Sohn gab, damit alle, die an ihn glauben, nicht verloren werden, sondern das ewige Leben haben. Das ist ja ein ganz bekannter Vers, wo das ganze Evangelium zusammengefasst ist. Und hier steht im Griechischen Monogenes, der einzig geborene Sohn, übersetzt Luther. Es wird in den Wachturmschriften argumentiert, dass Ginomai, also von Monogenes, der Zusammenhang, ein Hinweis sei auf die Geschöpflichkeit Jesu und ein Beweis gegen seine Gottheit. Aber es ist gerade umgekehrt. Monogenes heißt einzig gezeugt, ja, nicht geschaffen. Also es deutet auch hier wieder ganz klar auf die Zeugung des Sohnes vom Vater hin. Dann die Stelle, ich und der Vater sind eins. Das ist ja ein Argument für die Gottheit Jesu. Aber wie wird hier jetzt dagegen argumentiert? Ist auch mal interessant zu hören. Wenn Jesus spricht, ich und der Vater sind eins. Nun, sie sagen, dass es eben, ich habe schon mal vorhin ganz am Anfang ein Zitat gelesen, sie sagen, dass das nur die Einheit in der Überzeugung und im Willen sei, die Jehova und Jesus besessen hätten. Also keine Einheit im Wesen, sondern nur in der Überzeugung und im Willen. Das Neutrum hin zeige eine Einheit in der Zusammenarbeit an. Aber ist wirklich nicht mehr gemeint als eine Einheit im Wollen und Handeln? Doch, muss man antworten. Und das wird deutlich wieder im Textzusammenhang. Es ist ja immer wichtig, dass wir die Bibelstellen vom Textzusammenhang her betrachten. Was geschieht nämlich, als Jesus gesagt hat, ich und der Vater sind eins? Wie reagieren denn die Umstehenden darauf? Sagen sie, ja, wir sind ja auch, sie können ja antworten, wir sind ja auch eins mit dem Vater. Wir tun auch seinen Willen als jüdische Nachfolger unseres Gottes. Wenn Jesus nur das gemeint hätte, dann wäre das nicht passiert, was hier beschrieben wird. Da steht nämlich in Johannes 10, da hoben die Juden Steine auf, um ihn zu steinigen und sprachen, um eines guten Werkes willen steinigen wir dich nicht, sondern um der Gotteslästerung willen, denn du bist ein Mensch und machst dich selbst zu Gott. Also ihr seht, liebe Geschwister und liebe Freunde, man muss hier den Zusammenhang beachten. Sie hätten ihn nicht steinigen wollen, wenn sie es nicht so verstanden hätten und er es auch nicht so gemeint hätte. Ich bin Gott, der Vater und ich sind eins. Das hat Jesus in einzigartiger Vollkommenheit gesagt. Und nun noch eine Kardinalstelle, Johannes 20, Vers 28. Der Zweifler Thomas, ja, vielleicht auch schon dran gedacht. Er sprach zum auferstandenen Herrn Jesus Christus, als er ihn gesehen hat, als er seine Wunden berührt hat, an die Seite gefasst und die Nägelmale betastet. Was sagte er da? Wer weiß es? Mein Herr und mein Gott. Johannes 20, Vers 28. Eine der wichtigsten Stellen im Neuen Testament, wo Jesus klar als Gott bezeichnet wird. Die Wachturmgesellschaft tut sich schwer, diese Stelle umzudeuten. Sie versucht es. Und wie? Ich zitiere. Man muss hier genau hier hinhören, wie hier umgedeutet wird. Und zwar aus der Schrift sollte man an die Dreieinigkeit glauben, Seite 29. Zitat. Für Thomas war Jesus wie ein Gott. Wie ein Gott. Vor allem unter den wundersamen Umständen, die ihn zu diesem Ausruf veranlassten. Einige Gelehrte meinen, dies seien lediglich gefühlsbetonte Worte des Erstaunens, die Thomas zwar zu Jesus gesprochen, aber an Gott gerichtet habe. Wie dem auch sei, wird hier weitergeschrieben, Thomas dachte nicht, Jesus sei der allmächtige Gott. Denn er und all die anderen Apostel wussten, dass Jesus nie behauptet hatte, Gott zu sein, sondern lehrte, dass nur Jehova der allein wahre Gott ist. Johannes 17, Vers 3 wird auf eine Stelle verwiesen. Ich habe ja gerade aber gesagt, wo Jesus sagt, ich und der Vater sind eins. Also natürlich hat er es gelehrt und sollte ja deshalb auch gesteinigt werden. Aber es wird ja behauptet, er hätte es nie gelehrt. Und Thomas hätte auch gar nicht ihn gemeint, sondern Jehova und hätte halt nur ihn dabei angeschaut. Finden Sie das überzeugend? Es sind Auswege, Ausflüchte, die man sucht. Und ich finde das sehr traurig, dass man sich um diese Klarheit hier herumdrückt und das einfach nicht annehmen möchte. Jesus ist Gott. Vom Textzusammenhang her zielt diese Erzählung, diese Tatsachenerzählung, der Tatsachenbericht darauf, den Weg des Thomas zu beschreiben, vom Zweifler zum Gläubigen. Thomas, der Zweifler, der ja zum Gläubigen wird. Thomas kommt zum Glauben an Jesus als den Auferstandenen. Und deshalb auch die Antwort Jesu. Und das ist wieder der Kontext. Was antwortet denn Jesus? Wenn er nicht Gott wäre, was hätte er dann sagen müssen? Rede mich nicht so an, du sollst nur Jehova anbeten, hätte er sagen müssen. Ja? Und was tut Jesus? Er sagt in Vers 29, weil du mich gesehen hast, Thomas, darum glaubst du. Selig sind, die nicht sehen und doch glauben. Weil er ja nicht mehr lange da sein wird, sichtbar auf Erden, sagt er das schon auch für uns. Das ist für mich ein ganz wichtiger Vers, der unsichtbare Herr, ihm zu vertrauen, dass wenn wir ihn nicht sehen, selig, die nicht sehen und doch glauben. Weil du mich gesehen hast, Thomas, darum glaubst du, selig, die nicht sehen und doch glauben. Jesus bestätigt also den Glauben des Thomas, der in seinem Bekenntnisausruf, mein Herr und mein Gott, zum Ausdruck kommt. Ich denke, was kann es noch deutlicher geben als diesen Beweis für die Gottheit Jesu? Und noch ein wichtiges. Der Ausruf, mein Herr und mein Gott, ist im Alten Testament eine häufige Ausdrucksweise, ein feststehender Gebetsruf zu Gott, dem Vater. Im Alten Testament gang und gäbe, in 2. Samuel 7, Vers 28, 1. Könige 18, Vers 39, Psalm 35, Vers 23, Psalm 50, Vers 3 und so weiter. Dieser Gebets- und Bekenntnisruf, mein Herr und mein Gott, wird hier auf Jesus angewendet, der sonst nur, ich sag's mal, Jehova zuteil wird. Hier auf Jesus bezogen. Harris sagt in seinem Buch Jesus as God, indem Thomas diesen Bekenntnisruf von sich gab, erkannte er die Herrschaft Jesu in den irdischen und himmlischen Reichen und über sein eigenes Leben sowie die wesensmäßige Einheit Jesu mit dem Vater an, welche seine Verehrung Jesu rechtfertigte. So wie sie in diesem Vers gebraucht werden, sind Kyrios und Theos Titel, nicht Eigennamen. Der erste bestätigt implizit und der zweite explizit die substanzielle Gottheit des auferstandenen Jesus. Zitat Ende. Nun könnte ich noch auf Kolosser 1, Vers 15 eingehen. Christus ist das Ebenbild des unsichtbaren Gottes, der Erstgeborene vor aller Schöpfung. So muss es richtig übersetzt sein, ein Genitivus Partitivus. Und es heißt auch nicht Erstgeschaffener, sondern Erstgeborener. Im Griechischen steht Prototokos, Pases Ktisios. Wenn es Erstgeschaffener heißen würde, dann müsste heißen Protoktistos. Pases Ktesios, für die Fachleute unter uns. Also vom Griechischen her ist es gar nicht möglich, ihn hier als Geschöpf einzuordnen. Und da wird übrigens in Klammern hinzugefügt in der Neuen Weltübersetzung der Erstgeborene vor allen anderen Geschöpfen. Da wird anderes eingefügt, andere Geschöpfe, obwohl das gar nicht dasteht. Lesen Sie mal darauf in die Neue Weltübersetzung, wie da in Klammerbemerkungen der Text verfälscht wird. Ich habe ein ganzes Kapitel auch hier drin, muss das aus Zeitgründen weglassen. Aber nun eine Stelle zum Abschluss, wirklich jetzt der Schluss, noch 5 Minuten. Hebräer 1, das können Sie mal mit aufschlagen, wer eine Bibel da hat. Ich denke, hier wird am allerdeutlichsten der Unterschied zwischen Jesus Christus, dem einzigen Sohn Gottes, und den Engeln, mit denen ja Jesus auf eine Ebene gestellt wird von der Wachturmgesellschaft, Erzengel Michael. Hebräerbrief, Kapitel 1. Jetzt nochmal einige Verse daraus. Ab Vers 1. Nachdem Gott vor Zeiten vielfach und auf vielerlei Weise geredet hat zu den Vätern durch die Propheten, hat er in diesen letzten Tagen zu uns geredet durch den Sohn, den er eingesetzt hat zum Erben über alles, durch den er auch die Welt gemacht hat. Er ist der Abglanz seiner Herrlichkeit und das Ebenbild seines Wesens und trägt alle Dinge mit seinem kräftigen Wort und hat vollbracht die Reinigung von den Sünden und hat sich gesetzt zur Rechten der Majestät in der Höhe und ist so viel höher geworden als die Engel, wie der Name, den er ererbt hat, höher ist als ihr Name. Denn zu welchem Engel hat Gott jemals gesagt, du bist mein Sohn, heute habe ich dich gezeugt? Genau hinhören. Ja? Zu welchem Engel hat Gott das jemals gesagt? Einzigartige Sohn. Und wiederum, ich werde sein Vater sein und er wird mein Sohn sein. Und wenn er den Erstgeborenen wieder einführt in die Welt, spricht er, und es sollen ihn alle Engel Gottes anbeten. Von den Engeln spricht er zwar, er macht seine Engel zu Winden und seine Diener zu Feuerflammen, aber von dem Sohn, Gott, dein Thron währt von Ewigkeit zu Ewigkeit. Und das Zepter der Gerechtigkeit ist das Zepter deines Reiches. Und so weiter. Lesen Sie mal das ganze Kapitel. Und dann noch in Vers 13. Zu welchem Engel aber hat er, Gott, jemals gesagt, setze dich zu meiner Rechten, bis ich deine Feinde zum Schemel deiner Füße lege? Sind sie nicht allesamt dienstbare Geister ausgesandt zum Dienst um derer Willen, die das Heil erben sollen, die Engel? Also Sie merken, Unterscheidung ganz klar, Engel und der Sohn unvergleichlich über den Engeln stehend, unvergleichlich, wohl bemerkt. Also das ganze Kapitel Hebräer 1 zeigt den völligen Unterschied zwischen Gottes Sohn Jesus Christus und den Engeln auf. Die Behauptung der Zeugen Jehovas, dass der präexistente Christus der Erzengel Michael gewesen sei und nach seiner Auferstehung wieder als Engel erhöht worden sei, entbehrt daher jeder Grundlage. Der Sohn allein ist Gott und kein Engel. Und er wird angebetet. Hier noch diese zwei Stellen im Vergleich Hebräer 1, Vers 6 und Offenbarung 22, Vers 8 folgende. Damit schließe ich jetzt. Und da geht es um die Anbetung. Sie wissen ja, dass am Ende der Bibel in Offenbarung 22 die Rede davon ist, dass Johannes niederfällt nach diesen großen Offenbarungen, die er vom auferstandenen Christus erhalten hat. Und der Engel, der nun vor ihm steht, den will er anbeten, zu seinen Füßen fallen. Und dann wird hier beschrieben, Offenbarung 22, Vers 8 und 9, und ich, Johannes, bin es, der dies gehört und gesehen hat. Und als ich es gehört und gesehen hatte, fiel ich nieder, um anzubeten. Proskynesis im Griechischen, Proskynese. Ich fiel nieder, um anzubeten zu den Füßen des Engels, der mir dies gezeigt hatte. Und er sprach zu mir, tue es nicht. Denn ich bin dein Mitknecht, deiner Brüder, der Propheten und derer, die bewahren die Worte dieses Buches. Bete Gott an. Bete Gott an, sagt der Engel. Er weist von sich weg auf Gott, wie es ein nicht gefallener, göttlicher Engel tut. Im Unterschied zu den Dämonen natürlich. Satan will auch Anbetung. Das ist ein gefallener Engel. Bete Gott an. Totiu proskyneson. Und nun wird in Offenbarung 22, Vers 8 und 9 und Hebräer 1, Vers 6 beide Male das gleiche griechische Wort proskyneo, anbeten oder huldigen verwendet. Das heißt, die Anbetung und Huldigung, die nach Offenbarung 22, Vers 8 und 9 allein an Gott gerichtet werden soll und die Engel nicht annehmen dürfen, ist die gleiche Anbetung und Huldigung, die gemäß Hebräer 1, Vers 6 dem erstgeborenen Sohn durch die Engel dargebracht werden soll. Wir haben es ja gehört. Es sollen ihn alle Engel Gottes anbeten, steht hier in Hebräer 1, Vers 6. Ja. Ein Engel würde niemals einen anderen Engel anbeten können oder wollen. Wahrscheinlich auch nicht wollen, aber auch nicht können und dürfen. Nur Gott bete Gott an, sagt der Engel. Und gleichzeitig Christus sollen die Engel anbeten, weil er Gott ist. Braucht es noch einen weiteren Beweis, liebe Freunde? Ich fasse zusammen. Die Lehre von der Dreieinigkeit, auch wenn der Begriff nicht vorkommt, das ist, gebe ich zu, aber die Tatsache kommt vor in der Bibel. Den Begriff hat man später geprägt. Aber die Tatsache Vater, Sohn, Heiliger Geist, auch schon in der Taufaufforderung, Matthäus 28 und viele weitere Stellen, lasst euch taufen auf den Namen des Vaters, des Sohnes, des Heiligen Geistes. Es wäre ja widersprüchlich, immer auf den Vater und dann noch auf Engelwesen sich taufen ließe. Nicht? Deshalb ist ja auch die Taufe bei den Zeugen Jehovas ohne diese Namen, nicht? Ohne alles, weil die nur ein Untertauchen, also keine biblische Taufe. Aber diese Dinge, die Lehre von der Dreieinigkeit, die Tatsache der Dreieinigkeit, kann man vielleicht richtiger sagen, ist biblisch gut verankert, ja sie geht zwingend aus den untersuchten Bibelstellen und vielen weiteren, die ich jetzt nicht nennen konnte, hervor. Das heißt also, Gott ist ein dreieiniger Gott, der sich als Vater, Sohn und Heiliger Geist offenbart. Und das ist nun, deshalb habe ich so ausführlich auch heute den Einstieg gemacht, der Kernpunkt. Die, die morgen kommen, haben das Entscheidende natürlich verpasst. Das ist die Grundlegung in unserem Gespräch mit den Zeugen Jehovas. Die Frage, glaubst du an den dreieinigen Gott? Hast du wirkliche Erlösung, indem du Jesus Christus als den vollkommenen Gott und Herrn angenommen hast? Wenn du nämlich nicht Jesus Christus als den vollkommenen Gott und Herrn und Erlöser kennst, hast du keine Erlösung, auch wenn du das einbildest. Ohne diesen wirklichen dreieinigen Gott gibt es keine Errettung in Zeit und Ewigkeit. Ich werde morgen früh auf diese Frage ausführlich eingehen, Erlösung oder Selbsterlösung. Und wir werden sehen, das möchte ich schon vorausschicken, der Christus, der Zeugen Jehovas, hat nur einen Teil vollbringen können, weil er ja nur ein Engelwesen ist. Den Rest müssen die Menschen selber hinzufügen. Letztendlich eine Werkgerechtigkeit, ein Rückfall in das Gesetz, wenn man so will, Gesetzlichkeit, aber eine Gesetzlichkeit, die eben nicht retten kann, mit vielen, vielen Werken und keine Heilsgewissheit. Morgen Abend dann eine meines Erachtens noch schlimmere Konsequenz, nur 144.000 im Himmel, alle anderen auf der paradiesisch erneuerten Erde, wird behauptet. Ist das die biblische Lehre oder nicht? Laden Sie noch ein, kommen Sie wieder. Wir wollen morgen früh um 10 und morgen Abend um 20 Uhr die Fortsetzung machen. Nun lasst uns beten. Lieber himmlischer Vater, im Namen deines Sohnes Jesus Christus, rufen wir dich an und danken wir dir, dass du ein vollkommenes Erlösungsopfer geschaffen hast am Kreuz auf Golgatha, dass wir alles in dir haben, dass du ausgerufen hast, es ist vollbracht am Kreuz. Und Herr, wir danken dir, dass du auch auferstanden bist dann von den Toten, nicht im Grab geblieben und dass du uns deshalb ewiges Leben ermöglichst. Schenke uns diesen rettenden Glauben an dich und erhalte ihn uns. Und auch wenn Menschen denken, sie seien sehr religiös und dich als den lebendigen Heiland noch nicht kennen, dann Herr, begegne ihnen doch, segne sie und führe sie zu dir. Wir bitten es von Herzen. O Herr, sei du gnädig und sei jetzt auch bei uns, schenk uns ein sachliches und faires Gespräch, wo noch Fragen sind oder auch Diskussionen, dass wir von deinem Wort her ringen um die wirkliche rettende Erkenntnis, Herr, dich als den Weg, die Wahrheit und das Leben anzunehmen, wer es noch nicht getan hat. O Herr, nun segne uns und behüte uns.

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0: Was bereits im Jahr 1992 in der führenden mexikanischen Wochenzeitschrift Proceso enthüllt wurde, erregt diese Tage von neuem die Gemüter. Aus dem Mund des Großkommandeurs des Obersten Rates der Freimaurer Mexikos, Carlos Vázquez Rangel, will man damals Folgendes vernommen haben. Ich zitiere. Innerhalb der 8 Häuserblocks, aus denen der Vatikanstaat besteht, befinden sich nicht weniger als 4 Logen der schottischen Freimaurerei. Ein Pater sagt in diesem Zusammenhang aus, dass in bestimmten Ländern, in denen sich die Kirche nicht betätigen dürfe, es diese Freimaurerlogen seien, die insgeheim die Geschäfte des Vatikans führen. Im Zuge umfänglicher Recherchen und Aufklärungsarbeit werden diese Tage weltweit schwerwiegende Beweise zusammengetragen, die brisante Enthüllungen über diese enge Verbindung des Vatikans zur schottischen Freimaurerei ans Licht bringen. Waren die jahrzehntelangen Kämpfe zwischen der katholischen Kirche und dem Freimaurertum vor der Öffentlichkeit nur taktische Scheinkämpfe? Auch wurde der Öffentlichkeit vorenthalten, wer der Schöpfer des größten Freimaurerritus, des sogenannten schottischen Ritus, in seiner heutigen Form ist. Es war niemand anders als Albert Pike. Albert Pike war als praktizierender Satanist auch bekannt als Mitbegründer der Satanskirche. In den Jahren 1859 bis 1891 war Pike der Grand Commander der schottischen Freimaurerei. Gerade dieser nicht unbedeutende Zusammenhang erregt derzeit die Gemüter rund um den Erdball. Albert Pike schreibt nämlich in seinem Freimaurer-Hauptwerk Morals and Dogma:
1: Yes, Lucifer is God. Lucifer, God of light and God of good, is struggling for humanity against Adonai, the God of darkness and evil. Ja, Lucifer ist Gott. Lucifer, der Gott des Lichts und des Guten, der für die Menschheit eintritt gegen Adonai, den Gott der Dunkelheit und des Bösen.
0: In weiteren unmissverständlichen Worten erklärt Pike summarisch, Satan spricht den Teufel zum Guten und den Schöpfergott der Bibel zum Bösen. Das ist freilich sehr beunruhigend für viele Menschen. Während nach außen stete Rivalität zwischen Vatikan und Freimaurertum attestiert wurde, kam ans Licht, dass der damalige 33-Tage-Papst Johannes Paul I., welcher angeblich einem Ritualmord zum Opfer gefallen sein soll, selbst aktiver Freimaurer war. Johannes Paul I. empfahl G. Carducci, ebenfalls ein Freimaurer, als Vorbild für die Jugend. Von Carducci aber stammt die Satanshymne: Und schon erzittern Mitren und Kronen, heil dir Satan, o Rebellion, o rächende Kraft der Vernunft. Carducci war Gründer der Propaganda-Freimaurerei in Italien und gründete die Propaganda Due, die P2-Loge in Rom, zu deren Mitgliedern später auch der Vitella Intimus Kardinal Marcinkus gehörte. Im Januar 1996 trug der Großorient von Italien dem Papst Johannes Paul II. Den Galileo Galilei-Preis an, die höchste Auszeichnung des italienischen Freimaurertums. Begründung: Der solchermaßen Ausgezeichnete habe sich während seines Pontifikats stets für die Werte der universellen Freimaurerei eingesetzt. Sehen Sie im Anschluss unter Bildung unzensiert weitere Zeugenaussagen zu der derzeit viel diskutierten geheimen Luzifer-Verehrung in der katholischen Kirche. Zum besseren Verständnis vergleichen wir vorweg den genauen Wortlaut aus dem Duden zum Stichwort Luzifer. Denn bislang kannte man den Eigennamen Luzifers einzig aus dem Kirchenlatein. Schon immer galt dieser Name als Eigenname Satans, sprich des Teufels. Wenn nun dieser Name zunehmend ganz offen in der lateinischen Anbetung in Erscheinung tritt, dann sind das doch schon sehr deutliche Ansagen. Doch lesen Sie und sehen Sie selbst.
1: Lucifer, kirchenlateinisch Lucifer, der Lucifer, Lucifers, Teufel, Satan. Der Duden definiert seit jeher Lucifer als kirchenlateinischer Name für Teufel oder Satan. Während der lateinisch sprechende Vorsänger bei der Ostermesse, beim Exsultet, frei und offen von Luzifer singt, verschleiern die deutschen Texte der katholischen Gesangsbücher den Namen Luzifer mit Morgenstern. Die lateinische Bibel, die Vulgata, verwendet jedoch zum Beispiel für Jesus als Morgenstern nirgends Luzifer, sondern ausschließlich Stella Splendida Matutina.
0: Die Entdeckung dieser offensichtlichen Verschleierung von Luzifer führt daher gerade zu einer weltweiten Empörung. Bleibt man nämlich der uralten Definition des Dudens treu, dann singt der katholische Vorsänger in seiner Liturgie nichts anderes als:
2: Luzifer, mit seinen Flammen erscheine er morgens. Jener Luzifer, betone ich, der den Untergang nicht kennt. Christus, dein Sohn, der von unten zurückgekehrt ist. Er hat das menschliche Geschlecht heiter erleuchtet und erlebt und regiert in Ewigkeit.
0: Eine immer umfänglicher werdende Beweisführung, dass die Spitze der römisch-katholischen Kirche insgeheim Luzifer als den wahren Sohn Gottes ansieht und verehrt, findet hier neuen Nährboden. Und dann sorgt auch gerade das größte Weltraumteleskop der Welt mit dem Namen Luzifer für großes Aufsehen. Wem es gehört? Dem Vatikan. Doch sehen Sie gleich selbst.
3: Warum gibt es eine vatikanische Sternwarte, betrieben von Astronomen des Vatikans im Staate Arizonas? Erfahre, warum diese Astronomen des Vatikans mit dem Projekt Luzifer beschäftigt sind. Eine spezielle Infrarotkamera wird verwendet, die auf dem stärksten Teleskop der Welt installiert ist, das tief ins All blickt, um dort nach Außerirdischen und UFOs zu suchen. Das grundlegende Instrumentarium beinhaltet Twin Blue and Red Cameras für den blauen bzw. roten Spektralbereich, für Weitfeld Aufnahmen des Universums mit der Möglichkeit der nahen Interferometrie, um weit entfernte Planeten zu identifizieren. Des Weiteren beinhaltet es moderne Spektroskopiegeräte und ein Nahinfrarot-Imager und Spektroskop mit dem Namen Luzifer. Der Vatikan tauft Teleskop auf Mount Graham Luzifer. Die University of Arizona, der Vatikan und Jesuiten nennen neues Teleskop Luzifer. Giorgio Mario Bergoglio wird erster Jesuitenpapst. Der Jesuitenorden hatte eigene Sternwarten in Rom seit dem 16. Jahrhundert. Der Vatikan begann, seine Sternwarten erst viel später zu bauen. Die Sommerresidenz des Papstes in Castel Gondolfo südlich von Rom. In den zwei Kuppeln, welche den päpstlichen Palast bedecken, befinden sich die Teleskope des Vatikans. Die Astronomen wohnen in einem ehemaligen Kloster. Viele der Forscher am Specula Vaticana sind Jesuitenpriester.
4: Ich wurde in einer Internatsschule unterrichtet, welche von Jesuiten geleitet wurde. 3 Jahre lang mussten wir Teile der Bibel von einer Sprache in die andere übersetzen. Im ersten Buch Mose kommt der Herr vom Himmel herunter auf die Erde, auf einen heiligen Berg mit Rauch und Feuer und lautem Krach und Beben. Und jeder hatte Angst. Das war der Moment, wo ich sagte: Das ist nicht Gott. Worüber reden wir? Mein Gott braucht kein Fahrzeug, um sich umherzubewegen, das bebt, Rauch ausstößt und laute Geräusche macht. Und es waren die Jesuitenpriester, die sagten: Erich, du solltest das Buch Henoch lesen.
5: Also, ich fing an, das zu untersuchen, und ich fand etwas sehr Bizarres heraus. Ich fand heraus, dass die meisten der Teleskope und Sonden, welche die Sonne beobachten, sich im Besitz von niemand anders als dem Vatikan befinden. Der Vatikan. Und ich dachte, das ist komisch. Was will der Vatikan mit der Sonne?

0: Haben Sie gesagt, dass Sie Luzifer sind?
1: Ich bin Luzifer.
0: Definieren Sie Luzifer für mich.
1: Rein, Tugend, gesund, unschuldig, individuell, darauf aus, Menschen zu helfen.
0: Das ist Luzifer?
1: Ja.
0: Bitte sagen Sie das nochmal. Luzifer ist ein reines, heiliges...
1: Voller Tugend.
0: Voller Tugend? Ist das Luzifer, den Gott schuf?
1: Das ist der gleiche.
0: Oh Mann, das ist stark. Ich werde das ins Internet stellen.
1: Oh, Gott segne dich, Bruder.
0: Das ist genau das, was die Schreiners und Freimaurer uns lehren, dass Luzifer Licht ist. Erzählen Sie mir über Jesus. Wer ist Jesus?
1: Er ist mein Führer.
0: Ist er der Sohn Gottes?
1: Ja.
0: Ist er der einzige würdige Meister?
1: Ja.
0: Sehen Sie, das ist, was ein Maurer bekennt, dass Luzifer Licht ist. Warum machen Sie es noch? Warum sind Sie noch hier?
1: Naja, es fühlt sich an wie eine Schicksalssache. Ich habe es geschafft, damit zu handeln, wissen Sie, vor langer Zeit. Und ich tue meinen Teil.
0: Was hatten Sie verhandelt?
1: Dahin zu kommen, wo ich jetzt bin.
0: Sollte ich fragen, mit wem Sie das Geschäft machten?
1: Naja, wissen Sie, mit dem Oberbefehlshaber.
0: Auf dieser Erde?
1: Auf dieser Erde und in einer Welt, die Sie nicht sehen können.

Das folgende Lied ist sehr umstritten. Leute behaupten, dass dieses Lied ein Mittel ist, um Satan anzubeten mit dem Liedtext. Für den Zusammenhang, wenn sie Lucifer, Morgenstern in diesem Lied singen, könnte das entweder Jesus Christus oder Satan bedeuten. Bilden Sie sich nicht sofort Ihre Meinung. Ich werde Ihnen einige Dinge zeigen, die Sie wahrscheinlich bisher noch nie gesehen haben. Teilen Sie mir dann im Kommentarbereich mit, was Sie denken. Aber nun zunächst das höchst umstrittene Lied.

1983 verschwand die 15-jährige Emanuela Orlandi im Bezirk des Vatikan. Priester haben nun zugegeben, dass sie für Sexorgien des Vatikan entführt wurde. Viele glauben, dass die Orgien Satans Anbetung beinhalten. Der Vatikan hat sich darüber bedeckt gehalten. Aber die Zeit wird knapp.

0: Emanuela Orlandi ist ein 15-jähriges Mädchen, das 1983 für Sexpartys des Vatikan entführt wurde. Die Leute sind empört und fordern Antworten, da der Vatikan versucht, dem Skandal zu entgehen.
1: Die Welt beginnt, die katholische Kirche als das zu sehen, was sie ist. Die kriminellste Organisation, die es gibt.
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Wenn es wahr ist, dass Sie nicht aufhören, solche Dinge zu sagen, tut's mir leid, das kann ich nicht verstehen. Sie verstehen nicht, dass diese Tat nichts anderes bewirkt, als die Zweifel der öffentlichen Meinung Ihnen gegenüber zu nähren. Es reicht wenig, ganz wenig, um ganz viele Gläubige wieder heranzuziehen. All die Gläubigen, die Sie gerade verlieren.

0: Das ist kein Photoshop. Das ist ein echtes Bild. Und ich werde es Ihnen zeigen, Ihnen beweisen. Wenn das nicht verstörend ist, dann weiß ich auch nicht, was es sein soll. Das sollte eigentlich Jesus darstellen. Ich verwende das Wort sollte. Und diese Leute sitzen um dieses Ding, wie ein Götze. Und dies ist eine Nahaufnahme von Jesus, genau hier. Das sollte Jesus sein. Und ich habe etwas näher hingesehen. Und ich weiß nicht genau, aber das sieht aus wie ein Reptilienkopf. Hier sind die Augen, hier ist das Maul, hier ist das Hirn, der Schädel, aber hier ist die Nahaufnahme. Es sieht aus wie ein waschechter, reptiloider Jesus. Und das, ich meine, was ist das? Und im Hintergrund, das sieht aus wie Totenköpfe und Dämonen, die aus den Tiefen der Hölle kommen. Und davor sitzen die. Und als ich nachsah, fand ich heraus, dass dieses Ding die Auferstehung heißt, von wie auch immer. Und dieses Ding wurde tatsächlich 1977 gebaut. Also haben die Päpste davor gesessen seit 20 bis 30 Jahren. Aber als ich das zum ersten Mal bei Big Fox Bats Video sah, war das Erste, was mir in den Sinn kam, diese Schriftstelle. Offenbarung 9, 11. Und sie hatten einen König über ihnen, der der Engel der Hölle ist. Wenn das nicht Hölle ist, dann weiß ich auch nicht, dessen Name auf Hebräisch Abaddon ist. Aber in der griechischen Sprache ist es Apollyon. Wenn Ihnen hierbei nicht schlecht wird, dann weiß ich auch nicht. Und wenn irgendwer dachte, dass das einfach heilig und wunderschön ist, dann weiß ich nicht mehr, was ich sagen soll. Aber Sie haben vor diesem Ding gesessen seit 1977. Das ist krank. Es ist nicht heilig und ich weiß nicht einmal, was Sie sich dabei denken.
1: Die Statue, die Auferstehung, die sich in der Pontifex-Audienzhalle des Vatikan befindet, wird restauriert und soll bis 9. Dezember fertig sein. Die Statue kann oft gesehen werden hinter dem Papst während seiner üblichen Audienzen, die in der Halle abgehalten werden. Am 3. Oktober ist auch das 34. Jubiläum, seit die Statue in der Halle errichtet wurde durch seinen Erbauer Pericle Fazzini. Fazzini hat diese Statue geschaffen, um zu zeigen, wie Jesus aus dem Krater einer Nuklearbombe aufersteht. Die Auferstehung ist aus roter Bronze und gelbem Messing hergestellt und ist 66 Fuß hoch und 23 Fuß breit. Kürzlich berichtete der oberste Exorzist des Vatikan, dass der Teufel im Vatikan sei.
2: Reverend Gabriele Amors hat weltweit für Schlagzeilen gesorgt, als er sagte, dass der Teufel im Vatikan gegenwärtig sei. Sie sprechen über etwas sehr Reales, nicht wahr?
3: Certo, realissima. Dico, se credete al Vangelo, credete all'esistenza del mondo.
2: Auf jeden Fall, sehr real. Was die Anwesenheit des Teufels im Vatikan betrifft, sagt er, das sei keine Überraschung. Er musste einmal einen Exorzismus an einem anderen Exorzisten durchführen.
1: Das Erste, was wir tun müssen, um herauszufinden, ob der Teufel im Vatikan ist, wir müssen einen Ausflug unter den Vatikan machen. Wenn wir unter dem Vatikan ankommen, sehen wir, dass es in eine Anzahl von Räumen aufgeteilt ist, die durch Buchstaben gekennzeichnet sind, wie man auf dieser Karte von oben sehen kann. Wir werden nun einige der Räume auf dieser Karte erkunden. Lassen Sie uns hier mit Raum C beginnen. Wenn wir in den Raum schauen, sehen wir, dass es ein Mausoleum ist von Lucius Tullius Cetus.
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3: Der Vatikan fährt fort und erklärt, dass dieser Raum benutzt wurde, um den Toten Opfergaben zu bringen. Wir lesen. Hier sieht man die Nordwand und den Mosaikboden. In den Ecken des Mosaikbodens befinden sich 8 Marmorquadrate mit runden Löchern, durch die die Opfer für die Toten hindurchgegossen wurden, während der Begräbnisriten, die in der Begräbniskammer stattfanden. Also hier haben wir einen Raum, wo den Toten Opfer dargebracht wird. Das ist ziemlich übel im Katholizismus. Wenn wir in den nächsten Raum hineinschauen, Raum E, hier in diesem Raum befindet sich eine Vase, die das Gesicht einer Medusa trägt. Also hier unter dem Vatikan haben wir eine Medusa. Wieder stellen wir uns die Frage, das ist eine Vase und die wird unter dem Vatikan aufgehoben. Sie hätte leicht entfernt werden können. Wenn der Vatikan eine heilige Kirche wäre, würden wir denken, er hätte sie entfernt. Man denkt, unter dem Vatikan würde man Dinge aufbewahren, die Christus heilig sind und nicht fremde Götter, nicht Götzen und Bilder von fremden Göttern. Wenn wir weitergehen zu Raum H, sehen wir, das ist das Mausoleum. Es ist eines der größten und luxuriösesten Mausoleen unter dem Vatikan, dem Petersdom. Es steht dort, es wurde Anfang der zweiten Hälfte des zweiten Jahrhunderts gebaut, während der Herrschaft des Kaisers Marcus Aurelius und gehörte einem Freigelassenen der wichtigen Valeri-Familie. Und während wir in diesem Mausoleum sind, sieht man, dass sich dort viele Götzen des alten Römischen Reiches befinden. Wir fragen uns, warum behält Rom diese Götzen unter dem Petersdom? Man würde denken, wenn sie Christen wären, dann würden sie solche Dinge ausfegen wollen. Ich kann mir nicht vorstellen, dass jemand, der eine wahre Kirche hat, Götzen in seiner Kirche beherbergen wollte, insbesondere heidnische Götzen, die von einer zurückliegenden heidnischen Zeitepoche zurückgelassen wurden. Aber hier ist der Vatikan, der viele heidnische Götzen unter dem Petersdom beherbergt. Hier ist ein Götze, den der Vatikan ausstellt. Es ist der Kopf eines Kindes aus vergoldetem Stuck. Und eine Haarlocke ist typisch für jemand, der in den Kult der Isis eingeweiht wurde. Und dieser Götze speziell ist der Götze eines Jungen, der in den Isis-Kult eingeweiht wurde. Wenn wir in diesen Raum hineinschauen, sehen wir einigen Stuck, der die Wände dekoriert. Hier haben wir eine Personifizierung des Ozeanus. Du erinnerst dich, dass das neutestamentliche Buch der Offenbarung sagt, ein Tier kommt aus dem Ozean hervor. Und so sagen wir uns, warum hat der Vatikan diese fremden Götzen unter seinem Dom? Warum bewahrt er diese? Wenn es eine wahre Kirche wäre, könnte er das nicht um der Kunst willen tun, insbesondere im Zusammenhang mit all den bösen Dingen, die im Vatikan geschehen. Und wie der Priester vorher sagte, das Böse existiert, der Teufel ist real, so gab er zu. Aber die Heuchelei von all dem ist, dass sie all diese bösen Bilder und Götzen unter dem Vatikan, unter dem Petersdom haben. Wir sehen auch 2 Genderfiguren mit Fledermausflügeln, ebenso an den Wänden abgebildet. Wiederum, von dieser Kirche wird gesagt, dass sie eine heilige Kirche ist und ein heiliger Ort. Nun, dies befindet sich angeblich seit vielen, vielen Jahren dort. Während wir in den nächsten Raum eintreten, Raum I, mit Details des Mosaikbodens mit Merkur und Plutuswagen, fahren sie mit der Erklärung fort, dass dies einen direkten Bezug zum Thema Überwinden des Todes und Wiederkehr des Nachlebens der Nachwelt ist. Sie beschreiben es als einen prachtvollen Mosaikboden. Merkur wird dargestellt mit Flügeln an seinen Fußgelenken, einen Heroldstab tragend, wie er vorangeht vor einem Wagen, welches Pluto und seine Frau Persephone trägt. Also hier haben wir all diese römischen Götter unter dem Vatikan. Bilder von fremden Göttern. Während wir in den nächsten Raum eintreten, finden wir heraus, warum sie all diese Götzen dort halten und diese Bilder. Im Raum U finden wir den Schock aller Schocks. Dort an der Wand heißt es, ist eine Abbildung von Luzifer. Das ist der Lichtträger, der Morgenstern. Auf der gegenüberliegenden Wand ist ein Gemälde von Vespa, dem Abendstern. Kosmisches Symbol des menschlichen Lebensrades. Wir finden heraus, wenn wir zu Raum U kommen, haben wir hier eine klare Abbildung von Luzifer unter dem Vatikan im Petersdom. Wir fragen uns, warum behalten Sie dieses Bild von Luzifer unter dem Vatikan? Wiederum, man würde denken, als christliche Kirche wollte man keins von all diesen Bildern haben. Nun, wir wissen, dass sie sagen werden, oh, wir behalten das, weil es ein UNESCO-Weltkulturerbe oder so etwas ist. Das ist immer ihre Ausrede, es zu retten, um der Kunst willen. Aber für den wahren Christen ist das keine Ausrede, denn wir wissen, wenn man falschen Gottheiten und falschen heidnischen Göttern Ehre und Propaganda zukommen lässt, was wäre das? Zusammengefasst, man unterstützt den bösen geistlichen Bereich. Das kann nicht von Gott sein. Und da Rom von sich sagt, dass sie die einzig wahre Kirche seien, würde man denken, sie würden mit gutem Beispiel vorangehen. Aber was für eine Art Beispiel ist das? Dass man eine Abbildung Luzifers unter dem Vatikan hat, seit unzähligen von Hunderten von Jahren? Nun, dieses Bild hier unter dem Vatikan ist schon dort, seit, wie sie behaupten, Konstantin. Wie wir wissen, war er derjenige, der diesen Dom gebaut hat. Und so fragen wir uns wieder, warum behalten sie diese Abbildung Luzifers unter dem Vatikan? Nun, wir denken, die Antwort, warum all diese Bilder und Götzen unter dem Vatikan gehalten werden, ist, weil das, womit wir es hier zu tun haben, eine abtrünnige Kirche ist, die immer abfällig gewesen ist. Und selbst jetzt, wo sie mit Freimaurern durchsetzt ist. Und der Grund, warum sie das alles jetzt dort behalten und dies sogar auf ihrer Webseite offenbaren, ist, weil sie möchten, dass die Menschen das sehen. Sie wollen, dass die Menschen sehen, worum es bei ihnen wirklich geht. Für die Massen, die glauben, dass Rom immer noch eine reine Kirche ist, es macht ihnen nichts aus, diese zu betrügen und glauben zu machen, dass sie immer noch eine christliche Kirche sind. Während du unter dem Vatikan herabsteigst in die nächsten Räume, werden sie dich auf dieser Tour, die man da macht, versuchen zu überzeugen, dass Petrus da in einem der Räume begraben liegt und dass das Glauben schenkt, dem Papst zu folgen. Aber wir stellen die Frage, warum würde man einem Papst folgen wollen, der all diese bösen Dinge unter seiner Kirche hat? Es ist sehr klar durch diese Abbildung Luzifers, dass der Teufel wirklich im Vatikan ist. Er ist weit tief drunten versteckt unter dem Vatikan im Petersdom. Nun, wenn du ein Katholik bist und diesen Film schaust, dann wollen wir dich ermutigen, aus dieser Kirche herauszukommen. Wie du aus diesen Bildern und Götzen, die unter deiner Kirche gehalten werden, schließen kannst, hoffen wir, dass du nüchtern über diese Dinge nachdenkst und dir die Frage stellst, wenn meine Kirche eine wahre Kirche ist, warum fördert es diese Dinge? Warum möchte sie sogar, dass die Menschen diese Dinge sehen? Wir hoffen, dass du den Mahnruf aus Offenbarung 18, Vers 4 hörst, wo es heißt, und ich hörte eine weitere Stimme aus dem Himmel sagen, kommt aus ihr heraus, mein Volk, dass ihr nicht teilhabt an ihren Sünden und dass ihr nicht von ihren Plagen empfangt, denn ihre Sünden haben sich aufgetürmt gen Himmel und Gott hat ihre Frevel gedacht. Und wir können uns auch vorstellen, was für Dinge unterhalb des Vatikans im Geheimen laufen, wenn niemand zuschaut. Und wir möchten sagen, während wir diesen Film beenden, dass Gottes Gericht schläft. Und manchmal schläft es für eine lange Zeit. Aber wenn sein Gericht erwacht, wird es hoffentlich für dich nicht zu spät sein.
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1: Warum gibt Gott denn keine Antwort? Warum diese unheilbaren Krankheiten? Als Jesus vorüberging, sah er einen Menschen blind von Geburt. Und seine Jünger fragten ihn und sagten: Rabbi, wer hat gesündigt, dieser oder seine Eltern, dass er blind geboren wurde? Jesus antwortete: Weder dieser hat gesündigt noch seine Eltern, sondern damit die Werke Gottes an ihm offenbart würden. Johannes Evangelium, Kapitel 9, die Verse 1 bis 3. Als aber Jesus es hörte, sprach er: Diese Krankheit ist nicht zum Tod, sondern um der Herrlichkeit Gottes willen, damit der Sohn Gottes durch sie verherrlicht werde. Johannes Evangelium, Kapitel 11, Vers 4. Warum trifft es gerade mich? Ich komme vom Arzt. Mit schweren Beinen steige ich zu meiner Wohnung hinauf. Nun weiß ich es. Ich habe Krebs. Er versuchte, die Sache harmlos darzustellen, aber ich wollte es genau wissen. Die Operation sei nicht schwierig, doch bin ich nachher noch ein normaler Mensch, voll arbeits- und leistungsfähig? Oder bricht die Krankheit in kurzer Zeit auch an anderen Stellen aus? Auf der Straße habe ich mir die Passanten angesehen. Wie leichtfüßig gehen sie hin und her. Sie lachen und scherzen. Sie können sich noch für alles interessieren. Warum hat die Hand des Schicksals gerade mich ergriffen und geknickt? Ja, warum? Bis vor wenigen Tagen noch ist es uns eigentlich immer gut gegangen. Wir hatten Frieden in unserer Familie, gesunde Kinder, ein gemütliches Heim. Wir konnten uns vieles leisten. Aber seit dem letzten Wochenende ist alles anders geworden. Wir fuhren über Land und da geschah es. Zusammenprall mit einem anderen Wagen auf vereister Fahrbahn. Wir anderen kamen mit leichten Verletzungen davon, aber meine Frau liegt bewusstlos im Krankenhaus. Was wird nun aus ihr? Aus uns? Wir wissen es nicht. Die Sonne ist von einem Augenblick zum anderen aus unserem Leben verschwunden. Alles liegt so dunkel vor uns. Warum trifft es gerade uns? Wie viele solche Fälle ereignen sich jeden Tag? Hier noch ein Beispiel aus der Bibel. Von König Hiskia wird berichtet, dass sein Tun vor Gott recht war. Sein Vater hatte in Jerusalem dem heidnischen Götzentum Tür und Tor geöffnet, er aber zerschlug die Bildsäulen der falschen Götter und räumte weg, was das Volk Israel zum Götzendienst verleiten konnte. Auch wich er nicht von den Geboten Gottes ab. Seine Geschichte wird in Jesaja 38 erzählt. Konnte man da nicht erwarten, dass Gott ihm half? Gewiss, er tat es auch. Als der König von Assyrien mit einem übermächtigen Heer gegen Jerusalem vorrückte, da hinderte ihn Gott daran, einen Wall gegen die Stadt aufzuschütten und die Mauern zu durchbrechen. Ja, keinen einzigen Pfeil durfte er hineinschießen. Und in der gleichen Nacht ging ein Engel Gottes aus und schlug im feindlichen Heer 185.000 Mann, sodass sich die Assyrer geschlagen geben mussten. Ein verdienter Erfolg für Hiskia, werden sie sagen. Auch er selbst mag ähnlich gedacht haben. Aber gerade in jenen Tagen wird er todkrank. Der Prophet muss ihm ausrichten: So spricht der Herr. Bestelle dein Haus, denn du wirst sterben und nicht genesen. Auch hier die Hand, die scheinbar ohne zu fragen nach einem Menschen greift. Hiskia hat alles andere erwartet, nur das nicht. Er ist ganz zerschlagen und voller Warum. Warum trifft es gerade mich? Doch was tut er? Er wendet sich im Gebet an Gott. Haben Sie dies auch schon getan, nachdem Sie ein schwerer Schlag getroffen hat? Es ist das Beste, was wir tun können. Hiskia betete: Ach Herr, gedenke doch, dass ich in Wahrheit und mit ungeteiltem Herzen vor deinem Angesicht gewandelt bin und getan habe, was gut ist in deinen Augen. Er weint sehr. Er mag denken: Nachdem nun im Land Ruhe eingekehrt ist, soll ich durch die Pforten des Totenreichs gehen, bevor meine Lebenszeit erfüllt ist? weder Gott noch den Menschen länger dienen können? Sieht ein Mensch den Tod so unmittelbar vor sich, kommen ihm seine Sünden in den Sinn. Auch dem frommen Hiskia geht es nicht anders. Angstvoll blicken seine Augen zum Himmel und sein Herz schreit: O Herr, mir ist bange! Tritt als Bürge für mich ein! Eigenartiges Gebet. Darf einer vor den Richter treten und ihn bitten: Nimm mir meine Verfehlungen weg, damit ich vor dir bestehen kann? Kein Richter könnte auf ein solches Bekenntnis hin die Strafe erlassen. Er müsste das Wort schuldig aussprechen und Sühnung fordern. Aber Gott, der Richter aller, will und kann anders handeln, weil sein Sohn Jesus Christus in seinem Auftrag am Kreuz die Sünden derer getragen und gesühnt hat, die, wie Hiskia, mit bußfertigem Herzen vor ihn treten. Jesus ist vor Gott als Bürge für sie eingestanden. Und Gott hat in seiner Liebe zu ihnen die Strafe zu ihrem Frieden auf seinen Sohn gelegt. Das gilt sowohl für die Menschen damals wie auch für die Sünder von heute. Bedingung ist, dass der Mensch sich im Glauben auf diesen stellvertretenden Bürgen stützt. Sogleich empfängt Hiskia die freudige Sicherheit: Gott hat alle meine Sünden hinter seinen Rücken geworfen. Das also ist der Zweck seiner Seelennot. Und er ruft aus: Siehe, zum Heil wurde mir bitteres Leid. Dies spielt sich in wenigen Stunden ab. Der Prophet ist noch nicht weit, da sagt Gott zu ihm: Kehre um und sprich zu Hiskia: Ich habe dein Gebet gehört, ich habe deine Tränen gesehen. Siehe, ich will dich heilen. Am dritten Tag wirst du in das Haus des Herrn hinaufgehen, und ich will zu deinen Tagen 15 Jahre hinzufügen. Nicht die 15 Jahre Lebensverlängerung, sondern die Sicherheit des ewigen Heils seiner Seele und der Vergebung seiner Sünden war der größte Gewinn, den Hiskia aus dieser Krankheit davonträgt. Die Hand Gottes, die uns schlägt, will auch uns dazu bringen, dass wir vor ihn treten, uns vor ihm niederbeugen und durch Glauben an Jesus Christus die Frage unserer Sünde und Schuld für immer vor ihm regeln. Haben Sie das schon getan? Sonst tun Sie es heute. Denn Sie wissen nicht, wie viele Lebensjahre Gott Ihnen hinzufügen wird. Kommt, lasst uns miteinander rechten, spricht der Herr. Wenn eure Sünden wie Scharlach sind, wie Schnee sollen sie weiß werden. Jesaja Kapitel 1, Vers 18. Ein Versehen mit Folgen. Ein junger Mann hatte schon einige Jahre an der Universität studiert. Eigentlich wollte er Jurist werden. Aber das Studium gefiel ihm nicht. Um etwas Zerstreuung zu finden, nahm er Reitstunden. Da, in der Welt der Pferde und der Reiter, fühlte er sich zu Hause. Finanziell konnte er es sich gut leisten. Er dachte sogar daran, sein Studium an den Nagel zu hängen, um eine Reitschule zu eröffnen. Dann aber wurden seine Pläne über den Haufen geworfen. Bei einem missglückten Sprung seines Pferdes schlug er so unglücklich auf dem Boden auf, dass man ihn mit ernsten inneren und äußeren Verletzungen ins Krankenhaus bringen musste. Es sah nicht so aus, als ob er je wieder in den Sattel steigen könnte. Im Krankenbett hatte er nun viel Zeit zum Nachdenken, und weil die Heilung so unsicher schien, beschäftigte er sich viel mit dem Gedanken an sein Sterben. Das machte ihn aber unruhig und erfüllte ihn mit Furcht. Gab es nicht einige schwarze Blattseiten in seinem Lebensbuch, die er anderen Menschen lieber nicht zeigen wollte? Noch mehr aber plagte ihn der Gedanke, dass er einst vor dem heiligen und allwissenden Gott darüber werde Rechenschaft ablegen müssen. Und dann? Er wusste, dass er verloren sein würde. Für ewig verloren. Er nahm sich ernsthaft vor, ein anderes Leben zu beginnen, wenn er je wieder gesund werden sollte. Eine Pflegefachfrau kam herein und begann in aller Stille, um sein Bett herum eine Trennwand aufzustellen. Dadurch fuhr ihn ein großer Schrecken. Er wusste, was das bedeutete. In jenem Krankenhaus wurden solche Wände um das Bett von Patienten gestellt, für die es keine Hoffnung mehr gab. War sein Zustand denn so ernst? Fragte er sich. Werde ich so bald sterben müssen? Aus der Ferne hörte er Glocken läuten. Wie lange würde er das noch hören können? An der Wand des Zimmers hing ein Text mit den Worten: Kommt her zu mir, alle ihr Mühseligen und Beladenen, und ich werde euch Ruhe geben. Matthäus Evangelium, Kapitel 11, Vers 28. Seine Blicke wanderten von der Trennwand zu diesem Text und vom Text zur Trennwand. Oh, diese schreckliche Wand, die ihm sein nahes Ende ankündigte, und dann diese einladenden Worte des Heilands der Sünder. Er wusste, dass es mit ihm anders werden musste, und er hatte sich ja schon vorgenommen, damit ernst zu machen. Aber würde er noch Zeit dazu haben? Deutlich erinnerte er sich an die Verkündigung des Evangeliums. Der Bericht von der Geburt Jesu, von seinem Leben und Sterben war ihm nicht unbekannt. Er hatte nichts davon wissen wollen, hatte sich bewusst davon abgewandt und sich für einen Weg in der Welt und in der Sünde entschieden. War für ihn jetzt noch Rettung möglich? Oder war es für immer zu spät? Dann rief er aus: Herr, ich komme. Ich komme zu dir. Oder ist es bereits zu spät? Sein Bettnachbar, der das Aufstellen der Trennwand beobachtet hatte, dachte: Armer Junge. Nun beginnt er schon zu fantasieren. Aber der Herr hörte auf ihn, so wie er auf jeden hört, der in Reue und im Glauben um Errettung schreit. Ein ihm bis dahin unbekannter Friede erfüllte sein Herz. Mit Sicherheit wusste er jetzt, dass seine Sünden vergeben waren. Und die Angst vor dem Sterben war plötzlich von ihm weggenommen. Noch nie hatte er sich so glücklich gefühlt. Er war völlig bereit zu sterben. Nein, doch noch nicht ganz. Er dachte an seinen Bruder, an seine Freunde. Wie würde er ihnen doch gern von seiner Erfahrung erzählen und sie warnen? Er möchte das große Glück hinausrufen, dass alle ihn hören konnten. Dann ging die Tür auf und die Krankenschwester trat an sein Bett. Sie sagte: Ich muss Sie vielmals um Entschuldigung bitten, ich habe die Trennwand aus Versehen ins falsche Zimmer gebracht. Nehmen Sie es mir nicht übel? Zu ihrer großen Überraschung rief der Patient: Übel nehmen? Niemals! Das Versehen war doch Anlass zu der wunderbarsten Erfahrung meines Lebens. Er genas wieder und verließ das Krankenhaus als dankbarer Zeuge für den, der ihm alle seine Sünden vergeben und ihm Frieden und Freude geschenkt hatte. Warum befallen uns Ängste, Depressionen und Zweifel? Drangsal und Angst über jede Seele eines Menschen, der das Böse vollbringt. Herrlichkeit aber und Ehre und Frieden jedem, der das Gute wirkt, denn es ist kein Ansehen der Person bei Gott. Römer Kapitel 2, die Verse 9 und 10. Der wirkliche Grund ihrer Sicherheit. Königin Victoria besuchte einst in der St. Paul's Kathedrale in London einen Gottesdienst. Mit großer Aufmerksamkeit folgte sie der Predigt. Anschließend fragte sie den Hofprediger, ob man schon in diesem Leben seiner ewigen Errettung sicher sein könne. Seine Antwort war: Leider kann ich Ihrer Majestät in keiner Weise eine solche Sicherheit geben. Dieses Gespräch wurde in den Hofnachrichten veröffentlicht, wovon ein Exemplar in die Hände des einfachen John Townsend, eines Dieners des Evangeliums, geriet. John Townsend betete um eine Antwort, die er auf diese Frage geben könnte. Dann richtete er folgende Zeilen an die Königin: An Ihre Majestät, unsere geliebte Königin Victoria, von einem ihrer geringsten Untertanen. Mit zitternder Hand, aber mit einem Herzen voll Liebe schreibe ich Ihnen: Ich bin überzeugt, dass wir eines ewigen Lebens im Vaterhaus, wohin Jesus uns vorangegangen ist, um uns einen Platz zu bereiten, unbedingt sicher sein können. Deshalb bitte ich Ihre Majestät.
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3: Folgende Schriftabschnitte zu lesen. Johannes Kapitel 3, Vers 16 und Römer Kapitel 10, die Verse 9 und 10. Diese Stellen beweisen, dass es für die, die an den Herrn Jesus Christus glauben und sich auf sein Erlösungswerk stützen, eine volle Sicherheit der Errettung gibt. John Townsend. Zwei Wochen später bekam er eine Antwort. An John Townsend. Ihren Brief habe ich erhalten, und als Antwort darauf will ich Ihnen sagen, dass ich die angeführten Schriftstellen sorgfältig gelesen habe. Ich glaube an das für mich vollbrachte Werk Christi und vertraue darauf, dass ich Ihnen durch Gottes Gnade einst im Vaterhaus begegnen werde, von dem er gesagt hat, ich gehe hin, euch eine Stätte zu bereiten. Königin Victoria. Ob man eine hohe Persönlichkeit oder nur ein einfacher, unbekannter Mensch ist, der Weg zur Errettung und zum ewigen Leben ist für beide genau der gleiche. Die von John Townsend angegebenen Schriftstellen lauten: So hat Gott die Welt geliebt, dass er seinen eingeborenen Sohn gab, damit jeder, der an ihn glaubt, nicht verloren gehe, sondern ewiges Leben habe. Wenn du mit deinem Mund Jesus als Herrn bekennst und in deinem Herzen glaubst, dass Gott ihn aus den Toten auferweckt hat, wirst du errettet werden. Denn mit dem Herzen wird geglaubt zur Gerechtigkeit, mit dem Mund aber wird bekannt zum Heil. In nur 5 Minuten. Am Jahresfest einer Vereinigung junger Leute meldeten sich verschiedene Redner zu Wort. Jedem wurden 5 Minuten Redezeit eingeräumt. Da stand einer auf und sagte: In 5 Minuten kann wenig gesagt, jedoch viel getan werden. Es ist möglich, in einer so kurzen Zeit eine ganze Stadt in Brand zu stecken, ein Schiff in den Grund zu bohren, eine Atombombe auf den Weg zu schicken, einem Menschen das Leben zu nehmen. Eine unüberlegte Tat kann ein Leben total verpfuschen. Viele haben in einem unbedachten Augenblick großes Elend über sich gebracht, das sie ihr Leben lang nicht mehr überwinden konnten. Eine Fehlentscheidung, eine Sünde, ein Pflichtversäumnis und unvermeidbar stellen sich bleibende Folgen ein. Eine unehrliche Tat, ein verkehrtes Wort können einen Menschen so verunreinigen, dass alle Wasser der Meere ihn nicht davon reinwaschen können. Bedenke, wenn du zur Sünde verleitet wirst, dass du in 5 Minuten deinen guten Namen ruinieren und dein Gewissen lebenslänglich belasten kannst. Wenn in 5 Minuten so viel Böses verübt werden kann, kann in der gleichen Zeit auch viel Gutes getan werden. John Bradford sagte: Ich halte die Stunde für verloren, in der ich weder mit meiner Zunge, noch mit meiner Feder, noch mit meinen Händen Gutes gewirkt habe. Seneca lehrte: Die Zeit ist der einzige Schatz, mit dem zu geizen eine Tugend ist. Verlorenes Geld kann zurückgewonnen, eine verlorene Gesundheit manchmal wiederhergestellt werden, die verlorene Zeit aber kehrt nie zurück. Darum sind die Minuten so kostbar. Das ganze Leben besteht aus Augenblicken. Die Bibel zeigt, dass die Rettung ihrer Seele eine Sache ist, die in weniger als 5 Minuten Wirklichkeit werden kann. Viele Menschen unterlassen es, diese kurze Frist zu nutzen. Sie schieben ihren Entschluss, sich zu Gott zu bekehren, hinaus. Sie meinen später, einmal 5 Minuten Zeit zu finden, um das zu tun, wozu sie sich jetzt nicht aufraffen können. Aber kein Mensch kann mit Sicherheit über die kommenden Minuten verfügen. Darum sagt Gottes Wort: Siehe, jetzt ist die wohlangenehme Zeit, siehe, jetzt ist der Tag des Heils. 2. Korintherbrief, Kapitel 6, Vers 2. Und heute, wenn ihr Gottes Stimme hört, verhärtet eure Herzen nicht. Hebräerbrief, Kapitel 4, Vers 7. Fassen Sie den wichtigsten Entschluss Ihres Lebens, sich zu Gott zu bekehren, jetzt, in diesen 5 Minuten, und glauben Sie an den Herrn Jesus Christus. Warum immer diese fürchterlichen Unglücke und Naturkatastrophen? oder geschieht ein Unglück in der Stadt, und der Herr hätte es nicht bewirkt? Amos Kapitel 3, Vers 6. Kommt und lasst uns zum Herrn umkehren, denn er hat zerrissen und wird uns heilen, er hat geschlagen und wird uns verbinden. Hosea Kapitel 6, Vers 1. Denn er bereitet Schmerz und verbindet, er zerschlägt und seine Hände heilen. Hiob Kapitel 5, Vers 18. Diese verhängnisvolle Wohlfühlmentalität. Ein Prachttag. So schön, wie man ihn sich am Meer nur wünschen kann. Alle genießen ihn in vollen Zügen. Ein Urlauber bläst seine Luftmatratze auf. Dann streckt er sich der Länge nach darauf aus. Die reine Luft um sich, der blaue Himmel über sich und das leise plätschernde Wasser unter sich. Wie ist doch das Leben schön. Gemächlich lässt er sich um die Hafenmole treiben. »Halt! Das ist gefährlich wegen der starken Strömung im Wasser!« ruft jemand. Er schert sich keinen Deut darum. Ein anderer, der die Küste rund um den Hafen gut kennt, warnt ihn noch dringender vor einem solch leichtsinnigen Abenteuer. Der Lebenskünstler hört nicht auf diese Warnungen. Er fühlt sich gesund und stark. Was kann einem geübten Schwimmer schon passieren? Kaum ein Lüftchen ist zu spüren. Und fort treibt die Luftmatratze, langsam aber sicher vom Strand weg. Gerade auf richtigem Kurs der Hafenmole entlang. Der Passagier dieses bescheidenen Schiffes könnte es sich nicht besser wünschen. Da, auf einmal. Es ist, als ob die Luftmatratze von einem unsichtbaren Magneten angezogen und abgelenkt würde. Der Mann springt ab. Seine starken Arme und Beine ziehen kräftig aus, aber das Meer saugt sich an ihm fest und zieht ihn mit sich fort in die Tiefe. Finsternis umgibt ihn und verschlingt ihn. Was waren wohl seine letzten Gedanken? Die Rettungsmannschaft konnte ihn nur noch tot aus den Fluten bergen. Da muss ich an die Abertausende von Menschen denken, die auf ihren Luftmatratzen auch so herrlich über das Lebensmeer schaukeln. Da liegt einer auf der Luftmatratze des Genusses und Vergnügens, alles geht reibungslos, die Freudensonne strahlt wunderbar, kein Wölkchen weit und breit. Warnende Stimmen werden verscheucht, nur keine trüben Gedanken, Freude am Leben haben, solange man jung ist. Die Widerwärtigkeiten kommen später schon noch, wenn man älter wird. Aber plötzlich wird die Luftmatratze weggezogen. Eine ernste Krankheit, ein tragisches Unglück, ein schwerer Schicksalsschlag. Das schöne Leben ist vorbei. Dem Genießer bleibt nichts mehr, sein Genuss war ihm alles. Er fühlt sich im Nichts versinken und findet nirgends Halt. Noch viele andere Menschen treiben auf dem Lebensmeer dahin. Auf Luftmatratzen der Ehre, der Arbeit, des Geldes. Es ist eine ganze Flotte. Aber diese Flotte treibt auf gefährlichen Wassern. Eine Flotte, der wir entgegenrufen, rettet eure Seelen. Sind Sie auch so ein Lebensgenießer? Auf einer selbst aufgeblasenen Luftmatratze? Sind Sie sich der Gefahren bewusst, die Ihnen unbemerkt drohen? Sie können plötzlich aufgeschreckt werden, wenn etwas geschieht, womit Sie bei Ihren Plänen nicht gerechnet haben. Und dann? Ein Nadelstich kann Ihre Luftmatratze in Sekundenschnelle unbrauchbar machen. Auf dem Lebensmeer ist ein solideres Fahrzeug als eine Luftmatratze nötig. Sie brauchen ein Schiff mit dem rechten Steuermann an Bord, Jesus Christus. Er allein kann Sie sicher ans andere Ufer bringen. Alle, die in Not sind, nimmt er auf. Wenn Sie in Ihrer Seelennot zu ihm rufen, ist er auf der Stelle bereit, Sie an Bord zu nehmen. Er ist gekommen, zu suchen und zu retten, was verloren ist. Dazu kam er auf diese Erde. Dafür starb er am Kreuz von Golgatha. Sein Blut ist zur Reinigung von Sünden geflossen. Gottes Wort versichert uns, das Blut von Jesus Christus reinigt uns von aller Sünde. Nur noch 10 Sekunden zu leben. Er schiebt seinen Ärmel zurück, wirft einen Blick auf die Uhr und versucht im schwachen Schein der Armaturenbeleuchtung die Zeit abzulesen. Gerade 9 Uhr vorbei. In knapp einer halben Stunde wird er zu Hause sein. Wüsste er nur, dass er nur noch 10 Sekunden zu leben hat. Er würde anders handeln. Noch 10 Sekunden. Noch 9 Sekunden. Er ist nun beinahe 6 Stunden gefahren und rechtschaffen müde. Er reibt sich mit dem Zeigefinger die Augen. Noch 8 Sekunden. Es ist ein mühsames Fahren bei diesem Regen auf der nassen Straße. Das Licht der Scheinwerfer scheint dem Wasser zu ertrinken. Noch 7 Sekunden. Neue Scheibenwischerblätter wären kein Luxus. Die alten verspritzen das Wasser, statt den Ausblick richtig frei zu machen. Noch 6 Sekunden. Jemand wirft aus einem entgegenkommenden Wagen einen brennenden Zigarrenstummel. Die glimmende Asche versprüht an der Motorhaube. Noch 5 Sekunden. Bei einer Geschwindigkeit von 80 Stundenkilometern legt das Auto in der Sekunde fast 23 Meter zurück. Noch 3 Sekunden. Stimmt etwas nicht? Er sucht die klatschnasse Scheibe mit seinen Augen zu durchbohren. Er tritt verzweifelt auf die Bremse. Er hat plötzlich einen schwach beleuchteten, langsam fahrenden LKW vor sich entdeckt. Noch 2 Sekunden. Was soll er tun? Er reißt das Steuer nach links. Doch nein, da sind schon die Scheinwerfer eines Entgegenkommenden, also wieder nach rechts. Noch 1 Sekunde. Vor Schreck gelähmt handelt er zu langsam und prallt gegen den schweren Lastwagen. Er öffnet den Mund, um zu schreien. Keine Sekunde mehr zu leben. So etwas kann jedem zustoßen. Nicht nur den Autofahrern, auch den Motorrad- und Radfahrern und den Fußgängern. Jeden Tag fordert der Verkehr seine Opfer, unter allen Kategorien von Menschen. Unter jung und alt, arm und reich. In Augenblicken, wo man es am wenigsten erwartet, werden Menschenleben ausgelöscht. Wenn dieses Los sie treffen würde, wo würden sie dann die Ewigkeit zubringen? Mit dem Tod ist nicht alles aus. Jesus Christus sagt ausdrücklich: Wundert euch darüber nicht, denn es kommt die Stunde, in der alle, die in den Gräbern sind, seine Stimme hören und hervorkommen werden. Die das Gute getan haben zur Auferstehung des Lebens, die aber das Böse verübt haben zur Auferstehung des Gerichts. Johannes Evangelium, Kapitel 5, die Verse 28 und 29. Und in Offenbarung, Kapitel 20, Vers 12 steht: Die Toten wurden gerichtet nach dem, was in den Büchern geschrieben war, nach ihren Werken. Dann aber wird jeder, den Gott verurteilen muss, in den Feuersee geworfen werden. Jeder Mensch ist ein Sünder und schuldig vor Gott. Da ist keiner, der Gutes tue. Und der Lohn der Sünde ist der Tod. Was nützen ihnen Freunde, wenn der Tod kommt? Was Besitztümer? Lassen Sie sich durch nichts und niemand irre machen. Sie haben eine Seele zu verlieren. Und um Ihre Seele von Tod und Gericht zu retten, kam der Herr Jesus auf diese Erde. Er starb anstelle des Sünders, um ihm Leben geben zu können. Gott hat ihn gerichtet, um den Menschen Gnade schenken zu können. Die Gnadengabe Gottes ist ewiges Leben in Christus Jesus. Römerbrief, Kapitel 6, Vers 23. Wem gilt dieses Angebot? Jedem, der sich bewusst ist, dass er das Gericht Gottes verdient hat. Jedem, der glaubt, dass Jesus Christus für seine Sünden gestorben ist. Wer an Jesus Christus glaubt, kommt nicht ins Gericht, sondern ist aus dem Tod in das Leben übergegangen. Johannes Evangelium, Kapitel 5, Vers 24. Es gibt keine andere Möglichkeit, dem Gericht Gottes zu entgehen. Jesus ist der einzige Weg, um zu wirklicher Ruhe, wahrem Frieden und echter Freude zu gelangen. Als die Staumauer brach. Schaurig heult die Sirene durch die Nacht. Schlaftrunken springt Herr Schneider, der Bürgermeister des kleinen Ortes Hamfurt, aus dem Bett. Was ist los? Wo brennt's? Er eilt ans Fenster und reißt die Flügel auf. Wieder heult die Sirene los. Es muss im Nachbarort Folderbach sein. Jetzt klingelt das Telefon. Herr Schneider nimmt den Hörer ab. Hier, Bürgermeisteramt Hamfurt. Wer ist da? Ach, Sie sind es, Herr Klein. Was ist bei euch los? Was sagen Sie? Die Staumauer der großen Talsperre ist gebrochen? Aber das darf doch nicht wahr sein. Dann werden wir in Kürze von den Fluten überschwemmt sein. Das gibt eine Katastrophe. Die Leute liegen wohl schon alle in den Betten. Und die Kinder. Nicht auszudenken, dass in wenigen Minuten die Wassermassen angebraust kommen. Was soll ich tun? Ja, Ja, ich werde versuchen, die Einwohner zu warnen. Auch die Sturmglocken müssen geläutet werden. Was meinen Sie? Schon an der Bahnbrücke. Aus. Das Gespräch ist unterbrochen. Herr Schneider greift sich an den Kopf. Unbegreiflich. Die Staumauer, dieses massive Gebilde aus Beton und Stahl, soll dem Druck nicht standgehalten haben? Wohl hat es in den letzten Tagen unwahrscheinlich viel geregnet und in den Bergen schmolz der Schnee. Das Staubecken ist randvoll. Das alles weiß der Bürgermeister nur zu gut. Nun ist die Katastrophe da. Die Mauer, das gewaltige Bauwerk von Menschenhand, ist geborsten. Was immer die Ursache ist, es muss sofort gehandelt werden. Keine Minute darf versäumt werden. Anscheinend haben die Wassermassen die Bahnbrücke unterhalb Griffdorf schon erreicht. Der Bahndamm bildet ein Hindernis, das ist sicher. Doch wie lange? Auch er wird auf die Dauer dem anstürmenden Wasser nicht standhalten können. Wieder klingelt das Telefon. Diesmal ist es Herr Schäfer, der Bahnhofvorsteher. Seine Stimme überschlägt sich. »Herr Bürgermeister, es muss mit dem Stausee etwas nicht in Ordnung sein. Der letzte Zug ist ausgeblieben, keine Telefonverbindung mit Folderbach. In der Ferne rauscht es unheimlich.« »Ja, Herr Schäfer, ich weiß es. Sagen Sie Ihren Nachbarn Bescheid. Retten Sie sich auf den nahen Mattenberg. Das Wasser kommt.« Noch zögert Herr Schneider. Da geht die Tür auf. Sein 12-jähriger Sohn, Michael, schaut mit verschlafenen Augen herein. »Was ist los, Vater?« Seine Augen sind ängstlich auf den Vater gerichtet. »Junge, der Staudamm ist gebrochen, die Wasser kommen. Steig schnell auf dein Fahrrad und jage durchs Dorf. Ruf es überall aus, die Gefahr ist groß. Die Leute sollen sofort ihre Häuser verlassen und auf den Mattenberg fliehen. Junge, beeil dich. Das Leben von vielen Menschen ist ernsthaft bedroht. Ich werde dem Küster Bescheid geben. Er muss die Sturmglocke läuten.« Michael fährt wie der Blitz in die Hose, rast zum Schuppen, greift zum Fahrrad und hetzt los. Mittlerweile ist Herr Schneider schon beim Küsterhaus. Seine Fäuste hämmern an die Tür. »Heinrich, mach auf! Du musst die Sturmglocke läuten! Der Staudamm ist gebrochen und die Wasser kommen!« Erschöpft eilt der aufgeregte Mann nach Hause. Auch er hat eine Familie. Dazu Vieh im Stall. Muss man es nicht losbinden? In der Ferne hört er die Stimme seines Sohnes. »Rettet euch! Rettet euch auf den Mattenberg! Der Staudamm ist gebrochen! Die Wasser kommen!« Und dann immer leiser. »Die Wasser kommen! Die Wasser kommen!« In den Häusern brennt kein Licht mehr. Das unterhalb der Staumauer gelegene Kraftwerk ist verschwunden, als hätte eine mächtige Faust es hinweggefegt. Nun hört es der Bürgermeister ganz deutlich. Stärker und stärker wird das Rauschen in der Ferne, näher und immer näher ein donnerndes Brausen. Die Wasserfluten. Jetzt dröhnt es vom Kirchturm. Die Sturmglocken läuten. Viele Türen öffnen sich. Halb angezogene Menschen hasten verstört auf die Straße. »Was sagen Sie, Nachbar? Der Staudamm ist gebrochen? Oh, dann sind wir verloren!« »Nein, noch nicht. Doch Eile tut Not. Alles auf den Mattenberg!« »Alles auf den Mattenberg«, so heißt plötzlich die Parole. Dieser Hügel in der Nähe des Dorfes ist der einzige Rettungsort. Ein Rennen und Jagen beginnt. Kopflos eilen die Menschen hin und her, Kinder jammern. Das Vieh in den Ställen brüllt, als ahne es die drohende Gefahr. Doch bald haben sich einige beherzte Männer gefunden, die in das allgemeine Durcheinander etwas Ordnung bringen. Ruhig geben sie ihre Anweisungen. Nun sieht man die Menschen in einigermaßen geordneten Scharen zum nahen Zufluchtsort eilen. Es ist höchste Zeit. Plötzlich ist das Wasser da. Während die Leute noch um ihr Leben laufen, wälzen sich die ersten bis zu 6 Meter hohen Wogen durch das Tal. Einige haben es nicht mehr geschafft. Sie haben zu lange gezögert. Wollten sie sich nicht von ihrem Besitz trennen? Wollten sie noch dieses oder jenes mitnehmen? Zu spät. 7 Menschen aus dem kleinen Ort Hamfurt fallen den Fluten zum Opfer. In anderen Orten sind es mehr. Sind sie wohl rechtzeitig gewarnt worden?

Für die Leute von Hamfurt bedeutete der Mattenberg zeitliche Rettung. Der von Gott gegebene Rettungsort heißt Golgatha. Er garantiert ewige Errettung. Dort stand der Herr Jesus im Gericht für Sie und mich. Dort lag die Strafe zu unserem Frieden auf ihm. Noah baute eine Arche, in die er hineinging, bevor die Flut kam. Er war somit in Sicherheit, ebenso alle, die mit ihm eintraten. Die übrigen Menschen kamen in den Wasserfluten um. Unsere Arche heißt Jesus Christus. Noah wurde gerettet, weil er den Worten Gottes glaubte, und für sie gilt: Glaube an den Herrn Jesus und du wirst errettet werden. Apostelgeschichte, Kapitel 16, Vers 31. Warum diese sinnlosen Kriege? Woher kommen Kriege und woher Streitigkeiten unter euch? Nicht daher, aus euren Begierden, die in euren Gliedern streiten? Ihr begehrt und habt nichts, ihr mordet und neidet und könnt nichts erlangen. Ihr streitet und führt Krieg, ihr habt nichts, weil ihr nicht bittet. Ihr bittet und empfangt nichts, weil ihr übel bittet, damit ihr es in euren Begierden vergeudet. Deshalb spricht er: Gott widersteht den Hochmütigen, den Demütigen aber gibt er Gnade. Unterwerft euch nun Gott, naht euch Gott, und er wird sich euch nahen. Säubert die Hände, ihr Sünder, und reinigt die Herzen, ihr Wankelmütigen. Seid niedergebeugt und trauert und weint, euer Lachen verwandle sich in Traurigkeit und eure Freude in Niedergeschlagenheit. Demütigt euch vor dem Herrn, und er wird euch erhöhen. Jakobusbrief, Kapitel 4, die Verse 1 bis 3 und 6 bis 10. Bedingungslose Kapitulation. Im Mittelalter wurde ein gewisser General Dalton von seinem Fürsten beauftragt, mit seinen Soldaten eine aufständische Stadt einzunehmen. Die Einwohner verriegelten die Zugänge und ließen niemand hinein. Die Stadt hatte solide Mauern und starke Tore. Man hätte viele Menschenleben opfern müssen, um sie mit Gewalt zu stürmen. Aus diesem Grund beschloss Dalton, auch von außen alle Zugänge hermetisch abzuriegeln, sodass auch niemand mehr hinausgehen konnte. Natürlich gingen die Lebensmittel in der Stadt bald zur Neige und eine Hungersnot entstand. Ein Einwohner der Stadt, der dieses Elend nicht länger mit ansehen konnte, ging im Geheimen zum General und berichtete ihm, dass die Menschen begannen, vor Hunger zu sterben. »Sie sollen sich mir übergeben«, antwortete Dalton, »dann werden sie mehr als genug Lebensmittel bekommen.« Der Botschafter überbrachte den Bürgern diese Antwort, aber die Obersten der Stadt weigerten sich, ihr Gehör zu schenken. »Wir wollen lieber sterben«, sagten sie. Die Zahl der Hungertoten stieg von Tag zu Tag. Noch einmal ging der Bote zu Dalton. »Um Gottes Willen, General, schonen Sie die Stadt.« »Übergibt sich mir die Bürgerschaft?«, fragte Dalton. »Nein«, war die Antwort. »Sie wollen lieber sterben. Und sie sterben wirklich zu Hunderten. Können Sie es verantworten, alle diese Menschen sterben zu lassen?« General Dalton überlegte einen Augenblick, was zu tun war. Schließlich antwortete er: »Nein, ich kann es nicht zulassen, dass sie sterben, wenn sie auch meine Feinde sind. Offiziere, sorgt dafür, dass genügend Lebensmittel in die Stadt gebracht werden.« Dem Boten trug er auf, seinen Mitbürgern zu sagen, dass er alles tun werde, was ihm möglich sei, um sie vor dem Hungertod zu bewahren, auch wenn sie sich nicht ihm übergeben sollten. »Aber ich bleibe in Belagerung gegen die Stadt, denn ihr seid im Aufstand gegen meinen Fürsten, aber solange ich Speise habe, sollt ihr sie mit mir teilen.« Die Lebensmittel wurden in die Stadt gebracht und man machte die Botschaft des Generals bekannt. Das war Gnadenbrot und eine Gnadenbotschaft. Einige Tage später wurde von den Bürgern eine Versammlung einberufen, um zu beraten, was man tun sollte. Während dieser Zusammenkunft machte einer der Stadträte folgenden Vorschlag: »Wir meinten, General Dalton sei ein hartherziger und grausamer Mensch, aber das ist er nicht. Das ist nun deutlich geworden, denn er hätte uns ja verhungern lassen können. Wäre es nicht klüger, wenn wir kapitulierten? Es geht doch nicht an, dass wir seine Lebensmittel essen und weiter gegen

0: ihn kämpfen. Lasst uns nicht von Bedingungen reden. Der Mann, der so mit uns gehandelt hat, wird uns nicht ungerecht behandeln, wenn wir uns ergeben. Der Vorschlag wurde von allen angenommen und sie sandten folgende Botschaft an Dalton. General, die Lebensmittel, die Sie uns gegeben haben, um uns vor dem Hungertod zu retten, beweisen, dass Sie es gut mit uns meinen. Gegen eine solche Behandlung wollen wir uns nicht länger zur Wehr setzen. Wir öffnen die Tore und übergeben uns Ihrer Gnade. Machen Sie mit uns, was Sie wollen. Der General zog mit seinem Heer in die Stadt ein. Je besser die Bürger ihn kennenlernten, desto mehr lernten sie ihn wegen seiner Gerechtigkeit und Menschenfreundlichkeit schätzen. Sie wunderten sich, dass sie ihm so lange die Übergabe verweigert hatten. Angst ist ein schlechter Ratgeber. Die Bürger jener Stadt ließen sich durch sie verleiten. Das kostete sie viele unnötige Opfer. Das Verhalten vieler Menschen gegenüber Gott gleicht dem dieser Bürger. Sie betrachten ihn als ihren Feind, der ihnen allerlei Schwierigkeiten bereite und sie mit Drohungen einzuschüchtern suche. Sie täuschen sich. Auch sonst gibt es viel Übereinstimmung zwischen der Einstellung der Mitmenschen gegenüber Gott und dem Verhalten der Bürger gegenüber General Dalton. Die Bibel sagt mit Recht, dass wir Feinde Gottes sind. Bei dem einen kommt dies deutlicher zum Vorschein als beim anderen, aber es trifft auf alle zu, dass die Gesinnung des Fleisches Feindschaft gegen Gott ist. Gott verlangt von uns Menschen, auch von ihnen, übergib dich mir. Sie weigern sich vielleicht, dies zu tun, weil sie ihm nicht vertrauen. Sie setzen voraus, dass Gott sie hart behandeln wird, und sie halten die Türen ihres Herzens und Lebens geschlossen. Was tut Gott, wenn sie ihn abweisen und ihre feindselige Haltung nicht aufgeben? Zerschmettert er sie? Nein, weit entfernt davon. Obwohl er sie eigentlich bestrafen muss, schenkt er ihnen Nahrung und vieles mehr. Alles, was wir haben, kommt von ihm. Dadurch zeigt er uns, dass er uns nicht hasst. Und er hat noch mehr, viel mehr getan. Wer von uns würde wohl seinen einzigen Sohn für seine Feinde dahingeben? Gott tat es. Übergeben Sie sich ihm daher bedingungslos und sagen Sie, ich habe gegen dich gesündigt. Hier bin ich. Tu mit mir, was du für gut findest, denn ich weiß, dass du mich liebst. Sie werden sich dann wundern, dass sie Gottes Gnade so lange abgewiesen haben. Ein Fliegerkommandant wird Christ. Vor einigen Jahren erschienen in verschiedenen Zeitschriften die Memoiren des Befehlshabers der japanischen Luftflotte Mitsuo Fuchida. Daraus entnehmen wir folgende Einzelheiten. Es war mein Patriotismus, der mich den Weg zu einer besonderen Art von Ruhm einschlagen ließ. Eines Tages führte ich unsere Luftflotte nach Pearl Harbor, womit in diesem Teil der Welt eigentlich der Zweite Weltkrieg entfesselt wurde. Am 7. Dezember 1941 befanden sich unsere 6 Flugzeugträger 230 Meilen nördlich der Insel Oahu. Ich überprüfte zum letzten Mal die Berichte in der Zentrale, bevor ich den Motor meines dreiplätzigen Torpedoflugzeugs warmlaufen ließ. An der Spitze von 360 Maschinen flog ich einige Minuten später in Richtung Hawaii, um auf die dort liegende amerikanische Flotte einen Überraschungsangriff zu starten. Das Einzige, woran ich dachte, war der militärische Erfolg. Dass es auch noch eine moralische Seite gab, beschäftigte mich dabei nicht. Als wir uns Hawaii näherten, sah ich die ganze amerikanische Pazifikflotte friedlich und sich sicher fühlend unter uns liegen. Der Angriff konnte beginnen. Von den 8 Schlachtschiffen im Hafen wurden 5 für lange Zeit außer Gefecht gesetzt. Unter der Besatzung gab es mehr als 3000 Tote. Der Angriff traf die Amerikaner völlig unerwartet und war ein voller Erfolg.
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